0: Militärstandort in Europa. Der Sender CBS berichtet, dass zentrale Einrichtungen wie die Airbase Ramstein sowie die US-Kommandos für Europa und Afrika bestehen bleiben. US-Präsident Donald Trump hatte schon vor einigen Tagen den Abzug angekündigt. Besonders erbost hatte Trump die Aussage von Bundeskanzler Friedrich Merz, die Iraner würden die USA in den Verhandlungen zur Beendigung des seit 2 Monate andauernden Krieges demütigen.
1: Serbien bekommt von der EU vorerst kein Geld mehr. Eine zugesagte Milliardenhilfe wurde eingefroren. Hauptgrund ist eine im Schnellverfahren beschlossene Justizreform, die die Unabhängigkeit der Gerichte gefährdet. Kritik gibt es auch an der Einschränkung der Pressefreiheit. Serbien ist Beitrittskandidat zur EU. Der ukrainische Präsident Zelensky hat mitten im Krieg Reformen in der Armee angekündigt. Auf Telegram teilte er mit, dass er die Soldzahlungen erhöhen will, vor allem bei Kampfeinsätzen. Infanteristen an der Front beispielsweise sollen 3-mal so viel wie bisher bekommen, gut 1.900 Euro. In der Innenstadt von Euskirchen hat es am Abend einen Großeinsatz von Polizei und Feuerwehr gegeben. Grund war eine Detonation. Die Hintergründe sind unklar. Nach ersten Erkenntnissen wurde niemand verletzt.
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1: Ein Spaziergang am Rhein bei Neuss-Meerbusch ist für eine junge Frau am Nachmittag plötzlich lebensgefährlich geworden. Die 29-Jährige wurde von der Strömung erfasst und ins Wasser gezogen. Monika Steinhaus für WDR aktuell.
3: Die Frau war mit ihrer Mutter in der Nähe der Flughafenbrücke unter der A44 unterwegs. Offenbar nur mit den Füßen im Wasser sei sie von der Strömung in den Rhein gezogen worden. Rettungskräfte konnten schnell reagieren, weil Passanten sofort den Notruf gewählt hatten. 10 Minuten später konnte die 29-Jährige geborgen werden. Laut Polizei blieb die Frau offenbar unverletzt. Der Fall zeigt, wie gefährlich Flüsse sein können. Allein im Jahr 2025 sind in Nordrhein-Westfalen 48 Menschen bei Badeunfällen ums Leben gekommen.
1: Das Wetter in Nordrhein-Westfalen. In der Nacht locker bewölkt bei 16 bis 5 Grad. Tagsüber zunächst sonnig, später einzelne Schauer. Dazu in Wesseling bis 25, in Gelsenkirchen bis 26 und in Detmold bis 27 Grad. Und das war WDR aktuell.
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4: Die A43 Recklinghausen-Wuppertal ist zwischen Kreuz Recklinghausen und Bochum-Riemke in beiden Richtungen bis Sonntag früh gesperrt. Dort wird eine Brücke abgerissen. Auf der A59 Düsseldorf Richtung Köln ist im Kreuz Leverkusen-West die Verbindung zur A1 Richtung Koblenz bis 20. Mai gesperrt. Die A59 Düsseldorf Richtung Köln ist zwischen dem Dreieck Moheim-Süd und dem Kreuz Leverkusen-West wegen Arbeiten an der Leverkusener Brücke bis Mitte Mai gesperrt.
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5: Mit Benedikt Laven eine gute Nacht zusammen. Gerade habt ihr auch die Push-Benachrichtigung aufs Handy bekommen. USA kündigt an, 5.000 der US-Soldaten, die in Deutschland stationiert sind, sollen abgezogen werden. Sekunde, hatten wir das nicht schon mal? Also wie viele US-Soldaten sind eigentlich gerade in Deutschland und warum ist der Standort Deutschland so wichtig für die US Army? Wir blicken mal über und das machen wir nach den nächsten 3 Hits.
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0: Benson Boone, Sorry I'm Here for Someone Else.
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0: Der US-Präsident Donald Trump ist, naja, sagen wir es mal so, eher so schlecht zu sprechen auf Bundeskanzler Merz. Eventuell möglicherweise sogar ein wenig genervt von ihm. Er mische sich unangemessen in US-Angelegenheiten ein. Darum hat Trump erst vor ein paar Tagen auch auf seiner Social-Plattform Truth Social was gegen unseren Bundeskanzler gestichelt. Jetzt geht er eine Ebene weiter. Das US-Verteidigungsministerium hat angekündigt, 5000 Soldaten aus Deutschland abzuziehen. Wir haben es eben in den Nachrichten gehört. Ihr habt es vielleicht auch als Push-Benachrichtigung aufs Handy bekommen. Und das innerhalb des nächsten halben bis einem Jahr. Steffi Linkscheid aus dem ARD Aktuell-Team. Hatten wir das nicht genauso schon mal?
2: Es ist ein bisschen wie Ping-Pong. Ne? Schon in der ersten Amtszeit 2020 wollte Trump 12.000 Soldaten aus Deutschland abziehen. Das wäre fast ein Drittel der hier stationierten amerikanischen Einsatzkräfte gewesen. Später hat Biden dann diese Pläne gestoppt. Und zum Start der zweiten Amtszeit hat Trump Deutschland erstmal gesagt, ja, alles bleibt so, wie es ist. Das war auch noch so bis dieses Jahr März. Jetzt haben wir Mai. Du hörst schon, die Pläne sind jetzt anders. Da meinte er, Amerika muss die Lage nochmal neu bewerten. Stichwort Irakkrieg und pling, alles auf Anfang. Die Amerikaner sollen raus aus Deutschland, also zumindest erstmal 5000 davon. Und das alles vor dem Hintergrund der aktuellen politischen Spannungen zwischen Washington und Berlin.
0: Vorläufig, sagen wir mal so. Ne? Was haben wir denn eigentlich so an amerikanischen Soldaten hier? Also wie wichtig ist jetzt, sind so US-Stützpunkte in Deutschland eigentlich für die amerikanischen Einsatzkräfte?
2: Also Deutschland ist schon ein sehr zentraler Standort. Vor allem im Südwesten sind die Amis. Deutschlandweit sind es aktuell
0: rund... Warte, Steffi, bleib mal kurz dran. Ein Falschfahrer ist unterwegs. Vorsicht auf der B36 Neckarau-Mannheim Richtung Karlsruhe zwischen Ortseingang und Mannheim-Karsterfeld. Ein Falschfahrer, bitte äußerst rechts fahren, nicht überholen. Auf der B36 Neckarau-Mannheim Richtung Karlsruhe zwischen Ortseingang und Mannheim-Karsterfeld. Ein Falschfahrer. Vorsicht in beiden Richtungen. Kommen wir zurück auf die Frage, warum, wie wichtig sind die US-Streitkräfte in Deutschland und wie wichtig ist der Standort?
2: Genau, also wenn du dir die Deutschlandkarte vorstellst, aktuell sind in Deutschland 39.000 US-Soldaten stationiert und die meisten davon im Südwesten. Darunter das Europa-Oberkommando in Stuttgart und der Luftwaffenstützpunkt Ramstein bei Kaiserslautern in Rheinland-Pfalz. Es gibt auch Standorte in Berlin, am Niederrhein oder in Norddeutschland, aber das meiste eben halt in der unteren Hälfte des Landes. Von Deutschland aus koordinieren die Amerikaner, wie sie ihre Truppen bewegen, wie sie Drohnen einsetzen oder wo sie wen medizinisch versorgen oder unterstützen. Also sehr, sehr zentral auch das. Die Standorte gelten hier als strategische Drehscheibe für Einsätze im Nahen Osten oder in anderen Regionen. Der Sender CBS, der berichtet, dass zentrale Einrichtungen wie die Airbase in Ramstein und eben auch die US-Kommandos für Europa und Afrika deswegen auch auf jeden Fall hier bestehen bleiben sollen. Aber du weißt, mit dem Irakkrieg gibt es gerade für Trump Druck von allen Seiten. Er hat sich von Europa da eine andere Form von Hilfe erwartet. Also soll die Zahl der Truppen in Europa wieder auf das Niveau, das es hatte, bevor Russland in die Ukraine einmarschiert ist.
0: Vielen Dank dir für das Update. Spätestens in 12 Monaten wissen wir dann, ob es diesmal wirklich so kommt oder und wirklich, wie angekündigt, 5 der 39.000 US-Soldaten aus Deutschland abgezogen werden. Aber dann halt erst dann.
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Cassidy. Fields of Gold hier in der Popnacht. Ihr seid um 2.22 Uhr dabei und genau 22 Sekunden. Wir blicken ins Verkehrszentrum. Vorsicht bitte im Kreis St. Louis auf der Landstraße 140. Zwischen Bußstraße und Elm liegt ein Tier auf der Fahrbahn und es sind Personen nebendran. Bitte hier besonders vorsichtig fahren und überall sonst selbstverständlich auch.

bin's nochmal. Es gibt noch ein Update aus dem Verkehrszentrum. Eine Entwarnung von der B36 Neckarau Mannheim Richtung Karlsruhe. Kein Falschfahrer mehr zwischen Ortseingang und Mannheim-Kasterfeld. Und es liegen Tiere auf der Autobahn A48 Dreieck Vulkaneifel Richtung Koblenz. Zwischen Ulmen und Laubach.

0: langsamer. Es ist kurz nach 3:30.
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2: Heute Nacht ziehen erste Wolken ins Rheinland bei 16 bis 5 Grad. Tagsüber gibt es zunächst einen Wechsel aus Wolken und Sonne. Im Verlauf ziehen Schauer und Gewitter rein. Am längsten bleibt es in Ostwestfalen-Lippe trocken bei 21 bis 28 Grad.
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3: Die A43 Recklinghausen-Wuppertal ist zwischen Kreuz Recklinghausen und Bochum-Riemke in beiden Richtungen bis Sonntag früh gesperrt. Dort wird eine Brücke abgerissen. Auf der A59 Düsseldorf Richtung Köln ist im Kreuz Leverkusen-West die Verbindung zur A1 Richtung Koblenz bis 20. Mai gesperrt. Die A59 Düsseldorf Richtung Köln ist zwischen dem Dreieck Moheim Süd und dem Kreuz Leverkusen-West wegen Arbeiten an der Leverkusener Brücke bis Mitte Mai gesperrt. Auf der A2 Oberhausen-Dortmund sind im Kreuz Recklinghausen die Verbindungen zur A43 Richtung Wuppertal bis voraussichtlich Ende Mai gesperrt.
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0: Hier ist die Popnacht. Hallo zusammen. Mein Name ist Benedikt Laven und das ist

0: mentale Gesundheit ist nicht unbedingt was Lustiges. Oder vielleicht doch, immer mehr Comedians sprechen über mentale Gesundheit, also zum Beispiel Kurt Krömer, Thorsten Sträter, Markus Krebs, Hazel Brugger, Caroline Kebekus, hören wir nachher auch noch hier in der Show, oder eben auch Maxim Stettenbauer.
1: Ich habe schon lange mit Depressionen zu tun, jetzt schon fast seit 10 Jahren, auch Therapie, alles gemacht. Und seit letztem Sommer habe ich jetzt eine brandneue Diagnose bekommen. Ich habe jetzt auch noch ADHS. Ja, ganz viele Erwachsene haben ADHS, wissen es aber gar nicht. Und noch mehr Erwachsene glauben, sie haben ADHS, sind aber einfach nur nervige Drecksäcke. Mir geht die Hutschnur hoch, wenn ich irgendwo her, ja, ADHS hat ja jeder. Nein, das hat nicht jeder. Die Diagnose ist wahnsinnig kompliziert. Ich musste zu meiner Diagnose, die hat Wochen gedauert, ich musste alle meine Zeugnisse mitbringen. Alle, ja. Und in jedem Zeugnis von mir stand drin, Maxi kann sich nicht konzentrieren. Maxi kann nicht bei der Sache bleiben. Maxi hat im Kunstunterricht seine Hoden als Stempel benutzt. Es ist immer so. Ein Kumpel hat mich draufgebracht. Ein Kumpel von mir, der wurde mit ADHS diagnostiziert vor mir. Und der hat mich zu sich eingeladen und hat gesagt, Maxi, ey, ich habe eine ADHS-Diagnose, ich habe auch Medikamente, ich bin eingestellt. Es ist der Hammer, es ist wirklich unfassbar. Du hast auch ADHS. Und ich so, weiß ich nicht. Weiß ich nicht, ob ich Medikamente nehme. Weißt du, also nicht falsch verstehen, ADHS-Medikamente ist eine medizinische Errungenschaft, ja, Medikinet, Elvanse, so heißen die zum Beispiel, die sind, haben eine nachgewiesen tolle Wirkung bei vielen, ne? Aber ich habe einfach so ein Tablettending. Ich habe Angst, dass wenn ich die nehme, dass ich dann auf einmal keine Probleme mehr habe. Ja, weil du brauchst ja hier vorne auf der Bühne Probleme. Als Komiker brauchst du Probleme, über die du reden kannst. Niemand will einen Komiker sehen, der glücklich ist. Keiner hier im Saal von Ihnen will 30 Euro für eine Comedy-Karte ausgeben und danach gefragt werden, ja, wie war es mit dem Stettenbauer? Und da wollen Sie nicht sagen, ja, er war zufrieden.
0: Maxi Stettenbauer hier in der Popnacht. Jetzt Post Malone und Chemical.

0: 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Es ist 3 Uhr.
1: Die Nachrichten mit Ronald Lessig. Guten Morgen.
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1: Die USA wollen 5000 Soldaten aus Deutschland abziehen. Das hat das Verteidigungsministerium in Washington angekündigt. Janina Böhm für WDR aktuell.
2: Demnach soll der Abzug spätestens in einem Jahr abgeschlossen sein. Nach Angaben der USA waren im Dezember in Deutschland über 36.000 US-Soldaten stationiert. Die Ankündigung kommt nach einer entsprechenden Drohung von US-Präsident Trump. Zwischen ihm und Bundeskanzler Merz gibt es seit Beginn des Irankriegs zunehmend Spannungen. Zuletzt hatte Merz gesagt, der Iran demütige die USA in den Verhandlungen über ein Ende des Kriegs. Trump warf Merz daraufhin unter anderem vor, sich in die Angelegenheiten anderer einzumischen. Der US-Präsident hatte sich aber auch schon zuvor verärgert über die Haltung der NATO und damit auch Deutschlands zum Iran-Krieg gezeigt.
1: Die EU hat mit Gegenmaßnahmen gedroht, sollten die USA ab nächster Woche die Zölle auf Autos aus der EU erhöhen. Präsident Trump will sie auf 25% anheben, weil sich die EU angeblich nicht an das vereinbarte Handelsabkommen hält. Beide Seiten hatten zuletzt einen Zollsatz von 15% festgelegt. Bundesfinanzminister Klingbeil macht Druck bei der geplanten Einkommenssteuerreform. Der SPD-Chef sagte der Süddeutschen Zeitung, er werde sein Reformkonzept in den kommenden Wochen vorlegen. Geplant sei die Entlastung kleiner und mittlerer Einkommen. Kanzleramtschef Frei von der CDU sprach sich in der Neuen Osnabrücker Zeitung dafür aus, dass der Spitzensteuersatz nicht schon ab etwa 70.000 Euro greift. In Attendorn im Kreis Olpe brennt ein großes Waldstück. Nach Angaben der Feuerwehr sind 20.000 Quadratmeter betroffen, die Größe von etwa 3 Fußballfeldern. Etwa 130 Feuerwehrleute sind im Einsatz. Die Löscharbeiten dürften sich bis heute hinziehen.
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1: Aus der Turmspitze des Bonner Münsters ist am späten Abend Rauch aufgestiegen. Die Feuerwehr ist mit einem Großaufgebot vor Ort. Estella Masur für WDR aktuell.
3: Noch ist unklar, wie es zu der starken Rauchentwicklung im Dachbereich gekommen ist. Passanten hatten gegen 21 Uhr die Feuerwehr alarmiert. Daraufhin durchsuchten Einsatzkräfte die Turmspitze in bis zu rund 80 Meter Höhe, unter anderem mit einer Wärmebildkamera. Außer einer kleinen warmen Stelle konnten sie aber keine eindeutige Brandquelle finden. Um die Ursache für den Rauch ausfindig zu machen und die Türme besser untersuchen zu können, wurde jetzt ein Kran angefordert.
1: Das Wetter in Nordrhein-Westfalen. In der Nacht locker bewölkt bei 16 bis 5 Grad. Tagsüber zunächst sonnig, später Schauer. Dazu in Kerpen bis 25, in Dortmund bis 26 und in Gütersloh bis 27 Grad. Am Sonntag sonnig bis 26 Grad. Das war WDR aktuell.
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4: Die A43 Recklinghausen-Wuppertal ist zwischen Kreuz Recklinghausen und Bochum-Riemke in beiden Richtungen bis Sonntag früh gesperrt. Dort wird eine Brücke abgerissen. Auf der A59 Düsseldorf Richtung Köln ist im Kreuz Leverkusen-West die Verbindung zur A1 Richtung Koblenz bis 20. Mai gesperrt. Auf der A2 Oberhausen-Dortmund sind im Kreuz Recklinghausen die Verbindungen zur A43 Richtung Wuppertal bis voraussichtlich Ende Mai gesperrt.
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5: Hoppala. Viele Knöpfe auf einmal. Naja, Entschuldigung, es ist aber auch wirklich 3.04 Uhr. Was wollt ihr erwarten? Mein Name ist Benedikt Lavin. Herzlich willkommen zu dieser Show. Ihr seid doch, und das wissen wir, große Fans von True Crime und von Kriminalfällen. So Tatort, dies, das, Ananas, Alarm für Cobra 11, ihr wisst Bescheid. So, wir haben uns da ein kleines Spiel ausgedacht. Wir alle sind eine große Ermittlungsgruppe. Wir nennen es die Song-Sonderkommission und den ersten Fall für heute Nacht lösen wir vielleicht nach den nächsten beiden Songs. Vielleicht auch schon direkt.
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0: Wir brauchen geballte Ermittlungspower für die
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0: Denn es wurde von der Playlist der Popnacht ein Song entführt. Den wollen wir natürlich wieder haben. Es geht aber, wir haben ein Entführerschreiben hier, es geht nur, wenn wir herausfinden, was es für ein Song ist. Also Interpret und Titel. Gott sei Dank wurden uns aber Hinweise hinterlassen. Es sind 5 Stück an der Zahl. Und die Challenge ist halt eben schon an den ersten Hinweisen herauszufinden, um welchen Song es sich handelt. Allerdings ist die Schwierigkeit auch von 1 bis 5 abnehmend. Also der erste Hinweis ist der schwierigste. Wollen wir es mal probieren? 07221 2011 ist unsere Nummer. Am besten irgendwie eine schnelle WhatsApp schicken, wenn ihr eine Ahnung habt. Oder ihr ruft einfach hier an. Könnt ihr natürlich auch machen. Nummer ist die gleiche. 07221 2011. Heute, in dieser Nacht, ist es... Also es ist schon ultraschwer. Aber vielleicht kriegen wir es hin. Also, Hinweis Nummer 1 bezieht sich vielleicht auf den Songtext.
2: Ein Bauplan für ein Haus mit einem Kinderzimmer für ein Mädchen.
0: Ah ja. Ein Bauplan für ein Haus mit einem Kinderzimmer für ein Mädchen. Habt ihr jetzt schon eine Idee, welchen Song wir suchen? Dann sagt schnell Bescheid. 07221 2011.

0: Ava Max, My Head and My Heart. Wir blicken kurz nach Rheinland-Pfalz. Vorsicht bitte in beiden Richtungen auf der B269 zwischen B53 und B50 Zeltingen-Rachtig. Hier sind Personen auf der Straße. Bitte besonders vorsichtig fahren. Herzlich willkommen zur Song-Sonderkommission. Das ist das Spiel, was Sie jetzt gerade hier spielen. Wir versuchen einen Song zu erraten, Interpret und Titel, und haben dafür unterschiedliche Hinweise. Wir wurden jetzt mehrfach gebeten, den ersten Hinweis bitte nochmal zu spielen. Wir haben auch gerade erst angefangen. Hinweis Nummer 1 ist...
1: Ein Bauplan für ein Haus mit einem Kinderzimmer für ein Mädchen.
0: Ein Bauplan für ein Haus mit einem Kinderzimmer für ein Mädchen. Okay, es bezieht sich wohl auf die Lyrics, also auf den Songtext. Alles klar. Vielleicht brauchen wir Hinweis Nummer 2, oder? 07221 2011. Hinweis Nummer 2 ist...
1: 1, 2, 3, 4. 1, 2, 3, 4.
0: Okay. 1, 2, 3, 4. Das wird wahrscheinlich der Takt sein, oder? Vier Vierteltakt? 1, 2, 3, 4. Habt ihr eine Idee? 07221 2011. Könnt ihr schon mal erste Ideen, Verdächte zu uns schicken? Und wir hangeln uns so langsam durch. 07221 2011.

0: Ryan Adams und Tina Turner. Es ist doch nur Liebe. It's only love. Hey, herzlich willkommen hier mitten in der Song-Sonderkommission. Wir versuchen, einen Song herauszufinden anhand von unterschiedlichen Hinweisen, die wir dazu bekommen haben. Wir wurden vielfach gebeten, nochmal die Hinweise zu spielen. Ja, okay, dann machen wir das, selbstverständlich. Hinweis Nummer 1 war irgendwas Architektonisches, hat wohl was mit dem Songtext zu tun.
1: Ein Bauplan für ein Haus mit einem Kinderzimmer für ein Mädchen.
0: Und Hinweis Nummer 2, ein Takt. Mhm.
1: 1, 2, 3, 4. 1, 2, 3, 4.
0: Jetzt kam von Alex an die 07221-2011 die Nachricht, oh mein Gott, wurde etwa schon wieder ein Song entführt? Ja, Alex, wir spielen es nochmal. Er tippt auf Haus am See von Peter Fox. Das ist es leider nicht, aber interessanter Gedanke. Ungefähr, ich glaube, die Jahreszahl könnte ungefähr passen. Und wieder mal hier am Telefon, hier ist die Popnacht, wer bist du?
2: Ich bin der Tommy aus Bremen.
0: Hallo Tommy, was glaubst du?
2: Ja, ich habe eine Idee, bezugsweise auf den Takt.
0: Ja.
2: By Your Side in My Mind von Leonie.
0: Wieso, was hat das mit dem Takt zu tun? Weil es auch ein Viervierteltakt ist, meinst du?
2: Ja, weil sie sagt auch, in dem Song kommt vor 1, 2, 3, 4.
0: Ah, interessant. Ja, nee, aber ist es nicht. Der Song, den wir suchen, der ist ein kleines bisschen älter. Vielleicht hilft uns Tipp Nummer 3. Sollen wir uns den mal noch anhören?
2: Ja.
0: Okay, der geht so.
1: In Großbritannien waren alle Alben in den Top 100, in Deutschland allerdings nur ein Song erfolgreich.
0: Ah, nur ein Song in Deutschland erfolgreich, also ein sogenanntes One-Hit-Wonder in Deutschland. Okay, hast du eine Idee, Tommy?
2: Im Moment gar nicht mehr, nee.
0: Dann geh nochmal in dich, wie wir alle anderen jetzt gerade in Deutschland auch. Und falls ihr eine Idee habt, was es sein könnte, macht's wie Tommy, ruft uns an 07221 2011 oder schickt eine WhatsApp 07221 2011. Sehr gut. Ja. Und ich spiele in der Zwischenzeit was Neues. Boy Loco, jetzt mit Praised You. Ja.

0: halb vier.
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2: Heute Nacht ziehen erste Wolken ins Rheinland bei 16 bis 5 Grad. Tagsüber gibt es zunächst einen Wechsel aus Wolken und Sonne. Im Verlauf ziehen Schauer und Gewitter rein. Am längsten bleibt es in Ostwestfalen Lippe trocken bei 21 bis 28 Grad. Sonntag gibt es mehr Wolken als Sonne und im Verlauf ziehen Schauer und Gewitter durch bei windigen 18 bis 26 Grad.
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3: Die A43 Recklinghausen-Wuppertal ist zwischen Kreuz Recklinghausen und Bochum-Riemke in beiden Richtungen bis Sonntag früh gesperrt. Dort wird eine Brücke abgerissen. Die A59 Düsseldorf Richtung Köln ist zwischen dem Dreieck Moheim Süd und dem Kreuz Leverkusen West wegen Arbeiten an der Leverkusener Brücke bis Mitte Mai gesperrt. Auf der A2 Oberhausen-Dortmund sind im Kreuz Recklinghausen die Verbindungen zur A43 Richtung Wuppertal bis voraussichtlich Ende Mai gesperrt.
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6: Ja, ein Song wurde entführt. Wir bekommen ihn nur zurück, wenn wir ihn erraten anhand von Hinweisen. Hinweis Nummer 1 war super schwierig.
7: Ein Bauplan für ein Haus mit einem Kinderzimmer für ein Mädchen.
6: Keine Ahnung, was das bedeuten soll. Wahrscheinlich irgendwas mit den Lyrics. Sagt es irgendwas in den Lyrics? Ein Bauplan für ein Haus mit einem Kinderzimmer für ein Mädchen. Dann gab es einen Hinweis auf eine Taktart oder auf einen Namen.
7: 1, 2, 3, 4. 1, 2, 3, 4.
6: Und ein ganz klares Indiz für ein One-Hit-Wonder.
7: In Großbritannien waren alle Alben in den Top 100, in Deutschland allerdings nur ein Song erfolgreich.
6: Es hat gerade noch erreicht, dass es sich um die 2000er handelt. 0722 1 20 11. Yvonne aus Düren, hast du eine Idee?
8: Sucht ihr Dance the Night Away von Dua Lipa?
6: Wir hatten ja gerade, Hinweis war ja, dass sich um ein One-Hit-Wonder in Deutschland handelt. Dua Lipa ist natürlich wesentlich erfolgreicher gewesen als mit mehreren Songs.
8: Ich meine aber, dieses 1, 2, 3, 4.
6: Ja. Naja.
8: Das deutet doch darauf hin. Auf Tanzschritte, auf irgendwas.
6: Ja, so auf Tanzschritte, irgendwas. Vielleicht auf Namen oder so, keine Ahnung. Aber ja, wir raten weiter, okay?
8: Gut.
6: Dann hauen wir uns halt den nächsten Hinweis um die Ohren. Nach Max Giesinger. Du wärst es gewesen. Tja, Yvonne, vielleicht wärst du es gewesen. Um das gerade zu lösen. Naja. Hier ist die Popnacht. Hallo zusammen.

0: guter Song. Das wäre auch mal was für die Song-Sonderkommission, die wir hier ja gerade spielen. Song-Sonderkommission, die So-So-Co. Wir könnten vielleicht eine ZDF-Serie draus machen. Oder, ich meine, wir sind die ARD-Popnacht, machen wir natürlich eine Serie für die ARD-Mediathek draus. Okay, also, ein Song wurde entführt und wir kriegen ihn nur zurück in unsere Playlist, wenn wir erraten, was es für ein Song ist. Also wir wissen schon, irgendwas mit einem Bauplan für ein Haus, vielleicht ein gemeinsames Haus von einem entstehenden Paar, inklusive einem Kinderzimmer für ein Mädchen, eine Tochter. So, Hinweis Nummer zwei war 1, 2, 3, 4. Also ein Viervierteltakt. Weiß nicht, auf Englisch Viervierteltakt. Könnte das vielleicht ein Hinweis sein, weil sie waren in Großbritannien mit allen Alben in den Top 100 und in Deutschland hatten sie eigentlich nur einen Song, der erfolgreich war. Wenn ihr eine Idee habt, 07221 2011, sagt uns Bescheid, ruft uns an. Gerade kam von Monika eine WhatsApp an die 07221 2011 und meinte, ist es vielleicht 1234 von Feist, 1234? Guter Tipp, ist es aber nicht. Und Alex hat uns gerade noch geschrieben, ich habe hier gerade gehört, die Plain White Tees haben mir gerade gesagt, dass ihr Song entführt wurde. Ist es 1234 von den Plain White Tees? Nope, ist es auch nicht. Habt ihr eine Idee? 07221 2011 oder brauchen wir nochmal Hinweis Nummer 4? Okay, wir wollen nicht länger auf die Folter spannen drauf. Hinweis Nummer 4 ist, Achtung, ja.
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0: Raumschiffe sind wie Segelschiffe zwischen den Sternen. Also Sternensegler, streng genommen, wenn man es in ein Wort zusammenfassen würde. Habt ihr vielleicht jetzt eine Idee? 07221 2011, welchen Song suchen wir? Raumschiffe sind auch nur Schiffe, die zwischen den Sternen segeln. Klingt ein bisschen romantisch. Hier ist die Popnacht.

0: Song möchte ich gerne fest zusammen sein. Hier ist die Popnacht, hallo zusammen. Wir spielen die Song-Sonderkommission. Welchen Song suchen wir denn jetzt? Verdammt nochmal. 07221 2011. Also Justin aus Bingen sagt gerade, ist es vielleicht Snow Patrol mit Chasing Cars? Nein. Tipp 1 war, es ist ein Bauplan für ein Haus mit einem Kinderzimmer für ein Mädchen. Tipp Nummer 2 war, ein Viervierteltakt. Viervierteltakt auf Englisch vielleicht. Tipp Nummer 3 war, also ergänzt, in den 2000ern spielt dieser Song. Alle Alben dieser Band waren in Großbritannien auf in den Top 100. In Deutschland gab es nur einen Song, der erfolgreich war. Und Tipp Nummer 4 war...
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0: Raumschiffe sind wie Segelschiffe zwischen den Sternen. Ist das nicht toll? Ist es vielleicht Clouds Across the Moon von der Ra-Band? Jörn, hervorragender Tipp, das ist ein richtig guter Song. Aber leider ist es das nicht. Von Jonas kommt, ist es vielleicht Starship mit Sarah? Nein, ist es auch nicht. A Blueprint for Girls Room? Suchen wir vielleicht das? Fragt uns Maurice, ganz aufgeregt, an die 07221 2011. Nein! Ist es auch nicht. Meine Güte. Babsi aus Rottweil, was ist deine Idee?
2: Star Sailor.
0: Von? Nee, warte, welcher Song?
2: Nein, nicht das Song, sondern von Star Sailor. Und,
0: Wie ist der Song?
2: Das mit dem Haus, ich habe das alles, ich bin gerade unterwegs am Bodensee. Ich habe das wirklich, die Lyrics voll, also voll auf dem Dings, aber mir fällt es nicht ein. Reicht Star Sailor nicht?
0: Star
2: also
0: Sailor
2: Lego House, ich dachte, es wäre Lego House von Ed Sheeran.
0: Ed Sheeran,
2: also
0: guter
2: Tipp.
0: Also
2: House, ja. Where we can both live. Aber das ist ja nicht wegen mit dem Mädchen. Und
0: nee.
2: Als ihr gerade den vierten Hinweis gebracht habt, Star Sailor. Ich kann jetzt nicht gucken, weil ich im Auto sitze am Handy.
0: Wenn du die Lyrics doch drauf hast.
2: Ja. Yeah.
0: Wie geht denn dieser Star Sailor Song, was singen die denn da? Zum Beispiel im Refrain.
2: Ah, Milky Way. Ist es Milky Way?
0: Nee.
2: Nein, das ist ein Antwort. Okay, ich lasse es. Vielleicht hat jemand einfach jetzt...
0: Wir sind so kurz davor.
2: Ich rufe ein anderes Mal an. Mir fällt es echt nicht ein.
0: Stark.
2: Kennt ihr das?
0: Aber
2: ich
0: gut.
2: Vielleicht fällt es mir noch ein im Gespräch.
0: Finde ich gut. Wir sind ja ein großes Ermittlungsteam. Vielleicht, dass du jetzt einfach die Bühne bereitet für jemanden.
2: Auf jeden Fall. Wir schauen mal, was rauskommt. Ich höre weiterhin natürlich.
0: Sehr gut. Dann gute Nacht.
2: Dir
0: auch eine gute Nacht. Dankeschön fürs Melden.
2: Danke.
0: Ciao.
2: Jo, danke. Ciao.
0: Ja, gut. Wir haben es ja fast. 07221 2011. Wir sind ja wirklich kurz davor. Man kann es quasi schon schmecken. Oder brauchen wir noch als letzten Hinweis vielleicht Tipp Nummer 5? Na gut.
1: Der Titel reimt sich auf Bohr in dem Ohr.
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0: Aber sie sollte es schon gewinnen, schlägt gerade Katharina vor.
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0: An die 07221 2011. Und wie der Zufall so will, ist jetzt am Telefon nochmal Babsi aus Rottweil. Babsi, hallo, herzlich willkommen in der Show.
2: Hallo Benedikt, hallo, danke, dass ich nochmal da sein darf.
0: Naja, du bist die Erste, die angerufen hat, nachdem du selber mit mir telefoniert hast. Was ist da los? Ist es dir wohl doch eingefallen?
2: Ja, ich kann nicht schlafen und bin noch unterwegs, aber ja, ist ja Wochenende.
0: Okay, also, wir nochmal kurz, um es allen zu erklären. Wir haben einen Song verloren, er wurde entführt und wir bekommen ihn nur zurück, wenn wir ihn herausfinden. Dazu sind wir Hinweisen gefolgt. Und wie lange hast du gebraucht, um zu ahnen, was es sein könnte?
2: 10 Minuten, glaub schon.
0: What?
2: Also jetzt so.
0: Echt?
2: Ja, seit den Fragen halt. Seit der erste, zweite bis zum vierten Hinweis eigentlich.
0: Ja, diese Runde war
2: den
0: wirklich schwer.
2: Den letzten habe ich, ja, wirklich.
0: Okay, wir wissen schon dank dir, dass es Star Sailor ist. Diese Band suchen wir. Die hatte einen One-Hit-Wonder, in Deutschland zumindest, in den 2000ern. Es geht in diesem Song um ein Haus und um eine Tochter. Und es geht in einen Viervierteltakt eventuell. Und es geht auf, der Titel reimt sich auf Bohr im Ohr. Also löst bitte auf, welchen Song suchen wir?
2: Bohr to the Floor.
0: Von Star Sailor. Selbstverständlich.
2: Genau. Es ist auch ein super Song.
0: Ist ja ein super Song. Den widmen wir genau dir. Ganz Deutschland widmet
2: danke
0: dir diesen Song. Und auch allen anderen. Es haben jetzt mittlerweile auch sehr viele lösen können. Euch ist dieser Song gewidmet. Vielen Dank fürs Lösen. Das war die Song-Sonderkommission. Am 2.
2: Schönes
0: Mai.
2: Wochenende.

0: Ja, hat schon ein bisschen Ähnlichkeit mit It's Too Late to Apologize. One Republic, neu in der Popnacht. Das ist Need Your Love.
1: 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Die Nachrichten mit Ronald Lessig. Guten Morgen. 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Die US-Regierung hat angekündigt, 5000 Soldaten aus Deutschland abzuziehen. Solche Drohungen gab es schon öfter. Anne Schneider, WDR Washington, zu der Frage, wie ernst man das jetzt nehmen muss.
2: Ich denke, dass man die Drohung diesmal deutlich ernster nehmen muss als früher. Jetzt liegt eine Entscheidung des Pentagon vor, inklusive einem konkreten Zeitplan für den Abzug, nämlich 6 bis 12 Monate. Die Medien hier in den USA werten das auch ganz klar als politisches Signal wegen der immer weiter wachsenden Spannung zwischen Trump und den europäischen Verbündeten in Sachen Irankrieg. Allerdings werden die zentralen Einrichtungen der US-Armee in Deutschland erhalten bleiben, nämlich die Airbase Ramstein und die US-Kommandos für Europa und Afrika. Am Ende des Abzugs wird die US-Truppenstärke in etwa auf dem Niveau von vor dem Ukraine-Krieg sein.
1: Die EU hat mit Gegenmaßnahmen gedroht, sollten die USA ab nächster Woche die Zölle auf Autos aus der EU erhöhen. Präsident Trump will sie auf 25% anheben, weil sich die EU angeblich nicht an die vereinbarten Handelsabkommen hält. Beide Seiten hatten zuletzt einen Zollsatz von 15% festgelegt. Der ukrainische Präsident Zelensky hat mitten im Krieg Reformen in der Armee angekündigt. Auf Telegram teilte er mit, dass er die Sonderzahlungen erhöhen will, vor allem bei Kampfeinsätzen. Infanteristen an der Front beispielsweise sollen 3-mal so viel wie bisher bekommen, gut 1.900 Euro. Tennisstar Alexander Zverev steht im ATP-Masters-Turnier in Madrid im Finale. Er gewann gegen den Belgier Alexander Bloks mit 6:2 und 7:5. Im Finale trifft Zverev auf den Weltranglisten-Ersten Jannik Sinner.
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1: In der Euskirchener Innenstadt hat ein lauter Knall am Abend für einen Großeinsatz gesorgt. Mehrere Fenster gingen zu Bruch, die Polizei sperrte den Bereich ab. Pierre Dickmanns, WDR aktuell, was genau ist denn passiert?
4: Offenbar hatte ein Böller die Explosion in der Euskirchener Baumstraße ausgelöst. Am frühen Abend war bei der Polizei ein Notruf wegen eines explosionsartigen Knalls eingegangen. Vor Ort stellten die Einsatzkräfte dann fest, dass die Schaufensterscheibe eines Geschäfts und mehrere Fenster zerstört waren. Polizei und Feuerwehr sperrten den Bereich weiträumig ab, die Kriminalpolizei sicherte Spuren. Verletzt wurde nach aktuellem Stand niemand, auch größere Gebäudeschäden gibt es nicht. Die Polizei hat jetzt Anzeige erstattet und sucht nach Zeugen.
1: Das Wetter in Nordrhein-Westfalen. Heute zunächst sonnig, später ziehen einzelne Schauer und Gewitter durch. Dazu in Mönchengladbach bis 25 Grad, in Neuss bis 26 und in Halle bis 27 Grad. Am Sonntag Sonne, Wolken und vereinzelt Schauer bis 26 Grad. Das war WDR aktuell.
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5: Die A43 Recklinghausen-Wuppertal ist zwischen Kreuz Recklinghausen und Bochum-Riemke in beiden Richtungen bis Sonntag früh gesperrt. Dort wird eine Brücke abgerissen. Auf der A59 Düsseldorf Richtung Köln ist im Kreuz Leverkusen-West die Verbindung zur A1 Richtung Koblenz bis 20. Mai gesperrt. Die A59 Düsseldorf Richtung Köln ist zwischen dem Dreieck Moheim-Süd und dem Kreuz Leverkusen-West wegen Arbeiten an der Leverkusener Brücke bis Mitte Mai gesperrt.
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0: Mit Benedikt Lauben eine gute Nacht zusammen. Jetzt Tiffany Harris mit Vertigo.
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Coldplay, We Pray in der Popnacht. Hallo, hier ist SWR 3 in der gemeinsamen Popnacht von SR 1, NDR 2, WDR 2, HR 3, Bremen 4, RBB 88.8 und MDR Jump. Wir haben es verstanden, um diese Uhrzeit sind noch nicht alle Körperfunktionen vollumfänglich funktionsbereit, aber ihr habt ja uns. In den Nachrichten werdet ihr stündlich informiert, was heute wichtig ist, die großen Themen, ihr wisst Bescheid. Doch was passiert heute noch? Was ist das hier eigentlich für ein Tag? Machen wir noch ein kleines Spiel draus. 07221 2011. Jetzt anrufen und mit uns das Was ist heute eigentlich für ein Tag-Quiz spielen. Wir stellen euch 5 Fragen zu Ereignissen, die heute stattfinden. Falls ihr 3 davon richtig beantworten könnt, habt ihr schon gewonnen. Könnt ihr 4 richtig beantworten, habt ihr krass gewonnen. Und bei 5 richtigen Antworten habt ihr richtig krass gewonnen. Ihr merkt schon, wir wollen, dass ihr heute das erste Hochgefühl des Tages bekommt. Wegen uns. Wir spielen mit euch das Was ist heute eigentlich für ein Tag-Quiz. Jetzt anrufen. Und schon die erste Frage vielleicht richtig beantworten. Und die lautet, was ist heute eigentlich für ein Tag? 07221 2011. Hier ist neu von Olivia Dean. So easy in der Popnacht.

0: warte, einer kommt doch. Zwar jetzt. Jawohl, wir spielen heute mit euch das Was ist heute eigentlich für ein Tag? Quiz in der Popnacht drin. Und das ist gar nicht so schwer. Das zeigt uns jetzt die Lindy aus Offenburg. Hallo Lindy.
1: Hallo Benedikt.
0: Na, wie geht's dir heute Morgen?
1: Gut.
0: Das ist schön. Sehr gut. Wir wollen mal gucken, wollen dich ein bisschen vorbereiten auf diesen wundervollen Tag, der vielleicht zumindest im Südwesten mit okayem Wetter glänzen wird. Aber ja, wir wollen mal gucken, was heute alles noch so ansteht. Deswegen stellen wir dir jetzt 5 Fragen zu diesem heutigen Tag. Hast du, liebe Lindy, 3 davon richtig, dann hast du schon gewonnen. Dann kriegst du schon einen kleinen Preis von uns. Hast du 4 Fragen richtig, hast du krass gewonnen. Und hast du 5 Fragen richtig, hast du richtig krass gewonnen.
1: Gut.
0: Das ist natürlich unser Ziel, ne? Ganz klar.
1: Ja.
0: Okay, Frage Nummer 1 ist die Einstiegsfrage. Was ist heute eigentlich für ein Tag?
1: Samstag.
0: Samstag, ist richtig. Punkt Nummer 1 hast du schon mal. Frage Nummer 2. Das Wichtigste ja wohl jetzt zuerst. In Frankfurt beginnt heute um 9 Uhr die deutsche Meisterschaft im Hobbyhorsing. Was ist das eigentlich für ein Sport? Ist das A, Steckenpferdreiten? Ist es B, Wiehern imitieren? Oder ist es C, Stall ausmisten auf Zeit?
1: Ich würde eher A sagen.
0: Steckenpferdreiten?
1: Ja.
0: Ist völlig richtig. Punkt Nummer 2. An der Copacabana in Brasilien ist heute Abend wieder ein kostenloses Konzert. Es werden wieder Millionen Menschen dort erwartet. Madonna war schon da, letztes Jahr Lady Gaga. Das haben sich 2,5 Millionen Menschen dort vor Ort angesehen. Das größte Einzelkonzert der Welt bisher. Wer war es dieses Jahr? Wer kommt heute Abend an die Copacabana in Brasilien? Hast du es mitbekommen?
1: Nee, habe ich jetzt nicht mitbekommen.
0: Okay, dann sage ich dir, es ist Shakira. Du kannst aber einen kleinen Bonuspunkt bekommen, wenn du ihren typischen Sound nachmachst. Was macht Shakira immer in ihren Songs?
1: Oh, das weiß ich jetzt nicht.
0: Okay, es wäre Lilololele gewesen, aber es ist nicht schlimm.
1: Ah, ja.
0: Gut, König Charles, den kennst du vielleicht.
1: Ja.
0: Der fliegt heute nach Bermuda. Oh, die Bermuda-Inseln sind für 2 Sachen weltbekannt. Das eine ist dieses eine Dreieck, wo ständig Flugzeuge drin verschwinden. Und das andere ist was zum Anziehen. Für was sind die Bermudas bekannt?
1: Hosen.
0: Ja, das ist natürlich völlig richtig. Die können sie da sogar als Geschäftskleidung anziehen. Hab ihn nachgelesen.
1: Ja.
0: Abgefahren, oder? Würde ich auch mal gerne.
1: Ja.
0: Nun, okay, Frage Nummer 5. Für die Ehre. Da im Offenburger Tageblatt, das hast du zufällig zur Hand, das weiß ich ganz genau, steht auf Seite 1 vorne drauf. Welcher Satz?
1: KI mit Offenburger Tageblatt.
0: Das ist absolut richtig. Und damit hast du gewonnen. Und zwar krass gewonnen.
1: Jawohl.
0: Hast du sehr gut gemacht. Du bist also ready für diesen Tag. Es ist ein Samstag, das haben wir uns gelernt. Das behalten wir uns. Und Hobbyhorsing probieren wir jetzt alle mal aus, okay?
1: Ja.
0: Abgemacht. Gut.
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1: Danke.
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1: 16:30.
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2: Heute Nacht ziehen erste Wolken ins Rheinland bei 16 bis 5 Grad. Tagsüber gibt es zunächst einen Wechsel aus Wolken und Sonne. Im Verlauf ziehen Schauer und Gewitter rein. Am längsten bleibt es in Ostwestfalen Lippe trocken bei 21 bis 28 Grad. Sonntag gibt es mehr Wolken als Sonne und im Verlauf ziehen Schauer und Gewitter durch bei windigen 18 bis 26 Grad.
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3: Die A43 Recklinghausen-Wuppertal ist zwischen Kreuz Recklinghausen und Bochum-Riemke in beiden Richtungen bis Sonntag früh gesperrt. Dort wird eine Brücke abgerissen. Auf der A59 Düsseldorf Richtung Köln ist im Kreuz Leverkusen-West die Verbindung zur A1 Richtung Koblenz bis 20. Mai gesperrt. Die A59 Düsseldorf Richtung Köln ist zwischen dem Dreieck Moheim-Süd und dem Kreuz Leverkusen-West wegen Arbeiten an der Leverkusener Brücke bis Mitte Mai gesperrt. Auf der A2 Oberhausen-Dortmund sind im Kreuz Recklinghausen die Verbindungen zur A43 Richtung Wuppertal bis voraussichtlich Ende Mai gesperrt.
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4: 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Hallo?

0: Also richtige Liebe ist ja wohl, und das ist unbestritten so, wenn man von jemandem Apfelschnitze vorgesetzt bekommt. Ja, man kann sich einen Apfel selber schneiden, klar, ist natürlich total easy, aber das schmeckt niemals so gut, wie wenn jemand anders das für einen geschnitten hat. Fremd geschnitten oder fremd geschmiert sozusagen. Steffi Linkscheid aus dem ARD Popnacht-Team gickelt hier schon rein. Du sagst, das funktioniert also mit Obst und Gemüse, geht das auf jeden Fall, ne? Woran liegt das?
1: Absolut, ja. Das ist ein Mix aus Physik und Psychologie. Keine Sorge, es wird nicht dramatisch.
0: Okay.
1: Also generell schmeckt geschnitten tatsächlich besser, weil dieses Kleinmachen die Oberfläche vergrößert. Das heißt, das Gehirn kann diese Aromen viel stärker wahrnehmen.
0: Also per se ist geschnittenes Obst schon mal leckerer.
1: Ganz genau.
0: Okay.
1: Ganz genau. So schaut's aus. Soweit die Physik. Jetzt die Psychologie.
0: Aha.
1: Wenn jemand anders sich die Mühe macht, für dich extra Obst oder Gemüse zu schneiden, dann wirkt das wie so eine kleine Aufmerksamkeit und damit nimmt das Gehirn das als Wertschätzung wahr. Das wird also mit einer Emotion verknüpft. Das Essen schmeckt damit oft besser, als wenn du es selber machen müsstest. Und dann gibt's noch das Ding mit der Textur. Mundgerechte Stücke lassen sich oft irgendwie viel, viel besser kauen und das macht dann automatisch auch mehr Yam-Yam.
0: Ey, das ist echt witzig, ne? Mhm. Also wenn, also rein angenommen, du hättest heute Apfelschnitze mitgebracht, würden die mir besser schmecken, als hätte ich die mitgebracht. Also mir würden sie besser schmecken. Mhm. Umgekehrt, dir besser schmecken.
1: Mhm. Hättest du die Melone doch mal angenommen.
0: Stimmt. Die Wassermelone nicht gegessen, vielleicht beiß ich gleich mal kurz rein. Aber das ist doch im Prinzip beim, also mir fällt das Beispiel Salami-Brötchen von meiner Oma ein. Klingt jetzt vielleicht ein bisschen blöd, aber ich weiß, ich habe als Kind bei meiner Oma auf der Couch gesessen und die Oma hat gefragt, mahnt ihr noch Salami weg in ihrem Hunsrücker Dialekt? Und ich habe gesagt, ja klar. Und dann hat sie mir halt ein Salami-Brötchen gemacht und das hat nirgends so gut geschmeckt wie bei der Oma.
1: Das kenne ich. Nur meine Oma konnte Kartoffelpüree machen, wie meine Oma es machen
0: Siehste?
1: Konnte.
0: Das hat bestimmt auch was damit zu tun. Also Leute, wir lernen vielleicht hier in der Popnacht gerade, wenn ihr bei eurer Familie flexen wollt, dann steht ihr heute Morgen ein bisschen früher auf. Ihr hört natürlich auch während des Schlafens die Popnacht. Also steht ein wenig früher auf. Und dann kauft ihr heute die Brötchen und dann schmiert ihr sie für die ganze Familie. Und fragt vielleicht, ob jemand noch eins für euch übrig hat. Das wäre schön. Kleiner Tipp von uns.

Fremdgeschmiert ist leckerer. Haben wir gerade festgestellt hier in der Popnacht zusammen. Es ging unter anderem um so Apfelschnitze, wenn jemand Fremdes, also man nicht selber den Apfel schneidet, sondern jemand anders das für einen macht, dann schmeckt der besser. Auf eine komische Art und Weise. Und dann habe ich die Geschichte erzählt von meiner Oma mit dem Salamibrötchen. Wenn meine Oma mir ein Salamibrötchen geschmiert hat, es war ein Brötchen mit Butter und Salami und es hat aber trotzdem anders geschmeckt. Kennt ihr das auch, dieses Gefühl? Gabi hat sofort geschrieben, also auf dem Salamibrötchen deiner Oma war nicht nur Butter, Salami, sondern da war auch noch eine extra Portion Liebe mit dabei. Das ist es vielleicht, ne? Bei ihrer Oma zum Beispiel war es der Eierkuchen. Hat sie gesagt, die hat noch nie so leckeren Eierkuchen gegessen wie den von ihrer Oma. Sie hat nie so lecker selbst gemacht, nie so lecker selbst gegessen. Auch wenn sie das Rezept nachgekocht hat. Es hat bei der Oma einfach anders geschmeckt. Und das Gleiche kommt lustigerweise auch von Markus aus Pirmasens, der uns auch schreibt an die 07221 2011. Also meine Oma hat immer Nusskuchen oder Käsekuchen für mich gebacken. Und es schmeckt wirklich so gut. Gibt es, das gibt's nicht. Ich habe alle Bäckereien dieser Erde ausprobiert und keine macht so einen guten Nuss- und Käsekuchen wie die Oma von Markus aus Pirmasens. Cool, danke fürs Mitteilen. Wahrscheinlich ist es auch liegt es ein bisschen auch daran, dass wenn an der Zubereitungsart, ne, wenn jemand anders für einen Brötchen schmiert, dann ist es vielleicht anders belegt. Also ein kleines bisschen Butter anders, ein kleines bisschen Salami anders hingelegt, vielleicht schmeckt auch das anders. Vielleicht ist es das. Oder es ist diese berühmte Liebe.

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1: Die Nachrichten mit Ronald Lessig. Guten Morgen.
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1: Die USA wollen 5000 Soldaten aus Deutschland abziehen. Das hat das Verteidigungsministerium in Washington angekündigt. Janina Böhm für WDR aktuell.
2: Demnach soll der Abzug spätestens in einem Jahr abgeschlossen sein. Nach Angaben der USA waren im Dezember in Deutschland über 36.000 US-Soldaten stationiert. Die Ankündigung kommt nach einer entsprechenden Drohung von US-Präsident Trump. Zwischen ihm und Bundeskanzler Merz gibt es seit Beginn des Irankriegs zunehmend Spannungen. Zuletzt hatte Merz gesagt, der Iran demütige die USA in den Verhandlungen über ein Ende des Kriegs. Trump warf Merz daraufhin unter anderem vor, sich in die Angelegenheiten anderer einzumischen. Der US-Präsident hatte sich aber auch schon zuvor verärgert über die Haltung der NATO und damit auch Deutschlands zum Iran-Krieg gezeigt.
1: Die EU hat mit Gegenmaßnahmen gedroht, wenn die USA nächste Woche die Zölle auf Autos erhöhen. Präsident Trump will sie von 15% auf 25% anheben, weil sich die EU angeblich nicht an das Handelsabkommen hält. Finanzminister Klingbeil macht Druck bei der geplanten Steuerreform. Der SPD-Chef sagte der Süddeutschen Zeitung, sein Konzept werde in den kommenden Wochen vorgelegt. Ulrike Ufer für WDR aktuell.
3: Der SPD-Vorsitzende bekräftigte, geplant sei eine deutliche Entlastung kleinerer und mittlerer Einkommen. Diese Entlastung müsse aber realistisch finanziert werden und Spitzenverdiener mit sechsstelligen Gehältern ihren Beitrag leisten. Kanzleramtschef Frei will nach eigenen Worten bei der geplanten Reform ebenfalls möglichst viele Steuerzahler entlasten. Aus Sicht von Frei steht fest, dass derzeit viel zu früh angefangen werde, maximal zu besteuern. Der Spitzensteuersatz beginnt bei etwa 70.000 Euro.
1: In Attendorn im Kreis Olpe brennt seit gestern ein Waldstück. Laut Feuerwehr sind 20.000 Quadratmeter betroffen, die Größe von etwa 3 Fußballfeldern. Die Löscharbeiten sollen sich bis heute hinziehen.
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1: Ein Großeinsatz hat gestern Abend in Bonn für Aufsehen gesorgt. Am Abend war ein schwarzer Rauch aus dem Turm des Bonner Münsters gekommen. Die Ursache ist unklar. Pierre Dickmanns für WDR aktuell.
4: Gegen 21 Uhr hatten Gäste eines nahegelegenen Restaurants die Feuerwehr alarmiert, nachdem sie den Rauch bemerkt hatten. Die Einsatzkräfte durchsuchten dann die Turmspitze, unter anderem mit einer Wärmebildkamera. Dabei fanden sie aber nur eine kleine warme Stelle, keine eindeutige Brandquelle. Zur weiteren Kontrolle wurde dann sogar ein Kran angefordert. Trotz des aufwendigen Einsatz blieb die Ursache für die Rauchentwicklung aber unklar. Erst gegen 3 Uhr in der Nacht rückte die Feuerwehr dann wieder ab. Weitere Untersuchungen sollen jetzt klären, was den Einsatz ausgelöst hat.
1: Das Wetter in Nordrhein-Westfalen. Heute erst sonnig, später ziehen Schauer durch. Dazu in Krefeld bis 25 Grad, in Schwerte bis 26 und in Warendorf bis 27 Grad. Am Sonntag sonnig bis 26 Grad. Das war WDR aktuell.
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6: Die A43 Recklinghausen-Wuppertal ist zwischen Kreuz Recklinghausen und Bochum-Riemke in beiden Richtungen bis Sonntag früh gesperrt. Dort wird eine Brücke abgerissen. Die A59 Düsseldorf Richtung Köln ist zwischen dem Dreieck Moheim Süd und dem Kreuz Leverkusen West wegen Arbeiten an der Leverkusener Brücke bis Mitte Mai gesperrt.
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7: Hey, hallo, mein Name ist Benedikt Laven, schön, dass ihr dabei seid. Die Popnacht in der letzten Stunde. Wir befinden uns quasi schon fast im Sonnenaufgang. Wobei... Nee, ich habe gerade aus dem Fenster geguckt. Nee, die Theorie können wir nicht bestätigen. Wir hatten gerade eben über, warum eigentlich fremdgeschnittenes Obst so viel besser schmeckt als selbstgeschnittenes. Und da hat uns noch eine Nachricht erreicht, die wir euch nicht vorenthalten wollen. Die kommt von Sascha. Er hat geschrieben an die 072212011. Selbstgeschnittener Apfel und ein von Papa geschnittener Apfel sind laut meiner Tochter zwei verschiedene Obstsorten.
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0: Hallo, guten Morgen, hier ist SWR 3 in der gemeinsamen Popnacht von SR 1, NDR 2, WDR 2, HR 3, Bremen 4, RBB 88.8 und MDR Jump. Also viele Sender gleichzeitig in einer kleinen Sendung drin und wir haben nur ein Gehirn in dieser Show. Und das kommt von Steffi Linkscheid aus dem ARD-Aktuell-Team. Gott sei Dank. Es ist Samstag, der 2. Mai 2026. Mehr weiß ich jetzt noch nicht. Was machen wir heute?
1: Wir machen heute Fußball. Auf Schalke ist nämlich schon alles aufgeregt, zumal da der Klassenaufstieg ansteht. Mhm. Gewinnt Schalke heute Abend gegen Fortuna Düsseldorf, ist der nämlich sicher. Seit 2021 ist Schalke in der zweiten Liga. Und wenn die heute den Sprung zurückschaffen in die erste, ich sag mal, dicke Party. Die ist wohl sicher, oder?
0: Absolut. Ab 2030 geht's, glaube ich, los. Und es ist doch auch ein anderes Fußballding. Man kann doch ab heute, können Fußballfans einer Fußballtrainerin bei der Arbeit zuhören.
1: Absolut. Beim Bundesligaspiel der Fußballerinnen des 1. FC Köln gegen Werder Bremen passiert das zum allerersten Mal. Werder-Trainerin Friederike Kromp, die lässt sich mit einem Funkmikrofon ausstatten. Wer das Spiel im Fernsehen guckt, der kann dann hören, was die 41-Jährige da am Spielfeldrand oder auf der Trainerbank sagt, live und ungefiltert.
0: Das ist bestimmt richtig gut. Und Copacabana, Shakira, das ist dieses ultra riesige, krasse, kostenlose Konzert, was da, das ist heute Abend in Rio, ne?
1: So sieht's aus. Der Auftritt, das ist ja so eine Konzertreihe, Toto Mundo no Rio, die ganze Welt in Rio. Mhm. Und der Veranstalter holt damit immer ganz viele Fans in die Metropole, indem er eben Stars praktisch, ja, engagiert. Ja. 2024 1,6 Millionen Menschen zu einem Auftritt von Madonna. Im Jahr danach Lady Gaga, 2,5 Millionen Besucher. Ein Report, absoluter Rekord für ein Einzelkonzert. Also ich denke, da ist einiges gebacken heute.
0: Und für jetzt, gerade eben habe ich gelesen, für heute Abend sind 2 Millionen Menschen schon angekündigt. Das ist ja wohl nur völlig irre. Und heute auch noch das wichtigste Ereignis des Tages, die deutsche Meisterschaft im Hobbyhorsing.
1: Ich hoffe, du hast dein Steckenpferdchen schon parat gestellt. Also klar, ich habe ein Steckenpferdchen, das ist so ein bisschen wie beim Springreiten oder bei der Dressur. Man klemmt das sich zwischen die Beine und dann geht's ab dem Parcours.
0: Es sieht ein bisschen aus wie ein Kindersport, aber das ist wirklich ein ernstzunehmender Sport. Die Dinger sind auch richtig teuer, ne?
1: Das ist so. Die werden ja noch in Handarbeit hergestellt und auf Insta kann so ein Hobbyhorse bis zu 1.500 Euro kosten.
0: Ey, wild. Und dann sind heute da die deutsche Meisterschaft in Frankfurt. Habe ich gelesen, soll das angeblich sein. Vielleicht machen wir heute einfach einen Ausflug nach Frankfurt und gucken da mal ein bisschen zu. Ist doch geil.
1: Ja, reit mal hin.
0: So. Ja, wir machen die Pferde scheu. Hier sind die Commodores mit Nightshift in der Nachtschicht. Versteht ihr? Hier ist die Pop.

Moment. Was ist das? Das klingt wie Giant Rooks. Want It Back heißt der Song. Der ist sogar von den Giant Rooks. Verrückt. Moment, bevor Natascha Bedingfield anfängt zu singen, schauen wir schnell noch auf die A8 Stuttgart Richtung München zwischen Merklingen und Ulm Nord, ungesicherte Unfallstelle. Ja, jetzt Natascha Bedingfield mit Soulmate hier in der Popnacht.

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1: Heute Nacht ziehen erste Wolken ins Rheinland bei 16 bis 5 Grad. Tagsüber gibt es zunächst einen Wechsel aus Wolken und Sonne. Im Verlauf ziehen Schauer und Gewitter rein. Am längsten bleibt es in Ostwestfalen-Lippe trocken bei 21 bis 28 Grad.
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2: Die A43 Recklinghausen-Wuppertal ist zwischen Kreuz Recklinghausen und Bochum-Riemke in beiden Richtungen bis Sonntag früh gesperrt. Dort wird eine Brücke abgerissen. Auf der A59 Düsseldorf Richtung Köln ist im Kreuz Leverkusen-West die Verbindung zur A1 Richtung Koblenz bis 20. Mai gesperrt. Die A59 Düsseldorf Richtung Köln ist zwischen dem Dreieck Moheim Süd und dem Kreuz Leverkusen West wegen Arbeiten an der Leverkusener Brücke bis Mitte Mai gesperrt. Auf der A2 Oberhausen-Dortmund sind im Kreuz Recklinghausen die Verbindungen zur A43 Richtung Wuppertal bis voraussichtlich Ende Mai gesperrt.
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3: Und hier nun Lola Young in der Popnacht. Mit Messi. Mein Name ist Benedikt Laven. Hallo.
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0: Die Popnacht hier. Hallo zusammen. 07221 2011. Roland, wo bist du unterwegs?
1: Ich bin gerade auf dem Weg zu meinem ersten Airport-Shuttle-Kunden. Und mit deiner Aussage, dass mit dem Sonnenaufgang das noch dauert,
0: ja.
1: Da muss ich widersprechen.
0: Ach echt?
1: Der steht unmittelbar bevor.
0: Nein!
1: Ja, ich fahr im Moment gerade in westöstlicher Richtung und ich sehe den Himmel oben dunkelblau, am Rand dann hellblau und dann geht er langsam über ins Orange und das heißt für mich, die Sonne ist schon fast da.
0: Habe ich das richtig verstanden, dass du Pilot bist?
1: Nee, ich bin mit dem Airport Shuttle unterwegs.
0: Ach, mit dem Auto. Airport Shuttle?
1: Ich bringe amerikanische Militärbedienstete von der Ramstein Airbase und Umgebung nach Frankfurt, nach USA oder sonst wohin zu fliegen.
0: So, okay. Du fliegst gerade die 5000 Soldaten zurück, die Trump abgezogen hat?
1: Genau, genau. Das hat mich wieder sehr amüsiert, weil was wir hier sehen, das ist genau das Gegenteil. Es werden immer mehr. Die Wohnungen werden knapp, die Hotelzimmer sind knapp. Wir müssen manchmal Leute, die nur kurz zu Besuch sind, müssen wir in Hotelzimmern in Saarbrücke unterbringen. Also das ist schon über 40 Kilometer weit, 60 Kilometer weit entfernt. Und das bedeutet doch schon einiges.
0: Wenn sogar die US-Soldaten in Saarbrücken untergebracht werden müssen, dann weißt du, die Lage ist ernst.
1: Ja, genau. Genau.
0: Deswegen habe ich kleiner Scherz nur. In Saarbrücken ist es wunderschön.
1: Ja, klar. Die waren auch ganz begeistert, nicht in Ramstein im Pelser Dorf zu sitzen, sondern in der Metropole.
0: Ja.
1: In Saarbrücken, da können sie Haute Cuisine und solche Sachen genießen. Und das ist schon ein Unterschied.
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0: 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Hier in der Popnacht, Vorsicht bitte, auf der A15 Cottbus Richtung Breslau zwischen Rogosen und Forst, ungesicherte Unfallstelle. Hier also bitte besonders vorsichtig fahren. Jesus ist das Soloprogramm von Caroline Kebekus. Eine der witzigsten Frauen der ganzen Welt, wie ich finde. Jesus kann man sich in der ARD Mediathek gerne und zwar komplettski reinfahren. Also falls ihr dieses Wochenende noch nichts vorhabt, dann klemmt euch vor die ARD Mediathek und schaut euch Jesus an von Caroline Kebekus oder hört vielleicht schon die ersten 2 Minuten daraus hier in der Popnacht.
1: Man wird ja sehr ehrfürchtig mit so einem Kind wegen der Natur, wegen der Evolution, wie toll das alles gebaut ist, wie der Mensch gemacht ist, wie das alles sich entwickelt hat. Wirklich, also da arbeiten wirklich Top-Ingenieure bei der Evolution, muss man sagen, oder? Da greift doch ein Rädchen ins andere, das ist also tipptopp. Also da muss man sagen, super gemacht, aber gibt schon so 2, 3 Sachen, wo ich jetzt sagen würde, ja, gäbe es Optimierungsbedarf. Wo ich denke, weiß ich nicht, da hätte ich jetzt nochmal eine Runde gedreht. Ne? Zum Beispiel die menschliche Geburt. Ja? Turns out, gar nicht so gut durchdacht, wie man denkt. Ja? Man sagt ja immer, der Körper der Frau ist geschaffen zum Gebären. Nee, gar nicht so gut. Also, das passt vielleicht gerade so, ja. Das ist ganz spitz auf Knopf, das ist auf jeden Fall schlecht geplant, ja. So viel ist sicher. Die Becken von Frauen sind nämlich eigentlich viel zu eng und die Köpfe von den Babys sind viel zu groß. Passt nicht, ja. Das ist wie eine Melone in Pfandautomaten drücken. Passt nicht. Wo du denkst, ja, Moment mal, Evolution, was ist denn hier los? Warum denn bei der menschlichen Geburt haben sie schlapp gemacht? Warum haben sie denn da nicht noch eine Überstunde eingelegt? Warum denn nicht? Ich meine, alles andere in der Natur ist doch super gelaufen. Bis hierhin haben die doch abgeliefert. Ich meine, so eine Giraffengeburt siehst. Hast du schon mal Giraffengeburt gesehen? Wie easy ist das? In so Naturdokus, sieh mal so Giraffen in der Savanne, ne? Wie die ihre Babys kriegen. Die sind gechillt, die laufen kurz vorher noch rum. Lalalala. Die müssen ja schon in den Presswehen sein. Lalalala. So hier ein bisschen am Bäumchen knabbern. Nam, nam, nam, nam. Und dann irgendwann stehen die so und dann so Bein hoch. Boop. Und dann klatscht aus 4 Meter Höhe Giraffenbaby am Boden. Und die Mutter so guckt und sagt, ja, steh auf, Löwe kommt. So eine Geburt hätte ich gerne.

Maroon 5 heulen den Mond noch an. Lisa macht auch mit. Priceless. Hier in der Popnacht. Wir sagen euch Morgen. Mein Name ist Benedikt Laven. Das war die Popnacht. Schönes Wochenende noch. 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
1: Es ist immer noch Ostern, die österliche Freudenzeit, die die christlichen Kirchen weltweit begehen. Ein Fest der Hoffnung, der Überwindung von Tod und Gewalt. Doch während wir die Auferstehung Jesu feiern, wird Gottes Name in Kriegen missbraucht. Kardinal Reinhard Marx nannte es kürzlich eine schamlose Gotteslästerung, wenn im Namen des Glaubens für den Tod gebetet wird. Etwa, dass jede Kugel ihr Ziel trifft. Und er hat recht. Wenn US-Verteidigungsminister Pete Hegseth oder der Moskauer Patriarch Kyrill Kriege als heilig verklären, dann ist das kein Glaube, sondern Zynismus. Religion wird hier zur Waffe umfunktioniert. Und das ist ein Verrat an der Botschaft Jesu. Jesus sagt, liebt eure Feinde und betet für die, die euch verfolgen. Das ist nicht naiv, sondern ein radikaler Gegenentwurf zur Logik der Gewalt. Wer im Namen Gottes zum Hass aufruft, der hat nichts verstanden. Ostern erinnert uns daran, der auferstandene Christus überwindet den Tod nicht durch Schwert oder Bombe, sondern durch Liebe und Gerechtigkeit. Deshalb die Frage, wann wehren wir uns gegen die Instrumentalisierung des Glaubens? Es reicht nicht, Krieg zu verurteilen. Wir müssen auch fragen, warum schweigen manche Kirchen, wenn Machtpolitiker Gottes Namen für ihre Zwecke missbrauchen? Warum wird nicht lauter protestiert, wenn heilige Kriege gepredigt werden? Ostern ist das Fest derer, die sich weigern, Gewalt als Schicksal hinzunehmen. Papst Leo XIV. Sagt, der Tod lauert im Egoismus, in der Unterdrückung der Armen, in der Gleichgültigkeit. Deshalb bedeutet Ostern, die Mächtigen beim Namen zu nennen, die den Frieden verraten. Doch Ostern ist mehr als Kritik. Es ist der Aufstand der Menschlichkeit gegen die Resignation. Kirsten Fehrs, Ratsvorsitzende der LKD, nennt es eine der machtvollsten Hoffnungsgeschichten. Und sie hat recht. Wenn Jesus den Tod besiegt, dann ist das kein Märchen, sondern ein Auftrag. Ein Auftrag, der uns sagt, Gewalt hat nicht das letzte Wort. Nicht in der Ukraine, nicht im Iran, nirgends. Aber diese Hoffnung wird nur Wirklichkeit, wenn wir sie leben. Wenn wir uns weigern, Hass zu verbreiten. Wenn wir den Schwachen zur Seite stehen. Wenn wir den Missbrauch der Religion entlarven, egal von welcher Seite er kommt. Die Auferstehung Jesu ist kein Trostpflaster, sondern ein Weckruf. Sie sagt uns, steht auf, wehrt euch, lebt so, dass Gewalt nicht siegt. Es ist der einzige Weg, der dem Evangelium gerecht wird.
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0: 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Es ist 6 Uhr. Die Nachrichten mit Robert Levin. Guten Morgen. 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
3: Die USA ziehen 5000 Soldaten aus Deutschland ab. US-Verteidigungsminister Hegseth hat den Teilabzug angeordnet. Er setzt damit eine Drohung von Präsident Trump um. Anne Schneider, WDR Washington.
4: Der Abzug soll schrittweise über 6 bis 12 Monate erfolgen, sagte ein Sprecher des Pentagon. Er betonte, dies sei Teil einer Überprüfung der US-Truppenpräsenz in Europa und orientiere sich an den aktuellen militärischen Anforderungen. Dennoch bleibt Deutschland der wichtigste US-Militärstandort in Europa. Der Sender CBS berichtet, dass zentrale Einrichtungen wie die Air Base Ramstein sowie die US-Kommandos für Europa und Afrika bestehen bleiben. US-Präsident Donald Trump hatte schon vor einigen Tagen den Abzug angekündigt. Er erfolgt auch vor dem Hintergrund wachsender Spannungen zwischen Washington und Berlin. Der Abzug bringt die US-Truppenstärke in Europa ungefähr auf das Niveau von vor dem Ukraine-Krieg.
3: In NRW startet heute eine ungewöhnliche Kampagne. Die Landesregierung wirbt auf Social Media um Studenten aus anderen Bundesländern. Hintergrund ist, dass es wegen der Rückkehr zum Abitur nach 13 Schuljahren in diesem Jahr deutlich weniger Abiturienten gibt. Das Land rechnet mit 17.000 Studienanfängern weniger als sonst. Susi Makarewitsch, WDR Landespolitik.
5: Der kleine Abi-Jahrgang betrifft die Hochschulen unterschiedlich stark. Während die Hochschule Düsseldorf damit rechnet, dass ihre Studiengänge ausgelastet werden, rechnet man unter anderem an den Unis in Wuppertal und Siegen mit weniger Erstsemestern. Kürzungen am Studienangebot sind aber nicht geplant. Da die Hochschulen finanzielle Zuweisungen pro Absolventen bekommen, fürchten einige aber Einbußen. 36 NRW-Hochschulen werben deswegen jetzt mit einer gezielten Kampagne in den angrenzenden Bundesländern für ein Studium hier. Für Studieninteressierte bedeutet der kleine Abi-Jahrgang hingegen bessere Chancen auf einen beliebten Studienplatz.
3: Weitere Meldungen im Überblick. Die EU hat den USA mit Gegenmaßnahmen gedroht, falls Präsident Trump, wie angekündigt, die Zölle auf Autos und Lkw aus der EU erhöht. Trump will sie ab nächster Woche auf 25% anheben. Er wirft der EU vor, dass sie sich nicht an das vereinbarte Handelsabkommen halte. Beide Seiten hatten zuletzt einen Zollsatz von 15% festgelegt. Die Filmakademie, die jedes Jahr die Oscars in den USA verleiht, hat strenge Regeln zum Einsatz von künstlicher Intelligenz im Film beschlossen. Sie gelten schon für die nächste Verleihung. Virtuelle Schauspieler, die mithilfe von KI erstellt wurden, können auch künftig keinen Preis bekommen und auch Drehbücher müssen für eine Nominierung von echten Autoren geschrieben worden sein. Schalke kann heute vorzeitig den Aufstieg in die Fußball-Bundesliga perfekt machen. Am Abend spielt Schalke zu Hause gegen Fortuna Düsseldorf. Bei einem Sieg wäre Schalke nach 3 Jahren in der zweiten Liga zurück im Oberhaus.
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3: In der Euskirchener Innenstadt hat ein lauter Knall am Abend für einen Großeinsatz von Polizei und Feuerwehr gesorgt. Mehrere Fenster gingen zu Bruch, der Bereich wurde abgesperrt. Pierre Dickmanns, WDR aktuell.
6: Offenbar hatte ein Böller die Explosion in der Euskirchener Baumstraße ausgelöst. Am frühen Abend war bei der Polizei ein Notruf wegen eines explosionsartigen Knalls eingegangen. Vor Ort stellten die Einsatzkräfte dann fest, dass die Schaufensterscheibe eines Geschäfts und mehrere Fenster zerstört waren. Polizei und Feuerwehr sperrten den Bereich weiträumig ab. Die Kriminalpolizei sicherte Spuren. Verletzt wurde nach aktuellem Stand niemand. Auch größere Gebäudeschäden gibt es nicht. Die Polizei hat jetzt Anzeige erstattet und sucht nach Zeugen.
3: Das war WDR aktuell.
7: Lieben Dank, er ist auch schon wach. Lars Schmidt aus der WDR 2 Wetterredaktion. Ja. Guten Morgen.
8: Guten Morgen.
7: Wetter noch verschlafen oder?
8: Momentan ja, aber angenehm. Also Sonne und Wolken im Wechsel gibt es jetzt heute Morgen erstmal. Am Vormittag, da werden die Wolken dann aber nach und nach aus Richtung Niederlande und Belgien dichter. Und am Nachmittag, da ziehen dann auch gebietsweise teils kräftige Schauer und Gewitter durch. Die kommen am späten Abend in Ostwestfalen-Lippe an. Örtlich sind dann Sturmböen, Starkregen und Hagel möglich. Vorher wird es nochmal schwül und warm. Die Temperaturen erreichen in Bad Münstereifel heute 23, in Wuppertal 25 und in Porta Westfalica 27 Grad.
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7: 4:56 eine Meldung. Die A43 Recklinghausen-Wuppertal ist zwischen Kreuz Recklinghausen und Bochum-Riemke in beide Richtungen bis Sonntag früh gesperrt. Da wird eine Brücke abgerissen. Ansonsten alles frei. Gute Fahrt.
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7: Schönen Samstagmorgen, Muskelkater ein bisschen vom Tag der Arbeit. Na, Lars nicht, wa?
8: Ich habe ja gearbeitet hier und ich stehe ja am Mikrofon, dann ist ja nicht so.
7: Ich habe gestern so viele Leute im Garten werkeln sehen, da wurden ordentlich Pflanzen bewegt, habe ich das Gefühl, am Tag der Arbeit. Ne? Geht ja auch, wenn das Geräusch frei gemacht wurde. Was machen wir da heute? Entweder ein bisschen Franzbranntwein drauf, ne? Dann werden die Muskeln ein bisschen locker.
8: Ratschenkiefer, das duftet.
7: Was Nettes, kann ja sein. Oder ihr werkelt einfach weiter, ist ganz egal. Ich mache uns jetzt hier einen schönen Vormittag, einen schönen Morgen. Die erste Showband am Samstag ist eine Frau, eine ganz fantastische Ray.

0: mit einer schönen 80er-Jahre-Ballade aus dem Bett und in den Tag rein. Mr. Mr. Broken Wings im WDR 2 Musikmix. So, wacker, wacker Wochenende. Hier ist euer WDR 2 Morgenmagazin. Shakira, die kolumbianische Sängerin, spielt heute ein riesiges Konzert, leider nicht bei uns im Westen. Das schaffen wir, glaube ich, auch bei Zeit gar nicht dahin zu kommen. Kostenlos ist es an der Copacabana am Strand, dort in Rio de Janeiro. Madonna war schon da im vergangenen Jahr. 2,5 Millionen Besucherinnen und Besucher bei Lady Gaga. Das alles umsonst und draußen. Anne Herberg, WDR 2 Brasilien, wird uns erklären, in gut einer Stunde, wie man sich auf diesen Besuch vorbereitet, wohl wissend, dass es da beim Aufbau ja auch einen tragischen Unfall gegeben hat. Und wir blicken in den Westen heute Morgen an unsere Copacabana, die Rheinaue in Bonn. Bisschen weniger Strand, dafür aber ein großes Feuerwerk heute. Rhein in Flammen, über 100.000 Zuschauer werden da erwartet. Da gibt's den großen Knall. 40-jähriges Jubiläum, zum letzten Mal, muss man sagen, in dieser Form wird da der Himmel so leuchten und die Schiffe rein und rauf ziehen. Wir sind heute Morgen mit dem Mann verabredet, kurz nach 8, der zusammen mit seinem Team dieses riesenfette Feuerwerk zündet. Das kann man alles schon choreografieren am Rechner. Das muss er uns erklären, wie er das macht, bitteschön. Und natürlich, ja, wir sprechen auch über dieses große Fußballwochenende. Was passiert da heute?
1: Ab 2 Uhr geht so ganz langsam die Musik an. Nur langsam muss man sich einstimmen, ne? Ja, und dann bis, wenn ein gutes Ergebnis kommt, bis man irgendwo aufwacht und nach Hause kommt, ne? Nein, also bis dann, was soll ich dir sagen? Da geht freie Fahrt, ne?
0: Schalke heute vielleicht zurück in der Bundesliga, wenn sie in Liga 2 gewinnen gegen Fortuna Düsseldorf. Auch das haben wir für euch im Blick.
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0: Ray Garvey. Free Like the Ocean im WDR 2 Musikmix. Gleich Musik zum Wachträumen von Billie Eilish, Birds of a Feather. Schönen guten Morgen. Was haben wir? Den 2. Mai, es ist Samstag, 6 Uhr und gleich 20, 10 Minuten vor 6:30. Checken euch gut informiert in den Tag. Das hier ist in den Schlagzeilen. Die USA wollen 5000 Soldaten aus Deutschland abzielen. Das hat das Verteidigungsministerium in Washington angekündigt. 36.000 Soldaten sind aktuell bei uns stationiert. Alexander Zverev, der deutsche Tennisprofi, steht im ATP Masters Turnier in Madrid im Finale. Gegen den Belgier Alexander Bloks gewonnen. Finale ist dann morgen und da trifft er auf die Nummer 1 der Weltrangliste, auf Jannik Sinner. Und Wetter, da teilt sich heute die Sonne den Himmel mit den Wolken in Ostwestfalen-Lippe. Und in Südwestfalen scheint am längsten die Sonne, später ziehen dann Schauer durch. Thermometer kann heute hochklettern auf bis zu 27 Grad. Da klettert die Stimmung aber heute hoffentlich noch weiter hoch, über 27 Grad hinaus in Gelsenkirchen, Schalke 04. Ihr habt es vielleicht mitbekommen, kann heute den Aufstieg in die Bundesliga klar machen. Matchballspiel gewinnt Königsblau nämlich gegen Düsseldorf. Dann ist Schalke zurück. Luise Kopf, WDR 2 Sport, wie bereitet man sich da vor?
1: Ja, es ist kräftig mobilisiert worden. Also die Schalker Fanszene hat zum Fanmarsch aufgerufen. Von Gelsenkirchen-Buer soll es in Richtung Stadion gehen. Und das wird nicht irgendein Fanmarsch, sondern es wird ein riesiger, ein gigantischer Fanmarsch. Zehntausende Schalker werden sich da in Königsblau vom Stadtteil Buhr in Richtung Stadion schieben und dann auch Teile der Stadt natürlich lahmlegen. Also dahingehend sind die Vorbereitungen schon weitestgehend getroffen worden. Es gibt aber auch Vorbereitungen von Schalke selbst, denn es gab einen Appell an die Sicherheit der Fans. Denn wenn Schalke aufsteigen sollte gegen Düsseldorf, dann sollen die Fans nicht auf den Platz kommen. Das liegt eben daran, dass zwischen Rasen und Tribüne ein 4 Meter tiefes Loch ist. Und wenn man auf den Platz kommen möchte, dann muss man dieses Loch überspringen. Und das ist eben lebensgefährlich. Deswegen hat Schalke an alle Fans appelliert, bitte kommt nicht auf den Platz, auch wenn wir aufgestiegen sind.
0: Ja, und da gab es ja in der Vergangenheit schon mal die ein oder andere unschöne Überraschung, genau wegen dieses Grabens. Bisschen Nebenschauplatz, heute die Bundesliga. Schauen wir noch ganz kurz darauf, was passiert. Es spielt Leverkusen 18:30 heute im Topspiel gegen RB Leipzig und morgen dann Borussia gegen Borussia. Westklassiker, Borussia Mönchengladbach empfängt Borussia Dortmund und auch bei den beiden geht's ja noch um was.
1: Ja, beide haben noch was zu tun in dieser Saison, kann man sagen. Fangen wir mal bei den Gladbachern an. Also die können an diesem Wochenende den Klassenerhalt in der Bundesliga rechnerisch klar machen. Dafür gibt's jetzt verschiedene Rechenkonstellationen. Einfach formuliert, holt Gladbach was gegen Dortmund, dann sieht es wirklich sehr, sehr gut aus für Borussia Mönchengladbach. Und wenn wir auf die Dortmunder blicken, die stehen vor ihrem 2000. Bundesligaspiel der Geschichte. Die Champions-League-Qualifikation haben sie ja schon sicher. Die Vizemeisterschaft allerdings noch nicht. Die kann der BVB dann am Sonntag gegen Gladbach eintüten und eine historisch gute Saison im wahrsten Sinne versilbern.
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8: Um 6.30 Uhr mit Robert Levin. Guten Morgen.
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8: Die USA verkleinern ihre Truppen in Deutschland. Das Verteidigungsministerium hat angeordnet, 5000 Soldaten abzuziehen. Das soll innerhalb der nächsten 6 bis 12 Monate erfolgen. Präsident Trump hatte den Abzug angedroht als Reaktion auf Kritik von Bundeskanzler Merz. Deutschland ist bislang mit rund 35.000 Soldaten der größte US-Stützpunkt in Europa. In NRW startet heute eine ungewöhnliche Kampagne. Die Landesregierung wirbt auf Social Media um Studenten aus anderen Bundesländern. 36 Hochschulen haben sich dafür zusammengeschlossen. Denn wegen der Rückkehr zum Abi nach 13 Schuljahren gibt es in diesem Jahr deutlich weniger Abiturienten. Das Land rechnet mit 17.000 Studienanfängern weniger als sonst. Ein Großeinsatz der Feuerwehr hat am Abend in Bonn für Aufsehen gesorgt. Aus dem Turm des Bonner Münsters war schwarzer Rauch gekommen. Einsatzkräfte durchsuchten daraufhin die Turmspitze in bis zu 80 Meter Höhe, unter anderem mit einer Wärmebildkamera. Auch ein Kran war im Einsatz. Die Ursache für den Rauch konnte aber nicht gefunden werden. Tennisprofi Alexander Zverev steht bei den ATP Masters in Madrid im Finale. Er hat sich im Halbfinale gegen den Außenseiter Alexander Bloks aus Belgien in 2 Sätzen durchgesetzt. Für Zverev war es in seinem 6. Halbfinale in diesem Jahr der erste Sieg. Im Finale wartet morgen der Weltranglisten-Erste Jannik Sinner. Das war WDR aktuell.
9: Hier wartet für uns das Samstagswetter mit Lars Schmidt aus der WDR 2 Wetterredaktion. Morgen.
10: Guten Morgen. Ja, wir sind eigentlich den ganzen Tag Sonne gewöhnt von gestern noch. Das wird es heute aber nicht. Längste Sonnenscheindauer wird es heute in Ostwestfalen-Lippe geben und in Teilen Südwestfalens, denn wir starten zwar größtenteils trocken und mit wenig Wolken in den Tag. Die werden aber am Vormittag jetzt nach und nach mehr. Und ab dem Nachmittag ziehen dann teils kräftige Schauer und Gewitter durch. Dann sind örtlich auch Sturmböen, Starkregen und Hagel möglich. Vorher gibt es schwüle Temperaturen, 21 bis 27 Grad. Das Ganze zieht dann in der Nacht Richtung Niedersachsen ab.
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9: 6:35, eine Sperrung habe ich für euch. Die A43 Recklinghausen, Wuppertal ist zwischen Kreuz Recklinghausen und Bochum-Riemke. Beide Richtungen bis morgen früh gesperrt. Da wird eine Brücke abgerissen.
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10: Morgen.
9: So, wie war das noch gleich?
11: Also mein Vater stellt meiner Mutter seit über 25 Jahren immer den Maibaum und zum Schaltjahr ist sie dann dran.
9: Ja, Lars, wir beide sind also leer ausgegangen gestern, ne? Oder Hast du zufällig den Maibaum bekommen?
10: Nee, ist Schaltjahr denn?
9: Nee, ist nicht.
10: Ja, dann.
9: Weil sonst wäre...
10: Sonst hätten wir ja sowieso ganz viele gekriegt, so wie jedes Jahr. Weißt du, noch letztes Jahr, da kam man gar nicht mehr ins Studio, so weil die tausend Maibäume...
9: So, wenn ihr uns einen schicken wollt, verspätet, dann gerne her, da wird 0221-567-89222.
10: Aber nicht aus Mitleid.
9: Ja, das nicht. Wo kommt die Tradition eigentlich? Nicht erklären wir in der halben Stunde.
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0: Später Falco, 1998 erst nach seinem Tod herausgekommen. Out of the Dark.
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0: Hab ich's mir doch gedacht, gestern gar niemand zu Hause gewesen. Alle draußen hier, großer WDR 2, raus in den Westentag. Von morgens bis abends Freizeit. Und da haben wir ordentlich was gelernt. Ich auch. Es gibt tatsächlich Escape Rooms draußen. Ich dachte bisher immer, das ist so eine Sache für drin und dann muss man Rätsel lösen und kommt dann weiter in den nächsten Raum. Nein, es gibt ein Escape-Spiel mitten im Wald bei Lüdenscheid im Sauerland. Escape Woods Sauerland heißt das. Da könnt ihr als Team dann ran und einen spannenden Fall lösen. Ausgedacht und ausgeheckt hat sich das alles eine junge Försterin, Waldpädagogin und Escape-Fan aus Kirchhundem. Leonie ist das und die hat uns erklärt, wie es geht.
2: Also man trifft sich da, es ist immer ein Spielleiter vor Ort und vorher wird alles aufgebaut und es ist nicht eine komplette Wanderung, also man läuft schon zwischendurch mal hin und her, aber die Hauptmission findet an einem Spielort statt. Über die Kamera kann dann halt gesehen werden, ob das Spiel noch im Flow ist und wenn nicht, kann man auch Tipps bekommen und da muss man eben über verschiedene Rätsel die Mission am Ende lösen. Und die Rätsel sind nicht so, dass man von QR-Code zu QR-Code laufen muss, sondern die sind wirklich mit dem Wald verbunden.
0: Ja, hoffe ich mal, dass ihr einen guten Flow habt. Wie kommt man auf so eine verrückte Idee?
2: Also wie du gerade gesagt hast, ich habe eben auch das Waldpädagogik-Zertifikat gemacht und mir macht das total Spaß, mit Menschen zusammenzuarbeiten und den Leuten den Wald irgendwie näher zu bringen. Gleichzeitig mag ich selber total gerne Spiele und Rätsel. Ja, und da ist irgendwie die Idee entstanden, das Beste aus diesen zwei Welten zusammenzubringen. Und so ist dann Escape Woods Sauerland gereift.
0: Ja, und das auch noch an der frischen Luft. Escape Woods Sauerland könnt ihr mitspielen. 3 bis 6 Leute braucht ihr für euer Team. 24 bis 33 Euro pro Nase könnt ihr dann ausgeben und dann hoffentlich das Rätsel lösen.
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Hallo Neon Gold, gleich neue Musik im WDR 2 Musikmix Upside Down von Diana Ross in Disco. Das gibt's nur bei uns. Schönen guten Morgen, hier ist das WDR 2 Morgenmagazin am Samstag. Wir haben heute den 2. Mai, 6.46 Uhr auf dem Tacho und das ist in den Nachrichten drin. Die

0: drum und dran. Das alles in der Rheinaue. Das Wetter heute bleibt hoffentlich trocken, aber es gibt einen Mix. Da sind immer wieder Wolken und die bringen dann auch mal Schauer mit. Die Spiele ziehen später rein. Ostwestfalen-Lippe, Happy OWL, hat heute am längsten Sonnenthermometer, klettert auf 27 Grad. So, Maibaum war ja hier das Thema. Wie ist das nochmal? Was ist eigentlich so ein Maibaum, Jünter?
1: Jünter erklärt.
2: Ein Maibaum ist ein Ast, der in der Nacht zum ersten Mai bei wildfremden Frauen heimlich vors Fenster gehängt wird. Damit er nicht ganz so hässlich aussieht, wird der Maibaum vorher mit Knäueln aus buntem Toilettenpapier behängt. Spätestens nach dem ersten Regen sieht der Maibaum jedoch leider so aus, als hätte man ihn aus dem Klärbecken gezogen. Trotzdem ist mit dem Setzen des Maibaums unerklärlicherweise die Hoffnung verbunden, dass man im Gegenzug geheiratet wird. Mit wesentlich höherer Wahrscheinlichkeit wird man aber stattdessen wegen nächtlicher Ruhestörung, Hausfriedensbruch und illegaler Abfallentsorgung verklagt. Wer im April immer noch den Weihnachtsbaum im Wohnzimmer stehen hat, kann ihn praktischerweise als Maibaum recyceln, nachdem er das Lametta vorher sorgfältig mittels Staubsauger entfernt hat. Die Erfindung des Maibaums wird dem berühmten Autor der Winnetou-Romane Reinhard May zugeschrieben. Je nach Region haben die Farben der Papierbüschel im Maibaum bestimmte Bedeutungen. So heißt etwa in der Region Kall in der Eifel der Farbcode Rot-Blau-Weiß so viel wie nächsten Sonntag gibt's bei meiner Tante Gea Hild um 13.30 Uhr Kalbsgeschnetzeltes. Was ist das denn für ein Quatsch?
3: 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Und das ist neu im WDR 2 Musikmix. Felix Jähn und Cascada. Boy, you turn me.

0: schönen guten Morgen, Thilo Jahn, heute mit der 2 Morgenmagazin am Samstag. Am lange Wochenende Samstag, muss man ja sagen. Hier ist euer Frühteam. Ihr kriegt gleich ein Nachrichtenupdate um 7 von Robert Levin. Lars Schmidt ist ein Optimist, hat ein kurzes Hemd angezogen.
1: Ja, ist
0: Kurzarmhemd.
1: Ja, kann man machen, ne?
0: Wird heute sonnig?
1: Ja, also später ziehen Gewitter durch, aber es wird halt auch schwül und knacke warm. Hier in Köln 25 Grad. Also ich weiß nicht, warum du hier im Langarm rumläufst.
0: Mir ist schattig. Du, hier drin scheint noch nicht die Sonne.
1: Frostködel, hat Neon. Meine Oma immer gesagt. Ach,
2: komm, ey.
1: Spaß.
0: Keine Sorge. Wir haben auch Musik. Leonie, Don't Worry, spiele ich euch in der nächsten halben Stunde genauso wie...
1: Ja, schön. Oh, Schattenboxen.
0: Das geht hier los mit uns beiden, ne? Dann kriegst du von mir schöne linke Kleber. Ja. Survivor Eye of the Tiger. Schönen guten Morgen.

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3: 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Es ist 7 Uhr. Die Nachrichten mit Robert Levin. Guten Morgen. WDR aktuell. Die USA verkleinern ihre Truppen in Deutschland. Das Verteidigungsministerium hat angekündigt, 5.000 Soldaten abzuziehen. Janina Böhm für WDR aktuell.
4: Demnach soll der Abzug spätestens in einem Jahr abgeschlossen sein. Nach Angaben der USA waren im Dezember in Deutschland über 36.000 US-Soldaten stationiert. Die Ankündigung kommt nach einer entsprechenden Drohung von US-Präsident Trump. Zwischen ihm und Bundeskanzler Merz gibt es seit Beginn des Irankriegs zunehmend Spannungen. Zuletzt hatte Merz gesagt, der Iran demütige die USA in den Verhandlungen über ein Ende des Kriegs. Trump warf Merz daraufhin unter anderem vor, sich in die Angelegenheiten anderer einzumischen. Der US-Präsident hatte sich aber auch schon zuvor verärgert über die Haltung der NATO und damit auch Deutschlands zum Irankrieg gezeigt.
3: Für die kommende Oscar-Verleihung im nächsten Jahr hat die Filmakademie in den USA neue Regeln eingeführt, insbesondere zum Umgang mit künstlicher Intelligenz. So sollen weiterhin nur echte Schauspieler für einen Oscar nominiert werden und keine, die mit Hilfe von KI erstellt wurden. Simon Lanzerath, WDR aktuell, welche Bedeutung hat das Thema in der Filmbranche?
5: Es ist kein Zufall, dass die Filmakademie jetzt diese neuen Regeln beschlossen hat. Es gibt bald einen neuen Film mit Top Gun-Legende Val Kilmer. Der ist allerdings im letzten Jahr gestorben. Mit Hilfe von KI wird er zumindest auf der Leinwand wieder zum Leben erweckt. Dem einen oder anderen ist vielleicht auch Tilly Norwood ein Begriff. Die Schauspielerin hat es in echt nie gegeben. Sie ist durch und durch KI und als sie vor einigen Monaten der Öffentlichkeit präsentiert wurde, hat das in Hollywood für viel Aufregung gesorgt. Der Filmakademie scheint das nicht zu gefallen. Sie stellt jetzt klar, solche künstlichen Schauspieler kriegen keinen Oscar. Das Gleiche gilt übrigens auch für Drehbücher. Auch die müssen von echten Autoren geschrieben sein.
3: Weitere Meldungen im Überblick. Die EU hat den USA mit Gegenmaßnahmen gedroht, falls Präsident Trump, wie angekündigt, die Zölle auf Autos und Lkw aus der EU erhöht. Trump will sie ab nächster Woche auf 25% anheben. Er wirft der EU vor, dass sie sich nicht an das vereinbarte Handelsabkommen halte. Beide Seiten hatten zuletzt einen Zollsatz von 15% festgelegt. In NRW startet heute eine ungewöhnliche Kampagne. Die Landesregierung wirbt auf Social Media um Studenten aus anderen Bundesländern. 36 Hochschulen haben sich dafür zusammengeschlossen. Denn wegen der Rückkehr zum Abi nach 13 Schuljahren gibt es in diesem Jahr deutlich weniger Abiturienten. Das Land rechnet mit 17.000 Studienanfängern weniger als sonst. Ein Großeinsatz der Feuerwehr hat am Abend in Bonn für Aufsehen gesorgt. Aus dem Turm des Bonner Münsters war schwarzer Rauch gekommen. Einsatzkräfte durchsuchten daraufhin die Turmspitze in bis zu 80 Meter Höhe, unter anderem mit einer Wärmebildkamera. Auch ein Kran war im Einsatz. Die Ursache für den Rauch konnte aber nicht gefunden werden.
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3: In Gelsenkirchen bereiten sich die Fans von Schalke 04 auf die mögliche Rückkehr in die Bundesliga vor. Sollte Schalke heute Abend das Spiel in der zweiten Bundesliga gegen Fortuna Düsseldorf gewinnen, steht der Aufstieg fest. Andreas Arz für WDR aktuell.
7: Die Euphorie in Gelsenkirchen ist riesig. Zehntausende Schalke-Fans werden erwartet und wollen die Stadt schon ab mittags in eine große königsblaue Fanzone verwandeln. Viele Kneipen und Gaststätten öffnen deshalb früher als sonst. Um 16.30 Uhr soll dann der Fanmarsch starten, vom Marktplatz im Stadtteil Buhr zur Arena. Viele Straßen werden in der Zeit gesperrt und auch der Bus- und Straßenbahnverkehr wird eingeschränkt. Gegen Düsseldorf braucht Schalke einen Sieg, um den Aufstieg sicher zu haben. Bei einem Unentschieden oder einer Niederlage muss Schalke die Ergebnisse der Konkurrenz am Sonntag abwarten.
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8: Kann ja fürs Wetter nur eins heißen, es muss heute königsblau werden. Lars Schmidt, WDR 2 Wetterredaktion.
9: Ja, bedingt bleibt es das noch. Am längsten vor allem in Ostwestfalen Lippe. Gut, das ist jetzt nicht Gelsenkirchen, aber da scheint heute am längsten die Sonne. Denn heute zieht im Verlauf des Tages ziehen immer mehr Wolken aus Richtung Niederlande und Belgien rein. Und ab dem Nachmittag haben die auch kräftige Schauer und Gewitter dabei. Örtlich, nicht überall, kann es dann auch Sturmböen, Starkregen und Hagel, ist das Wort, und Hagel geben. Es wird aber nicht überall passieren. Damit rechnen muss ich trotzdem. Das Ganze zieht heute Nacht dann über Ostwestfalen, Lippe und dem Münsterland Richtung Niedersachsen ab. Vorher gibt es schwülwarme Temperaturen. Gummersbach erreicht 23, Duisburg 25 und Bielefeld 27 Grad.
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8: 4:07, eine Meldung. Die A43 Recklinghausen-Wuppertal ist zwischen Kreuz Recklinghausen und Bochum-Riemke in beide Richtungen bis morgen früh gesperrt. Da wird eine Brücke abgerissen. Ansonsten alles frei. Gute Fahrt.
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8: Schönen Samstag. Schönes langes Wochenende. Ich mag ja diese Sendung auch, weil sie so viele Erkenntnisse schafft. Durch Lars haben wir gerade gemerkt, dass OWL nicht Gelsenkirchen ist.
9: Ja, immer aufgepasst in Geografie.
8: Ja, das ist Bildungsradio.
9: Ruhrgebiet.
8: Ah ja, gut. Ja. Wenn ihr auch Erkenntnisse für uns habt, gerne her damit. 0221 567 89222. Mich würde ja mal interessieren, wer gestern im Freibad war, denn es ist ja jetzt losgegangen hier und da. Die Freibäder haben aufgemacht. Gerne mal ein Bild und Erfahrungsbericht. Naja, Bild ist immer schwierig im Freibad. Erfahrungsbericht reicht mir über die WDR 2 App.
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0: eine etwas ältere Dame, vielleicht so um die 80 gesehen, Beifahrerin in einem Auto, Fenster runter, Arm rausgelehnt, ganz lässig. Vielleicht Miss California bei uns im Westen. Schönen guten Morgen, euer Morgenmagazin am Samstag mit Thilo Jahn heute. Absolutes Mittelmaß diese Saison. Zumindest was das Tippen angeht, bin ich Platz 24.063. Uff, bei Alle gegen Pisto, aber immerhin noch vor ihm.
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0: Bundesliga-Tippen und Trikot vom Lieblingsverein gewinnen, ihr wisst, wie das läuft. Und dann fahrt ihr vielleicht als Elf des Jahres nach Berlin mit dem Sven. DFB-Pokalfinale ist ja am 23. Mai. Dann könnt ihr die Bayern sehen gegen den VfB Stuttgart. Dafür müsst ihr aber den heutigen Spieltag richtig tippen. Wie nennt der Sven das?
2: Also das nenne ich mal Start in den Mai. Ich freue mich auf das Borussen-Duell.
3: Ist immer, glaube ich, auch ein kleines Prestigeduell.
2: Ja klar, Niko Kovac, der Dortmunder Trainer, ist easy und das unterscheidet ihn wirklich fundamental von Gladbachs Eugen Polanski.
4: Es wird mit Sicherheit nicht einfach, aber einfach ist auch langweilig.
2: Naja, aber wenn es richtig schief geht gegen Dortmund, dann brennt in Gladbach der Stuhl. Oder wie soll ich den Sportboss Schröder deuten?
5: Dass wir alle erfolgreich sein wollen und dass wir bessere Ergebnisse haben wollen, ist doch vollkommen klar.
2: Man will so vieles, aber Dortmund in dem Fall auch. Und Leute, sein Jubiläumsspiel. Dortmund gewinnt in seinem 2000. Bundesligaspiel in Gladbach mit 3:1.
0: Das ist einer der vielen Tipps. Tippitoppi, die anderen von Sven mit Blick auf den FC.
2: So, jetzt mal was für die Kölner Hinterköpfe. Union Berlin, der heutige Gegner, ist in der Jahrestabelle 2026 Tabellenvorletzter. Köln feiert heute den Klassenerhalt, gewinnt bei Union Berlin 2:0. Naja, und wenn Leverkusen im Topspiel gegen Leipzig wieder so spielt wie zuletzt gegen Köln, dann sind sie mit dieser Niederlage gut bedient. Leverkusen verliert 1:2. Außerdem gewinnt Bayern gegen Heidenheim 5:1. Hoffenheim trennt sich von Stuttgart 2:2. Frankfurt schlägt den HSV mit 2:1. Bremen verliert gegen Augsburg 1:2. St. Pauli verliert gegen Mainz 1:2. Und Wolfsburg, der Vorletzte, verliert in Freiburg 0:1.
0: Oh, das war aber echt auch ein Tempo, oder? Alle Tipps vom Sven zum Nachlesen gibt's in der WDR 2 App. Und wie gesagt, Spieltag-Gewinner bekommt ein Trikot seines Lieblingsclubs. Und wenn ihr ganz oft gewonnen habt, die Gewinner-Elf fährt zum DFB-Pokalfinale, dann nach Berlin. Und nur noch mal der kleine Tipp, wie macht ihr das mit dem Gewinn? Ganz gut, das einfach nicht so zu tippen wie der Sven.
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1: Schönen guten Morgen, hier ist euer WR2 Morgenmagazin am Samstag, der 2. Mai, 7.18 Uhr, 22 Minuten vor 8. Ihr startet gut informiert in den Tag und dafür sorgen wir heute. Das ist in den Nachrichten, startet eine neue Kampagne der Landesregierung auf Social Media. Da wirbt sie explizit um Studierende aus anderen Bundesländern. Ja, wegen der Rückkehr zum Abitur nach 13 Schuljahren gibt es dieses Jahr nämlich deutlich weniger Abiturienten bei uns im Westen. Heute findet im Kreis Heinsberg der 2. Rolling Truck Charity Tag statt. Benachteiligte und krebskranke Kinder können in großen LKW da von verschiedenen Speditionen mitfahren. Und das Wetter, da teilt sich heute die Sonne den Himmel mit den Wolken. Ostwestfalen, Lippe und Südwestfalen, da ist es sehr lange sehr sonnig. Später ziehen dann Schauer rein. Das Thermometer klettert hoch auf 27 Grad. Wacker-Wacker-Wochenende. Shakira spielt heute Abend da, wo Madonna schon war, da, wo Lady Gaga war, da, wo es umsonst und draußen ist. Ein kostenloses Konzert, leider nicht bei uns im Westen, sondern an der schönen Copacabana, an diesem Strand in Rio de Janeiro. Ein Mega-Event, das da heute Abend ansteht. Im vergangenen Jahr bei Lady Gaga waren 2,5 Millionen Besucher da. Ist das noch zu toppen, ist die große Frage. Anne Herberg, WDR 2 Rio, wie bereitet sich die Stadt denn davor auf diese Stimmung? Große Erwartungen?
2: Mega Erwartungen. Schon am Flughafen werden die Touris derzeit mit einer Shakira-Performance begrüßt. Version Brazilian Funk allerdings dazu. Shakira-Fanshirts, Tanzkurse an der Copacabana. Fans, die vor dem Copacabana Palace Hotel ausharren, bis Shakira ab und an mal aus dem Fenster winkt. Soundcheck mit ersten Konzertkostproben gab es auch schon. Also Rio seit Tagen schon im Wacker-Wacker-Latin-Fieber.
1: So, 2,5 bei Lady Gaga. Wie viele Menschen werden jetzt zu Shakira erwartet?
2: Es werden mehr als 2 Millionen Fans erwartet, davon 300.000 Touristen. Es kommen auch viele aus den Nachbarländern, Argentinien, Paraguay, Mexiko, USA. Also Shakira, das kann man schon sagen, bringt den Kontinent zusammen. Und vor allem die Latinos sagen halt, sie war eben die erste, die Lateinamerika auf die Bühne gehoben hat, die gezeigt hat, das ist unsere Musik, als sich noch niemand getraut hat, Spanisch zu singen. Und dass sie nun verraten hat, dass Portugiesisch ihre erste Fremdsprache war, also noch vor Englisch, das kam natürlich bei den Brasilianern doppelt gut an.
1: Also alles richtig gemacht. Heute dieses Megakonzert, die Megageshow von Shakira. An der Copacabana, der eigene Körper ist ja eigentlich immer ein ganz guter Gradmesser, hat sie selber mal gesagt, Shakira, Hips Don't Lie, als sie es aufgenommen hat, diesen Song mit Wyclef Jean, da sagt sie, die Wahrheit liegt auf der Hüfte. Egal, was da auf der Hüfte sonst so liegt. Also Daumen hoch bzw. Hüfte hoch an dieser Stelle. Shakira, Hips Don't Lie.
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Survivor, Eye of the Tiger im WDR 2 Musikmix. Ihr bekommt gleich ein Update, was los ist an diesem Samstag, WDR aktuell um 19:30. Kennt ihr das, wenn man in so einem Gespräch ist, man zuhört, es echt langweilt und die ganze Zeit dann immer so sagt, ja, ich habe eine Musik gefunden, die dazu passt, die Jonas Brothers mit Carol G.

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1: Um 7.30 Uhr mit Robert Levin. Guten Morgen.
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1: Die USA verkleinern ihre Truppen in Deutschland. Das Verteidigungsministerium hat angeordnet, 5000 Soldaten abzuziehen. Das soll innerhalb der nächsten 6 bis 12 Monate erfolgen. Präsident Trump hatte den Abzug angedroht, als Reaktion auf Kritik von Bundeskanzler Merz. Deutschland ist bislang mit rund 35 Soldaten der größte US-Stützpunkt in Europa. In NRW startet heute eine ungewöhnliche Kampagne. Die Landesregierung wirbt auf Social Media um Studenten aus anderen Bundesländern. 36 Hochschulen haben sich dafür zusammengeschlossen. Denn wegen der Rückkehr zum Abi nach 13 Schuljahren gibt es in diesem Jahr deutlich weniger Abiturienten. Das Land rechnet mit 17.000 Studienanfängern weniger als sonst. Ein Großeinsatz der Feuerwehr hat am Abend in Bonn für Aufsehen gesorgt. Aus dem Turm des Bonner Münsters war schwarzer Rauch gekommen. Einsatzkräfte durchsuchten daraufhin die Turmspitze in bis zu 80 Meter Höhe, unter anderem mit einer Wärmebildkamera. Auch ein Kran war im Einsatz. Die Ursache für den Rauch konnte aber nicht gefunden werden. Tennisprofi Alexander Zverev steht bei den ATP Masters in Madrid im Finale. Er hat sich im Halbfinale gegen Außenseiter Alexander Bloks aus Belgien in 2 Sätzen durchgesetzt. Für Zverev war es in seinem 6. Halbfinale in diesem Jahr der erste Sieg. Im Finale wartet morgen der Weltranglisten-Erste Jannik Sinner. Das war WDR aktuell.
2: Und das sind die Wetteraussichten für diesen Samstag von Lars Schmidt, WDR 2 Wetterredaktion.
3: Ja, und noch ist es im größten Teil des Westens sehr sonnig, aber nach und nach schieben sich jetzt gerade dichtere Wolken über die belgische und niederländische Grenze in die Eifel und an den Niederrhein. Und später, so ab dem Nachmittag, haben die gebietsweise zumindest auch kräftige Schauer und Gewitter dabei. Örtlich ist dann Starkregen möglich, auch Hagel und Sturmböen können mit dabei sein. Das Ganze kommt erst am späten Abend in Ostwestfalen-Lippe an. Dazu wird es schwül heute, 21 bis 27 Grad. Ja, und heute Nacht zieht das Ganze dann über das Münsterland und über Ostwestfalen-Lippe Richtung Niedersachsen ab.
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2: Eine Meldung, die A43 Recklinghausen-Wuppertal ist zwischen Kreuz Recklinghausen und Bochum-Riemke in beide Richtungen bis morgen früh gesperrt. Da wird eine Brücke abgerissen. Ansonsten alles frei, gute Fahrt.
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2: Morgen. Schätzfrage. Wie viele Wimpern haben wir Menschen? Ihr könnt anfangen nachzuzählen. Gleich gibt's die Auflösung und eine echt tolle Mausfrage dazu. Olivia Dean, Man I Need. Schönen Samstagmorgen.

0: versucht, bei einem Gesangswettbewerb nachzusingen. Die Jury hat danach genau das gemacht, wovon Ronan Keating singt. Nichts gesagt. Katastrophe. Niemandem was sagen ist aber genau das Richtige, wenn es ums Thema Wimpern geht.
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0: Das könnt ihr machen über die WDR 2 App. Da hat sich zum Beispiel die Lotte gemeldet.
2: Hallo, liebe Maus. Ich bin Lotte, 6 Jahre alt. Ich komme aus Köln und ich habe mich gefragt, wieso kann man sich was wünschen, wenn eine Wimper rausfällt? Tschüss.
0: Ja, Lotte aus Köln, danke für deine Frage. Die Maus hat auch davon gehört. Wenn man die nämlich wegpustet, diese lose Wimper, dann kann es sein, dass ein Wunsch, den man sich sogar ausgedacht hat, in Erfüllung geht. Aber warum ist das denn eigentlich so? Das hat mit früher zu tun. Früher waren viele Menschen nämlich abergläubig. Das gibt's heute immer noch. Man glaubt an bestimmte Dinge und die sollen dann Glück bringen oder eben Unglück. Vierblättrige Kleeblätter zum Beispiel oder wenn man Schornsteinfeger sieht, dann kann der Tag nur gut werden, dann bekommt man Glück. Und bei den Wimpern war das eben auch so, weil die Menschen gedacht haben, naja, da gehen Haare aus unserem Körper raus und Haare, da steckt besondere Kraft drin und wenn man die dann wegpustet, dann ist die Kraft frei und dann kommt die ganze Power zu uns und man hat eben Glück. Weil das mit dem Wimpernausfallen auch noch so selten passiert, hat man besonderes Glück. Ne? Sternschnuppe sieht man auch nicht so, eher zufällig, Wimper fällt aus, eher zufällig. Und deshalb halten wir fest, wir haben so ungefähr 400 Wimpern, 400 Wünsche, also die sollen nicht gleich alle ausfallen. Aber wenn man die wegpustet, eine ausgefallene Wimper, dann schickt man die auf Reise und dann kann man dran glauben und dann geht ein Wunsch in Erfüllung. Ganz viel Glück dabei, liebe Lotte, und danke für deine Frage.

0: Da kurz drauf, heute zweigeteilt Sonne, ja, aber auch Wolken. Ostwestfalen, Lippe, Südwestfalen, da scheint die Sonne am längsten, später ziehen dann Schauer rein. Temperaturen bis 27 Grad.
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0: War das gestern schön mit euch? Ganz schön viel gelernt wieder, raus in den Westen, Tipps einen ganzen Tag lang. Und man kann ja die Zeit so ein bisschen dehnen. Also dehnen kann man auch, wenn man nach Dänemark fragt. Oder man dehnt sie einfach. Wissenschaftler sagen, wenn man da so mal auf die Dehn-Taste drückt, dann kann man an so einem langen Wochenende ganz schön viel einsaugen und dann wird's extra lang. Oder vielleicht extra wild. Wildwasser. Gibt's auch bei uns im Westen eine Tour auf der Lenne in Hagen, sagt ihr? Hä? Wo ist denn hier Wildwasser? Das ist die schnellste Stromstelle, die es gibt, Leute. 5 Leute im Gummiboot über eine stehende Welle oder mehrere Wellen hintereinander. Der bei der Lenne in Hohenlimburg, ist das so? Stefan vom Kanu-Club Hohenlimburg sitzt da hinten auf dem Schlauchboot drauf.
2: Eine Abfahrt sind so etwa 4 bis 5 Minuten, je nachdem, nach Lust und Laune. Im Boot sind so 5 bis 6 Personen, also 5 Leute und dann der Raft Guide. Und auch das gehört dann dazu, nicht nur das Paddeln, sondern gemeinsam das Boot dann auch wieder hochzutragen. Das ist definitiv was anderes als auf der Ruhr oder auf dem Rhein, sondern jeder muss halt auch das Paddel ins Wasser stecken und auch dran ziehen.
0: Ja, und der Raft Guide, der rafft euch auch zusammen, wenn ihr mal dann über Bord gegangen seid und dann kommt ihr wieder rein ins Gummiboot. Also halten wir fest, die stehenden Wellen der Lenne in Hohenlimburg sind auf jeden Fall mal ein Ausflug wert.
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0: Sienna Spyro, to die on this hill, Redewendung, wenn man was bis zum bitteren Ende durchzieht, auch mit der Gefahr, es falsch zu machen, dann stirbt man auf diesem Berg, to die on this hill. So, hier ist Bildungsradio für euch am Samstagmorgen in diesem langen Wochenende. Schönen guten Morgen, ihr kriegt gleich ein Nachrichtenupdate von Robert Lewin um 8 Uhr. Lars Schmidt aus der WDR2 Wetterredaktion gibt uns das Wetter?
1: Ja, das liegt schon im Namen Wetterredaktion. Genau, wir kriegen heute noch Gewitter, allerdings nicht flächendeckend. Fängt ab dem Nachmittag an, haben wir natürlich genau im Blick.
0: Schön. Und im WDR 2 Musikmix muss man das Wochenende spielen, wenn Wochenende ist. The Weeknd, Dancing in the Flames. Und sie ist süß, aber auch ein bisschen Psycho. Ava Max habe ich auch für euch nach 8. Ich bin Thilo Jahn, einen schönen Samstagmorgen zusammen.

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13: Die Nachrichten mit Robert Levin. Guten Morgen.
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13: Der FC Schalke 04 könnte heute seine Rückkehr in die Bundesliga feiern. Sollte Schalke sein Heimspiel am Abend gegen Fortuna Düsseldorf gewinnen, stünde der Aufstieg fest. Simon Lanzerath, WDR aktuell. Wie groß ist die Euphorie in Gelsenkirchen schon vor dem Spiel?
14: Riesig. 3 Jahre mussten die Schalke-Fans in der zweiten Bundesliga ausharren. Letzte Saison drohte sogar noch der Abstieg in die dritte Liga. Also entsprechend groß ist die Feierlaune bei den Fans, nicht nur in Gelsenkirchen, aber vor allem da. Zehntausende wollen in der Stadt vorab ein blau weißes Fanfest feiern und gemeinsam zum Stadion marschieren. Zu große Euphorie und einen Platzsturm nach Abpfiff will der Verein aber gerne vermeiden. Beim letzten Schalker Aufstieg hatte es beim Platzsturm mehrere Schwerverletzte gegeben. Die Gefahr, dass es zu einem Platzsturm kommen könnte, besteht allerdings nur, wenn Schalke das Spiel gegen Düsseldorf gewinnt. Und für die Düsseldorfer geht's ja auch noch um ganz wichtige Punkte im Abstiegskampf.
13: Die USA planen, 5000 Soldaten aus Deutschland abzuziehen. Das Verteidigungsministerium hat das angeordnet. US-Präsident Trump hatte schon in seiner ersten Amtszeit mit einem Abzug gedroht. Anne Schneider, WDR Washington, erklärt, wie ernst die Ankündigung zu nehmen ist.
15: Ich denke, dass man die Drohung diesmal deutlich ernster nehmen muss als früher. Jetzt liegt eine Entscheidung des Pentagon vor, inklusive einem konkreten Zeitplan für den Abzug, nämlich 6 bis 12 Monate. Die Medien hier in den USA werten das auch ganz klar als politisches Signal wegen der immer weiter wachsenden Spannung zwischen Trump und den europäischen Verbündeten in Sachen Irankrieg. Allerdings werden die zentralen Einrichtungen der US-Armee in Deutschland erhalten bleiben, nämlich die Airbase Ramstein und die US-Kommandos für Europa und Afrika. Am Ende des Abzugs wird die US-Truppenstärke in etwa auf dem Niveau von vor dem Ukraine-Krieg sein.
13: Weitere Meldungen im Überblick. Die Angriffe zwischen Israel und der Hisbollah-Miliz im Libanon gehen weiter, trotz Waffenruhe. Dabei sind nach Angaben des libanesischen Gesundheitsministeriums 12 Menschen im Süden des Landes getötet worden, darunter sei auch ein Kind. Die israelische Armee äußerte sich zu den Vorfällen nicht. In NRW startet heute eine ungewöhnliche Kampagne. Die Landesregierung wirbt auf Social Media um Studenten aus anderen Bundesländern. 36 Hochschulen haben sich dafür zusammengeschlossen. Denn wegen der Rückkehr zum Abi nach 13 Schuljahren gibt es in diesem Jahr deutlich weniger Abiturienten. Das Land rechnet mit 17.000 Studienanfängern weniger als sonst. Die Filmakademie, die jedes Jahr die Oscars in den USA verleiht, hat strenge Regeln zum Einsatz von künstlicher Intelligenz im Film beschlossen. Sie gelten schon für die nächste Verleihung. Virtuelle Schauspieler, die mithilfe von KI erstellt wurden, können auch künftig keinen Preis bekommen. Und auch Drehbücher müssen für eine Nominierung von echten Autoren geschrieben worden sein.
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13: Ein Großeinsatz der Feuerwehr hat am Abend in Bonn für Aufsehen gesorgt. Aus dem Turm des Bonner Münsters war schwarzer Rauch gekommen. Die Ursache ist weiter unklar. Pierre Dickmanns für WDR aktuell.
6: Gegen 21 Uhr hatten Gäste eines nahegelegenen Restaurants die Feuerwehr alarmiert, nachdem sie den Rauch bemerkt hatten. Die Einsatzkräfte durchsuchten dann die Turmspitze unter anderem mit einer Wärmebildkamera. Dabei fanden sie aber nur eine kleine warme Stelle, keine eindeutige Brandquelle. Zur weiteren Kontrolle wurde dann sogar ein Kran angefordert. Trotz des aufwendigen Einsatzes blieb die Ursache für die Rauchentwicklung aber unklar. Erst gegen 3 Uhr in der Nacht rückte die Feuerwehr dann wieder ab. Weitere Untersuchungen sollen jetzt klären, was den Einsatz ausgelöst hat.
13: Das war WDR aktuell.
7: So, Salamitaktik ein bisschen beim Wetter, wenn ich es richtig verstanden habe. Lars Schmidt, WDR 2 Wetterredaktion, zumindest was den Regen angeht.
8: Ja, der wird noch kommen. Wir haben auch momentan schon so ein paar dichtere Wolken, die sich gerade über die niederländische Grenze zu uns reinschieben. Und aus denen kann es schon mal so ein bisschen tröpfeln Richtung Eifel und Niederrhein. Das ist aber erstmal noch nicht viel. Wir kommen erstmal noch größtenteils trocken durch in Ostwestfalen-Lippe und Südwestfalen scheint auch noch relativ lang die Sonne. Aber ab dem Nachmittag, da ziehen eben auch aus dieser Richtung Gewitter durch, die am Abend Ostwestfalen-Lippe erreichen. Und örtlich, da kann es dann Sturmböen, Starkregen und Hagel geben. Das wird aber nur sehr punktuell passieren. Ein großer Teil wird davon nicht viel mitbekommen. Die Temperaturen sind schwül, aber sehr mild. Waldbröl erreicht 24, Aachen 25 und Münster 27 Grad. Und auch die nächsten Tage werden eher wechselhaft.
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7: 4:08, eine Meldung, die A43 Recklinghausen-Wuppertal ist zwischen Kreuz Recklinghausen und Bochum-Riemken bei Einrichtung bis morgen früh gesperrt. Da wird eine Brücke abgerissen, ansonsten alles frei, gute Fahrt.
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7: Morgen. Ich wollte es kulinarisch machen, lieber Lars, wegen Salami. Heute ist nämlich Tag der Kräuter und Tag der Trüffelpraline, also schon für alle Gaumen, Freundinnen und Freunde was dabei. Vielleicht mal so eine Trüffelpraline mit Petersilie probieren, ja? Dann hat man beide Tage kombiniert, ja?
8: Ja, das ist lecker. Das klingt ganz toll.
7: Das ist Tag des Drohnenflugs, Leute. Also obacht, was da oben los ist. Wir sprechen gleich über was anderes, was da zischt. In Bonn nämlich Feuerwerk rein in Flammen.
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0: Psycho, hier ist WDR 2 und wir schauen mal auf heute Abend. Heute Abend ist ganz Bonn wieder on fire. Rhein in Flammen steht an, 40-jähriges Jubiläum. Martin Schmitz ist derjenige, der zusammen mit einem Team dann auf den Knopf drückt und das Mega-Feuerwerk ab 23 Uhr startet. Mr. Rhein in Flammen sozusagen. Schönen guten Morgen, Herr Schmitz.
1: Schönen guten Morgen, Herr Jahn.
0: Wie hoch ist denn da der Puls, bevor der Finger runterdrückt auf den Knopf?
1: Also der ist dann schon sehr hoch, weil man ja nie weiß. Eine gewisse Ungewissheit bleibt ja halt immer, ne?
0: Ja, okay, da geht einem dann durch den Kopf, okay, hat man alles gut verknüpft, ist überall Feuerwerk vorhanden.
1: Sicherheit drumherum und so weiter. Eine gewisse Anspannung ist auf jeden Fall da.
0: Ist das Ding denn jetzt schon heiß? Also kann jemand theoretisch jetzt aus Versehen auf den Knopf drücken und dann geht's los?
1: Also jeder kann jetzt noch gerne drücken, weil die Feuerwerkskörper sind noch gar nicht installiert, noch nicht in den Rohren. Aha. Da fangen wir jetzt gleich so gegen 10 Uhr erst mit an.
0: Okay, wenn wir hier durch sind, geht's quasi für Sie dann in die Rheinaue.
1: So sieht's aus.
0: So privat kennt man das ja, zu Silvester holt man sich so eine Feuerwerkbatterie und dann zündet man das an und dann kommt da das Wunder aus der Pappe raus. Wie plant man so ein Mega-Feuerwerk?
1: Ja, das ist schon, erstmal muss man natürlich mit dem Veranstalter in Abstimmung die Rahmenbedingungen festlegen, dann kommt ja auch noch die Musik dazu. Mhm. Und da gibt's wunderbare Simulationsprogramme inzwischen, die wirklich einen Großteil simulieren können, wo man dann wirklich schon mal eine Vorstellung hat, wie das dann auch abends am Himmel aussieht.
0: Also am Computer quasi so ein bisschen.
1: Am Computer erstellt und diese Zündimpulse kann man dann auch direkt in die Zündanlage einprogrammieren. Ja.
0: Aber ich meine, da sieht man natürlich nicht, wie schön der Goldregen dann ist, oder? Ich meine, diese Special Effects kann ja...
1: Und ein Herz steht immer richtig und ein Ring steht immer richtig. Das ist in der Realität dann manchmal dann doch etwas anders.
0: Ja. Wobei so ein krummes Herz hat ja auch irgendwie was am Himmel dann. Haben Sie so ein Lieblingsfeuerwerk, so ein Lieblingseffekt?
1: Ja, mein ist dieser, wie Sie schon beschrieben haben, dieser lange Goldregen mit so einem weiß blinkenden Zentrum in der Mitte. Und wenn der so langsam runterzieht, dann fangen diese Spitzen zum Schluss auch nochmal an, weiß zu blinken. Das ist schon ein sehr erhabener Effekt.
0: Oh, wie so ein Baum. Wie so eine.
1: Ja, ganz genau. Wie so eine Trauerweide zieht das dann so langsam runter, golden.
0: So, bisschen Wehmut mit dabei, dass das jetzt vielleicht erstmal das letzte Mal ist bei reinen Flammen in Bonn da.
1: Ja, auf jeden Fall. Man hat natürlich, es ist ja immer ein Riesenteam dabei, auch mit den Veranstaltern. Man hat ja natürlich über Jahre lang tolle Erfahrungen gehabt, tolle Leute kennengelernt. Und mal gucken, vielleicht in 2-3 Jahren gibt es ein neues Konzept und dann wird man sehen, wie die Reise weitergeht.
0: Aufhören mit einem großen Feuerwerk, heute Abend Thema. Martin Schmitz. Also, dann sage ich doch mal, gut zünd heute Abend und
1: ja, vielen Dank.
0: Viel Spaß bei Rhein in Flammen. 23 Uhr, das große Feuerwerk. Tschüss, Herr Schmitz.
1: Jo, tschüss.
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0: nichts erzwingen. Ratschlag der Mutter von Phil Collins. Can't Hurry Love ist dabei herausgekommen. Es gilt auch für diesen Samstag, nichts erzwingen. Es ist nämlich XXL-Wochenende, 2. Mai, 8.20 Uhr, 10 Minuten bis 8:30 Uhr noch. Und das ist in den News. Heute startet eine neue Kampagne der Landesregierung. Social Media, da wirbt sie explizit um Studierende aus anderen Bundesländern. Wegen der Rückkehr zum Abitur nach 13 Schuljahren gibt es nämlich dieses Jahr deutlich weniger Abiturienten im Westen. Alexander Zverev steht im ATP Masters Turnierfinale Madrid. Er hat gegen den Belgier Alexander Bloks gewonnen und im Finale trifft er dann am Sonntag auf den Weltranglisten-Ersten auf Jannik Sinner. Schwere Nummer. Heute noch kurz das Wetter. Himmel zweigeteilt, Wolken ziehen rein, es ziehen auch Schauer durch Ostwestfalen-Lippe und Südwestfalen. Da scheint die Sonne am längsten, Thermometer klettert auf bis zu 27 Grad. So einer freut sich schon auf seine Jungs und auf heute Abend.
1: Wenn ich die Jungs sehe, wie wir tagtäglich arbeiten, dann freue ich mich auf Samstagnacht.
0: Auf Samstagnacht freut sich Schalke-Trainer Miron Muslic, gewinnen seine Jungs heute Abend in Liga 2 gegen Düsseldorf im Spitzenspiel. Dann ist Schalke zurück in der Bundesliga. Luise Kropf, WDR 2 Sport, das haben wir schon in der Vergangenheit sehen können. Manchmal brechen solche Mannschaften ja unter diesem großen Erwartungsdruck dann ein. Wie schätzt du das bei Schalke 04 ein?
2: Also ich habe die Schalker in dieser Saison als sehr fokussiert wahrgenommen. Und der Kopf des Fokuses, wenn man so will, ist eben auch der Trainer Miron Muslic. Also ich habe jetzt eigentlich nicht so ein Gefühl von, dass Schalke von dieser Erwartungshaltung und von dieser Energie, die natürlich in der Stadt, auf den Straßen, im Stadion sein wird, irgendwie erdrückt wird, sondern ich glaube eher, das Gegenteil wird der Fall sein. Schalke wird daraus nochmal mehr Stärke ziehen. Es bleibt natürlich ein kleines Restrisiko, dass es heute Abend keine Party gibt, denn Düsseldorf ist eine Mannschaft, die spielt noch gegen den Abstieg, die kann jeden Punkt gebrauchen und Düsseldorf ist auch erfahrungsgemäß eine Mannschaft, die du nicht mal ebenso wegspielen kannst.
0: Ja, und wir drücken natürlich auch Düsseldorf die Daumen, dass sie in der Liga bleiben und dass es am Ende heute Abend einen guten Fight gibt.
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19: um 8.30 Uhr mit Robert Lewin. Guten Morgen.
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19: Der FC Schalke 04 könnte heute seine Rückkehr in die Bundesliga feiern, nach 3 Jahren zweiter Liga. Zehntausende wollen in der Stadt schon vorab ein blau-weißes Fanfest feiern und gemeinsam zum Stadion marschieren. Sollte Schalke heute Abend das Spiel gegen Fortuna Düsseldorf gewinnen, steht der Aufstieg fest. Die USA verkleinern ihre Truppen in Deutschland. Das Verteidigungsministerium hat angeordnet, 5.000 Soldaten abzuziehen. Das soll innerhalb der nächsten 6 bis 12 Monate erfolgen. Präsident Trump hatte den Abzug angedroht als Reaktion auf Kritik von Bundeskanzler Merz. Deutschland ist bislang mit rund 35.000 Soldaten der größte US-Stützpunkt in Europa. Die Angriffe zwischen Israel und der Hisbollah-Miliz im Libanon gehen weiter, trotz Waffenruhe. Dabei sind nach Angaben des libanesischen Gesundheitsministeriums 12 Menschen im Süden des Landes getötet worden, darunter sei auch ein Kind. Die israelische Armee äußerte sich zu den Vorfällen nicht. Die Filmakademie, die jedes Jahr die Oscars in den USA verleiht, hat strenge Regeln zum Einsatz von künstlicher Intelligenz im Film beschlossen. Sie gelten schon für die nächste Verleihung. Virtuelle Schauspieler, die mit Hilfe von KI erstellt wurden, können auch künftig keinen Preis bekommen. Und auch Drehbücher müssen für eine Nominierung von echten Autoren geschrieben worden sein. Das war WDR Aktuell.
3: Was ist mit dem Lass-die-Sonne-rein-Modus der letzten Tage? Lars Schmidt, WDR 2 Wetterredaktion.
11: Ja, noch ist dieser Modus im Gange, möchte ich sagen. Vor allem in weiten Teilen Westfalens. Momentan schieben sich so ein paar dichtere Wolken über die niederländische Grenze. Es betrifft momentan die Eifel und so ein paar Örtchen am Niederrhein. Das ist aber erstmal zumindest größtenteils noch trocken. Wenn überhaupt, kommen da so ein paar Tropfen raus. Aber diese Wolken werden jetzt nach und nach mehr. Und ab dem Nachmittag haben die auch teils kräftige Schauer und Gewitter dabei, die dann durchziehen und am späten Abend Ostwestfalen-Lippe erreichen. Da können örtlich, wirklich also nicht überall, Sturmböen, Starkregen und Hagel dabei sein. Das Ganze zieht in der Nacht dann übers Münsterland und Ostwestfalen-Lippe Richtung Niedersachsen ab. Die Temperaturen, die erreichen heute Nachmittag 21 bis 27 Grad.
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3: Um 8.32 Uhr eine Meldung. Die A43 Recklinghausen-Wuppertal ist zwischen Kreuz Recklinghausen und Bochum-Riemke in beide Richtungen bis morgen früh gesperrt. Da wird eine Brücke abgerissen. Ansonsten alles frei, gute Fahrt.
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3: Einen schönen Samstagmorgen. Wir starten gemeinsam und schauen erstmal in den Himmel. Stargazing. Naja, Sterne müssen wir uns denken. Miles Smith.

0: Die No Angels. 2001 ist zurück, Daylight in Your Eyes im WDR 2 Musikmix. So, gut eingetrommelt geht's gleich mit dem Wellerman nachher noch los. Aber wir müssen ganz kurz auf gestern schauen. Habt ihr auch einen bekommen? Ja oder nein? Einen schönen verpackten Maibaum? Stand da vielleicht was vor eurer Tür? Oder habt ihr selber einen verschickt? Dürft ihr euch gerne melden. 0221 567 8922. Oder auch ein Bild des schönen Maibaums. Her damit über die WDR 2 App. Der Jünter erklärt, wo das herkommt.
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2: Ein Maibaum ist ein Ast, der in der Nacht zum ersten Mai bei wildfremden Frauen heimlich vors Fenster gehängt wird. Damit er nicht ganz so hässlich aussieht, wird der Maibaum vorher mit Knäueln aus buntem Toilettenpapier behängt. Spätestens nach dem ersten Regen sieht der Maibaum jedoch leider so aus, als hätte man ihn aus dem Klärbecken gezogen. Trotzdem ist mit dem Setzen des Maibaums unerklärlicherweise die Hoffnung verbunden, dass man im Gegenzug geheiratet wird. Mit wesentlich höherer Wahrscheinlichkeit wird man aber stattdessen wegen nächtlicher Ruhestörung, Hausfriedensbruch und illegaler Abfallentsorgung verklagt. Wer im April immer noch den Weihnachtsbaum im Wohnzimmer stehen hat, kann ihn praktischerweise als Maibaum recyceln, nachdem er das Lametta vorher sorgfältig mittels Staubsauger entfernt hat. Die Erfindung des Maibaums wird dem berühmten Autor der Winnetou-Romane Reinhard May zugeschrieben. Je nach Region haben die Farben der Papierbüschel im Maibaum bestimmte Bedeutungen. So heißt etwa in der Region Kall in der Eifel der Farbcode rot-blau-weiß so viel wie nächsten Sonntag gibt's bei meiner Tante Gerhild um 13.30 Uhr Kalbsgeschnetzeltes. Was ist das denn für ein Quatsch?
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0: Ja, soll ich das machen oder soll ich es nicht machen? Bruno Mars, I Just Might. Ich hab's eh schon getan. Michael Imhoff ist ins Studio gekommen.
1: Guck, da ist schön, er. Das ist auch der Olli.
0: Ach, guck mal, auf der letzten Rille tanzt
1: Thilo,
0: noch.
1: Sorry. Ja. Wir haben gerade über dich gesprochen. Ich habe gesagt, er lässt sich's bestimmt nicht nehmen, auch zu dir zu kommen.
0: Das hat das was mit Wertschätzung zu tun, dass du so spät hier rein? Nee, ne?
1: Nee, mit Vorbereitung, mit guter Vorbereitung und drüben alles weggeräumt. So.
0: Ihr habt Themen in der Sendung?
1: Ja, was heißt Themen? Also wir wollen ja auch drüben arbeiten. Ich habe mal das Licht angemacht. So Kleinigkeiten. Das ist auch schon Vorbereitung.
0: Okay, uns erwartet also ein schöner Samstagvormittag, weil das Licht an ist? Oder wie darf ich das werten?
1: Heute ist ja der beste Tag der Woche, wie du weißt. Ja. Sonst wärst du ja gar nicht hier. Und wir spielen mit euch wieder Do Hit Yourself. Das ist ein ganz großer Erfolg. Seit wie vielen Jahren mittlerweile?
2: Locker seit diesem Jahr.
1: Ja, und Schalke wird ja heute aufsteigen in die erste Liga. Also wir beide sind davon überzeugt und da werden wir auf jeden Fall jetzt schon mitfeiern.
0: So, Olli und Micha, gleich ab. Was haben wir? 9

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13: In NRW hat es an mehreren Stellen gestern Waldbrände gegeben, zum Beispiel in einem Wald in Attendorn im Kreis Olpe. Linus Busch, WDR aktuell.
14: Laut Feuerwehr ist da eine Fläche von mehr als 40.000 Quadratmetern betroffen. Das sind mehrere Fußballfelder. Seit dem Abend ist der Brand unter Kontrolle. Die Feuerwehr hat das Gebiet die ganze Nacht mit Drohnen kontrolliert und Glutnester gelöscht. Das soll wohl noch bis heute Nachmittag dauern. In Werdohl im Märkischen Kreis hat es in einem Wald an einem Hang gebrannt. Die Feuerwehr da musste aufpassen, dass die Flammen nicht auf Häuser in der Nähe übergreifen. Und in der Delbrücke Heide in Köln gab es gestern auch einen Brand. Die Feuerwehr hatte ihn nach ein paar Stunden gelöscht. Dass es jetzt schon so viele Brände gibt, liegt daran, dass es wenig geregnet hat. Und dann kommt noch der starke Wind dazu, durch den sich die Flammen schnell ausbreiten können.
13: In Gelsenkirchen werden heute zehntausende Fans von Schalke 04 erwartet, die sich auf den möglicherweise bevorstehenden Aufstieg einstimmen wollen. Viele Kneipen wollen deswegen früher öffnen. Außerdem ist ein Fanmarsch zum Stadion geplant. Simon Lanzerath, WDR aktuell. Wann wäre Schalke rechnerisch aufgestiegen?
15: Also auf jeden Fall, wenn es heute Abend gegen Düsseldorf einen Sieg gibt. Aber auch für die Düsseldorfer geht es um viel, denn die sind höchst abstiegsgefährdet und brauchen dringend Punkte. Ganz anders die Stimmung bei Schalke. Die Saison läuft richtig gut im Vergleich zur letzten, wo es fast in die dritte Liga gegangen wäre. Nach 3 Jahren zweite Liga steht Schalke jetzt also kurz vor der Rückkehr in die erste Bundesliga. Sollte Schalke heute verlieren oder nur ein Unentschieden holen, dann geht der Blick auf die Konkurrenz. Je nachdem könnte der Aufstieg dann trotzdem noch an diesem Wochenende klappen. Die Aufstiegsparty heute wäre dann aber wahrscheinlich etwas getrübt.
13: Weitere Meldungen im Überblick. Die USA verkleinern ihre Truppen in Deutschland. Das Verteidigungsministerium hat angeordnet, 5.000 Soldaten abzuziehen. Das soll innerhalb der nächsten 6 bis 12 Monate erfolgen. Präsident Trump hatte den Abzug angedroht, als Reaktion auf Kritik von Bundeskanzler Merz. Deutschland ist mit bislang rund 35.000 Soldaten der größte US-Stützpunkt in Europa. In NRW startet heute eine ungewöhnliche Kampagne. Die Landesregierung wirbt auf Social Media um Studenten aus anderen Bundesländern. 36 Hochschulen haben sich dafür zusammengeschlossen. Denn wegen der Rückkehr zum Abi nach 13 Schuljahren gibt es in diesem Jahr deutlich weniger Abiturienten. Das Land rechnet mit 17.000 Studienanfängern weniger als sonst. In Rio de Janeiro findet heute ein Mega-Event statt. Die kolumbianische Sängerin Shakira gibt ein kostenloses Konzert am Copacabana-Strand. 2,5 Millionen Menschen werden erwartet. Auch Lady Gaga und Madonna hatten schon Gratiskonzerte in Rio gegeben.
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13: In Bonn läuft seit gestern das Festival Rhein in Flammen. In diesem Jahr hoffen die Veranstalter auf besonders viele Besucher, denn es wird das letzte Rhein in Flammen in der Rheinaue. Nach einer Pause im nächsten Jahr soll die Veranstaltung ab 2028 in die Innenstadt verlagert werden. Britta Schwanenberg, WDR Bonn.
16: Es herrscht beste Stimmung bei allen Beteiligten und es wird ordentlich voll in der Rheinaue. Denn zum 40. Jubiläum und auch weil es das letzte Rhein in Flammen in der Bonner Rheinaue wird, steht die Choreografie aus Feuerwerks- und Drohnenshow ganz im Zeichen des Jubiläums und wird groß wie nie zuvor. Dazu 30 Bands auf 3 Bühnen. Jetzt muss nur noch das Wetter so bleiben.
13: Das war WDR aktuell.
17: So, Lars Schmidt ist da. Kannst du diesen Tag von gestern noch in irgendeiner Weise toppen?
18: Nee.
17: Oh, pardon, jetzt kannst du es auch toppen. Kannst du es noch toppen?
18: Nee, kann ich nicht. Also es ist tatsächlich so, dass wir momentan den größten Teil des Westens noch trocken haben, aber im Laufe des Nachmittags ziehen aus Richtung Niederlande und Belgien dann doch so ein paar Gewitter rein. Die können punktuell auch stark ausfallen. Heißt, Sturmböen, Starkregen und Hagel sind möglich, wird aber den größten Teil des Westens nicht betreffen. Dazu milde Temperaturen, es ist auch schwül dazu. Monschau erreicht 21, Dortmund 25 und Siegen 26 Grad. Ja, und auch die nächsten Tage, die werden eher wechselhaft.
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19: Die A43 Recklinghausen-Wuppertal ist zwischen dem Kreuz Recklinghausen und Bochum-Riemke in beiden Richtungen bis morgen früh gesperrt. Da wird eine Brücke abgerissen.
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17: Ich dachte ja, die Brücken fallen von alleine zusammen im Westen.
20: Nee, die werden auch abgerissen, geplant teilweise.
19: Ich bin gerade voll erschrocken, bei den Nachrichten zu hören, dass Rhein in Flammen zum letzten Mal in den Rheinauen ist und dann wird es in die Innenstadt verlegt. Ja. Ist es dann Bonn in Flammen oder was?
20: Das siehst du ja nächstes Jahr.
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0: WDR 2 mit Olli und Micha. Heute am Brückentag vom Feiertag gestern zum Sonntagmorgen. Am besten Tag der Woche, am Samstag.
1: Natürlich spielt ihr wieder eine Hauptrolle heute in unserer Show, wie immer. Wir wollen wissen, was ist euer Plan? Was macht diesen Samstag heute für euch zum besten Tag der Woche? Schreibt uns über die WDR 2 App oder WhatsApp. Und schickt auch gerne eine Sprachnachricht, weil ich habe meine Lesebrille vergessen.
0: Du hast doch gar keine Brille.
1: Wisst ihr, auch das habe ich vergessen, zum Beispiel.
0: Ihr könnt auch heute wieder was bei uns gewinnen. Wir spielen unser ja mittlerweile Kultspiel, Do Hit Yourself. Das hat mittlerweile schon eine Tradition. Das haben wir, wie oft haben wir das gespielt bis jetzt?
1: Oh, locker zweimal.
0: Ja, das spielen wir heute dann auch wieder mit euch an diesem Samstag.
1: Und wer auch was gewinnen kann, das habt ihr schon mitbekommen, ist Schalke 04. Schalke kann heute den Aufstieg in Liga 1 klar machen, wenn Schalke heute Abend, das wäre natürlich der Knaller, gewinnt gegen Fortuna Düsseldorf.
0: Alexander Ende, das ist der Trainer der Fortuna, der gratuliert ja den Schalkern schon zum Aufstieg. Habt ihr vielleicht mitbekommen?
1: Nee, habe ich nicht. Ist das dein Ernst?
0: Ja, er ist beeindruckt von der Leistung der Schalker in dieser Saison und sagt, Zitat, das wird in der Bundesliga münden. 100% sicher ist er sich da. Ganz Fußball-Deutschland wird sich wieder darüber freuen, dass Schalke dort sein wird, wo der Club, hat er gesagt als Fortuna Düsseldorf-Trainer, wo der Club hingehört.
1: Aber die reisen schon an heute, ne? Also das Spiel findet schon statt, oder?
0: Ja, er weiß, dass er gegen eine blau-weiße Wand antreten muss und es wird eine Wucht geben, sagt er, der wir entgegentreten müssen als Fortuna Düsseldorf.
1: Wir sind heute in Gelsenkirchen unterwegs und werden checken, ist Schalke überhaupt bereit für die Rückkehr in Liga 1, wenn die ganzen Bayern-Fans kommen? Haben die Hotels die Shampoosfässer bereitgestellt? Das alles prüfen wir und wir freuen uns auch, wenn Schalke-Fans dann ab dem Sommer wieder im Rampenlicht stehen und solche Kultinterviews geben.
2: Was erhoffen Sie sich von dieser Saison für Schalke? Was erhoffen Sie sich in dieser Saison von Schalke?
3: Super. Echt super.
2: Wo glauben Sie, landen Sie denn? Auf welchem Platz?
3: Ja, ist alle.
2: Okay, danke schön.
0: Ja, fragen wir später nochmal nach.

0: Holly Humberstone, To Love Somebody im WDR 2 Musikmix am Samstag mit Olli und Micha.
1: Mark Forster hat euch letzte Woche ganz wuschig gemacht mit seinem Lieblings-To-Do am Samstag. Das ist die Waschstraße. Er liebt Waschstraßen. Er mag das Geräusch. Er mag das, wenn die Reifen so glänzen und er fährt dann raus. Nico Santos macht an einem Samstag Unkrautwett im Garten. Das hätte ich auch nicht gedacht, dass so Nico Santos da so eine Leidenschaft für entwickelt, Sachen wegzuzupfen im Garten. Aber ich glaube, wenn du so ein Popstar bist, dann beruhigt dich das einfach.
0: Mit Frank Rosin haben wir auch gesprochen und er hat mich rund gemacht für meine Bolognese, weil ich es gewagt habe, die einmal in den Backofen zu stellen. Und er sagt, eine Bolognese hat im Backofen nichts verloren. Aber auch er steht gerne mal am Samstag am Herd und macht sich eine Bolognese.
1: Kommen wir zu Aki Bosse. Bosse kennt ihr. Der ist eigentlich am Wochenende oft unterwegs. Aber wenn er mal so einen Samstag frei hat, dann hat er eine Sache, die macht den Samstag für ihn zum besten Tag der Woche.
2: Da, wo ich wohne, haben wir einen Marktplatz, der sehr schön ist. Und der Markt am Samstag öffnet um 7.30 Uhr. Und ich bin meistens aber schon um 7.15 Uhr da. Also einer der ersten. Und ich bin so früh da, um die besten Sachen an der kleinsten Schlange zu bekommen. Also ohne Schlange, ich bin eben der Erste. Und um danach auf jeden Fall noch 2 Stunden Kaffee zu trinken und zu labern. So mit der Fischfrau und mit, Hannes vom Orangenstand. Und ich komme dann voll beladen nach Hause. Aber die 2 Stunden da morgens, die sind mir irgendwie ganz viel wert. Egal auch welches Wetter.
0: Ich finde, das passt so total zu ihm. Wenn man einmal mit Aki Bosse zu tun hatte, er ist einfach so. Er ist um 7.15 Uhr. Ich bin der Erste auf dem Markt und ich spreche mit allen und ich, hey.
1: Ich finde, das Schlimme ist, dass er der Erste ist und dann aber ein Gespräch anfängt und die Schlange wird immer länger und länger und länger.
0: Ja, hinter ihm.
1: Ja, an welchen Ständen muss man denn da besonders aufpassen, weil er da besonders lange steht?
2: Also ich habe 2 liebste Stände. Es gibt einmal so einen französischen Käsestand, der aber von einem Dänen gemacht wird mit seinen Töchtern. Und das ist offenbar so einer meiner vorbildlichsten Stände, weil ich schon gerne so guten Käse mag und so Sachen, die irgendwie, wo man das Gefühl hat, da haben Leute Liebe reingesteckt und Handarbeit. Und dann gibt es noch einen anderen Stand, das ist eben so der typische Äpfel aus dem alten Land Gemüsestand, wo man das Gefühl hat, okay, das ist jetzt wirklich gerade vom Baum gefallen. Genau, da häng ich gern rum. Aber ich finde auch den Typen gut mit dem Hundefutter und so. Also ich finde, mag die alle.
0: Nicht verwechseln mit den alten Äpfeln auf dem Land. Die gibt's bei Olli zu Hause.
1: Definitiv. Und ich habe auch einen ganz leckeren Metzger auf meinem Markt. Das ist aber ein Imker. Also unter Franzose und der Däne mit dem französischen Käse. Das ist Bosse bei Olli und Micha auf WDR 2. Hier ist der letzte Tanz.

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24: Der Wal ist wieder frei. Er ist am Morgen aus dem Lastkahn in die Nordsee weggeschwommen. Ein Rettungsteam hatte den Buckelwal seit Dienstag dorthin geschleppt, um ihn aus der Ostsee rauszubringen. Der Wal war dort mehrmals gestrandet und hatte zuletzt 4 Wochen vor der Insel Pöhl festgelegen. In NRW haben mehrere Wald- und Wiesenflächen gebrannt, unter anderem in der Nähe von Köln in der Delbrücker Heide. Auch bei Attendorn im Kreis Olpe gab es ein Feuer. Dort ist die Feuerwehr seit gestern im Einsatz. Drohnen überwachen jetzt eine Fläche so groß wie mehrere Fußballfelder, damit sich Glutnester bei Attendorn nicht wieder entzünden. Die USA verkleinern ihre Truppen in Deutschland. Das Verteidigungsministerium hat angeordnet, 5000 Soldaten abzuziehen. Das soll innerhalb der nächsten 6 bis 12 Monate erfolgen. Präsident Trump hatte den Abzug angedroht als Reaktion auf Kritik von Bundeskanzler Merz. Deutschland ist bislang mit rund 35.000 Soldaten der größte US-Stützpunkt in Europa. Der FC Schalke 04 könnte heute seine Rückkehr in die Bundesliga feiern, nach 3 Jahren zweiter Liga. Zehntausende wollen in der Stadt schon vorab ein blau-weißes Fanfest feiern und gemeinsam zum Stadion marschieren. Sollte Schalke heute Abend das Spiel gegen Fortuna Düsseldorf gewinnen, steht der Aufstieg fest. Das war WDR aktuell.
1: So, Lars Schmidt, du hast gehört, der Wahl ist wieder frei. Das heißt, das wichtigste Thema in Deutschland wird wieder das Wetter sein?
2: Ja, ich bin es ja gewohnt. Jetzt wird der Druck wieder größer. Vielleicht ganz kurz, weil es gerade Thema war. Waldbrandgefahr und Graslandfeuerindex sind im Moment noch sehr hoch. Da bitte aufpassen. Aber Abhilfe folgt, und zwar heute Nachmittag. Dann ziehen über die niederländische und belgische Grenze erste Gewitter und Schauer zu uns rein. Und die können punktuell auch kräftig ausfallen. Örtlich sind Sturmböen, Starkregen und Hagel zumindest möglich. Wird aber nur einen kleinen Teil des Westens betreffen, bei 21 bis 27 Grad. Und auch die nächsten Tage wird es wechselhafter, sodass es zwischendurch immer mal wieder regnet. Heißt, die Waldbrandgefahr und auch die Graslandgefahr, die wird sinken, Dienstag spürbar. Da wird nicht mehr viel brennen.
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3: Die A43 Recklinghausen-Wuppertal ist zwischen dem Kreuz Recklinghausen und Bochum-Riemke in beiden Richtungen bis morgen früh gesperrt. Dort wird eine Brücke abgerissen.
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3: Free Timmy. Weil ihr es auch gerade mitbekommen habt, dass der Wal ja wieder frei ist. Ich fand, das eindrücklichste Bild war in dieser Woche, dass jemand am Ufer stand und die Rettung beobachtet hat mit einem Fischbrötchen in der Hand.
1: Ja.
3: Das fand ich am tollsten eigentlich.
1: Er ist frei, er ist weg. Wird er noch weiter getrackt eigentlich? Das habe ich mich gefragt.
3: Ich weiß es nicht. Vielleicht hat jemand einen AirTag reingesteckt. Ich weiß es nicht.
1: Ich bin gespannt, ob er irgendwann wieder auftaucht vor Pöhl, weil oft kommt man ja in der Ostsee. Wenn man einmal da war, kehrt man ja gerne wieder zurück. Wir wollen wissen, was macht diesen Samstag heute für euch zum besten Tag der Woche? Und wenn das stimmt, was ich gerade gelesen habe, was mit der Zweihörerin Silke macht, Micha, dann können wir nächste Woche hier aufhören, definitiv.
3: Was denn?
1: Da ist eine Menge Geld zu machen. Wie ihr auch davon profitieren könnt, das hören wir hoffentlich gleich.

0: Der Beowulf aus Fellbad hat sich gerade reingemeldet und er ist scheinbar sehr interessiert an Timmy. Er schreibt nämlich, der Wal wird tatsächlich getrackt, Olli und Micha. Er hat wohl sogar einen Tracker für extra große Tiefen, damit man immer weiß, wo Timmy ist.
1: Gut zu wissen. Ja. Falls man irgendwie Langeweile hat, dass man sagt, wo ist eigentlich Timmy? Wo ist er abgeblieben? So die typischen Jahresrückblicke. Wir wollen wissen, was macht denn Samstag für euch heute zum besten Tag der Woche? Und WDR2-Hörerin Silke hat sich bei uns gemeldet mit einer sehr speziellen Samstagsbeschäftigung. Ich wusste nicht, dass es das bei uns im Westen überhaupt gibt. Guten Morgen, Silke.
2: Hallo Olli, hallo Micha.
1: Was ist deine Samstagsbeschäftigung?
2: Als Goldschmiedin fasziniert mich das Thema Gold und Rheingold und ich gehe samstags sehr gerne an den Rhein zum Rheingold waschen.
0: Im Rhein gibt's Gold?
2: Ja, tatsächlich. Im Rhein gibt es echtes Gold. Und ich bin in der Lage, mit einer einfach zu erlernenden Goldwaschtechnik das Gold herauszuholen.
1: Wie funktioniert das Ganze? Ist das wie im Western mit so einer Schüssel?
2: Im Prinzip ja. Das heißt, ich habe eine Goldwaschpfanne, eine Schaufel, gehe zum Rhein und stehe mit den Füßen im Wasser, wasche auch immer im Rhein. Und die winzigen Goldflitter, die ich haben möchte, sind am Pfannenboden. Das heißt, mit einer gleichmäßig rotierenden Bewegung schwenke ich die Goldwaschpfanne im Rhein, leicht nach vorne geneigt, wasche alles aus, sodass nur der dunkle Magnetitsand und hoffentlich ein paar wenige winzige Goldflitter auf dem Pfannenboden liegen bleiben.
0: Silke, jetzt bin ich angefixt. Ich hätte da noch ein paar Fragen.
1: Definitiv, ich auch. Silke, bitte bleib bei uns. Wir reden gleich weiter über Gold im Rhein. Das könnte ein Businessmodell sein. Machen wir gleich hier auf WDR 2.

0: Hier ist wieder zwei am Samstag mit Olli und Micha. Und bevor ihr gleich alle in den Baumarkt fahrt, um Schüsseln zum Goldschürfen zu kaufen, haben wir noch Fragen an Silke aus Köln, denn sie ist Goldschmiedin und macht genau das: Goldschürfen am Rhein. Hallo Silke nochmal.
1: Guten Morgen, hallo.
2: Silke, du hast uns gerade nochmal verraten, dass du auch Kurse anbietest für Leute, die Gold waschen wollen am Rhein. Wie stehen denn die Chancen, dass ich am Ende des Tages meine Kursgebühren wieder rein oder raushole mit dem Gold, was ich da finde?
1: Die Frage ist sicherlich berechtigt. Also im Kurs geht es darum, dass man schon mit ein paar ganz wenigen winzigen Flittern, sprich nach 3 Stunden hat man vielleicht 10, 20 Flitter gewaschen, stolz nach Hause geht. Mhm. Und man geht sicherlich reich an Wissen und an neuen Erfahrungen nach Hause, aber die Kursgebühr hat man sicherlich nicht raus am Ende des Kurses.
2: Aber Silke, rechne uns die Flitter doch mal um. Was hat das für einen Wert?
1: Das ist kaum zu beschreiben. Also als Beispiel kann ich euch sagen, das sage ich den Teilnehmern aber auch erst immer am Ende des Kurses.
2: Macht Sinn.
1: Ja, genau. Also für 1 Gramm Rheingold braucht es so ungefähr 250.000 winzige Flitter.
2: Das ist ja genau, übersichtlich, wenn ich dann einen Tag 20 raushole.
1: Genau, aber darum geht es auch nicht. Ja. Also es geht einfach darum, dass man selbst in der Lage ist, winzige Goldflitter aus dem Rhein zu waschen, weil das Gold, was wir da herauswaschen, ist älter als die Erde und ist im Weltraum entstanden.
2: Das heißt, wenn man richtig viel Gold haben möchte, braucht man im Prinzip Flitterwochen.
1: Das ist die richtige Bezeichnung.
2: So, genau. Das ist der neue Kurs. Ja, genau. Flitterwochen. Endlich Millionär.
1: Ja, genau. Ja. Genau. So werde ich für die Kurse demnächst werben.
2: Jetzt hört der ganze Westen zu und alle, die in Rheinnähe leben oder vielleicht an der Ruhr, die sind jetzt ganz, ganz wuschig und wollen unbedingt auch Gold finden. Gibt es eine Stelle am Rhein, wo alle hinfahren sollen, weil es da am meisten Goldflitter gibt?
1: Das Gold, was sich ablagert, lagert sich in den Innenkurven ab.
2: Innen. Okay.
1: Und in den Innenkurven ist die Fließgeschwindigkeit geringer. Mhm.
2: So oder so kann man einen Haufen Steine machen mit der Technik, weil es liegen einige am Ufer rum. Und mit ein bisschen Glück sind ein paar Goldflitter dabei, wenn ihr Gold waschen geht. Zum Beispiel mit WDR2-Hörerin Silke. Danke für die Einblicke in deinen Samstag.
1: Ich danke euch. Viel Spaß den Hörern weiterhin beim Zuhören der tollen Sendung.
0: Dankeschön. 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

0: Kaching.
1: Kaching, Goldwaschen, ist ganz schön, geht ganz schön ums Geld heute hier auf WDR 2. Das gefällt mir jetzt nicht so gut.
2: Für viele von euch geht es ja um was ganz anderes. Es geht ja darum, dass Schalke wieder aufsteigt in die erste Liga. Und wir wollen nach 10 gleich dafür sorgen, damit ihr gut reinfeiern könnt. Weil das Spiel ist erst heute Abend, ne?
1: Das Spiel ist um 20.30 Uhr. Dann liegt der Matchball im Prinzip in der Mitte der Schalke Arena. Er muss nur noch verwandelt werden. Und dann ist Schalke wieder da. Da sagen viele zu Recht, wo Schalke auch hingehört, und das ist Liga 1.
2: Das sagt sogar der Trainer der Fortuna, das muss man sich mal vorstellen. Obwohl er jetzt schon weiß, es wird schwer, weil das Spiel ist ja auf Schalke. Du musst ja gegen diese Wand antreten und auch ankommen. Und wenn Schalke heute Abend gewinnt, dann ist das Ding geritzt.
1: Das machen wir gleich nach 10 und im WDR 2 Musikmix. Freut euch auf Limp Bizkit. But my dreams, the earth is empty. Behind Blue White Eyes auf Schalke und... Dua Lipa mit Physical, alles das gleich bei Olli und Micha, nach 10 auf WDR 2.
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8: 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Es ist 10 Uhr. Die Nachrichten mit Robert Lewin. Guten Tag. WDR aktuell. Der Buckelwal schwimmt wieder frei. Ein Mitglied der privaten Rettungsinitiative sagte, dass das Tier nicht mehr in dem Lastkahn ist. Simon Lanzerath, WDR aktuell. Ist der Wal damit gerettet?
9: Ja, schwer zu sagen. Eigentlich sollte der Wal noch weiter transportiert werden, als das jetzt geklappt hat. Ziel des Transports war die Nordsee, im besten Fall der Atlantik. Es hatte allerdings noch in der Ostsee bei Dänemark hohen Wellengang gegeben. Daraufhin wurde ein Sicherungsnetz entfernt, das den Wal in dem Schiff hielt. So sollte das Tier rausschwimmen können, wenn das Verletzungsrisiko zu groß wird. Das hat der Wal jetzt getan, offenbar an der Grenze von Nord- und Ostsee. Er sollte noch einen neuen GPS-Sender bekommen, um ihn verfolgen zu können. Ob das noch geklappt hat, ist unklar. Dass der Wal langfristig überlebt, da stehen die Chancen weiterhin nicht gut. Tierschützer sagen, dass das Tier dafür den Weg in den Atlantik schaffen und sich die Haut vollständig erholen müsste. Die Frage ist jetzt erstmal, findet der Wal den richtigen Weg und hat er überhaupt noch die Kraft dazu?
8: In NRW startet eine ungewöhnliche Kampagne. Die Landesregierung wirbt auf Social Media um Studenten aus anderen Bundesländern. Hintergrund ist, dass es wegen der Rückkehr zum Abitur nach 13 Schuljahren in diesem Jahr deutlich weniger Abiturienten in NRW gibt. Susi Makarewitsch, WDR-Landespolitik.
10: Der kleine Abi-Jahrgang betrifft die Hochschulen unterschiedlich stark. Während die Hochschule Düsseldorf damit rechnet, dass ihre Studiengänge ausgelastet werden, rechnet man unter anderem an den Unis in Wuppertal und Siegen mit weniger Erstsemestern. Kürzungen am Studienangebot sind aber nicht geplant. Da die Hochschulen finanzielle Zuweisungen pro Absolventen bekommen, fürchten einige aber Einbußen. 36 NRW-Hochschulen werben deswegen jetzt mit einer gezielten Kampagne in den angrenzenden Bundesländern für ein Studium hier. Für Studieninteressierte bedeutet der kleine Abi-Jahrgang hingegen bessere Chancen auf einen beliebten Studienplatz.
8: Weitere Meldungen im Überblick. Die USA verkleinern ihre Truppen in Deutschland. Das Verteidigungsministerium hat angeordnet, 5000 Soldaten abzuziehen. Das soll innerhalb der nächsten 6 bis 12 Monate erfolgen. Präsident Trump hatte den Abzug angedroht, als Reaktion auf Kritik von Bundeskanzler Merz. Deutschland ist bislang mit rund 35.000 Soldaten der größte US-Stützpunkt in Europa. In NRW haben mehrere Wald- und Wiesenflächen gebrannt, unter anderem in der Nähe von Köln in der Delbrücker Heide. Auch bei Attendorn im Kreis Olpe gab es ein Feuer. Dort ist die Feuerwehr seit gestern im Einsatz, damit sich Glutnester nicht wieder entzünden. Die Filmakademie in den USA, die jedes Jahr die Oscars verleiht, hat strenge Regeln zum Einsatz von künstlicher Intelligenz im Film beschlossen. Virtuelle Schauspieler, die mithilfe von KI erstellt wurden, können auch künftig keinen Preis bekommen. Auch Drehbücher müssen von echten Autoren geschrieben worden sein.
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8: In Bielefeld feiern die Fans von Fußball-Zweitligist Arminia am Mittag ihr Stadion beim Spiel gegen den VfL Bochum. Die sogenannte Bielefelder Alm wird 100 Jahre alt. Warum das Stadion lange so hieß, erklärt Mareike Zeck, WDR Bielefeld.
0: Bis 1926 war das Stadiongelände eine Kuhweide. Dann verpachtete es der Bauer an Arminia Bielefeld. Damals noch außerhalb der Stadt gelegen, kam schnell der Spitzname Alm auf. Jahrzehntelang war das dann auch der offizielle Name des Kultstadions und bis heute hängen viele Fans sehr daran. Zum Jubiläum hat der Verein jetzt vorübergehend wieder überall den traditionellen Namen angebracht, um die 100-jährige Tradition des Stadions zu würdigen.
8: Das war WDR aktuell.
12: Lars Schmidt, WDR 2 Wetter. Bevor wir gleich Schalke zum Aufstieg motivieren, wie wird das Wetter denn heute in Gelsenkirchen? Ist das Cabrio-Wetter oder muss das Hallendach zu sein?
13: Ja, ich meine, auf zu, das funktioniert ganz gut. Also momentan ist es noch trocken in Gelsenkirchen, Sonne, Wolken im Wechsel. Die Wolken werden jetzt aber mehr und dann kann mal so 17, 18 Uhr ein bisschen Regen durchziehen. Gewitter sehe ich aber eher nach 9 heute Abend. Also alles easy, zwischendurch mal hochgucken und dann kann ich da auch feiern.
12: Wie sieht's aus im Rest des Westens?
13: Ja, ähnlich. Also ist es vor allem Westfalen sehr sonnig, aber nach und nach werden die Wolken mehr und ab dem Nachmittag ziehen einzelne Schauer und Gewitter durch. Punktuell können die auch mal kräftig ausfallen. Heißt, ich muss mit Sturmböen, Starkregen und Hagel rechnen. Den größten Teil wird es nicht treffen, dann kann ich mich einfach freuen. Dazu gibt es milde Temperaturen heute zwischen 21 und 28 Grad.
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14: Die A1 Bremen-Osnabrück ist zwischen Osnabrück-Nord und Osnabrück-Hafen nach einem Unfall in beiden Richtungen gesperrt, jeweils 3 Kilometer Stau. Die A43 Recklinghausen-Wuppertal ist zwischen dem Kreuz Recklinghausen und Bochum-Riemke in beiden Richtungen bis morgen früh gesperrt. Da wird die Brücke abgerissen. Die A52 Essen Richtung Düsseldorf haben wir noch zwischen Essen-Kettwig und Breitscheid. Etwa 10 Minuten mehr, 2 Kilometer Stau. Und A57 Krefeld Richtung Köln zwischen Krefeld-Zentrum und dem Kreuz Meerbusch. So, 10 Minuten mehr, 3 Kilometer Stau.
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14: Wenn es aber gewittern kann um 9, um 8:30 ist Anstoß. Mhm. Nicht, dass das Spiel unterbrochen werden muss. Ne? Die Laune ist schlecht.
12: Die Motivation zählt. Und die hast du, also Micha versucht sie gleich herzustellen. Ich bin gespannt, ob das funktioniert. Wenn Schalke bald in der dritten Liga spielt, dann ist es Micha schuld.
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0: Hier ist WDR 2 mit Olli und Micha am Samstag. Wenn wir ganz ehrlich sind, in den letzten Jahren, da klang so ein Schalke-Fan während des Spiels der Schalker oft so.
1: Ist ja unglaublich, was ihr für eine Brause spielt da.
0: Aber die Zeiten sind vorbei. Schalke hat heute die Chance, wieder erstklassig zu werden, aufzusteigen in die erste Fußball-Bundesliga. Wenn Schalke heute gegen Düsseldorf gewinnt, dann ist der Aufstieg safe.
2: Eigentlich sind wir schon oben.
3: Ich hoffe auf den Aufstieg.
4: Ich bin fest entschlossen, dass es klappt.
5: Das wird klappen, liebe Schalke-Fans. Die ganze Welt fiebert mit euch mit. Anne Hathaway aus Der Teufel trägt Prada, Ed Sheeran, Robbie Williams, Taylor Swift und ihr Verlobter Travis Kelce. Ihr Herz schlägt heute für
6: Gelsenkirchen.
5: Da ist Musik drin.
6: Gelsenkirchen.
5: Super ist das.
0: Was machst du da?
5: Jetzt warte doch mal.
0: Okay.
5: Ich probiere mal was aus.
0: Ja. Liebe Schalke-Fans, ihr müsst ja durchziehen bis heute Abend. Anstoß ist 20.30 Uhr. Wir gehen jetzt davon aus, dass das heute Abend für euch hinhaut. Und damit die Stimmung hält, das hier jetzt. Komm, lass
6: es. Gelsenkirchen.
0: Okay.
6: Gelsenkirchen.
0: Gut.
6: Gelsenkirchen.

0: Hier ist WDR 2 mit Olli und Micha. Was macht diesen Samstag für euch zum besten Tag der Woche? Für Wolfgang ist es jetzt schon klar.
1: Guten Morgen, Freunde vom WDR 2. Was für ein geiler Schalke-Song. Den könnt ihr den ganzen Tag spielen lassen. Einen schönen Tag noch und alles Gute.
2: Ja, vielen Dank. Ich möchte nur sagen, die Düsseldorf-Fans hören halt auch zu. Deswegen können wir nicht den ganzen Tag spielen. Passend dazu hat sich Tobi gemeldet aus Düsseldorf, dass ein Sieg von Schalke gleichzeitig auch bedeuten kann, dass die Fortuna in die dritte Liga muss. Das könntet ihr ruhig auch erwähnen, Herzchen, Herzchen.
0: Das Herzchen geht zurück. Wir denken natürlich auch an die Fortuna. Ist doch selbstverständlich.
2: Tobi, es gibt nur einen Samstag. Wir können nicht auf eine Hochzeit fahren und gleichzeitig bei einer Scheidung sein, ne?
0: Richtig, das ist, man kann nicht überall tanzen.
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0: Do Hit Yourself ist ein Spiel, das wir vor ein paar Wochen angefangen haben. Es ist, hat sich zum schwersten Spiel in der Geschichte von WDR 2 entwickelt. Zumindest was Musikquiz angeht, denn wir werden gleich wieder einen Hit aus dem WDR 2 Musikmix in verschiedene Bauteile zerlegen. Ihr kriegt immer wieder ein Bauteil dazu und müsst erkennen, welcher Song ist hier von uns zerlegt worden. Ihr könnt jetzt schon anrufen 0800 5678 222 und den Song gleich erkennen. Ich bin gespannt, ob es heute jemand schafft.
2: Schafft ihr locker. Ihr holt den Hitschrauber raus und dreht das Ding wieder zusammen. 0800 5678 222.

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13: Um 10.30 Uhr mit Anja Gavlik. Guten Tag.
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13: Der Wal ist wieder frei. Er ist am Morgen aus dem Lastkahn weggeschwommen, offenbar zwischen Ost- und Nordsee. Ein Rettungsteam hatte den Buckelwal seit Dienstag dorthin geschleppt, um ihn aus der Ostsee rauszubringen. Der Wal war dort mehrmals gestrandet und hatte zuletzt 4 Wochen vor der Insel Pöhl festgelegen. Der angekündigte Abzug von US-Soldaten aus Deutschland kommt für Verteidigungsminister Pistorius nicht überraschend. Er sagte, dass die Entscheidung absehbar war. Pistorius betonte die enge Zusammenarbeit mit dem US-Militär. In Deutschland sind aktuell rund 35.000 amerikanische Soldaten stationiert. 5.000 davon sollen abgezogen werden. In NRW startet heute eine ungewöhnliche Kampagne. Die Landesregierung wirbt auf Social Media um Studenten aus anderen Bundesländern. 36 Hochschulen haben sich dafür zusammengeschlossen. Denn wegen der Rückkehr zum Abi nach 13 Schuljahren gibt es in diesem Jahr deutlich weniger Abiturienten. Das Land rechnet mit 17.000 Studienanfängern weniger als sonst. Arminia Bielefeld feiert am Mittag beim Heimspiel gegen Bochum sein Stadion. Seit 100 Jahren wird dort gespielt und zum Jubiläum steht am Stadion wieder der alte Name Bielefelder Alm. Der kommt daher, dass das Gelände früher eine Kuhweide außerhalb von Bielefeld war. Die Arminia trägt zum Jubiläum ein Sondertrikot. Das war WDR aktuell.
14: Lars Schmidt, WDR 2 Wetter. Das Wochenende wird nicht so schön wie der 1. Mai, habe ich jetzt rausgehört.
15: Nee, das ist richtig. Das wird jetzt eher wechselhaft. Also momentan ist es größtenteils noch trocken im Westen. In Westfalen, da haben wir auch noch relativ viel Sonne. Aus diesen paar Wolken, die gerade über die niederländische Grenze schwappern, kann es schon mal so ein paar Tröpfchen geben. Das ist aber erstmal nicht viel. Zum Nachmittag, da sind dann teils kräftige Schauer und Gewitter mit dabei, die dann durchziehen. Die erreichen am Abend auch Ostwestfalen-Lippe. Punktuell können auch Sturmböen, Starkregen und Hagel mit dabei sein. Das wird aber den größten Teil des Westens nicht betreffen. Dazu wird es schwül, 21 bis 27 Grad und auch die nächsten Tage werden eher wechselhaft.
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14: Wir nehmen nicht nur das Wetter in Wechselhaft, wir haben auch den Verkehr für euch. Die A1 Bremen Richtung Osnabrück ist zwischen Osnabrück Nord und Osnabrück Hafen nach einem LKW-Unfall gesperrt, 4 Kilometer Stau. Die A43 Recklinghausen-Wuppertal ist zwischen dem Kreuz Recklinghausen und Bochum-Riemke in beiden Richtungen bis morgen früh gesperrt. Dort wird eine Brücke abgerissen. A52 Essen Richtung Düsseldorf zwischen Essen-Kettwig und Breitscheid. Da sind es 10 Minuten mehr, 3 Kilometer Stau. Und A57 Krefeld Richtung Köln zwischen Krefeld-Zentrum und Bowert etwa 10 Minuten plus, 5 Kilometer stockender Verkehr.
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14: Wenn ihr euch mit Musik ein wenig auskennt und gerne heimwerkert, ist das, was wir gleich vorhaben, eigentlich perfekt für euch. Wir spielen Do Hit Yourself. Ein Hit aus dem WDR 2 Musikmix, zerlegt in die Einzelteile. Ihr nehmt den Hitschrauber bei euch aus der Werkzeugkiste und schraubt das Ding wieder zusammen.
15: Wir haben gerade ein schönes Paket gepackt, was ihr gewinnen könnt. 0800 5678 222. Ihr ruft jetzt an und könnt das Spiel definitiv gleich lösen. Also wir legen so viele Teile drauf, bis der Song fast schon wieder perfekt ist.
14: 0800 5678 222. 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

0: Abracadabra, das ist keine Zauberei, das ist WDR 2.
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0: Das ist unser Spiel, mittlerweile schon ein Kultspiel, das spielen wir, wie oft haben wir es schon gespielt?
2: Oh, schon locker zweimal.
0: Wir zerlegen einen Song aus dem WDR 2 Hitmix in seine Einzelteile und ihr schraubt den mit eurem Hitschrauber wieder zusammen.
2: Der Chris kommt aus Krefeld. Guten Morgen, Chris.
3: Guten Morgen, moin, hallo.
2: Wie sieht dein Tag in Krefeld heute aus? Was machst du heute noch so?
3: Ich wusel so ein bisschen rum und dann freue ich mich auf die Bundesliga. Der große HSV-Spiel, ja, der muss ja noch ein bisschen zittern um den Verbleib und da würde ich mal die Daumen drücken, ne?
0: Jo, du klingst auch nicht so, als kämst du ursprünglich aus Krefeld. Woher kommst du denn?
3: Ich bin in Hamburg aufgewachsen und daher die alte Verbundenheit, ne? Mhm. Verein, ja.
0: Das hat dich keiner versucht, von den neuen Kolleginnen oder Kollegen zu überreden, zu einem anderen Verein zu wechseln. Du bleibst im HSV immer treu.
3: Ja, so ist es. Also Versuche gab's und auch meine Frau sagt immer, hier ist doch näher, wenn du nach Dortmund oder Gladbach gehst. Oder
2: Eishockey.
3: Oder zum Eishockey, genau, ja. Aber das ist mir zu schnell, das Spiel, weil ich kann nicht mehr sehen, deswegen ist das witzlos.
2: Okay, dann gehen wir jetzt rüber zu deinem Gegner und das wird gleich sein Andreas. Hallo Andreas.
4: Das ist richtig.
2: Andreas,
4: hallo.
2: Wo kommst du her?
4: Ja, ich komme aus Rinteln.
2: Mhm. Ja. Was macht man heute so in Rinteln bei dir?
4: Ich fahre jetzt ein bisschen im Garten arbeiten und morgen fahre ich zu meinem geschätzten Verein FC St. Pauli.
2: Was ist denn hier los? Ist der Nordgipfel hier auf WDR 2? Warum fährst du zu deinem Garten? Ist der Weg vom Haus zum Garten so weit, weil du die Einfahrt hoch musst oder ist der Garten ganz woanders?
4: Der Garten ist ganz woanders, weil ich noch ein bisschen einen älteren Herrn im Garten unterstütze.
2: Okay.
0: So, ich hoffe, das Spiel geht klar, wenn wir mit einem HSV und einem St. Pauli-Fan spielen. Das ist eine ganz neue Dimension. Aber darum geht's ja gar nicht. Ihr schraubt gleich einen Hit zusammen. Wir hören uns gleich nach einem Song wieder. Und dann drücken wir euch die Daumen, dass einer von euch beiden unseren Preis heute absahnt.
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0: Hier ist WDR 2, Alex Warren, Fever Dream, am Samstagvormittag mit Olli und Micha. Und jetzt wird's gebastelt.
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0: Es spielen Chris aus Krefeld und Andreas aus Rinteln gegeneinander. Und ihr bekommt, wenn ihr gewinnt, ein Paket, da ist drin, ein WDR 2 Digitalradio. Lieber Chris, lieber Andreas. Aber ihr müsst euch erstmal auf den Weg machen. Ich erkläre ganz kurz die Regeln. Ihr seid beide da. Chris, du bist da?
2: Jawohl.
0: Andreas, du bist auch da?
3: Aber natürlich, da bin ich.
0: Ihr bekommt jetzt einen Hit aus dem WDR 2 Musikmix in Einzelteile zerlegt. Es fängt, glaube ich, an, Micha, mit dem Schlagzeug?
4: Mit dem Schlagzeug. Wir fangen ganz unten an. Also der Drummer sitzt immer hinten. Es war der Erste bei uns.
0: Und sobald ihr erkennt, welcher Song gesucht ist, ruft ihr bitte laut Stopp und euren Namen und dann könnt ihr lösen. Ist die Lösung allerdings falsch, gibt's einen Baustein des Songs dazu und euer Gegner darf da zuerst einen Tipp abgeben. Die Regeln soweit verstanden, ihr beiden?
2: Ja.
0: Okay, dann starten wir jetzt mit unserem ersten Bausatz und das ist das Schlagzeug des Songs, den wir suchen.
4: Christian, easy, oder?
3: Ja, das ist noch ein bisschen schwer.
5: Ja, das ist ein Viervierteltakt, ja.
4: Ja, und es groovt.
0: Okay, Sau. Sollen wir noch ein Bauteil dazu packen?
3: Ja, mach dazu. Ja.
0: Okay.
4: Jetzt spielt jemand Bass. So, Andreas, jetzt komm. Das hörst du immer auf der Fahrt, wenn du zu St. Pauli fährst.
3: Ja, das mache ich morgen erst.
4: Ach so, ja, deswegen weißt du es heute nicht. Komm, dann pack noch.
3: Nein.
4: Wir packen noch was dazu.
0: Okay, die Gitarre noch dazu?
4: Nein, das Klavier erstmal.
0: Das Klavier, okay.
4: Okay, bitteschön. So, jetzt kitzelt's schon. Der ganze Westen liegt vor dem Radio, weiß es. Aber Christian, was ist los?
2: Christian!
0: Ah. Christian, ja!
4: Was ist es?
2: Get Lucky.
0: Christian sagt Get Lucky.
4: Get Lucky. Wüsstest du auch von wem Get Lucky? Weil es gibt ja bestimmt ganz viele Get Luckys. Oder ist das zu viel verlangt von dir jetzt um diese Uhrzeit?
2: Get Lucky.
4: Ja, du musst es gar nicht wissen. Wir wollten wissen, der Song.
0: Wir bauen mal weiter.
4: Ja. Die Gitarre kommt dazu. Mhm. Wenn jetzt einer Get Lucky singt, dann hast du gewonnen, lieber Christian. Achtung, wir testen es aus.
0: Mega, das ist richtig. Wow.
2: Juhu.
0: Wir saßen vorhin hier, ich habe zu Micha gesagt, das ist zu schwer, das kriegt man nicht hin.
4: Aber es lag dir die ganze Zeit auf der Zunge und du konntest es einfach nicht sagen. Ich finde, spätestens bei der Gitarre von Nile Rodgers hat man es dann, weil es ist einfach, das ist ein Mega-Hit.
2: Ja.
0: Dann danke dir fürs Mitmachen, euch beiden. Habt ein schönes Wochenende und du kriegst Post von uns. Und hier ist der Song komplett zusammengeschraubt. Macht's gut, ihr beiden.
2: Ja, tschüss.
0: Ciao.
2: Schönes Wochenende.

0: Feels Like I'm Falling in Love. Ohne Punkt und Komma geschrieben, dann ist es von Coldplay im WDR 2 Musikmix. Heute am Samstag mit Olli und Micha.
1: Was macht diesen Samstag heute für euch zum besten Tag der Woche? Schreibt uns gerne über die WDR 2 App oder schickt eine Sprachnachricht. Oder WhatsApp 0221 56789 222, so wie Tine das gemacht hat.
2: Guten Morgen, Olli. Guten Morgen, Micha.
3: Moin.
2: Dieser Samstag ist für mich heute sehr besonders, weil ich am Mittwoch den Schlüssel zu meiner neuen Wohnung bekommen habe. Und nachdem ich gestern mit einer Freundin den ganzen Tag diese Wohnung geputzt habe, geht's heute an Streichen. Und da freue ich mich total drauf, denn jetzt wird es quasi zu meiner Wohnung. Und deswegen ist der Tag heute ganz besonders für

0: mich und ich schicke euch jetzt Liebgrüße von der A43.
1: Dankeschön, das fühle ich total, weil als wir deine Wohnung renoviert haben mit diesen ganzen schönen Fototapeten, die du jetzt hast, mit diesen Birken drauf, toll.
2: Ja, es sieht einfach schön aus.
1: Ja.
2: Wir freuen uns auf nach 11, denn dann im WDR 2 Musikmix. Empire State of Mind, Alicia Keys. Oh, die Purple Disco Machine.
1: Ja, mit Hertz.
2: Wonderful Life auf WDR 2.
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17: Die Nachrichten mit Anja Gavlik. Guten Tag.
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17: Der angekündigte Abzug tausender US-Soldaten aus Deutschland kommt für Verteidigungsminister Pistorius nicht überraschend. Er sagte, dass die Entscheidung absehbar war. Georg Schwarte, WDR Berlin.
18: Der US-Präsident hatte schon in seiner ersten Amtszeit mit einer massiven Truppenreduzierung gedroht. Es sei klar, sagte Pistorius, dass die NATO jetzt europäischer werden müsse, um transatlantisch bleiben zu können. Wir Europäer müssen mehr Verantwortung für unsere Sicherheit übernehmen. Deutschland sei dabei laut Pistorius auf einem guten Weg. Der jetzt verkündete Schritt, in 6 bis 12 Monaten 5.000 der derzeit knapp 39.000 US-Soldaten aus Deutschland abzuziehen, könnte auch auf den Ärger des US-Präsidenten über Bundeskanzler Merz zurückzuführen sein. Merz hatte Trump eine fehlende Strategie im Iran-Krieg vorgeworfen und gesagt, Teheran demütige die gesamte amerikanische Nation. Trump reagierte darauf mit wüsten Beschimpfungen des Kanzlers.
17: Der Buckelwal schwimmt wieder frei. Von den Organisatoren der privaten Rettungsorganisation heißt es, dass das Tier heute Morgen nicht mehr in dem Transportschiff war, das ihn weiter weg von der Küste bringen sollte. Per Axel Kröske für WDR aktuell.
14: Drohnenbilder zeigten gegen 9 Uhr ein leeres Trockendock. Kurz zuvor soll es der Wal verlassen haben, etwa auf halbem Weg zwischen Dänemark und Norwegen. Das teilte das Team der privaten Rettungsinitiative mit. Das Sicherungsnetz im hinteren Bereich des Docks war bereits gestern entfernt worden. Zwischenzeitlich hatte der Wal quer gelegen, er drehte sich aber zunächst nicht um. Eine Sprecherin der Initiative hatte zuvor mitgeteilt, Ziel sei die Nordsee oder den Atlantik deutlich weiter westlich zu erreichen. Damit solle die Gefahr verringert werden, dass der Buckelwal in die Ostsee zurückschwimmt. An der privat finanzierten Rettungsaktion, die viel Stress für das Tier bedeutet, hatte es auch Kritik gegeben. Ob der Wal überleben kann, ist noch offen.
17: Weitere Meldungen im Überblick. In NRW startet heute eine ungewöhnliche Kampagne. Die Landesregierung wirbt auf Social Media um Studenten aus anderen Bundesländern. 36 Hochschulen haben sich dafür zusammengeschlossen. Denn wegen der Rückkehr zum Abi nach 13 Schuljahren gibt es in diesem Jahr deutlich weniger Abiturienten. Das Land rechnet mit 17.000 Studienanfängern weniger als sonst. In NRW haben mehrere Wald- und Wiesenflächen gebrannt, unter anderem in der Nähe von Köln in der Delbrücker Heide. Auch bei Attendorn im Kreis Olpe gab es ein Feuer. Dort ist die Feuerwehr seit gestern im Einsatz. Drohnen überwachen jetzt eine Fläche so groß wie mehrere Fußballfelder, damit sich Glutnester bei Attendorn nicht wieder entzünden. Der FC Schalke 04 könnte heute seine Rückkehr in die Bundesliga feiern, nach 3 Jahren zweite Liga. Zehntausende wollen in der Stadt schon vorab ein blau-weißes Fanfest feiern und gemeinsam zum Stadion marschieren. Sollte Schalke heute Abend das Spiel gegen Fortuna Düsseldorf gewinnen, steht der Aufstieg fest.
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17: In Münster verwandelt sich der Prinzipalmarkt am Mittag in eine große Festtafel. Die Kaufleute laden zum traditionellen Hansemahl ein. Die Stadt feiert damit den Eintritt in den Hansebund im 13. Jahrhundert. Marco Poltronieri, WDR Münster.
19: Dutzende Kaufleute binden sich Schürzen um und servieren mitten in Münsters guter Stube am Nachmittag typisch westfälische Schnittchen. An der festlichen und 100 Meter langen Tafel darf sich jeder niederlassen. Dazu gibt es Live-Musik mit Swing und Jazz. Der Hansetag erinnert daran, dass Münster im Mittelalter eine zentrale Rolle in dem Westfälischen Städtebund spielte und wirtschaftlich stark vernetzt war. Abgerundet wird der Hansetag durch historische Stadtführungen und eine Ausstellung.
17: Das war WDR aktuell.
2: Lars Schmidt?
20: Ja.
2: Hanse mal das Wetter? bevor du ihn machst.
20: Hab ich.
21: Das ist schlimm, ne?
20: Es zieht heute Nachmittag, zieht ein bisschen Regen rein auch und Gewitter auch dabei. Die können auch örtlich, so jetzt geht's wieder, kräftig ausfallen. Ja. Großer Teil wird aber auch mit wenig Regen heute durchkommen. Wir haben immer wieder trockene Phasen zwischendurch. Aber da, wo die Gewitter eben durchziehen, da ist Starkregen, Hagel und da sind auch Sturmböen möglich. Das Ganze kommt erst am späteren Abend in Ostwestfalen-Lippe an. In Westfalen ist es sowieso länger sonnig heute. Es gibt schwüle Temperaturen. Nettersheim erreicht 22, Düsseldorf 25 und Bad Salzuflen 27 Grad und auch die nächsten Tage werden eher wechselhaft.
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2: Die A1 Bremen Richtung Osnabrück ist zwischen Osnabrück Nord und Osnabrück Hafen nach einem LKW-Unfall gesperrt, 5 Kilometer Stau. Die A43 Recklinghausen-Wuppertal ist zwischen dem Kreuz Recklinghausen und Bochum-Riemke in beiden Richtungen bis morgen früh gesperrt. Da wird eine Brücke abgerissen. Die örtlichen Umleitungen, das ist die schlechte Nachricht, die sind voll. Es empfiehlt sich also eine weiträumige Umleitung über die A45. A52 Essen Richtung Düsseldorf zwischen Essen-Kettwig und Breitscheid. Etwa 10 Minuten mehr, 2 Kilometer Stau. Dort ist wegen Bauarbeiten nur ein Fahrstreifen frei. Und A57 Krefeld Richtung Köln zwischen Krefeld Zentrum und Bovard. Etwa 20 Minuten länger, 5 Kilometer Stau.
22: Schönes Zentrum sogar.
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2: Ich bin beruhigt, dass du Lars vom Wetter nicht Hanse Guck in die Luft genannt hast, wegen der Hansestadt.
22: Das ist schlimm. Machen wir dann um 12.
2: Ja. Hier ist wieder 2 mit Olli und Micha und wir wollen wissen, was macht diesen Samstag eigentlich heute für euch zum besten Tag der Woche? Und Beate aus Tönisfors hat einen ganz klassischen Vorschlag.
23: Weil ich heute Nachmittag um 2 Uhr an einem Line Dance Flashmob in Krefeld teilnehmen werde. Dieses Hobby habe ich jetzt dieses Jahr für mich entdeckt und mein Mann und mein Enkelsohn werden mir dabei zuschauen.
22: Line-Dance.
0: Line-Dance. Mhm.
22: Weißt du, was das ist, Lars?
20: Ja, tatsächlich weiß ich das. Ich war mal auf einem Junggesellenabschied in der Westernstadt. Das ist so zu Country-Musik, da stehen die alle in einer Reihe, das können ganz viele sein und machen so, weißt du, nebeneinander. So, die können auch alle so ein ganzes Lied durchchoreografieren. Und wenn du angetrunken dazwischen gehst und das nicht kannst, dann werden die sauer.
22: Ui, gut, dann hoffen wir, dass die Versorgung sichergestellt ist.
0: Ich zieh meinen Hut, definitiv.
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0: Wir sind die zwei am Samstag, WDR 2, mit Olli und Micha. Und vielleicht habt ihr es schon gehört, jeden Samstag machen wir jemanden von euch zur Samstagsfee. Und dieser Fee, wir drehen den Spieß, den Zauberstab einfach mal um, dieser Fee erfüllen wir auch einen Wunsch. Und die Samstagsfee ist immer jemand von euch, der heute, wie wir beide auch, arbeitet. Am besten da, wo andere Spaß haben.
1: Das, was unsere Samstagsfee heute macht, ist für mich ein absoluter Traumberuf. Für mich als Eisenbahnerkind. Das weißt du, Micha, dass ich da immer gerne von schwärme, auf Instagram mir Bahnvideos angucke.
0: Weil dein Vater Bahnbus gefahren ist?
1: Richtig. Denn er ist einer der Zahnradbahnfahrer, der euch zum Topziel im Westen hochbringt. Und das ist der Drachenfels. Hallo, Marc.
2: Hallo, Olli, Micha. Grüßt euch.
0: Heute ist wieder Traumwetter im Westen. Ist das nicht auch schade, dass du da heute den ganzen Tag in deiner Bahn sitzt und hoch und runter fährst?
2: Nein, auf gar keinen Fall. Dafür macht mir der Job viel zu viel Spaß hier bei der Drachenfelsbahn in Königswinter mit unserem historischen Triebwagen am Wochenende internationale Fahrgäste auf den Drachenfels zu fahren. Ein Träumchen für mich.
0: Hör ich daraus, dass du auch so ein Eisenbahnerkind bist wie Olli und total fasziniert von euren Wagen?
2: Von den Wagen auf jeden Fall, definitiv, komme aber eigentlich aus einem anderen Bereich. Habe eher mit größeren Fahrzeugen, mit LKWs und so zu tun gehabt, aber ich habe natürlich das hier lieben gelernt und da ich auch aus Königswinter komme, hier aufgewachsen bin und selbst schon als Kind mit der Drachenfelsbahn gefahren bin, ist das für mich natürlich auch ein absoluter Traum. Ja.
0: Wie lange bist du jetzt schon dabei?
2: Ich bin jetzt 2,5 Jahre dabei und möchte es auch nicht mehr missen.
0: Für alle, die noch nicht mit dir gefahren sind, wie lang ist denn die gesamte Strecke von der Talstation bis ganz hoch auf den Berg?
2: Von der Talstation unten in Königswinter bis hoch in die Bergstation sind es genau 1,52 Kilometer.
0: Ja, das könnte man ja auch laufen, ne? Warum soll ich denn mit dir fahren?
2: Ja, weil natürlich das Ambiente am Schloss vorbeizufahren in der Mittelstation natürlich nochmal ein ganz anderer Spirit ist, als wie wenn man natürlich den Berg hochläuft. Auch sehr schön, aber auch mühsam und anstrengender, als wie mit uns zu fahren.
0: In der Mittelstation begegnet ihr euch ja immer bei den Bahnen. Was hast du für Grüße für deinen Kollegen, der dann dir entgegenkommt?
2: Ja, wir grüßen uns generell natürlich, die Fahrer untereinander, bei jeder Fahrt. Eigentlich immer so ein Victory-Zeichen oder ein normaler Handgruß. Es ist so ähnlich wie ein Motorradfahrergruß, genau.
0: Marc, die Top 3 der nervigen Touristensprüche, die du immer in den Nacken gebrüllt bekommst.
2: Top 3, auf Platz 3 fangen wir mal so an, haben wir auf jeden Fall. Geht es hier oben noch weiter in der Bergstation? Das ist natürlich eine Frage, die kommt öfter.
0: Gut.
2: Die 2, wie lange braucht die Fahrt bis zur Bergstation? Und auf Platz 1 ist definitiv, können wir in der Mitte aussteigen und später weiterfahren.
0: Okay, dann mal die Antworten für alle, die gerade unterwegs sind zum Drachenfels. Also man kann unterwegs aussteigen und später weiterfahren?
2: Genau richtig, ja.
0: Geht's oben am Gipfel noch weiter?
2: Nee, wir sind schon ganz oben.
0: Ach so, wie lange dauert die Fahrt?
2: Genau 8 Minuten.
0: Kann ich oben in die U7 umsteigen?
2: Ja, oder können wir weiterfahren nach Köln Hauptbahnhof. Ne?
0: Womit kann man dir, wenn ich jetzt heute sage, Mensch, ich habe Lust, ich fahre jetzt mit dem Marc mit, womit kann man dir eine Freude machen? Kann man dir ein Bierchen mitbringen, irgendwas?
2: Nein, ein Bierchen eher ja nicht, weil wir sind ja Triebfahrzeugführer und da haben wir halt keine Toleranz, ne? Also 0,0. Nettes Hallo und ein nettes Wort, das freuen wir uns immer drüber. Und wir haben ja auch generell immer sehr, sehr nette Fahrgäste, weil die ja einen schönen Tag verbringen wollen und mit uns entspannt die Fahrt genießen wollen.
0: Marc, du bist eine super Samstagsfee. Du hast nachher noch einen Wunsch frei. Wir hören uns später wieder. Jetzt erstmal weiterarbeiten, bitte.
2: Ja, gerne, ihr auch.

Das ist neu im WDR 2 Musikmix. Clock, Clock, Out of the Dark.

0: 11:23 Uhr. Also wegen Klock-Klock jetzt. Das war ja gerade Klock-Klock im WDR 2 Musikmix mit Out of the Dark.
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16: Um 11.30 Uhr mit Anja Gavlik. Guten Tag.
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16: Der angekündigte Abzug von US-Soldaten aus Deutschland kommt für Verteidigungsminister Pistorius nicht überraschend. Er sagte, dass die Entscheidung absehbar war. Pistorius betonte die enge Zusammenarbeit mit dem US-Militär. In Deutschland sind aktuell rund 35.000 amerikanische Soldaten stationiert. 5.000 davon sollen abgezogen werden. Der Wal ist wieder frei. Er ist am Morgen aus dem Lastkahn weggeschwommen, offenbar zwischen Ost- und Nordsee. Ein Rettungsteam hatte den Buckelwal seit Dienstag dorthin geschleppt, um ihn aus der Ostsee rauszubringen. Der Wal war dort mehrmals gestrandet und hatte zuletzt 4 Wochen vor der Insel Pöhl festgelegen. Die Steuersenkung beim Sprit kommt bei den Autofahrern bisher nicht komplett an. Der ADAC hat sich die Preise an den Tankstellen gestern angeschaut. Demnach sind Diesel und Benzin günstiger geworden, im Schnitt um knapp 14 Cent. Die Steuersenkung zum 1. Mai lag allerdings bei knapp 17 Cent. In Oberhausen sind am späten Abend 2 Menschen von einem Zug erfasst worden. Ein Mann wurde schwer verletzt, eine Frau leicht. Sie sind Anfang Mitte 20 und wurden ins Krankenhaus gebracht. Die Feuerwehr geht von einem Unfall aus. Wie es dazu kam, wird noch ermittelt. Die Bahnstrecke bei Oberhausen war am Abend mehrere Stunden gesperrt. Das war WDR aktuell.
17: Lars Schmidt, WDR 2, Wetter.
18: Yo.
17: Wird dieser Samstag so, wie du ihn vorhergesagt hast? Weil ich mache mir jetzt Sorgen wegen des Wetters. Wollte noch ein bisschen rausgehen heute.
18: Da gehe ich schwer von aus. Das kannst du ja machen. Musst du zwischendurch halt mal hochgucken. Das ist immer ganz wichtig, weil wir haben ja nicht diese riesige Gewitterfront, die später reinzieht, sondern es sind wirklich einzelne Gewitter, die darüber ziehen. Und da ist es natürlich immer schwierig, genau den Punkt vorherzusagen, wo sie sind. Aber es ist nun mal so, aus Richtung Rheinland-Pfalz und Belgien geht das ab dem Nachmittag langsam los. Betrifft dann erstmal den Süden des Westens, Nordrhein-Westfalens. Es kann da, wo Gewitter sind, auch zu Starkregen, Hagel und Sturmböen kommen. Passiert aber sehr punktuell. Wir haben auch lange trockene Phasen. Es ist schwül mittlerweile. 21 bis 27 Grad gibt es dazu heute Nachmittag. Und auch morgen, der Sonntag, wird ähnlich. Sonne, Wolken im Wechsel. Im Verlauf zieht aus Richtung Niederlande dann wieder ein bisschen Regen durch. Bei 18 bis 25 Grad, auch dann kann Gewitter mit dabei sein.
17: Bist du ein schön Wetterrausgeher, Olli? Du kannst auch bei Regen rausgehen.
19: Oh, jetzt kommt gleich der Vaterspruch. Es liegt nicht am Wetter, liegt an den Klamotten.
17: Liegt an den Klamotten, Olli?
19: Ja, ja.
18: An Klamotten.
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17: Die A1 Bremen Richtung Osnabrück ist zwischen Osnabrück Nord und Osnabrück Hafen nach einem LKW-Unfall gesperrt. 5 Kilometer Stau gibt's da. Die A43 Recklinghausen-Wuppertal ist zwischen Kreuz Recklinghausen und Bochum-Riemke in beiden Richtungen bis morgen früh gesperrt. Da wird die Brücke abgerissen. Achtung, die Umleitungen drumherum sind auch ziemlich voll. Es wird also empfohlen, weiträumig drumherum zu fahren über die A45. A46 Heinsberg Richtung Wuppertal zwischen Neuss-Üdesheim und Düsseldorf-Bilk, 3 Kilometer Stau. A52 Essen Richtung Düsseldorf zwischen Essen-Kettwig und Breitscheid, 2 Kilometer Stau. Da ist auch nur ein Fahrstreifen frei. Und die A57 Krefeld Richtung Köln zwischen Krefeld-Zentrum und Bowert etwa 20 Minuten länger, 5 Kilometer Stau.
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17: Samstag ist der beste Tag der Woche, schreibt auch Stefan aus Blomberg, weil er hat heute Hochzeitstag.
19: Mhm. Wer ist denn die Frau? Hast du noch mehr Details?
17: Claudia oder? Heißt die Frau. Liebe Claudia, Grüße gehen raus an Claudia. Seit 12 Jahren verheiratet, heute Hochzeitstag.
19: Ja, warte mal ab. Das 13. Jahr ist ja oft das Schwierige. Die Tina hat geschrieben, hallo Olli, hallo Micha. Wir sind unterwegs nach Köln, freuen uns tierisch heute Abend Bosse zu sehen. Den haben wir heute Morgen ja schon in der Show gehabt. Der uns verraten hat, er liebt es, auf Wochenmärkte zu gehen. Ist morgens um 7:15 der Erste am Stand. Und vorher sagt Tine, gibt's leckere Kölsch. Liebe Grüße, Tine und René aus dem Auto noch. Und Viola sagt, Olli und Micha, diesen sehr witzigen Gelsenkirchen-Schalke-Song, den ihr vorhin gespielt habt, könnt ihr den nochmal spielen? Ich möchte ihn bitte nochmal hören.
17: Na, das war ja spontan.
19: Das kriegen wir nochmal hin, oder?
17: Okay.
19: So spontan geplant kann man doch sein.

0: Hier ist WDR 2 am Samstag mit Olli und Micha. Heute am 2. Mai 2026.
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2: Und jetzt gehen wir 90 Jahre zurück zum 2. Mai 1936. Was da in Deutschland los war, das wisst ihr. Der Wolf aus Österreich hat seinen Schafspelz abgelegt. Und dann kommt ein Wolf dazu. Der kommt aus Russland von Sergei Prokofjew. Und das ist ein Wolf, der allerdings, muss man sagen, beliebt ist bis heute. Und heute auf den Tag genau vor 90 Jahren. Da war die Premiere, die Uraufführung in der Philharmonie in Moskau seines Kindermärchens Peter und der Wolf.
3: Im Frühjahr 1936 ist Sergei Prokofjew gerade erst nach Russland zurückgekehrt, nach 14 Jahren im Exil in Deutschland, Frankreich und den USA. Seine alte Heimat heißt inzwischen Sowjetunion und steht unter der Terrorherrschaft Josef Stalins. Doch für Prokofjew ist klar:
4: Die Luft der Fremde bekommt meiner Inspiration nicht, weil ich Russe bin. Ich muss zurück.
3: Zu diesem Zeitpunkt ist er Mitte 40 und international berühmt als Komponist, Pianist und Dirigent. Schon seit seinem 4. Lebensjahr spielt er Klavier. Seit seinem 5. komponiert er. Mit nur 13 beginnt er sein Musikstudium in Moskau. Wo sich Prokofjew nun erneut niederlässt, zusammen mit seiner Frau Lina und den beiden gemeinsamen Söhnen. Mit ihnen besucht er gern das Moskauer Theater für Kinder, wo ihn eines Tages die künstlerische Leiterin Natalia Satz anspricht, ob er nicht ein Musikmärchen für Kinder schreiben möchte. Eines, das schon die Kleinen mit den Instrumenten des Sinfonieorchesters vertraut macht. Satz erinnert sich später:
5: Als ich es gesagt hatte, erschrak ich, wenn Prokofjew solchen Vorschlag als Kitsch verwirft. Aber er sagte vielmehr, die Flöte als Vögelchen muss unbedingt vorkommen. Ja, es muss vom Konkreten ausgegangen werden, vom Gegensätzlichen. Wolf, Vogel, schlecht, gut, groß, klein. Und jede handelnde Rolle muss ihr Leitmotiv haben.
3: Derart inspiriert macht sich der Komponist sofort an die Arbeit und schreibt innerhalb kürzester Zeit Peter und der Wolf, ein musikalisches Märchen für Orchester und Sprecher.
6: Früh am Morgen öffnete Peter die Gartentür und trat hinaus auf die große grüne Wiese.
3: Der kleine Jungpionier Peter erlebt darin ein Abenteuer. Er beobachtet eine Ente, eine Katze und schließlich einen grimmigen grauen Wolf. Den fängt er, entgegen der Warnungen seines Großvaters, ein, wobei ihm ein kleiner Vogel hilft. Am Ende marschieren alle gemeinsam los, um den Wolf in den Zoo zu bringen. Beim ersten nicht öffentlichen Vorspiel vor Kindern sind die besonders vom Schlussmarsch so beeindruckt, dass Prokofjew ihn auf Verlangen 13 Mal wiederholt. Seine Komposition, in der jede Figur durch ein eigenes Instrument und eine besondere Melodie verkörpert ist, kommt bestens beim Publikum aller Altersstufen an. Peter und der Wolf wird zum bekanntesten Werk von Sergei Prokofjew und bald in dutzende Sprachen übersetzt.
6: Und wenn man ganz genau hinhört, kann man die Ente im Bauche des Wolfes schnattern hören. Denn der Wolf hatte sie in der Eile lebendig hinuntergeschluckt.
3: Die Erzählerstimme lesen im Laufe der Jahre Berühmtheiten wie Romy Schneider, Sean Connery, Michael Gorbatschow, Loriot und Campino. Bis heute gibt es immer wieder neue Versionen der Geschichte und sie ist fester Bestandteil des Musikunterrichts überall auf der Welt. Uraufgeführt wurde Peter und der Wolf von Sergei Prokofjew am 2. Mai 1936 im Moskauer Theater für Kinder. Heute vor 90 Jahren.
0: Kerstin Burlage über die Uraufführung von Peter und der Wolf. Könnt ihr nochmal nachhören unter Podcasts auf wdr2.de. Hier sind Olli und Micha, 12:15.

0: Ob wir von Schalke bezahlt worden wären, dass wir jetzt schon eine Aufstiegsfeier feiern. Lieber Johert, wir feiern doch noch gar keine Aufstiegsfeier. Es ist doch noch gar nicht. Wir freuen uns doch einfach nur, dass es passieren könnte. Er kommt aus, das muss man fairerweise dazu sagen, er kommt aus der Landeshauptstadt. Er kommt aus Düsseldorf, es ist ja klar.
1: Die Fortuna, für die geht es ja auch noch um was. Die spielt ja heute Abend eben auf Schalke, aber da kann nicht alle Hochzeiten feiern.
0: Alex schreibt auch, Jungs, ich möchte euch nicht stören in eurer großen Schalke-Show. Sag mal, was ist denn hier für ein Eindruck entstanden? Aber habt ihr auch gesagt, dass der erste FC Köln, oder wie man in Köln sagt?
2: Der erste FC Köln.
0: Heute die große Chance hat.
2: Oder der Geißböcke, kannst du auch sagen.
0: Ja.
2: Sag einfach der FC.
0: Für die kommende Saison die erste Liga klar zu machen. Rot-weiße Grüße, das ist uns natürlich durchaus bewusst.
1: Wir sind heute rot-weiß.
0: Blau.
1: Blau.
0: Grün.
1: Grün-gelb.
0: Alles.
1: Wir mischen noch schwarz dazu. Und wir sind gleich in Gelsenkirchen live bei unserem Reporter und checken, ist die Stadt überhaupt bereit für Liga 1? Gibt's Hotels mit Shampoos vom Fass? Das alles erfahrt ihr nach 12 hier auf WDR 2.

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7: Die Nachrichten mit Anja Gawlik. Guten Tag.
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7: Die US-Regierung will rund 5000 Soldaten aus Deutschland abziehen. Präsident Trump hatte schon in seiner ersten Amtszeit mit einem Abzug gedroht. Anne Schneider, WDR Washington, erklärt, wie ernst die Ankündigung zu nehmen ist.
8: Ja, ich denke, dass man die Drohung diesmal deutlich ernster nehmen muss als früher. Jetzt liegt eine Entscheidung des Pentagon vor, inklusive einem konkreten Zeitplan für den Abzug, nämlich 6 bis 12 Monate. Die Medien hier in den USA werten das auch ganz klar als politisches Signal. Wegen der immer weiter wachsenden Spannung zwischen Trump und den europäischen Verbündeten in Sachen Irankrieg. Allerdings werden die zentralen Einrichtungen der US-Armee in Deutschland erhalten bleiben, nämlich die Airbase Ramstein und die US-Kommandos für Europa und Afrika. Am Ende des Abzugs wird die US-Truppenstärke in etwa auf dem Niveau von vor dem Ukraine-Krieg sein.
7: In der Innenstadt von Bonn hat es gestern Abend einen Großeinsatz der Feuerwehr gegeben. Aus dem Turm des Bonner Münster schien schwarzer Rauch zu kommen. Jetzt ist klar, es war kein Feuer. Lena Sterz, WDR aktuell, was war's denn dann?
9: Es kann gut sein, dass es ein Bienenschwarm war, der im Halbdunkel wie Rauch aussah. Ein Bienensachverständiger hat mir erklärt, dass dieses Jahr besonders viele Bienenvölker besonders früh unterwegs sind. In den letzten Tagen gab es zum Beispiel in Hamm und Herten auch schon Bienenschwärme, die für Aufregung gesorgt haben. Durch das warme Wetter geht es den Bienenvölkern dieses Jahr besonders gut. Ein Teil zieht dann los, um ein neues Zuhause zu suchen. Und diese Schwärme sind dann bis zu 2 Tage unterwegs und können dabei auch gut sichtbar um Häuser oder Kirchtürme kreisen. Wenn man so einen Schwarm am eigenen Haus sieht, sollte man ruhig bleiben. Die Bienen sind in dieser Phase meist friedlich. Am besten einfach abwarten oder einen Imkerverein vor Ort kontaktieren, der sich darum kümmert.
7: Und weitere Meldungen im Überblick. Der neue Tankrabatt bringt nach Einschätzung des ADAC nicht so viel, wie er könnte. Seit gestern werden weniger Steuern auf Diesel und Benzin fällig. Laut ADAC ist Sprit an den Tankstellen rund 14 Cent billiger geworden. Möglich wären aber 17 Cent gewesen. Der Wal ist wieder frei. Er ist am Morgen aus dem Lastkahn weggeschwommen, offenbar zwischen Ost- und Nordsee. Ein Rettungsteam hatte den Buckelwal seit Dienstag dorthin geschleppt, um ihn aus der Ostsee rauszubringen. Der Wal war dort mehrmals gestrandet. Arminia Bielefeld feiert am Mittag beim Heimspiel gegen Bochum sein Stadion. Seit 100 Jahren wird dort gespielt und zum Jubiläum steht am Stadion wieder der alte Name Bielefelder Alm. Der kommt daher, dass das Gelände früher eine Kuhweide außerhalb von Bielefeld war. Die Arminia trägt zum Jubiläum ein Sondertrikot.
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7: Im Kreis Heinsberg sind heute rund 100 bunte Lkw für einen guten Zweck unterwegs, beim Rolling Truck Charity Tag. Die Trucks sind am Mittag in Geilenkirchen vorgefahren, um krebskranken Kindern einen unvergesslichen Tag zu schenken. Julia Küppers beschreibt für WDR aktuell, wie die Lkw aussehen.
10: Ja, die sind richtig rausgeputzt mit tollen Dekorationen und Lichteffekten. Also zum Beispiel hängen da vorne Teddys dran. Es gibt Fahnen, Luftballons und bunt angemalte Trucks aus ganz Deutschland, Belgien, den Niederlanden und Luxemburg. Und gleich um 13 Uhr gibt es auch eine Lkw-Rundfahrt, die Kinderherzen dann höher schlagen lässt. Jeder Fahrer nimmt auf dem Beifahrersitz ein krebskrankes oder benachteiligtes Kind mit. Und neben weiteren Attraktionen wie einer Hüpfburg und 15 internationalen Musikern gibt es hier auch eine Tombola. Die Erlöse kommen der Kinderkrebshilfe Obhofen zugute.
7: Das war WDR aktuell. Das Wetter für Nordrhein-Westfalen.
11: Inka Hinkamp kam gerade hier rein vom WDR 2 Wetter. Habt ihr den Grasland-Feuerindex auf dem Schirm? Ich habe einfach ja gesagt. Inga, was ist das überhaupt?
12: Also der zeigt, wie hoch die Brandgefahr auf so offenen, trockenen Grasflächen ist. Also da, wo man heute vielleicht parkt, grillt, versehentlich die Kippe hinwirft, so Wiesenfelder. Und da besteht eben laut Deutschem Wetterdienst erhöhte Brandgefahr bei uns im Westen, weil es eben so rappeltrocken, sonnig und windig ist heute. Die Brandgefahr legt sich dann im Laufe der nächsten Woche. Heute Nachmittag und Abend ziehen nämlich schon so die ersten Schauer und Gewitter durch. Punktuell mit Starkregen, Hagel und Sturmböen. Morgen sieht's ähnlich aus. Drumherum ist es aber auch oft trocken und sonnig und halt sommerlich warm mit Höchstwerten um 25 Grad.
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13: Geht los mit der A1 Bremen Richtung Osnabrück. Die ist zwischen Osnabrück Nord und Osnabrück Hafen nach einem LKW-Unfall gesperrt. Aktuell 5 Kilometer Stau. A3 Arnhem Richtung Oberhausen zwischen Dienstlaken Süd und Oberhausen Holten 3 Kilometer Stau. Die A43 Recklinghausen-Wuppertal ist zwischen dem Kreuz Recklinghausen und Bochum-Riemke in beiden Richtungen noch bis morgen früh gesperrt. Dann die A52 Essen Richtung Düsseldorf zwischen Essen-Harzopf und Breitscheid 3 Kilometer Stau, 10 Minuten plus. A57 Krefeld Richtung Köln zwischen Krefeld-Zentrum und Bowert 15 Minuten plus, 5 Kilometer Stau. Dort ist nur ein Fahrstreifen frei. Alle Staus nochmal zum Nachlesen in der WDR2-App. Kommt gut an euer Ziel.
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11: Liebe Gladbach-Fans, liebe Leverkusen-Fans, liebe Dortmund-Fans, liebe Bielefeld-Fans und so weiter, ihr müsst ganz tapfer sein. Wir haben uns für eine Stadt im Westen entschieden. Wir sind heute, ich sag mal, im Raum Gelsenkirchen unterwegs, weil für Schalke steht was ganz Großes an. Die könnten heute Abend, ja, liebe Kölner, ihr auch, die könnten heute Abend
13: was zu feiern haben,
11: die erste Liga klar machen. So.
13: Richtig. Und das wäre für die Schalke-Fans eine richtige Nummer, aber viele sind schon ganz sicher.
14: Eigentlich sind wir schon oben.
15: Ja. Ich hoffe auf den Aufstieg.
14: Ich bin fest entschlossen, dass es klappt.
13: Aber ist die Stadt vorbereitet? Das checken wir in ein paar Minuten.
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0: So, bitte, egal für welchen Verein euer Herz schlägt, freut euch mal ein paar Minuten für Schalke. Selbst Alexander Ende, der Trainer von Fortuna Düsseldorf, gegen den Schalke heute Abend spielt, ist beeindruckt von dem, was Schalke geleistet hat. Und er sagt, Zitat, ganz Fußball-Deutschland wird sich darüber freuen, dass Schalke wieder dort sein wird, wo dieser Club hingehört, sagt der Trainer von Düsseldorf. Wir sind jetzt in Gelsenkirchen und fragen uns eigentlich, ist die Stadt, sind die Schalker überhaupt bereit für den Aufstieg? Unser Reporter Ole Biernat ist in Gelsenkirchen, um zu checken. Er ist gelandet in der Friesenstube. So heißen die einschlägigen Schalke-Kneipen. Ole, wie sieht's aus? Ist Schalke bereit für den Aufstieg?
1: Also, wenn ich die Stimmung hier in der Friesenstube sehe, dann auf jeden Fall. Das ist hier so eine Kneipe, die ist direkt hinterm Hauptbahnhof. Man fällt hier quasi rein, wenn man mit dem Zug ankommt. Und hier ist auch schon ordentlich was los. Ich sag mal, hier sitzen vor der Friesenstube bestimmt locker 30, 40 Leute. Alle blau-weißes Trikot an und drin werden ein Schalke-Hit nach dem anderen gespielt. Und neben mir ist der Wirt. Das ist der Ulf. Der hat sich natürlich auch auf diesen Tag vorbereitet. Der hat um 5 Uhr die Bude hier abgeschlossen und um 9:30 war der schon wieder da, hat hier aufgemacht. Ulf, wie hast du dich denn vorbereitet?
2: Ja, wir erwarten heute den großen Ansturm. Wir haben heute Morgen schon angefangen ab 10 Uhr mit dem Frühstück für die Schalke-Fans. Wir bieten dann immer Kaffee, Brötchen und Ei an für einen geringen Preis. Wir sind immerhin in Gelsenkirchen. Ja, die Stimmung steigt im Augenblick. Wir haben sehr viel Bier mehr eingekauft, weil wir davon ausgehen, dass sie uns auch nach dem Spiel heute noch hier alle überrollen. Wir haben letzte Nacht schon bis um 5 Uhr morgens machen müssen, weil viele Fans sind schon gestern angereist, weil man ja vorher nicht wusste, ob man ein Zimmer kriegt. Und die Terminierung der Spiele war ja vorher noch, stand noch nicht fest. Deswegen haben die Fans sich teilweise 2 Tage hier eingemietet.
1: Ja, und die Fans sind hier auch schon regelmäßig da an jedem Spieltag. Und ihr glaubt nicht, woher die alle kommen.
3: Ja, ich komme aus dem tiefsten Oberbayern. Wahrscheinlich der letzte Schalke-Fan in Deutschland. Ich glaube, so ein Tag ist einmalig und den muss man live erleben. Ich habe zwar noch kein Ticket, ich hoffe noch drauf, aber sonst stehe ich vor das Stadion und feiere so mit.
4: Also ich habe hier eine Zweitwohnung für Schalke angemietet und bin dann bei jedem Spieltag oder Heimspiel hier. Man muss halt heute die Kräfte ein bisschen einteilen. Heute ist ein langer Tag.
1: Ja, trotzdem sehe ich die Leute hier eigentlich alle schon beim Bierchen. Die wenigsten trinken Kaffee oder Wasser oder so.
0: Ja, da ist bestimmt auch Kaffee im Bier, keine Ahnung, aber wenn ich den Bayern, also hier wirst du immer komisch angemacht, wenn du Bayern-Fan bist im Westen, aber stell dir mal vor, du bist in Bayern Schalke-Fan. Das ist, ich gehe aus, ist ein Exot auf jeden Fall bei sich im Dorf. Ole Biernat, vielen Dank. Grüße zu dir, ja, nach Gelsenkirchen.
1: Freilich.
0: Ciao. Gerne.

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0: 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So Leute, Fußball ist ja nicht nur Bundesliga, Fußball ist ja jeden Samstag auf dem Platz um die Ecke. Wenn ihr Eltern seid, dann wisst ihr selber, wovon wir reden. Da ist wieder das Spielefest, die U11 ist wieder dran und du musst dann morgens um 8.15 Uhr alles stehen liegen lassen zu Hause und fährst auf den Platz, weil wieder ein Turnier ansteht.
1: Aber das Schöne ist, wir verfolgen das ja immer auf den Plätzen der Kids im Westen. Die Eltern, die da unterwegs sind, sind immer total entspannt. Die kriegst du im Prinzip auf dem Platz als Kind gar nicht mit.
2: Fini, Vorsicht! Nicht so schnell laufen, mein Schatz.
3: Aber
2: es ist doch so heiß heute. Komm, ich spray dich noch mal ein.
3: Oh, nö.
2: Wasserdusche. Hi, Sarah. Oh, ich kann leider nicht mit zum Yoga. Bin beim Auswärtsspiel von Fini. Oh, furchtbar hier. Ey, die können nicht mal Bäume pflanzen. Null Schatten. Fini, lass dir das nicht gefallen.
3: Mama.
2: Kann mal jemand pfeifen? Fini, lauf weiter, aber nicht so schnell.
3: Mann, Mama.
2: Du schwitzt ja. Oh mein Gott, Sarah, ey, der ist komplett rot im Gesicht. Warum haben die hier kein Sonnensegel fürs Spielfeld? Warte, ich gehe mal eben zum Trainer, es geht gar nicht. Entschuldigung, können wir bitte kurz eine Trinkpause für Fini machen? Ey, Sarah, der hat einfach gelacht. Fini, dann setz dir wenigstens die Käppi auf.
4: Nee, das hat nicht erlaubt.
2: Wie, nicht erlaubt? Egal, dann machen wir eben eigene Caps. Team Fini. Oh, das sehe ich total. Boah, Sarah, ich sag ja, der wird Profi. Lade ich nachher hoch. Hashtag Hitzeschlacht, Schatten gesucht, Kreisliga mit Tropenfeeling. Ciao, Sarah.
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12: Um 12.30 Uhr mit Anja Gavlik. Guten Tag.
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12: Der angekündigte Abzug von US-Soldaten aus Deutschland kommt für Verteidigungsminister Pistorius nicht überraschend. Er sagte, dass die Entscheidung absehbar war. Pistorius betonte die enge Zusammenarbeit mit dem US-Militär. In Deutschland sind aktuell rund 35.000 amerikanische Soldaten stationiert. 5.000 davon sollen abgezogen werden. Der Wal ist freigelassen worden. Er ist am Morgen aus dem Lastkahn ins offene Meer geschwommen. Ein Helferteam hatte den Buckelwal seit Dienstag aus der Ostsee raus Richtung Nordsee geschleppt. Der Wal war mehrmals gestrandet und hatte zuletzt 4 Wochen vor der Insel Pöhl festgelegen. Weil das Tier sehr geschwächt ist, ist unklar, ob der Wal jetzt überlebt. Die Jobcenter in NRW haben im vergangenen Jahr deutlich öfter Leistungen für Bürgergeldempfänger gekürzt. Ein Sprecher der Bundesagentur für Arbeit sagte in der Rheinischen Post, dass knapp 128.000 Mal Geld einbehalten wurde. Das war ein Plus von 30%. In den meisten Fällen lag es daran, dass Arbeitslose wiederholt Termine versäumt haben. Bei Attendorn im Sauerland bekämpft die Feuerwehr noch immer Glutnester nach einem Waldbrand. Auf dem Gelände wurden an mehreren Stellen Wassersprenger aufgestellt. Eine Drohne mit einer Wärmebildkamera sucht nach weiteren Glutnestern. Rund 80 Feuerwehrleute sind noch in dem Waldgebiet bei Attendorn im Einsatz. Das war WDR aktuell.
13: Inga Hinkamp, WDR 2 Wetter, liefert Sonne noch ein bisschen mit, ja, ne?
14: Ja, ein bisschen Sonne ist noch erstmal mit dabei, aber ist ja gerade die große Frage, wann kommen die Gewitter? Ist heute so ein bisschen wie wenn man das Nudelwasser auf dem Herd anstellt, ne? Dann fängt es an zu brodeln, du weißt aber nicht, wo es zuerst aufploppt. Viele Wettermodelle haben jetzt gerade so ab 15, 16 Uhr rum erste Schauer und Gewitter zwischen der Eifel und dem Rheinland drin und dann breitet sich das aus, dann gibt's auch langsam im Ruhrgebiet, im Bergischen und im Münsterland erste Schauer und Gewitter. Punktuell kann es dann auch kräftig gewittern mit Sturmböen, Starkregen und Hagel. Aber vorher, wie gesagt, warm, sonnig und schwül auch. Remscheid heute 24 Grad, Viersen erreicht 25 Grad und Düren 26 Grad.
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13: Mit den Staus, mit den längsten Wartezeiten. Die A1 Bremen Richtung Osnabrück ist zwischen Osnabrück Nord und Osnabrück Hafen nach einem LKW-Unfall gesperrt. 3 Kilometer Stau. Die A4 Olpe Richtung Köln zwischen Reichsdorf, Bergneustadt und Bielstein. 10 Minuten länger dauert's da bei 3 Kilometern Stau. Die A43 Recklinghausen-Wuppertal ist zwischen dem Kreuz Recklinghausen und Bochum-Riemke in beiden Richtungen bis morgen früh gesperrt. Da wird die Brücke abgerissen. Auch die örtlichen Umleitungen sind voll. Eine weiträumige Umleitung führt über die A45. A52 Essen Richtung Düsseldorf zwischen Essen-Harzopf und Breitscheid. 10 Minuten plus, 3 Kilometer Stau. Ein Fahrstreifen ist da nur frei. A57 Krefeld Richtung Köln. Zwischen Krefeld Zentrum und Bowert etwa 15 Minuten länger, 5 Kilometer Stau, auch nur ein Fahrstreifen. 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
13: Und wir schauen gleich vorbei bei Marc. Den habt ihr heute Morgen schon kennengelernt. Der ist unsere Samstagsfee. Das sind immer Menschen, die da arbeiten müssen, wo andere Spaß haben. Und er, finde ich, für mich als Eisenbahnerkind den Traumjob. Er fährt die Zahnradbahn hoch auf den Drachenfels.
15: Olli, eine Alternative vielleicht für dich?
13: Ja.
15: Ich mach das hier alleine, du fährst die Bahn.
13: Ja, wegen dir gehe ich eh auf dem Zahnfleisch.

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1: 10 bis 12 Mal pro Tag geht's hoch und runter, auf den Drachenfels, hoch über dem reinen Königswinter. Heute sogar extra lang, wegen reinen Flammen. Und das macht alles Marc, der ist heute unsere Samstagsfee. Ihr habt ihn heute Morgen schon kennengelernt, Fahrer der Zahnradbahn. Nervigste Frage war, oben, wenn man angekommen ist,
2: ob es da noch weitergeht.
1: Geht's noch weiter? Kann ich, wo ist der Umstieg zum Hauptbahnhof nach Köln? Und der Marc ist schon den ganzen Tag im Einsatz. Hallo Marc.
3: Hallo.
1: Kannst du eigentlich noch die Aussicht genießen da oben? Du hast es ja schon 100.000 Mal gesehen.
3: Ja, ich kann die Aussicht wirklich noch genießen. Also ich genieße da wirklich die einzelnen Jahreszeiten, sei es jetzt im Winter. Meine Lieblingsjahreszeit ist der Herbst. Die Blätter an den Bäumen sehr goldig. Da gibt es Momente, wenn der Nebel über dem Rhein ist und die Spitzen von den anderen Bergen, der Löwenburg oder dem Ölberg rausschauen. Das genießen wir schon. Das sind einmalige Bilder.
1: Ganz wichtige Frage. Ja. Sitzt man besser auf der rechten Seite oder auf der linken Seite beim Hochfahren?
3: Das ist wirklich eine spezielle Frage. Ich würde immer sagen, auf der linken Seite, weil wenn man oben dann ankommt, kann man übers Geländer schauen, die Aussicht genießen. Da stockt es auch manchen den Atem, wenn die da runterschauen. Ich würde sagen links, ja.
1: Also merkt es euch, Drachenfelsbahn auf der linken Seite sitzen. Wahrscheinlich fährt er heute hoch, Marc, und die ganze rechte Seite ist frei.
3: Ja.
1: Unsere WDR 2 Samstagsfee hat auch immer einen Wunsch frei. Welchen Song magst du gerade so, dass du ihn jetzt unbedingt hören willst hier auf WDR 2?
3: Ich höre momentan Ember von Robin Schulz immer sehr gerne im Auto morgens, wenn ich zur Arbeit komme. Ich kriege da irgendwie immer sehr gute Laune bei. Ja.
1: Ember von Robin Schulz, ja. Den kannst du jetzt laut drehen, den kriegst du jetzt als Samstagsfee auf WDR 2.
3: Ja, vielen Dank, da freue ich mich drauf.
1: Ganz wichtig, den Fahrer bitte während der Fahrt nicht ansprechen, ne?
3: Ja, stimmt, ja. Da gibt es auch nochmal ein extra Schild bei uns oben. Triebfahrzeugführer während der Fahrt bitte nicht ansprechen, ja.
1: Okay, dann hören wir jetzt auf.
3: Ja, perfekt.
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0: Hier ist wieder zwei am Samstag mit Olli und Micha. Micha, viele haben geschrieben, ich möchte nochmal den Schalke-Mix von Micha hören.
1: Krieg ich das nochmal hin?
0: Du kriegst es nochmal hin, gleich nach 13 Uhr.
1: Der Günther hat übrigens geschrieben, wenn ihr dann fertig seid mit eurem Fußballthema, in 186 Tagen beginnt in Soest die Allerheiligen-Kirmes.
0: Ist notiert? Sorry, das hätten wir fast vergessen.
1: Ja.
0: So ruckzuck rutscht dir so ein Termin durch. Und weil wir so viele über diesen Verein gesprochen haben, in der Mitte des Ruhrgebiets. Jetzt ein spannendes Quiz für Menschen, die vielleicht noch gar nicht so genau wissen, was ist dieses Schalke überhaupt, über das sie die ganze Zeit reden?
2: In welcher Stadt ist der FC Schalke 04 zu Hause? Gelsenkirchen, Oberhausen oder doch Hagen?
3: Das ist B, Oberhausen.

0: Hier ist wieder zwei mit Olli und Micha am Samstag. Wir haben noch eine Premiere für euch nach 13 Uhr. Und zwar, Madonna ist ja zurück, bringt ein neues Album raus und sie hat eine ganz neue Single. Die ist zusammen mit, hier, Mrs. Espresso, Sabrina Carpenter. Wir liefern schon mal kurz einen Vorgeschmack.
1: Nicht so viel spoilern.
0: Nicht so viel spoilern. Okay, den kompletten Song nach 13 Uhr hier bei Olli und Micha auf WDR 2.

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2: Die Nachrichten mit Anja Gavlik. Guten Tag.
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2: Der angekündigte Abzug tausender US-Soldaten aus Deutschland kommt für Verteidigungsminister Pistorius nicht überraschend. Er sagte, dass die Entscheidung absehbar war. Georg Schwarte, WDR Berlin.
3: Der US-Präsident hatte schon in seiner ersten Amtszeit mit einer massiven Truppenreduzierung gedroht. Es sei klar, sagte Pistorius, dass die NATO jetzt europäischer werden müsse, um transatlantisch bleiben zu können. Wir Europäer müssen mehr Verantwortung für unsere Sicherheit übernehmen. Deutschland sei dabei laut Pistorius auf einem guten Weg. Der jetzt verkündete Schritt, in 6 bis 12 Monaten 5.000 der derzeit knapp 39.000 US-Soldaten aus Deutschland abzuziehen, könnte auch auf den Ärger des US-Präsidenten über Bundeskanzler Merz zurückzuführen sein. Merz hatte Trump eine fehlende Strategie im Irankrieg vorgeworfen und gesagt, Teheran demütige die gesamte amerikanische Nation. Trump reagierte darauf mit wüsten Beschimpfungen des Kanzlers.
2: Der Wal ist freigelassen worden. Er ist am Morgen auf dem Weg in die Nordsee aus dem Transportschiff herausgeschwommen. Per Axel Kröske fasst für WDR aktuell zusammen, wie es um den Wal steht.
4: Die Livebilder einer Drohne zeigen, dass das Transportdock heute früh leer ist. Und gestern Abend, da war der Wal bis zum Anbruch der Dunkelheit dort noch drin. Es wirkte auch, als liefe zu diesem Zeitpunkt nicht alles nach Plan. Zunächst war da der Wellengang, für den dieses Dock nicht ausgelegt war. An der Nordspitze Dänemarks ging es dann zunächst mit dem Schiffskurs hin und her. Die Positionen, die die Rettungsaktion angestrebt hatte, also der Atlantik vor der Westküste Norwegens, die wurde bei weitem nicht erreicht. Die Gefahr, dass der Wal in die Ostsee zurückschwimmt, ist immer noch da. Und auch wie lebensfähig das geschwächte Tier nach fast einem Monat ist, in dem der schwere Körper ja ohne Nahrung auf Grund gelegen hat, das wird sich erst noch zeigen.
2: Weitere Meldungen im Überblick. Der neue Tankrabatt bringt nach Einschätzung des ADAC nicht so viel, wie er könnte. Seit gestern werden zwar weniger Steuern auf Diesel und Benzin fällig. Laut ADAC ist Sprit an den Tankstellen gestern rund 14 Cent billiger geworden. Möglich wären aber 17 Cent gewesen. Die Jobcenter in NRW haben im vergangenen Jahr deutlich öfter Leistungen für Bürgergeldempfänger gekürzt. Ein Sprecher der Bundesagentur für Arbeit sagte in der Rheinischen Post, dass knapp 128.000 Mal Geld einbehalten wurde. Das war ein Plus von 30%. In den meisten Fällen lag es daran, dass Arbeitslose wiederholt Termine versäumt haben. In Fellbad im Kreis Mettmann ist am Abend ein 20-Jähriger bei einem Unfall schwer verletzt worden. Laut Polizei überschlug sich der Wagen und brannte aus. Die 4 anderen Menschen im Auto konnten selbst aus dem Wrack klettern und den Fahrer rausziehen. Die Polizei untersucht, ob der Mann ein illegales Rennen gefahren ist.
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2: In der zweiten Fußball-Bundesliga hat Bielefeld jetzt Bochum zu Gast. Die Arminia-Spieler tragen Sondertrikots, um das 100-jährige Bestehen des Stadions zu feiern. Sarah Schwedmann, WDR Sport, wird das heute eine Geburtstagsparty auf der Bielefelder Alm?
5: Das ist es schon. Ausverkaufte Alm, eine Riesen-Choreo durchs gesamte Stadion. Naja, bis auf den Gästeblock mit den 2900 Bochumer Fans. Also die Party läuft schon. Die große Frage ist nur, machen die Bochumer den Party-Crasher? Denn sie könnten heute mit einem Sieg den Klassenerhalt in der zweiten Liga klar machen. Bielefeld als 13. hat nur 2 Punkte Vorsprung auf die direkten Abstiegsränge und will hier den Sieg, den 200. in der zweiten Liga holen und hier dann die Party auch später noch weiter feiern.
2: Das war WDR aktuell.
6: Das Wetter im Westen spielt schon mal Sommer. Inga Hinnenkamp vom WDR 2 Wetter. Ich will jetzt nicht von Hitzerekord sprechen, aber wo ist es denn gerade am wärmsten?
7: Ahlen hat gerade 26 Grad gemeldet und die Meteorologen sprechen ja ab 25 Grad aufwärts von Sommertag. Das heißt, 2. Sommertag im Westen in Folge. Morgen kommt wahrscheinlich übrigens noch einer dazu. Auch da werden wir die 25 Grad hier und da noch mal knacken. Schauen wir erstmal auf heute, denn jetzt gerade ist es noch trocken mit Sonne und Wolken. Aber so ab 15, 16 Uhr werden dann Ausrichtungen Belgien. Vermehrt Schauer reinziehen, auch einzelne Gewitter. Teilweise sind die dann auch kräftig mit Hagel und mit Sturmböen. Vorher ist es schwül bei 21 bis 27 Grad.
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6: Geht los mit der A1 Bremen Richtung Osnabrück. Zwischen Osnabrück Nord und Osnabrück Hafen ist die A1 nach einem LKW-Unfall immer noch gesperrt. Aktuell 3 Kilometer Stau. A2 Dortmund Richtung Oberhausen. Zwischen Oberhausen-Königshardt und dem Kreuz Oberhausen 2 Kilometer, 10 Minuten plus. Die A43 Recklinghausen-Wuppertal ist zwischen dem Kreuz Recklinghausen und Bochum-Riemke in beiden Richtungen noch gesperrt bis morgen früh. Es gibt eine Umleitung, die ist weiträumig am besten über die A45. Dann die A57 Krefeld-Köln, zwischen Krefeld-Zentrum und Bowert 5 Kilometer stockender Verkehr, 10 Minuten plus. Und die A560 Hennef Richtung St. Augustin, die ist zwischen Europaallee und Hennef-Sieg-Ost nach einem Unfall aktuell gesperrt. Alles könnt ihr nochmal nachlesen in der WDR2-App. Kommt gut an euer Ziel.
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6: Wenn wir mal ehrlich sind, so klangen Schalke-Fans in den letzten Jahren bei jedem Heimspiel.
8: Ist ja unglaublich, was ihr für eine Brause spielt da.
6: In diesem Jahr ist alles anders. Schalke kann heute Abend zu Hause den Aufstieg klar machen. Und Micha ist schon am Üben.
9: Gelsenkirchen.
10: Gelsenkirchen.
11: Gelsenkirchen, Germany.
6: Micha ist schon am Üben für den Schalke-Aufstiegsmix.
12: Ihr wollt ihn ja nochmal haben. Also bitteschön, ich bin der Dienstleister. Ja. Ich kram das alles nochmal raus. Können wir gerne machen.
6: Kriegt ihr gleich.
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0: Das Timing ist schon gut. Schalke kann heute Abend wieder in die erste Liga fix aufsteigen. Das Ganze zu Hause. Wenn das Spiel gegen Düsseldorf gewonnen wird, dann ist der Aufstieg sicher.
1: Eigentlich sind wir schon oben.
2: Ich hoffe auf den Aufstieg.
3: Ich bin fest entschlossen, dass es klappt.
4: Liebe Schalke-Fans, nicht nur ihr, die ganze Welt fiebert ja mit euch mit. Anne Hathaway aus Der Teufel trägt Prada, Ed Sheeran, Robbie Williams, Taylor Swift und ihr Verlobter Travis Kelce. Ihr Herz schlägt heute für
5: Gelsenkirchen.
4: Gib mir den Robbie Williams nochmal bitte hier rüber.
5: Ja. Gelsenkirchen.
4: Ist doch super, oder?
0: Ja.
4: Das war vorhin doch schon.
0: Ist gut.
4: Ja.
5: Und Gelsenkirchen.
4: Und wenn du jetzt den Robbie Williams nimmst, dann du hast sofort die richtige Stimmung für heute Abend. Pass auf.
5: Gelsenkirchen.
0: Läuft, oder?
5: Gelsenkirchen.
0: Ja, ist gut.
5: Gelsenkirchen. So. Gelsenkirchen.

0: 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Ich muss sagen, Micha, also die WDR 2 App, die brummt.
1: Was für ein geiler Schalke-Song. Den könnt ihr den ganzen Tag spielen lassen.
0: Oh. Ist schwierig, weil das hören ja auch Menschen zu, die in Düsseldorf leben zum Beispiel. Für die ist es ja auch wichtig. Aber auch der Markus hat sich gemeldet.
2: Ich bin Schalke-Fan und ich freue mich riesig, dass ihr zwei Verrückten es zu WDR 2 geschafft habt. Herrlich. Geiler Song, bring ihn raus, wird eins.
0: Bring ihn raus, Micha, hast du gehört? Ein bisschen kurz zum Rausbringen, wird eins. Ich bring den Müll raus, das Ganze schon mal machen und gleich eine Premiere hier auf WDR 2. Ein ganz neuer Song von Madonna und Sabrina Carpenter bekommt ihr bei Olli und Micha.

0: 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Vor zwei Wochen sind die beiden noch gemeinsam aufgetreten beim Coachella-Festival. Und haben ihren großen Hit gesungen, Like a Prayer. Sabrina Carpenter zusammen mit Madonna. Und jetzt kommt was Gemeinsames als neue Single raus. Bring Your Love, Madonna und Sabrina Carpenter.
1: Da hört ihr schon, Madonna-Vibes aus den 2000ern mit dem Sound von Sabrina Carpenter gemischt. Und ich stelle mir das so krass vor. Ihr müsst euch das mal vorstellen, dass ihr die Gelegenheit habt, einmal als Künstlerin zusammenzuarbeiten mit Sabrina Carpenter. Das muss ja für Madonna, muss das ja eine riesige...
0: Micha, umgekehrt wird ein Schuh draus. Umgekehrt wird ein Schuh draus.
1: Ach, Madonna ist die Queen of Pop.
0: Natürlich.
1: Das muss ein Riesending gewesen sein für Sabrina Carpenter, einmal mit Madonna arbeiten zu dürfen. Und ihr hört jetzt das, was dabei rauskam. Bring Your Love im WDR 2 Musikmix.

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10: Um 13.30 Uhr mit Anja Gavlik. Guten Tag.
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10: Der angekündigte Abzug von US-Soldaten aus Deutschland kommt für Verteidigungsminister Pistorius nicht überraschend. Er sagte, dass die Entscheidung absehbar war. Pistorius betonte die enge Zusammenarbeit mit dem US-Militär. In Deutschland sind aktuell rund 35.000 amerikanische Soldaten stationiert. 5.000 davon sollen abgezogen werden. Der Wal ist freigelassen worden. Er ist am Morgen aus dem Lastkahn ins offene Meer geschwommen. Ein Helferteam hatte den Buckelwal seit Dienstag aus der Ostsee raus Richtung Nordsee geschleppt. Der Wal war mehrmals gestrandet und hatte zuletzt 4 Wochen vor der Insel Pöhl festgelegen. Weil das Tier sehr geschwächt ist, ist unklar, ob der Wal jetzt überlebt. Die Jobcenter in NRW haben im vergangenen Jahr deutlich öfter Leistungen für Bürgergeldempfänger gekürzt. Ein Sprecher der Bundesagentur für Arbeit sagte in der Rheinischen Post, dass knapp 128.000 Mal Geld einbehalten wurde. Das war ein Plus von 30%. In den meisten Fällen lag es daran, dass Arbeitslose wiederholt Termine versäumt haben. Bei Attendorn im Sauerland bekämpft die Feuerwehr noch immer Glutnester nach einem Waldbrand. Auf dem Gelände wurden an mehreren Stellen Wassersprenger aufgestellt. Eine Drohne mit einer Wärmebildkamera sucht nach weiteren Glutnestern. Rund 80 Feuerwehrleute sind noch in dem Waldgebiet bei Attendorn im Einsatz. Das war WDR aktuell.
11: Inga Hinkamp, WDR 2 Wetter. Das bleibt noch sonnig und wann kommt jetzt dieser Regen und diese Gewitter?
12: Wann? Bist ungeduldig, oder?
11: Ja.
12: Die Wetterstation in Düren, die hatte jetzt gerade nur 2 von 10 Minuten Sonnenschein, aber die allermeisten Stationen im Westen haben immer noch 10 von 10 Minuten Sonnenschein und so wahrscheinlich später Nachmittag und Abend ziehen aus Richtung Eifel Schauer und Gewitter rein. Das heißt vor allem für Westfalen, dass es da auch noch länger sonnig und trocken ist. Diese Gewitter können dann aber eben teils kräftig sein mit Starkregen, Hagel und Sturmböen. Vorher wird es nochmal sommerlich warm. Dienstlaken erreicht heute 25 Grad, Paderborn 26 und Soest 27.
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13: Hier steht ihr am längsten auf der A1 Dortmund Richtung Münster zwischen Hamm-Bockum-Werne und Ascheberg. Unfall, mehr als 10 Minuten plus 3 Kilometer Stau. Die A1 Bremen Richtung Osnabrück ist zwischen Osnabrück-Nord und Osnabrück-Hafen nach einem LKW-Unfall gesperrt. Die A43 Recklinghausen-Wuppertal ist zwischen dem Kreuz Recklinghausen und Bochum-Rienke in beiden Richtungen bis morgen früh gesperrt. Da wird eine Brücke abgerissen, die örtlichen Umleitungen sind auch voll. Eine weiträumige Umleitung führt über die A45. A46 Heinsberg-Wuppertal zwischen Neuss-Üdesheim und Düsseldorf-Bilk mehr als 15 Minuten länger, 3 Kilometer Stau. Und die A57 Krefeld Richtung Köln zwischen Krefeld-Zentrum und Bovert etwa 20 Minuten mehr, 5 Kilometer Stau. Da gibt es nur einen Fahrstreifen. Es gibt aber auch die WDR 2 App, da findet ihr alle Staus.
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11: Vielleicht musst du es doch rausbringen, so als DJ Micha. Ja, nee. Micha 04 oder sowas.
13: Weil ich mache DJ Olli für alle Dortmund-Fans, die das Lied nicht hören können.
11: Nee, das ist vereinsübergreifend. Guck mal, der Alex hat sich zum Beispiel gemeldet.
14: Freunde, ich bin ja Fan des VfL Bochum. Und tatsächlich trifft es uns hart, dass der FC Schalke heute aller Wahrscheinlichkeit nach aufsteigen wird. Aber die Gelsenkirchen-Nummer, ich fürchte, die hat Hitpotenzial.
11: Gut, Potenzial. So, das sagt der Alex.
13: Ich könnte mir jetzt jeden Verein vorknüpfen, dann mache ich ein Hit-Album.
11: Ja, da würde ich jetzt nochmal nachdenken.
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0: Ja, Grüße von Bosse heute Morgen hier in der Show.
1: Lieber Olli, lieber Michi, hier ist Aki Bosse. Ich drück euch ganz fest, okay? Und bis bald und viel Glück.
0: Vielen Dank. Wir machen den Samstag ja mit euch zum besten Tag der Woche, weil ihr uns erzählt, warum er für euch so toll ist. Und Bosse hier aus dem WDR 2 Musikmix hat den Anfang gemacht heute Morgen. Er hat gesagt, wenn er mal einen Samstag frei haben sollte, was er da am liebsten macht.
1: Da, wo ich wohne, haben wir einen Marktplatz, der sehr schön ist. Und der Markt am Samstag öffnet um 7.30 Uhr. Und ich bin meistens aber schon um 7.15 Uhr da, um die besten Sachen an der kleinsten Schlange zu bekommen. Also ohne Schlange, ich bin eben der Erste. Und um danach auf jeden Fall noch 2 Stunden Kaffee zu trinken und zu labern.
0: Das macht Bosse aber heute nicht, denn heute Abend spielt er in Köln. Haben einige auch geschrieben, dass sie da sind. Morgen in Oberhausen, das alles präsentiert von WDR 2.
2: Und ihr habt heute Vormittag WDR2-Hörerin Silke kennengelernt. Die hat ein ganz spezielles Hobby, die hat sich nämlich auch reingemeldet. Sie sucht Gold im Rhein. Sie ist Goldwäscherin und sie bietet sogar Kurse an, wie man das Gold im Rhein finden kann. Und natürlich wollten wir von ihr wissen, wenn ich bei ihr so einen Kurs mitmache, ob ich dann die Kursgebühren aus dem Rhein wieder rausholen kann.
3: Im Kurs geht es darum, dass man schon mit ein paar ganz wenigen winzigen Flittern stolz nach Hause geht und man geht sicherlich reich an Wissen und an neuen Erfahrungen nach Hause, aber die Kursgebühr hat man sicherlich nicht raus am Ende des Kurses.
0: Was ich schön fand, dass sie auch gesagt hat, sie sagt den Teilnehmern dann am Ende des Kurses, was so rauskommt, wenn sie nach Gold geschürft haben oder nach Gold gewaschen
2: sicher,
0: haben.
2: Sicher, sicher.
0: Und wenn ihr nicht gerade nach Gold sucht am Rhein, dann guckt ihr vielleicht auf den Rhein von einem der schönsten Orte im Westen, das ist oben der Drachenfels. Und Marc war heute unsere Samstagsfee auf WDR 2. Er fährt die Zahnradbahn hoch auf den Drachenfels und hat mich Gott sei Dank glücklich gemacht, weil er hat mir eine Frage beantwortet, die ihr vielleicht auch kennt. Wo sitze ich denn da beim Hochfahren am besten? Links oder rechts?
4: Ich würde immer sagen, auf der linken Seite, weil wenn man oben dann ankommt, kann man übers Geländer schauen, die Aussicht genießen. Da stockt auch manchen den Atem, wenn die da runterschauen. Ich würde sagen links, ja.
2: Also ein bisschen einseitig, wenn ihr da heute unterwegs seid. Ich schätze, die rechte Seite bleibt leer.
0: Definitiv. Und jetzt kommt der Rhein ins Spiel. Wir waschen und hier wird's golden.

0: Felix Jehn und Cascada. Boy, You Turn Me im WDR 2 Musikmix am Vormittag mit Olli und Micha.
1: Am 1. Mai 1926 hat Arminia Bielefeld zum ersten Mal auf der Alm gespielt und das wird heute gefeiert.
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1: Sarah Schwedtmann ist dabei in Bielefeld. Es geht gegen den VfL Bochum und das könnte ein guter Nachmittag werden für die Arminia-Fans, oder?
3: Ja, danach sieht es total aus. Also ich habe schon eine Gänsehautentzündung, muss ich sagen. Das ist hier so cool. 27.300 Partystimmung, 100 Jahre Stadion Alm und dazu die 1:0 Führung. Strafstoß musste her. 27 Minuten waren rum und Joel Godowski vom Punkt rechts unten an den Innenpfosten und dann ging der Ball rein. Und das völlig verdient, weil vom VfL Bochum kommt bisher gar nichts.
0: Sven Pisto, hast du auch eine Entzündung eigentlich?
4: Ja, eine? Also nein, das ist natürlich, ich bin völlig on fire. Also nicht nur, was die zweite Liga angeht, aber klar, Gänsehautentzündung. Auch wegen Erstliga-Fußball. Olli, du wirst es wissen, vorletzter in der Jahrestabelle 2026 in der Bundesliga ist Union Berlin.
1: Der Union Gegner Berlin müsste

0: zwischen Lichtenau und dem Kreuz Wünnberg-Haaren liegt ein LKW-Reifen auf der Fahrbahn. Passt ein bisschen auf und habt mit Sven auf jeden Fall heute einen schönen Nachmittag.
1: Naja.
0: Na jetzt komm.
2: Na komm, jetzt. Ja, meinst du echt jetzt?
0: Na sicher.
1: Okay. Ja. Ja doch, ich gebe alles.
0: So, das war der Vormittag und Mittag mit Olli Briesch und Michael Imhof. Habt ein schönes Wochenende.

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4: Die Nachrichten mit Anja Gavlik. Guten Tag.
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4: Der angekündigte Abzug von US-Soldaten aus Deutschland hat in Rheinland-Pfalz Besorgnis ausgelöst. Die USA wollen den insgesamt rund 35.000 Soldaten 5.000 abziehen. Ministerpräsident Schweizer befürchtet Auswirkungen auf Wirtschaft und Infrastruktur im Land. Der US-Stützpunkt Ramstein in Rheinland-Pfalz ist in den Iran-Krieg eingebunden. Matthias Zahn aus Mainz für WDR aktuell.
5: Schweizer wörtlich. Man muss davon ausgehen, dass wir jetzt in einen Strudel von Entscheidungen kommen rund um die Frage des Iran-Kriegs. Er erwarte nun Unterstützung durch die Bundesregierung. Er hoffe, so Schweizer, dass Rheinland-Pfalz nicht zum Spielball politischer Auseinandersetzungen werde zwischen der Bundesregierung und dem Weißen Haus. Zu den militärisch bedeutsamsten US-Militäreinrichtungen in Deutschland gehört die Airbase Ramstein in der Pfalz. Das größte US-Militärkrankenhaus im Ausland befindet sich ebenfalls in der Pfalz in Landstuhl.
4: In der Innenstadt von Bonn hat es gestern Abend einen Großeinsatz der Feuerwehr gegeben. Aus dem Turm des Bonner Münster schien schwarzer Rauch zu kommen. Jetzt ist klar, es war kein Feuer. Was es stattdessen war, dazu Lena Sterz, WDR aktuell.
6: Es kann gut sein, dass es ein Bienenschwarm war, der im Halbdunkel wie Rauch aussah. Ein Bienensachverständiger hat mir erklärt, dass dieses Jahr besonders viele Bienenvölker besonders früh unterwegs sind. In den letzten Tagen gab es zum Beispiel in Hamm und Herten auch schon Bienenschwärme, die für Aufregung gesorgt haben. Durch das warme Wetter geht's den Bienenvölkern dieses Jahr besonders gut. Ein Teil zieht dann los, um ein neues Zuhause zu suchen. Und diese Schwärme sind dann bis zu 2 Tage unterwegs und können dabei auch gut sichtbar um Häuser oder Kirchtürme kreisen. Wenn man so einen Schwarm am eigenen Haus sieht, sollte man ruhig bleiben. Die Bienen sind in dieser Phase meist friedlich. Am besten einfach abwarten oder einen Imkerverein vor Ort kontaktieren, der sich darum kümmert.
4: Und weitere Meldungen im Überblick. Die Steuersenkung beim Sprit kommt bei den Autofahrern bisher nicht komplett an. Der ADAC hat sich die Preise an den Tankstellen gestern angeschaut. Demnach sind Diesel und Benzin günstiger geworden, im Schnitt um knapp 14 Cent. Die Steuersenkung zum 1. Mai lag allerdings bei knapp 17 Cent. Der Wal ist freigelassen worden. Er ist am Morgen aus dem Lastkahn ins offene Meer geschwommen. Ein Helferteam hatte den Buckelwal seit Dienstag aus der Ostsee raus Richtung Nordsee geschleppt. Der Wal war mehrmals gestrandet und hatte zuletzt 4 Wochen vor der Insel Pöhl festgelegen. Weil das Tier sehr geschwächt ist, ist unklar, ob der Wal jetzt überlebt. In Velbert im Kreis Mettmann ist am Abend ein 20-Jähriger bei einem Unfall schwer verletzt worden. Laut Polizei überschlug sich der Wagen und brannte aus. Die 4 anderen Menschen im Auto konnten selbst aus dem Wrack klettern und den Fahrer rausziehen. Die Polizei untersucht, ob der Mann ein illegales Rennen gefahren ist.
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4: In der 2. Fußball-Bundesliga spielt Bielefeld jetzt zu Hause gegen Bochum. Dabei feiert die Arminia auch das eigene Stadion, das vor 100 Jahren erbaut wurde. Sarah Schwedmann, WDR Sport ist live auf der Bielefelder Alm. Kann Bochum den Bielefeldern noch die Partystimmung vermiesen?
7: Na, dazu müsste Bochum schon ungefähr 100% mehr geben als in der ersten Halbzeit, denn vom VfL kam bisher gar nichts. Gerade mal, naja, so eine halbe Torschance habe ich auf meinem Zettel. Die Führung 1:0 durch Joel Godowski per Strafstoß für Arminia Bielefeld völlig verdient, auch wenn die Arminen sich jetzt nicht haufenweise Chancen erspielt haben. Aber mit Videobeweis dann per Strafstoß die 1:0-Führung völlig berechtigt und verdient. Und damit würde Bielefeld hochklettern auf Tabellenplatz 12, 1 Punkt hinter Bochum.
4: Das war WDR aktuell.
8: Ja, danke an die Nachricht. Holstein Kiel führt mit 1:0 gegen Eintracht Braunschweig und Dresden. Spielt gegen Kaiserslautern, da steht es 0:0. Inga Hinkamp ist bei mir. Nicht nur Schalke kommt heute mit Blitz und Donner auf uns zu, ne?
9: Ja, und wir haben schon die ersten Gewitter im Westen, und zwar zwischen Aachen, Stolberg, Eschweiler und Hürtgenwald. Auch so in den Vororten von Düren fängt es langsam an zu gewittern. Und heute Nachmittag ziehen dann von Belgien her weitere Schauer und Gewitter rein. Die breiten sich Richtung Ostwestfalen-Lippe aus. Punktuell kann es in diesen Gewittern dann auch Starkregen, Hagel, Sturmböen geben. Ansonsten haben wir immer noch recht viel Sonnenschein im Westen und sommerliche Temperaturen bis 27 Grad.
8: Inga, danke.
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8: Die Staus mit den längsten Wartezeiten. Die 1 Bremen Richtung Osnabrück zwischen Osnabrück Nord und Osnabrück Hafen. Nach einem LKW-Unfall ist sie gesperrt. A43 Recklinghausen-Wuppertal. Die ist zwischen Kreuz Recklinghausen und Bochum-Riemke in beiden Richtungen bis morgen früh gesperrt. Da wird eine Brücke abgerissen. Die 46 Heinsberg-Wuppertal in beiden Richtungen zwischen Neuss-Üdesheim und Düsseldorf-Bilk. 15 Minuten plus 3 Kilometer Stau. A52 Essen Richtung Düsseldorf zwischen Essen-Kettwig und Breitscheid. 10 Minuten 3 Kilometer. Da ist wegen Bauarbeiten nur ein Fahrstreifen frei. Die A57 Krefeld Richtung Köln. Zwischen Krefeld Zentrum und Bovert 15 Minuten plus 5 Kilometer Stau. Da ist wegen Bauarbeiten nur ein Fahrstreifen frei. Und alle Staus, auch die kürzeren, rund um die Uhr zuverlässig in der WDR 2 App.
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8: Yes, ihr seid da, wir sind da, das ist ein Match.

Sheeran in eurem WDR2-Musikmix. Bielefeld führt immer noch gegen Bochum mit 1:0 gespielt. 52 Minuten an einem besonderen Zweitligatag. Ja, hier ist jetzt Zeit für die Kings Blue Production.

0: wir schunkeln uns rein in den Abend auf WDR 2. Schalke vor dem Aufstieg in die Bundesliga. Ja, müssen wir ein kleines Fragezeichen setzen. Dieser Schalke ist ganz optimistisch.
1: 5-0. Tut mir zwar leid für die Fortuna aus Düsseldorf, aber wird eigentlich eine klare Kiste heute.
2: Aha. Uns kann, glaube ich, wirklich nichts mehr aufhalten.
3: Also ich wach wahrscheinlich morgen auf und kann nicht mehr gerade auslaufen.
0: Ja, Schalke spielt heute Abend gegen Düsseldorf und ist natürlich glasklarer Favorit. Der Trainer Mustic sagt, das lassen wir uns nicht mehr nehmen. Der andere Trainer, das ist der Alexander Ende, und der sagt:
4: Wenn wir punkten, dann ist es vielleicht einhergehend mit, wir haben ihnen die Party nicht versaut, weil die wird nur aufgeschoben sein, weil am Ende werden sie es schaffen.
0: Okay, wir sind gespannt. Schalke Düsseldorf auf WDR 2, 20:30 geht's los.

0: musikalische Haute Cuisine. Heaven Made. Diese Musik von Sienna Spiro. Jetzt gibt's Matt aus der zweiten Liga. Da spielt Bielefeld gegen Bochum. Halbzeit 2 läuft. Sarah Schwedmann, wie?
1: Ziemlich laut. Hier wird auch gesungen und fast so gut, würde ich sagen, wie Sienna. Aber auf dem Spielfeld passiert gerade wenig Foulspiel. Es ist ein nickeliges Spiel, ein unterhaltsames Spiel, wenn auch kein hochklassiges. Und der VfL Bochum ist so ein wenig aufgewacht, weil in der ersten Halbzeit kam da so gar nichts von der Truppe von Uwe Rösler. Eine halbe Torschance hatte ich auf meinem Zettel. Jetzt in der zweiten Halbzeit ein bisschen mehr. Aber die Führung, Arminia Bielefeld 1:0, ist durchaus verdient.
0: Ja, muss auch aufwachen. Bochum sonst, dann geht's in die dritte Liga. Die sind noch im Abstiegskampf, also die Konstellation ist ja schon noch relativ tricky, oder?
1: Ja, ist es. Also sie haben ja jetzt aktuell mit Blick auf die Blitztabelle nur einen Punkt mehr als die Arminia und das sind dann auch nur 6 Punkte Vorsprung auf den direkten Abstiegsplatz, den ersten. Und das ist nicht viel und es sind ja noch ein paar Spiele zu gehen. Achtung, Torschance für Kobos, aber von rechts knapp vorbeigezogen. Der Arminen Bielefeld Kapitän mit dem Aufsetzer aus 15 Metern, halbrechte Position. Das wäre fast das 2:0 gewesen. Und dann wäre der Tabellenplatz 12 ganz sicher für Bielefeld fast.
0: Ja, wir bleiben da weiter am Ball. Das ist ja klar. Kiel führt gegen Braunschweig 1:0. Zwischen Dresden und Kaiserslautern steht es 0:0. Und Liga 3 ist ja total interessant. Da spielt zur Stunde Alemannia Aachen gegen Rostock. Es steht 0:0 nach 18 Minuten. Ferl spielt gegen Habels. Auch da keine Tore. 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
2: Hier die Staus mit den längsten Wartezeiten. Die A1 Bremen Richtung Osnabrück ist zwischen Osnabrück Nord und Osnabrück Hafen nach einem LKW-Unfall gesperrt. Die A43 Recklinghausen-Wuppertal ist zwischen Kreuz Recklinghausen und Bochum-Riemke in beiden Richtungen bis morgen früh gesperrt. Da wird eine Brücke abgerissen. Die örtlichen Umleitungen sind voll. Die 46 Heinsberg-Wuppertal ist in beiden Richtungen zwischen Neuss-Üdesheim und Düsseldorf-Bilk. Mit viel Verkehr belegt, 3 Kilometer Stau, 15 Minuten plus. A52 Essen Richtung Düsseldorf zwischen Essen Kettwig und Breitscheid 10 Minuten plus, 3 Kilometer Stau. Da ist wegen Bauarbeiten nur ein Fahrstreifen frei. A57 Krefeld Richtung Köln zwischen Krefeld Zentrum und Bober 20 Minuten, 5 Kilometer Stau. Da ist wegen Bauarbeiten nur ein Fahrstreifen frei und alle Staus, auch die kürzeren, rund um die Uhr zuverlässig in der WDR 2 App.
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2: Inga Hinnenkamp ist bei mir und es gibt kein Copyright auf die Blitztabelle im Fußball. Du hast sie heute auch?
3: Absolut. Und da ist ganz schön viel los heute. Rund um den Braunkohletagebau Hambach, da sehe ich gerade viel Bewegung in meiner Blitztabelle. Auch Kerpenbrühl. Auch in Aachen zieht gleich wieder was Neues rein. Und so geht's dann heute Nachmittag und Abend weiter. Diese Blitze, die Gewitter breiten sich im Westen aus. Teilweise mit Hagel, Sturmböen und Starkregen. Drumherum ist es oft aber dann auch noch trocken. Also da, wo es nicht gewittert, ne, und nicht regnet. Es ist trocken, teilweise noch sonnig und recht schwül heute mit Temperaturen bis zu 27 Grad.
2: Aber an diesem Wochenende ist die Sonne abstiegsgefährdet oder wie ist das?
3: Ja, tendenziell schon. Also morgen deutlich mehr Wolken als heute und dann ziehen auch noch neue Gewitter durch.
2: Ich mache mir Sorgen.
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2: Aber auch um Fußballmannschaften, wie zum Beispiel den VfL Bochum. Der liegt zurück gegen Bielefeld 0:1. Checken wir gleich, wie es da läuft. Ja, und Köln spielt in einer Stunde an der Alten Försterei gegen Union Berlin. Und der Kölner Trainer René Wagner ist ganz optimistisch.
4: Was die Mannschaft auch für eine Wucht entwickeln kann. Und ich glaube, sie tut gut daran, auf diese Stärken zu setzen. Und das tut sie aktuell.
2: Ja, 29% bei alle gegen Pistor glauben, dass der FC da heute gewinnt. Ich gehöre dazu. Sarah, wo ist der Ball in Bielefeld?
5: Gerade gar nicht auf dem Spielfeld, weil Wechselpause. Aber ich kann dir sagen, dass der Bochumer Pitbull so ein bisschen aus dem Sommerschlaf erwacht ist. Die sind jetzt wacher, die sind mehr da, angepeitscht von Uwe Rösler, ihrem Trainer. Und dann kann es vielleicht auch gleich mal weitergehen, wenn dann der Ball jetzt abgeschlagen wird. Vom Arminia-Tor, weit in die Hälfte vom VfL Bochum. Die Arminia führt mit 1:0 und kratzt hier sehr an den drei Punkten, die ganz wichtig wären für den Klassenerhalt.
2: Na klar, und wir sind natürlich wieder bei dir in 8 Minuten etwa. Kiel führt gegen Braunschweig 1:0. Dresden gegen Kaiserslautern mit 1:0. Und wir sind am drittletzten Bundesligaspieltag. WDR 2 für euch. Und das sehr gerne. Schön, dass ihr bei uns seid.

0: 70 Minuten noch bis zum Anstoß und ich bin gespannt, wer da heute für die Bayern auf den Platz raufläuft. Denn nach dem 5:4 von Paris gegen Bayern im Hinspiel des Halbfinals heute eben diese Sandwich-Begegnung beim deutschen Meister Bayern München. Bayern mit dem Heimspiel gegen Heidenheim. Aber wer gedacht hätte, Mensch, die schenken das ab, der hört jetzt mal den Trainer.
1: Ich möchte keine was schenken. Ich glaube, wir haben das im letzten Spiel gegen Mainz letzte Woche gut gezeigt, dass wir bereit sein zu kämpfen.
0: Okay, also wir sind gespannt. 15:30 geht's los und ab nach Bielefeld. Tor da, Sarah Schwedmann.
2: Tor auf der Alm, aber Tor für den Gast, der VfL Bochum mit dem Ausgleich. Gerade erst eingewechselt mit den ersten Ballberührungen. Schön freigespielt. Moritz Quarteng mit langen Schritten Richtung 16er rübergelegt, in den 16er reingezogen, Abschluss und dann rechts unten eingeschlagen. Zum 1:1 der Ausgleich. Und jetzt ist hier natürlich wieder alles offen, hängende Gesichter bei Arminia Bielefeld. Sie hatten es bis dato so gut gemacht, so gut verteidigt und waren in der ersten Halbzeit in Führung gegangen. Aber diesen Treffer konnten sie nicht verhindern, hatten erst die eigene Chance und dann im Umschaltspiel zu langsam sich wieder hinten zu finden. Und die Bochumer jetzt mit einem Lächeln. All in ist Uwe Rösler gegangen, hat fünfmal gewechselt, hat alles gebracht, was er noch hat. Und Moritz Quarteng war auch derjenige, der im Hinspiel vorbereitet hat, das Siegtor durch Philipp Hofmann. Und jetzt macht er es selbst. Das 1:1. Und damit könnte Bochum mit einem Sieg den Klassenerhalt perfekt machen, wenn sie hier noch einen drauflegen. Arminia Bielefeld braucht die Punkte ganz dringend, wenn sie nicht wieder unten noch in den letzten zwei Spielen zittern wollen. Und damit müssen jetzt noch 10 Minuten spielen, 1:1 der Zwischenstand.
0: Spannend, ja, sind wir natürlich da in der Schlussphase, hängende Gesichter, also nicht nur bei Schöner Chirurgen, sondern eben auch auf der Bielefelder Alm. Dresden führt 1:0 gegen Kaiserslautern und Holstein Kiel mit 1:0 gegen Eintracht Braunschweig. Und wo ich doch eben bei den Bayern war, Leute, das Rückspiel haben wir doch für euch. 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Am nächsten Mittwoch, los geht's um 21 Uhr, WDR 2.

0: euch einen entspannten Samstag, genießt Fußball. Und hier ein Hinweis.
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0: Yes, der Fußballbiografie-Podcast. Woche für Woche für Woche. In dieser Saison sind wir noch verabredet. Ich glaube, mit Benedikt Höwedes. Wir haben aktive Spieler dabei. Und es geht auch in die Geschichte. In der aktuellen Ausgabe könnt ihr in ARD Sounds hören oder überall da, wo es Podcasts gibt, haben Conny Klein und ich mit Detlef Schimanek gesprochen. Gebürtig aus, ich sag mal, West-Berlin. Er ist in einer geteilten Stadt groß geworden, damals in den 60ern.
2: Ich als Jugendlicher, dann sind wir zum Flughafen Tempelhof und haben uns von den Protagonisten von Beckenbauer, Müller, Meier Autogramme geholt. Und es waren zu dem Zeitpunkt waren das Popstars.
0: Ja, genau. Und später spielte er dann in der Bundesliga für Hertha, für Düsseldorf und hat 3 Tore gegen Sepp Maier auch geschossen. Also er hat viel erlebt. Und als wir durchfahren mit unserer Folge, sein Herz schlägt für Düsseldorf. Und heute spielt ja Düsseldorf auf Schalke. Da hat er mich kontaktiert und hat gesagt, Sven, weißt du was, es gibt diese Wahnsinnsgeschichte vom zweiten Weihnachtstag. Ja, es hat tatsächlich das Spiel mal gegeben am Boxing Day des deutschen Fußballs. Und das ist ganz, ganz selten nur der Fall gewesen. Ich glaube, 2 Mal insgesamt. Am 20.12.1977, da spielten im Halbfinale des DFB-Pokals schon Schalke und Düsseldorf gegeneinander. War ein Unentschieden und so wurden die Zuschauer damals verabschiedet. Wir haben es aus dem Archiv geholt.
3: Natürlich ein ganz, ganz frohes und gesegnetes Weihnachtsfest wünschen. Es gibt übrigens schöne Weihnachten im Rheinstadion in Düsseldorf, denn dort wird diese Begegnung am zweiten Weihnachtstag wiederholt.
0: Ist doch crazy, oder? Leute, viel Spaß mit Fußball und mit Detlef Schimanek in Einfach Fußball.
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0: Eintracht Braunschweig und damit ist Kiel gerettet. Was für eine Rallye im Saisonfinish. Dresden führt mit 1:0 gegen Kaiserslautern. Ja, und jetzt gibt's die Schlussphase von der Bielefelder Alm, Jubiläumsspiel. Bielefeld gegen Bochum, Sarah Schwedmann.
1: Derbyzeit in Ostwestfalen und das Stadion die Alm wird 100 Jahre alt und die Zukunft, die steht auf dem Spiel. Arminia Bielefeld gegen den VfL Bochum. 1:1. Wir sind in der 93. Minute. Eine gute Minute Nachspielzeit gibt es noch. Und für den VfL Bochum würde ein Sieg den Klassenerhalt perfekt machen. Und da drücken die Bochumer drauf. Langer Ball auf Quarteng, den Torschützen zum 1:1. Mit dem Abschluss abgeblockt, aber der Ball immer noch heiß im 16er. Und jetzt kriegt Arminia Bielefeld ihn raustransportiert. Versucht über links umzuschalten. Aber der Ball, der geht ins Niemandsland. Arminia Bielefeld muss sich vorwerfen lassen, in der ersten Halbzeit nicht mehr getan zu haben, auf 2:0 davon zu ziehen. Die Führung durch Joel Grodowski aus der 27. Minute per Strafstoß gab mehrere nickelige und enge Situationen in diesem Spiel. Dreimal musste der Videobeweis helfen und der Blick auf den Monitor. Einmal gab es den Strafstoß und dadurch die Führung für Arminia Bielefeld und der VfL Bochum mit dem Ausgleich vor 10 Minuten durch den eingewechselten Moritz Quarteng. Und Bochum kommt über die rechte Seite. Das ist Marshall, der Nordire, eben auch gekommen. Im 1:1 geht er zur Eckfahne, versucht den Ball zu behaupten, aber er wird ihn zwischen den Füßen wegstibitzt und Arminia Bielefeld holt den Einwurf vor der eigenen linken Eckfahne im ausverkauften Stadion Alm. Klar, die Party, die wollen sie hier feiern zu 100 Jahren, vor 100 Jahren, als hier noch auf Erdwellen die Zuschauer diesem Spiel, nicht diesem, aber dem vor 100 Jahren zuschauten. Und die Arminia ist über die rechte Seite nochmal im Vorwärtsgang. Doppelpass da mit Boacchi auf Korbos, den Kapitän. Und der kappt den Ball ab und wird zu Boden gerissen. Aber der Schiedsrichter zeigt an, nee, das ist kein Foulspiel. Uwe Rösler kann es kaum fassen. Der Vulkan aus Bochum hat noch keine Sekunde gesessen. Und er weiß, dass seine Mannschaft hier, die auswärts schwächste Mannschaft der Rückrunde, die Bochumer, hier heute auch nicht ihre beste Partie gezeigt haben, aber sich reingearbeitet haben in der zweiten Halbzeit, in diese schwierige Partie hier im Hexenkessel auf der Alm. 27.000 sind da und die haben hier vom Beginn an eine Party gefeiert, eine riesige Choreo. Sehen jetzt den Einwurf der Arminia in die Box. Der Bochumer Kopfballstaffette. Bochum kriegt den Ball kaum raus. Jetzt mit dem Befreiungsschlag Richtung Mittellinie. Und Tobias Stieler, der Schiedsrichter, guckt auf die Uhr, nimmt die Pfeife in den Mund, aber er pfeift noch nicht. Nochmal die Flanke und jetzt der Schlusspfiff. Bochum, er kämpft sich beim Aufsteiger bei Arminia Bielefeld ein Unentschieden, 1:1, spuckt der Arminia so ein bisschen in die Geburtstagspartysuppe und vor allem in den Kampf um den Klassenerhalt, denn für Bochum sind die 40 Punkte gleichbedeutend mit Platz 10, aber Arminia Bielefeld ist als 13. nur 3 Punkte vor den direkten Abstiegsplätzen. Bochum holt einen Punkt mit dem 1:1 und Arminia Coach mit Kniat sieht gerade noch die rote Karte von Tobias Stieler. Die Alm bebt 1:1. Der Schlusspunkt zwischen Bielefeld und Bochum.
0: Wildes Ding da. Die anderen Spiele sind auch irgendwie beendet worden. Kiel gewinnt 2:0 gegen Braunschweig und Dresden 1:0 gegen Kaiserslautern.
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0: Ja. MC. Darf ich nur einmal. Ja?
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6: Die Nachrichten mit Anja Gavlik. Guten Tag.
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6: In Rheinland-Pfalz herrscht Sorge wegen der geplanten Reduzierung der US-Truppen in Deutschland. Die USA wollen 5.000 der rund 35.000 Soldaten abziehen. Ministerpräsident Schweizer befürchtet Auswirkungen auf die Wirtschaft und die Infrastruktur in seinem Land.
7: Wir sind in Rheinland-Pfalz ein starker Partner, auch ein starker transatlantischer Partner. Wie unsere Regionen profitieren davon, dass die amerikanischen Streitkräfte bei uns sind. Und ich will, dass es so bleibt.
6: Schweizer sagte dem SWR, es müssten jetzt Gespräche seitens der Bundesregierung und der NATO mit den Vereinigten Staaten geführt werden, um den Truppenabzug abzuwenden. In Rheinland-Pfalz befinden sich unter anderem die US-Basis in Ramstein sowie das Militärkrankenhaus in Landstuhl. Nach Japan ist Deutschland der größte US-Militärstandort außerhalb der USA. Die israelische Armee und die im Libanon ansässige Hisbollah-Miliz greifen sich weiter gegenseitig an. Libanesische Staatsmedien berichten von mehreren Toten bei israelischen Angriffen. Die Hisbollah setzt nach eigenen Angaben Drohnen ein. Im Libanon sind viele Menschen auf der Flucht, berichtet Vera Rudolph für WDR aktuell.
8: Generell warnt das UN-Nothilfebüro davor, dass sich die Lage weiterhin verschlechtert, warnt vor einer Versorgungsnot, sagt auch, dass schätzungsweise etwa bereits ein Viertel der Libanesinnen und Libanesen von akuter Hungersnot bedroht seien. Laut UN, die gehen davon aus, dass nur etwa 87% der Vertriebenen überhaupt in einer normalen, in einer Hilfsunterkunft wirklich Unterschlupf bekommen haben, in den Schulen, die dafür bereitgestellt wurden. Und der Rest, der schlägt sich weiter durch. Bei Verwandten, auf öffentlichen Parkplätzen draußen oder ja in irgendwelchen Gebäuden, die eben leer stehen und in denen man Schutz sucht.
6: Und weitere Meldungen im Überblick. Der Wal, der mehrfach in der Ostsee gestrandet war, schwimmt wieder im offenen Meer. Eine private Initiative hatte ihn mit einem Lastkahn Richtung Nordsee gebracht. Nördlich von Dänemark schwamm der Wal aus dem Kahn. Wo sich das Tier jetzt genau befindet, ist unklar, weil die Helfer bisher nicht die versprochenen Peildaten geliefert haben. Der frühere Formel-1-Fahrer Alex Zanardi ist tot. Der Italiener starb im Alter von 59 Jahren. Zur Ursache machte die Familie keine Angaben. Zanardi waren nach einem Rennunfall auf dem Lausitzring vor 25 Jahren beide Beine abgenommen worden. Später nahm er mit dem Handbike an Paralympischen Spielen teil und gewann 4 Goldmedaillen. In der zweiten Fußball-Bundesliga haben sich Arminia Bielefeld und der VfL Bochum unentschieden getrennt. Das Spiel endete 1:1. Der eine Punkt hilft Bochum etwas mehr, weil der Verein in der Tabellenmitte steht. Bielefeld befindet sich weiter in der Nähe der Abstiegsplätze.
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6: In Münster hat sich der Prinzipalmarkt am Mittag in eine große Festtafel verwandelt. Die Kaufleute laden zum traditionellen Hansemahl ein. Die Stadt feiert damit den Eintritt in den Hansebund im 13. Jahrhundert. Marco Poltronieri, WDR Münster.
9: Dutzende Kaufleute binden sich Schürzen um und servieren mitten in Münsters guter Stube am Nachmittag typisch westfälische Schnittchen. An der festlichen und 100 Meter langen Tafel darf sich jeder niederlassen. Dazu gibt es Live-Musik mit Swing und Jazz. Der Hansetag erinnert daran, dass Münster im Mittelalter eine zentrale Rolle in dem westfälischen Städtebund spielte und wirtschaftlich stark vernetzt war. Abgerundet wird der Hansetag durch historische Stadtführungen und eine Ausstellung.
6: Das war WDR aktuell.
10: Ja, wie schön, wem es gefällt. Wir sind beim Wetter und Inga Hinkamp. Inga, das Spiel bei Alemannia Aachen wurde eben 10 Minuten lang unterbrochen, weil es pladderte so ein Regen runter. Der Ball liegt immer irgendwie dann im Nassen und konnte nicht weiterrollen. Da führt Rostock übrigens mit 1-0. Sind einige Unwetter am Start, oder?
0: Ja, Gewitter vor allem im Südwesten des Landes aktuell, also rund um Aachen bis hoch nach Basweiler, auch so zwischen Kerpen und Köln. Und wir hatten jetzt gerade auch die ersten Blitze im Rechtsrheinischen, nämlich in Leverkusen. Also diese Gewitter ziehen jetzt Richtung Westfalen, die begleiten uns dann auch noch bis in die Nacht hinein. Da kommt auch von der Eifel, von Belgien her noch ein bisschen was nach. Und in diesen Gewittern kann es dann eben vereinzelt auch Starkregen geben, Sturmböen und Hagel. Und die Temperaturen sind entsprechend schwül heute. Wir erreichen maximal 27 Grad. Morgen ist es dann auch recht bedeckt und da ziehen erneut Schauer und Gewitter durch.
10: Danke, Inga.
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10: Die Staus mit den längsten Wartezeiten. Die A1 Bremen Richtung Osnabrück ist zwischen Osnabrück Nord und Osnabrück Hafen nach einem LKW-Unfall gesperrt. Die 3 Frankfurt Richtung Köln, die ist zwischen Königsforst und Dreieck-Heumar nach einem Unfall gesperrt. Da landet ein Rettungshubschrauber. Die 43 Recklinghausen-Wuppertal, die ist zwischen Kreuz Recklinghausen und Bochum-Riemke in beiden Richtungen bis morgen früh gesperrt. Da wird eine Brücke abgerissen. Die örtlichen Umleitungen sind voll. Was ist heute los? A46 Heinsberg-Wuppertal zwischen Neuss-Üdesheim und Düsseldorf-Bilk in beiden Richtungen 15 Minuten plus 3 Kilometer Stau. Da ist wegen Bauarbeiten nur ein Fahrstreifen frei. A57 Krefeld Richtung Köln zwischen Krefeld-Zentrum und Kreuz-Meerbusch 10 Minuten plus 5 Kilometer stockender Verkehr. Da ist wegen Bauarbeiten nur ein Fahrstreifen frei. Und alle Staus und auch die kürzeren gibt es rund um die Uhr zuverlässig in der WDR2-App. Und ne, ist keine Warnmeldung, aber Leute, heute kann Schalke aufsteigen, ja?
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10: Gegen Düsseldorf. WDR 2 ist da natürlich am Start, aber vielleicht macht Düsseldorf auch das Ding. 20:30 geht's da los. Der 1. FC Köln will die Klasse halten, spielt heute an der Alten Försterei in Berlin. Und wir haben da die Kölner Fans getroffen, die sagen...
11: Das ist nicht ohne, das Spiel hier. Ne? Also in Berlin gibt immer gut auf die Socken. Ne? Also ich tippe eher auf ein 1-1.
12: Ich hoffe auf ein 2-1 für Köln. Aber es wird schwierig. Es wird schwierig hier.
10: Glaube ich auch. Anstoß in 24 Minuten.

0: voll ab und immer wieder spielen. Daido, thank you. Hier ist Liga Live und es sind noch große 15 Minuten, dann geht's los. Ihr merkt es vielleicht auch, es ist die Crunch-Time in der Bundesliga. Jetzt zählt's wirklich, wir haben noch 3 Spiele, dann ist noch Pokalfinale, WM und so, aber Ligabetrieb ist dann vorbei. Werden noch 9 Punkte jetzt verteilt an diesem Wochenende. Kann es vorbei sein, zum Beispiel für den ersten FC Heidenheim im Abstiegskampf? Die spielen ja in Bayern. Oder an diesem Wochenende kann der erste FC Köln sich zum Klassenerhalt schießen? Gilt auch für Werder Bremen, für den HSV. Und alle 4 spielen heute Nachmittag. Und für alle 4 Clubs gilt eine einfache Formel.
1: 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Theoretisch noch die Chance auf den Klassenerhalt. Die Rettung ist ziemlich wahrscheinlich. Schluss damit. 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
2: Abstiegskampf pur und ein Ergebnis, das keinem wirklich nützt.
1: So nämlich, 3 Punkte müssen her. Endlich mal ein Sieg. Nicht immer dieses Unentschieden-Pünktchen. Das gilt für den ersten FC Köln bei Union Berlin.
3: Die Jungs fühlen sich so wie die letzten Wochen auch, dass wir am Wochenende ein Spiel haben und 3 Punkte holen können.
1: Das gilt für den Hamburger SV in Frankfurt.
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1: Das gilt für Werder Bremen gegen Augsburg.
5: Es ist sehr, sehr wichtig, vielleicht im nächsten Heimspiel die Saison einzutüten, wie wir sie dann vielleicht jetzt auch eintüten müssen und wollen.
1: Und das gilt, ja, für Heidenheim beim FC Bayern.
6: Mehr Außenseiter kann man nicht sein. 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

0: The Police, WDR 2, Liga Live, euer Bundesliga-Nachmittag. Es wird spannend, auch an der alten Försterei. Union Berlin gegen den 1. FC Köln. Unser Reporter ist Armin Lehmann. Und so klingt halt die alte Försterei. Ist ein cooles Spiel heute, ne?
1: Ja, absolut cooles Spiel, lustige Szene gerade, die konnte ich hier nur auf meinem Monitor sehen, weil Stadion ist natürlich ratzfatz mit gut 22.000 ausverkauft, so 2.500 Köln-Fans sind auch da. Frederik Renault, das ist der Union-Torhüter Nummer 1 eigentlich, der hat sich bei einem Bodenabstoß letzte Woche verletzt, kann heute nicht dabei sein und er hat irgendwie seinen Platz nicht gefunden. Normalerweise steht er halt im Tor, das ist dann offenbar einfacher zu finden in diesem Stadion.
0: Die singen da einfach immer. Aber wir machen einfach weiter, Armin. Das ist okay. Glaubst du, Köln macht heute den Klassenerhalt klar?
1: Ja, heute können sie das ja gar nicht, weil sie sind dann immer noch, wenn man ganz genau rechnet nach Adam Riese und Eva Zwerg, müssen sie morgen noch abwarten, wie Wolfsburg und St. Pauli spielen. Aber ein Sieg wäre natürlich ein riesen Schritt. Und theoretisch kann ihnen da vielleicht noch was passieren, aber praktisch wäre das die Rettung. Ich würde aus Kölner Sicht sagen, auch ein Unentschieden können sie gerne mitnehmen. Das wäre dann zwar wie das berühmte Eichhörnchen, knabber, aber wir nehmen auch das Pünktchen mit. Und man entfernt sich dann immer ein bisschen mehr vom Tabellenende und von den gefährdeten Plätzen.
0: Leute, das ist nicht Wacken, das ist die Bundesliga und wir sind in der alten Försterei. Und bei aller gebotenen, wirklich, ja, wie soll ich sagen, Respekt, Zollung für Union Berlin. Das ist die zweitschlechteste Mannschaft des Kalenderjahres 2026. Ja. Lasst die uns nicht größer reden, als sie sind.
1: Nee, das wollen wir auch gar nicht. Also das ist sicherlich eine Möglichkeit für die Kölner, hier was zu holen. Die sind aber ja nun auch nicht so, dass sie auf einer Erfolgswelle ohnegleichen schweben und einen Sieg nach dem anderen geholt haben. Heute übrigens in der Startelf, viele FC-Fans werden jetzt sagen, endlich, Luca Waldschmidt, der Jokermann, der zuletzt immer die wichtigen Tore gegen Leverkusen hat es ja dann hinten raus dann doch nicht mehr gereicht zu einem Punktgewinn, aber der dann eben die Tore hinten raus geschossen hat. Heute darf er mal von Beginn an ran und wir sind sehr gespannt, ob er dann vielleicht auch mal in der Anfangsviertelstunde beispielsweise ein Tor erzielt.
0: Das also eine signifikante Veränderung in der Mannschaft des 1. FC Köln. Gleich 7 Wechsel haben wir bei den Bayern. 7 neue im Paris-Sandwich. Heute in der Bundesliga das Heimspiel für Bayern München gegen Heidenheim. Sind wir gespannt, wie die Bayern gleich auflaufen. Da sind wir natürlich für euch. Außerdem Frankfurt gegen den HSV. Was für ein Kracherspiel, oder? Werder Bremen mit dem Heimspiel gegen den FC Augsburg und Hoffenheim spielt gegen den VfB Stuttgart. 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
10: Die Staus mit den längsten Wartezeiten. A1 Bremen Richtung Osnabrück. Die ist zwischen Osnabrück Nord und Osnabrück Hafen nach einem Unfall eines LKW gesperrt. Die A3 Frankfurt Richtung Köln. Die ist zwischen Königsforst und Dreieck Köln-Heumar nach einem Unfall gesperrt. Da landet ein Rettungshubschrauber. Die A43 Recklinghausen-Wuppertal. Die ist zwischen Kreuz Recklinghausen und Bochum-Riemkirchen beiden Richtungen bis morgen früh gesperrt. Da wird eine Brücke abgerissen. Die örtlichen Umleitungen sind voll. A46 Heinsberg-Wuppertal zwischen Neuss-Üdesheim und Düsseldorf-Bilk in beiden Richtungen 15 Minuten plus 3 Kilometer Stau. Da ist wegen Bauarbeiten nur ein Fahrstreifen frei. A57 Krefeld Richtung Köln zwischen Krefeld-Zentrum und Kreuz-Meerbusch 15 Minuten plus 4 Kilometer Stau. Da ist wegen Bauarbeiten nur ein Fahrstreifen frei. 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
10: 15:30 Alte Försterei. Armin Lehmann ist der Reporter. Armin, zwischen Union Berlin und Köln wurde das Ganze schon angepfiffen von Daniel Schlager, dem Schiri.
11: Nee, Ball liegt auf dem Anstoßpunkt, aber noch ist der Anstoß nicht ausgeführt. Gibt noch ordentlich Pyro-Einsatz der Union-Fans. Und die haben dann gleichzeitig auch noch ganz viele Konfetti-Geschichten auf den Rasen gebracht. Und da ist jetzt einer mit so einem Laubbläser unterwegs und hat jetzt erstmal das Konfetti zumindest aus dem Strafraum und aus dem Fünfer so ein bisschen rausgepustet. Er wird aber jetzt vom Schiedsrichter und vom Assistenten weggeschickt. Die Kölner am Anstoß und werden das durch Said El Maler dann jetzt mit kleiner Verspätung wohl durchführen. Jo, wir haben den Pfiff gehört. Jetzt rollt der Ball Rückpass erstmal zum eigenen Torwart, zu Marvin Schwäbe. Und der legt ihn dann erstmal quer rüber auf Simpson Pusey. Also die Kölner in Ballbesitz haben ja eine ziemlich schlimme Bilanz gegen Union Berlin. Gegen keinen Bundesligisten eine schlimmere. Aktuell hier noch nichts passiert. 0-0.
10: Gut, jetzt nach Frankfurt Dirk Schmidt, da spielt der Hamburger Sportverein in der Tabelle 15. Die müssen auch noch Punkte gegen den Abstieg holen. Wer ist da für dich eigentlich der Favorit? Weil bei Frankfurt hat man ja nur noch miese Stimmung, habe ich den Eindruck.
12: Ja, also ehrlich gesagt ist es schwer, einen Favoriten auszumachen. Aber ich glaube, aufgrund der Qualität gibt es einen ganz, ganz knappen Favoriten. Das ist die Frankfurter Eintracht, die übrigens zweimal gewechselt hat. Knauf und Burkhardt sind für Arauf und Amamuni von Riera in die Mannschaft genommen worden. Das ist eine etwas offensivere, noch offensivere Ausrichtung. Und Lokonga ist für Mikkel Bronze beim Hamburger SV dabei. Vuskovic steht noch nicht zur Verfügung. Da hatten sie ja viele Hoffnungen, aber er sitzt nur auf der Bank. Ich bin gespannt, was heute Nachmittag passiert.
10: Ja, wir haben später noch eine Überraschung für dich, Dirk. Ja? Kann ich schon mal teasen, ne? In der zweiten Halbzeit. So, damit geht's für uns zum nächsten Spiel und das ist die Begegnung Bayern München gegen den ersten FC Heidenheim. Und das ist irgendwie eine Art Generalprobe oder Warmhalten vor dem Champions-League-Spiel, dem Rückspiel gegen Paris Saint-Germain. Patricia Gabor, und ich habe schon gesagt, 7 Veränderungen in der Startelf. Wer spielt da für die Bayern?
0: Ja, unter anderem ein 18-jähriges Talent. Der war auch schon gegen Mainz dabei. Bara Sapoko Njai, der soll hier heute ein bisschen für Wirbel sorgen. Aber unter anderem natürlich dann auch wieder so zum Beispiel Min-Jae Kim, Leon Goretzka, die man dann in der Champions League nicht so häufig sieht. Die können hier oder sollen hier heute ja ein bisschen wirbeln. Aber ich sag mal so, die großen Jungs in Anführungsstrichen, die sitzen auf der Bank. Kane, Ulisse, Diaz, die scharren mit den Hufen. Wenn hier irgendwas schief gehen sollte, dann springen die natürlich rein, wie auch gegen Mainz und sind bereit, so ein Spiel zu drehen. Aktuell haben die Bayern den Ball. Heidenheim traut sich noch nicht so richtig ran, deswegen 0-0.
10: Das klingt so ein bisschen wie, hör mal, wenn ihr uns ärgert, dann holen wir unsere großen Brüder von der Ersatzbank. Ja? Und dann wird der Fall hier geritzt. Ja, bin gespannt, ob die Bayern heute ihre großen Jungs da brauchen. So, wir sind jetzt in Hoffenheim bei Florian Winkler. Stuttgart ist da zu Gast. Wer ist da für dich die bessere Mannschaft?
13: Ah, nach drei Minuten noch schwer zu sagen. Alles im Abtastmodus, aber der VfB will natürlich. Hat jetzt sogar die erste Möglichkeit im Strafraum der TSG. Undav kommt aber nicht an den Ball, der 18-Tore-Mann der Stuttgarter. Es gilt klar im Kampf um diese Champions League. So eine Mini-Vorentscheidung. Kramaric jetzt im Mittelkreis versucht das Spiel schnell zu machen mit Wouter Börcher. Aber da ist eben der VfB-Kapitän im Weg. Atakan Karasor bekommt das Foul und den Freistoß dazu gepfiffen von Sascha Stegemann. Also 30.000 sind hier mitgereist. 10.000 aus Stuttgart angereist. Dementsprechend Stimmung richtig gut für dieses Jahr. Nennen wir es doch mal, wie es ist. Spitzenspiel. Fünfter gegen Vierter, noch hier 0-0.
10: Ja, und in einer perfekten Leverkusener Welt endet das unentschieden, weil dann könnte Leverkusen nämlich mit einem Sieg gegen Leipzig vorbei auf Platz 4. Aber soweit sind wir natürlich noch nicht. Wir haben noch Bremen gegen Augsburg, da keine Tore gefallen. Das sind die Spiele für euch. Union Berlin Köln, Frankfurt HSV, Bayern Heidenheim, Hoffenheim Stuttgart. Und wie gesagt, Bremen gegen Augsburg. Wir sind WDR 2 Liga live mit Miley Cyrus.

0: The End of the World, WDR 2, Liga Live, ab in die Bundesliga. Armin Lehmann, wie gefällt dir der 1. FC Köln in den ersten Minuten bei Union Berlin?
1: Ja, so lala, es ist okay. Beide Mannschaften tasten sich ab. Die Kölner versuchen taktisch das ein bisschen anders zu lösen. Das hat ja René Wagner, der Trainer der Kölner, ja auch so ein bisschen angekündigt. Das wird ein ganz anderes Spiel als dieses aus Kölner Sicht bis aufs Ergebnis. Ja, tolle Heimspiel. Die haben ja eine Mannschaft, die hat in dieser Saison Champions League gespielt mit Leverkusen zu Hause, komplett beherrscht, haben unglaublich viele Torchancen gehabt. Am Ende aber dann eben doch sehr unglücklich 1-2 verloren. Und heute eher so der lange Ball gefragt und das klappt noch nicht so wirklich. Hinten spielen sie relativ sicher. Einmal mussten sie schon aufpassen. Kemmlein, der Unioner, heute sein 50. Pflichtspiel für die Unioner bestreitet, der war plötzlich aus 16 Metern relativ frei zum Schuss gekommen, aber der Ball ging dann doch so einen knappen Meter über den Kasten von Marvin Schwäbe. Aktuell Mittelfeldgeplänkel, Kopfballduelle, das haben wir hier schon häufiger gesehen. Und dann der Versuch von Union über die linke Seite nach vorne zu gehen, wird aber zunächst mal von den Kölnern geklärt und jetzt können sie vielleicht nachsetzen. Nee, Ball war zu weit, trudelt dann ganz langsam in den Strafraum von Karl Klaus. Das ist der dritte Torwart des ersten FC Union Berlin. Aber bislang hat er auch noch nichts zu tun gehabt und konnte sich nicht auszeichnen. 0-0 hier der Spielstand.
0: 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Oh, das erste Tor und zwar bei Hoffenheim gegen den VfB Stuttgart. Wir sind da.
2: So kann man doch reinkommen ins Spitzenspiel. Erster Treffer, 8. Minute, 1-0 für die TSG. Und wer sonst außer der Top-Torjäger André Kramaric macht den Treffer. Jetzt erstmal aufpassen. Stuttgart schon im 16er, Abschluss führig. Abgeklatscht von Baumann, nachgesetzt dann von Angelo Stiller. Aber dann können es die Hoffenheimer im eigenen Fünfer irgendwie klären. Und dann packt er zu, der Nationalkeeper Oliver Baumann. Aber was eben eine Aktion, die erste überhaupt für die Kraichgauer. Einwurf von der linken Seite. Stuttgart kriegt es nicht gut rausverteidigt. Und dann der Kopfball von Leon Avdulau am Knick des 16ers rein in den 16er. Und dann steht am Knick des rechten Fünfers einer, nämlich völlig frei, André Kramaric. Abschluss ins lange Eck, keine Chance für Alexander Nübel. Und plötzlich steht es hier 1-0 in diesem Spitzenspiel um die Champions League für die TSG.
0: Ja, und dann gehen wir doch mal in eines der schönsten Stadien in der Bundesliga, würde ich sagen, ins Weserstadion. Werder Bremen gegen den FC Augsburg. Und mittendrin ist unser Reporter, das ist Olaf Rathje. Olaf.
3: Und beinahe das Tor für den FC Augsburg. Die erste Gelegenheit für die Gäste und beinahe möchte ich sagen, fast das erste Mal, dass die Vogelstädter überhaupt in der Hälfte von Werder Bremen unterwegs sind in der 9. Minute. Und Michael Gregoric zieht einfach mal ab aus 20 Metern und sein Schuss geht knapp am Pfosten vorbei. Aber ich weiß nicht, ob Leo Backhaus, der Bremer Schlussmann, da sonst noch angekommen wäre. Tolle Szene von Gregoric, der ja sowas wie ein Angstgegner für die Bremer ist. Gregoric hat gegen keinen Bundesligisten so häufig getroffen wie gegen Werder und vor allem hier im Weserstadion. Da trifft der Österreicher besonders gern. Dieser Schuss eben ging allerdings knapp vorbei. Ansonsten Werder in dieser Anfangsphase die bessere Mannschaft, aber die Augsburger mit Nadelstichen gefährlich. Weiterhin steht es aber 0-0.
0: Ja, also wir haben ein Tor, das ist das von Hoffenheim gegen den VfB Stuttgart. Da steht es 1-0 und noch keine Tore. Beim Spiel Bayern München gegen den 1. FC Heidenheim, der erste spielt gegen den letzten. Patricia Gabor.
4: Die Partie strahlt bisher noch so eine gewisse Ruhe, so eine gewisse Harmlosigkeit aus. Aber so gar nicht ruhig ist der Trainer der Heidenheimer. Frank Schmidt hat sich gerade schon mit dem vierten Offiziellen angelegt. Aber Achtung, jetzt Pavlovic, halb links, schon kurz vor dem Strafraum der Heidenheimer unterwegs. Musiala verliert den Ball gegen 2-3 Heidenheimer und die setzen zum Konter an, aber... Wie soll man zum Konter ansetzen, wenn der Pass wieder direkt vor die Füße des Gegners geht? Leon Goretzka in der Hälfte, der Heidenheimer nach ganz rechts außen. Sungjae, der führt den Ball am rechten Fuß. Niklas Jackson, rechter 16er Knick. Und dann wird der Ball zwar durchgesteckt Richtung 5-Meter-Raum der Heidenheimer, aber die sind zur Stelle und haben wieder gut aufgepasst, wie sie das schon die ganze Zeit machen. Goretzka hatte nur einmal eine Möglichkeit, die hatte Ramay dann aber gehalten. Jetzt eine Flanke auf die ganz linke Seite. Leimer an der Strafraumkante zaubert und dann kommt der Steckpass auch wieder im Fünfer nicht an. Es bleibt beim 0-0.
0: Ja, und jetzt sind wir wieder bei Armin Lehmann. Du hast gesagt, Köln spielt da bei Union Berlin und es gibt eher den langen Hafer und noch keine wirklichen Abnehmer. Aber ist nicht Luca Waldschmidt, der jetzt mitmachen darf von Beginn an, eher der Spieler, den man ins Spiel bringt, dass der den Ball nach vorne trägt?
1: Ja, das versuchen sie jetzt auch mal, die Kölner. Jetzt kommt wieder der lange Ball. Diesmal lässt Elmala erstmal durch für Waldschmidt. Der lauerte hinten, aber kam dann auch nicht an den Ball. Jetzt läuft der Konter von Union Berlin. Es ist so ein bisschen das Lauern, auch der Er wird direkt abgefangen, dieser Konter. Das Lauern auf den ersten Fehler. Also man merkt schon den Druck und die Nervosität beider Mannschaften, die erstmal versuchen mit einem ruhigen Querpass oder eben wie die Kölner, nicht dauernd, aber immer wieder mal mit dem langen Ball nach vorne, weil dann, wenn er drüben in der anderen Hälfte ist, kann uns nichts passieren. Und deshalb ist auch noch nichts passiert. 10 Minuten rum und es steht 0-0.
0: Ja, also Liga noch im Entspannungsmodus, wissen wir, der 2. 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

Hier ist WDR 2 mit einer Falschfahrermeldung im WDR 2 Verkehrsservice. Gilt für die A44 Aachen-Mönchengladbach. Da kommt euch zwischen Aachen-Lichtenbusch und Alsdorf ein Fahrzeug entgegen. Bitte fahrt in beiden Richtungen besonders vorsichtig. Fahrt rechts, überholt nicht. Wir melden es, wenn die Gefahr vorüber ist. Gilt für die A44 Aachen-Mönchengladbach. Da kommt euch zwischen Aachen-Lichtenbusch und Alsdorf ein Fahrzeug entgegen. 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

0: ATB, 9 p.m. Hier ist WDR 2, Liga Live. Ein Tor haben wir, das von Hoffenheim gegen Stuttgart. Da führen die Hoffenheimer mit 1-0. Wir sind wieder bei Armin Lehmann. Du hast viel über den FC gesprochen, aber lass doch mal über Union Berlin reden. Die waren zuletzt richtig schlecht. Wie sind die?
1: Ja, da kommt auch im Augenblick nicht viel. Also Köln wird jetzt hier langsam wirklich besser. Union hinten mit so ein paar Pressschlägen und weiten Bällen raus. Eben auch mal ein Missverständnis. Abwehrspieler Diogo Late und sein Torwart gehen beide zum Ball. Offenbar hat keiner der beiden gerufen, ich nehme ihn. Die Kölner konnten dann da nicht so richtig von profitieren. Und wir haben eben über diese langen Bälle vom FC gesprochen, die meistens lange Fehlpässe waren. Aber dann hat sich Luca Waldschmidt gedacht, Mensch, ey, ich hole mir den Ball jetzt mal im Mittelfeld. Mir reicht das mit den langen Bällen. Hat mal 20 Meter selber Raum gewonnen, der Pass nach vorne. Gute Chance, aber kein Tor für Köln. 0-0.
0: Okay, wir sind bei Patricia Gabor, unsere Reporterin beim Spiel Bayern München gegen Heidenheim. Ich höre gerade Hoffenheim. Ach komm, Hoffenheim.
2: Sucht nach Lösungen. Stuttgart sucht nach Antworten. Stuttgart will irgendwie sich neu sortieren. Das war wirklich eine richtig kalte Dusche in dieser 8 Minuten und dem Treffer von André Kramaric, sein 13. Saisontreffer. Und nicht umsonst haben alle hier gejubelt, soweit sie Hoffenheim-Fans sind, über seine Vertragsverlängerung, die bekannt gegeben wurde. Die Vertragslaufzeit übrigens unbekannt, aber der VfB tut sich schwer, hat in der 12. Minute Glück, dass Aslani noch mit seinem Drehschuss an Nübel, dem VfB-Keeper, gescheitert ist. Jetzt war ein schöner Steckpass auf den gestarteten Undav. Der ist im Zweikampf in, mit dem Strafraum schon mit Haidari, trifft den Ball nicht richtig. Nachschusschance jetzt für den VfB. Pass von der linken Seite führe ich, aber im Rücken von Bilal Echal losgespielt. Chance erstmal dahin. 17 Minuten knapp gespielt. Diese Führung für die TSG im Kampf um die Champions League, die geht bislang in Ordnung. 1-0.
0: Ja, vielen Dank. Und damit geht's für uns nach Frankfurt. Die Eintracht spielt gegen den Hamburger Sportverein. Dirk Schmidt ist da unser Reporter und vor allem der HSV braucht ja noch Punkte für den Klassenerhalt. Bitte.
3: Ich glaube, jetzt sind die Frankfurter im Spiel. Es hat lange gedauert, aber gerade eben musste Heuer Fernandes schon ganz schön zupacken bei einem Distanzschuss von Usun. Aber die Hamburger kommen jetzt schon wieder. Machen sie sehr, sehr gut über die rechte Seite. Dann allerdings eine Flanke vom Königsdörfer, die eigentlich direkt in die Arme kommt von Michael Zetterer. Das hätte man anders und besser lösen können. Da waren nämlich zwei Hamburger mitgelaufen, unter anderem Glatzel. Und auf ihn geflankt wäre besser gewesen als irgendwie da Richtung Tor. Viel zu nah ans Tor gesetzt und kein Problem für Zetterer. Naja, aber jetzt ist es ein munteres Spiel. Die Hamburger hatten für meine Begriffe den besseren Start für sich, haben die Abwehr der Frankfurter unter Druck gesetzt, hatten durch Capaldo auch schon eine kleine Möglichkeit gehabt. War nicht so gut die Möglichkeit, aber es war zumindest mal eine. Es gab Eckstoß im Anschluss und die Frankfurter haben dann sich selbst ins Spiel geholt durch diesen Distanzschuss, der aber den Weg ins Tor nicht gefunden hat. 0-0 der Spielstand.
0: Ja, und wir sind bei Armin Lehmann. Union Berlin wird ja von Marie-Louise Eta trainiert. Sie ist Cheftrainerin rund um das Spiel. Das ist ja das drittletzte dieser Saison. Gibt es da schon irgendwelche Rauchzeichen, ob sie über die Saison hinaus da als Cheftrainerin bleibt bei den Männern?
1: Nee, eigentlich nicht. Also der Präsident von Union hat ja gesagt, dass das eigentlich nicht der Plan ist. Sie sollte ja in der kommenden Saison dann andere Aufgaben übernehmen. Zwischendurch hieß es dann auch mal, wir schauen mal. Also sie hat ja die ersten beiden Spiele verloren. Heute auch bislang eine Partie von den Berlinern. Da wird sie nicht zufrieden sein. Zu viele Ballverluste nach vorne, relativ harmlos. Und deshalb hier nach wie vor Torlos 0-0.
0: Ja, es ist wirklich nicht viel los. Nur ein Tor haben wir. 1899 Hoffenheim führt gegen den VfB Stuttgart mit 1-0. Wir sind WDR 2, Liga Live.

0: Tor, Ausgleich für den VfB Stuttgart. Es war Chris Führig mit dem 1:1 in Hoffenheim.
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0: komm, wir singen ein Lied. Für mich klingt das jetzt wie Armin Lehmann an der Alten Försterei. Union Berlin gegen den 1. FC Köln. Hör mal, kannst du dich da gemütlich einrichten oder passiert was?
1: Gerade eben wieder mal eine ganz tolle Aktion von Said Elmada. Das ist ja unglaublich. Also steht immer noch 0-0. Er hat nicht getroffen, aber sensationell, wie er diese Zwergenräume erkennt. Da sind zwei Gegenspieler vor ihm. Und da denkst du, da geht er links vorbei, geht er rechts vorbei. Passt er vielleicht aus Sicherheitsgründen zurück zum eigenen Mann. Und dann sagt er sich, nee, da ist ein ganz klein bisschen Platz zwischen den beiden. Und dann geht er durch. Und dann zirkelt er den Ball und will ihn ins lange Eck reinzirkeln. Und er geht dann schon so einen Meter vorbei. Es war aber so die erste halbe Chance in diesem Spiel. Hey, wir sind in der 21. Minute. Also
0: oh, Armino. Ja. Ja, Tor beim Spiel Bayern gegen Heidenheim. Was glaubst du?
1: Ja, wenn du mich so unterbringst, dann für Heidenheim.
0: Ja, natürlich. Ja, das ist ja der Hammer. Bayern gegen Heidenheim ist unser Spiel. Und unsere Reporterin ist Patricia Gabor. Patricia, sag mal, das ist ja der Hammer. Was ist bei dir los?
2: Ich weiß auch nicht. Tor für Heidenheim. 1-0. Was ist denn mit den Bayern los, muss man da fast schon fragen. Aber Budo Sivtsivadze, wirklich mit einem Kunststückchen fliegt er da durch die Luft. Eine Ecke hatten die Heidenheimer gespielt. Und da dachte ich eigentlich schon, ja gut, die Nummer ist jetzt durch, wurde wieder so in den Rückraum rüber geköpft. Aber dann kam nochmal der Chipball Richtung 5-Meter-Raum und Sivtsivadze wirklich so im Vorwärtsfallrückzieher das Bein nach oben gezogen, bringt die Kugel dann aus kurzer Distanz vorbei, unten rechts. Jonas Obig kriegt den Ball nicht mehr. Also 1-0 führt Heidenheim.
0: Ja, klingt kurios, aber es ist so, dass das rettende Ufer für Heidenheim möglicherweise dann 3 Punkte entfernt ist. Stell dich das mal vor. Das wäre Relegationsplatz 16. So, ab nach Bremen, bitte.
3: Der letzte Pass, der sitzt nicht bei beiden Mannschaften am heutigen Nachmittag. Insgesamt gefällig, was Werder Bremen im Mittelfeld spielt. Da sind sie massiv da sind sie in den Zweikämpfen da spielen sie den Ball durch die eigenen Reihen. Aber dann kurz vor dem Tor, da misslingt dann immer das Zuspiel auf den Mannschaftskollegen, sodass bisher es nur einen Schuss aufs Tor der Augsburger gegeben hat. Und das war ein Distanzschuss von Zugawara. Ansonsten Werder spielbestimmend, aber wenig gefährlich. Die Augsburger verlegern sich hier sehr aufs Konter und hatten eine Gelegenheit durch Gregoritsch, dessen Schuss aber auch knapp am Tor vorbeiging. Jetzt Signal, das gibt es jetzt vom Publikum, von den 41.500, die erheben sich von ihren Plätzen, feuern die Mannschaft nochmal dementsprechend an, aber momentan rollt der Ball.

0: und die Sonne vom Berliner Himmel lacht. Und gerade eben gab es die erste Riesenchance für Union. Es war eigentlich ein Fehler von Schwäbe, der beim Abstoß zu lange wartet und dann den Gegenspieler anschießt. Und plötzlich haben die Unioner aus 16 Metern durch Kemmler eine freie Schussbahn und der streichelt und zirkelt den Ball. Ich weiß nicht, vielleicht hat er den Außenpfosten noch so ganz leicht touchiert. Auf jeden Fall hauchzart am Tor vorbei. Viel Glück dafür den FC und deshalb bleibt es hier im Augenblick beim 0-0.
1: Ja, es unterscheidet uns, Armin. Ich habe die Tore. Augsburg mit dem 1-0. Gregoritsch, was für ein fantastischer Stürmer. Übrigens ein sehr fairer Spieler. Ne? Jüngst hat er irgendwie da eine Entscheidung zu Ungunsten seiner Mannschaft bestätigt. Also der macht das 1-0 für Augsburg in Bremen.

0: der Sven doch seine Gleitsichtbrille heute vergessen und sich bei der Tabelle ein bisschen vertan. Leute, es ist ja noch enger da im Keller. Heidenheim mit dem Führungstreffer in München bis auf einen Punkt ran an St. Pauli, dem 16. Crazy. Nachrichten gleich und dann die große Konferenz für euch. 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
9: Die Nachrichten mit Anja Gavlik. Guten Tag.
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9: Der Tankrabatt bringt nach Einschätzung des ADAC nicht so viel, wie er könnte. Seit gestern werden zwar 17 Cent weniger Steuern auf Diesel und Benzin fällig, aber die Mineralölkonzerne geben das offenbar nicht komplett an die Autofahrer weiter. Elke Martens für WDR aktuell.
10: Am ersten Tag des Tankrabatts gestern gab es laut ADAC deutschlandweit Durchschnittspreise bei Super E10 von 1,99 Euro. Bei Diesel lag der Literpreis im Schnitt bei 2,08 Euro. Das entspricht laut ADAC nicht den Erwartungen, auch weil die Rohölpreise zuletzt nachgegeben hätten und es deshalb Spielraum gäbe, so eine ADAC-Sprecherin. Der Branchenverband Fuels und Energie hatte zum Start des Tankrabatts angekündigt, dass die volle Steuersenkung bei den Kunden ankommen soll. Die Branche hatte zuvor auch darauf hingewiesen, dass sich in den Tanks vieler Tankstellen noch Kraftstoff befindet, der nach den alten Steuersätzen abgerechnet wurde.
9: In der Innenstadt von Bonn hat es gestern Abend einen Großeinsatz der Feuerwehr gegeben. Aus dem Turm des Bonner Münster schien schwarzer Rauch zu kommen. Jetzt ist klar, es war kein Feuer. Was es stattdessen war, dazu Lena Sterz, WDR aktuell.
11: Es kann gut sein, dass es ein Bienenschwarm war, der im Halbdunkel wie Rauch aussah. Ein Bienensachverständiger hat mir erklärt, dass dieses Jahr besonders viele Bienenvölker besonders früh unterwegs sind. In den letzten Tagen gab es zum Beispiel in Hamm und Herten auch schon Bienenschwärme, die für Aufregung gesorgt haben. Durch das warme Wetter geht es den Bienenvölkern dieses Jahr besonders gut. Ein Teil zieht dann los, um ein neues Zuhause zu suchen. Und diese Schwärme sind dann bis zu 2 Tage unterwegs und können dabei auch gut sichtbar um Häuser oder Kirchtürme kreisen. Wenn man so einen Schwarm am eigenen Haus sieht, sollte man ruhig bleiben. Die Bienen sind in dieser Phase meist friedlich. Am besten einfach abwarten oder einen Imkerverein vor Ort kontaktieren, der sich darum kümmert.
9: Und weitere Meldungen im Überblick. Der angekündigte Abzug von US-Soldaten aus Deutschland kommt für Verteidigungsminister Pistorius nicht überraschend. Er sagte, dass die Entscheidung absehbar war. Pistorius betonte die enge Zusammenarbeit mit dem US-Militär. In Deutschland sind aktuell rund 35.000 amerikanische Soldaten stationiert. 5.000 davon sollen abgezogen werden. Die islamistische Hisbollah im Libanon und die israelische Armee sind weiterhin in Kämpfe verwickelt. Libanesische Staatsmedien berichten von 7 Toten im Süden des Landes. Israel meldet Drohnenangriffe seitens der Hisbollah. Mehr als 1 Million Menschen im Libanon befinden sich auf der Flucht. In der zweiten Fußball-Bundesliga haben sich Arminia Bielefeld und der VfL Bochum unentschieden getrennt. Das Spiel endete 1:1. Der eine Punkt hilft Bochum etwas mehr, weil der Verein in der Tabellenmitte steht. Bielefeld befindet sich weiter in der Nähe der Abstiegsplätze.
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9: In der Fußball-Bundesliga spielt der erste FC Köln bei Union Berlin. Der FC könnte mit einem Sieg ebenso wie der Gegner einen großen Schritt Richtung Klassenerhalt machen. Armin Lehmann beobachtet das Spiel für WDR aktuell. Überwiegt beim FC die Nervosität oder der Kampfgeist?
12: Es ist irgendwie beides. Also sie sind nervös, kämpfen aber auch in diesem Spiel, hatten so eine halbe Chance und kriegen jetzt vielleicht die erste Möglichkeit, aber spielen das auch recht umständlich. Und dann das Tor! Schuss auf der Distanz. Der ist drin durch Marius Bülter. Und der erste FC Köln mit der ersten dicken Torchance hier nach einer guten halben Stunde geht hier in Berlin mit 1:0 in Führung.
9: Das war WDR aktuell.
13: Ja, Knaller, was ist denn da los? Heidenheim mit dem 2:0 bei den Bayern. Leute, crazy. Bremen liegt 0-1 hinten gegen Augsburg. Hoffenheim führt 2-1 gegen Stuttgart. Und Frankfurt gegen den HSV steht 0-0. Wir sind beim Wetter und Inga Hinkamp.
1: Und wir haben im linksrheinischen Gewitter, die so von Aachen Richtung Niederrhein ziehen und im rechtsrheinischen von Köln über Leverkusen Richtung Bergisches. Die kommen heute Abend dann auch in Westfalen an, diese Gewitter. Dort ist es jetzt gerade noch sonnig und auch recht warm bei Temperaturen zwischen 22 und 27 Grad.
13: Danke.
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13: Hier die Gefahrenmeldung von der 44 Aachen-Mönchengladbach. Da kommt euch zwischen Aachen-Lichtenbusch und Alsdorf ein Fahrzeug entgegen. Bitte rechts fahren, nicht überholen. Wir melden es, wenn die Gefahr vorüber ist. Jetzt die Staus mit den längsten Wartezeiten. Die 1 Münster Richtung Osnabrück ist zwischen Flughafen Münster-Osnabrück und Lattbergen nach einem Unfall gesperrt. Die 1 Bremen Richtung Osnabrück zwischen Osnabrück-Nord und Osnabrück-Hafen nach einem LKW-Unfall die Sperrung. A2 Hannover Richtung Dortmund zwischen Herzebrock-Klarholz und Beckum 20 Minuten 3 Kilometer die 43. Recklinghausen-Wuppertal, die ist zwischen Kreuz Recklinghausen und Bochum-Riemke in beiden Richtungen bis morgen früh gesperrt. Da wird eine Brücke abgerissen, die örtlichen Umleitungen sind voll. A61 Mönchengladbach-Koblenz, die ist zwischen Tirnich und Gümnich nach einem Unfall gesperrt und alle Staus gibt es auch in der WDR2-App.
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13: Freunde der Sonne, hier ist der Audiobeweis dafür, dass es tatsächlich passiert ist beim Spiel Bayern München gegen Heidenheim.
2: Tor in München! Tor in München!
13: Ja?
2: Tor in München, Tor für Heidenheim, Konter, Angriff durch die Mitte, Dinci vor Bayern, Urwig.
13: Es ist völlig crazy, stellt euch vor, Heidenheim hält die Klasse. Wow, gleich die Bundesliga-Konferenz auf WDR 2, es ist lieb.

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1: Ihr könnt euch freuen, das sind wirklich kuriose Zwischenstände. Bayern liegt gegen Heidenheim 0-2 hinten und zündet damit den Tabellenkeller komplett an, auch für St. Pauli und Wolfsburg. Bremen liegt hinten gegen Augsburg 0-1, Union gegen Köln steht 0-0, Hoffenheim führt 2-1 gegen Stuttgart und Frankfurt HSV steht 0-0. Wir sind in der Konferenz, machen den Anfang in Hoffenheim bei Jens-Jörg Rieck. Bitteschön.
2: Jetzt geht's um die Preise, hat Hoffenheims Coach Christian Ilzer vor der Partie gesagt. Jetzt geht's um die Champions League. Sie haben vorgelegt, hier im Duell im Ländle steht 2-1 für die TSG Kramaric und Touré bei einem Treffer von Führich. Und jetzt geht's um die Preise, das gilt auch Edgar Endres am Tabellenende. Oh Wunder, was ist los in München?
3: Ja, der FC Bayern vor der Pause, das ist defensiv auf jeden Fall nichts Gutes. 3 Gegentore in Mainz, 3 Gegentore in Paris und heute 2 gegen Heidenheim. Heidenheim führt mit 2-0 in München und würde damit alles richtig machen, um irgendwie am Leben zu bleiben. Die Untoten der Bundesliga senden das nächste Lebenszeichen, führen mit 2-0 in München. Ja, und Frankfurt und der HSV, Tim Brockmeier, da geht's ja auch um ganz, ganz viel heute.
4: Um Europa oder um Klassenerhalt. Frankfurt will nach international. Der HSV will in der ersten Liga bleiben. 0-0 der Spielstand. Das Spiel war bis eben. Vor allen Dingen eins für den HSV. Die machen das gut. Hatten eine gute Möglichkeit. Lattenkracher von Fabio Vieira. Aber jetzt eben zweimal Usun. Zweimal sehr gute Möglichkeit und zweimal sehr gut pariert von Heuer Fernandes. Insgesamt aber fehlt Frankfurt noch so ein bisschen die Kreativität gegen tief und gut stehende Hamburger. Deswegen hier keine Tore in Berlin bei Tabea Kunze, bei Union gegen Köln. Da gibt es schon Treffer.
5: Da führen die Gäste mit 1-0. 33. Minute, Traumtor. Marius Bülter, der Ex-Unioner, trifft in den Winkel. Erste Chance, erstes Tor für den FC. Es gab Proteste der Unioner, weil sie eine Abseitsposition von Elmala monierten. Aber der Schiedsrichter hat gesagt, nee, Elmala war nur passiv, hat nicht eingegriffen vor dieser Szene. Kann man so argumentieren. Trotzdem bisher eigentlich ein gutes Spiel der Unioner. Aber die Kölner, die führen hier, könnten den nächsten großen Schritt zum Klassenerhalt machen. Und den Klassenerhalt noch nicht fix haben auch die Bremer beim Spiel, das Felix Gerhardt sieht im Weserstadion.
6: Sie könnten aber mit einem Sieg heute alle Grundsteine legen, um morgen auf dem Sofa feiern zu können. Aber sie liegen zurück und die Augsburger kommen schon wieder mit Gregoritsch. Seit der 24. Minute Ball jetzt vertändelt und dann die Bremer richtig gut reingekommen eigentlich in diese Partie in den ersten 20 Minuten. Aber dann ein Traumpass von Michael Gregoritsch auf Anton Kader und der schiebt den Ball an Mio Backhaus im Bremer Kasten vorbei. Deshalb hier auch hier die Führung für die Gäste 1-0 für den FC Augsburg. Und um die Champions League Plätze geht's in Hoffenheim. Hoffenheim gegen Stuttgart. Jens-Jörg Rieck.
2: 5 Minuten noch in der ersten Halbzeit. Die Hoffenheimer auf Platz 5 der Tabelle gestartet sind aktuell Dritter. Durch die Tore von Kramaric und Touré war einem Gegentreffer von Führich, der zwischenzeitlich für die Jungs mit dem roten Brustring hier zum 1-1 ausgeglichen hatte. Die warten jetzt auf eine gute Idee, haben den Ball erstmal bei Karasor, einem von 5-9 heute in der Startelf. Es ist wieder die 1A-Mannschaft von Sebastian Hoeneß hier auf der Wiese. Jetzt vielleicht mit der Gelegenheit und den Ball auf die linke Seite hinaus. Nee, geht zurück in die Viererkette über Chabot und dann geht's weiter mit Jaquez und Leveling. Wir sind auf der rechten Seite gelandet, aber die Blauen sind dazwischen und starten mit Touré in eine Reise in Richtung Tor. Immer noch Touré. Da drüben wartet Aslani. Der hat im 16er den Ball. Könnte ihn in die Mitte hineinbringen. Macht das. Aber zu ungenau. So bleibt's hier beim 2-1. Und wir gehen zu Taufik Khalil, der jetzt live für uns in der Konferenz dabei ist bei der Spezialdisziplin der Bayern. Rückstände aufholen. Gab ja mal 0-3 in Mainz. Am Ende ging's noch 4-3 aus. Wann kommt die Feinkostabteilung auf die Wiese bei dir?
3: Ja, die läuft sich auf jeden Fall schon mal warm unten hinten in der Ecke. Da sind sie denn, die Bayern liegen 0-2 hinten. Und das bedeutet im Moment für Heidenheim, die machen alles, um irgendwie doch weiter vom Klassenerhalt träumen zu dürfen. Bei einer Pleite wäre ein Sieg von St. Pauli oder Wolfsburg morgen das Ende gewesen. Aber im Moment führen sie ja, sie sind einen Punkt im Moment hinter der Relegation. Dabei waren sie doch vor ein paar Wochen schon mausetot. Jetzt führen sie 2-0 eben durch die Tore von Tsivtsivadze und von Dinci, weil die Bayern-Verteidigung wieder mal gepennt hat. Jetzt kommt der Angriff der Münchner, denen aber auch so überhaupt nichts eingefallen ist. Bisher mit dieser 1B, 1C-Mannschaft über die rechte Seite, über Min-Jae Kim, dann nach vorne gespielt auf Stanisic und dann ganz schlecht gemacht, ganz schlecht den Ball mit der Hacke abgelegt. Kein Problem für die Heidenheimer, hinten rauszukommen. Die Münchner holt sich die Kugel mal. Jetzt weg mit dem Ball und weg mit meinem Ball nach Frankfurt. Frankfurt HSV, Tim Brockmeier, wer ist denn näher am ersten Treffer in diesem Spiel?
4: Jetzt. Jetzt gerade die Eintracht über die linke Seite mit Heulund, aber der kann nach einem Fehler im Spielaufbau von Grünbeck die Kugel da links nach der Flanke von Knauf nicht so richtig kontrollieren, stellt die so ein bisschen in Richtung Tor. Burkhardt war auch dabei und dann wird der Abschluss am Ende eine Bogenlampe über den Kasten des HSV. Nochmal, Hamburg macht hier ein gutes Auswärtsspiel, verdient sich den Punkt, finde ich, bis dato dieses 0:0. Die Frankfurter insgesamt mit ein bisschen, wie so oft zuletzt, ein bisschen zu wenig Kreativität im Spiel nach vorne. Usun zwischen den Ketten versucht sich immer wieder anzubieten, macht weite Wege, nimmt auch immer wieder Verantwortung auf sich, nimmt den Ball an, aber dann nach vorne in Richtung 16 des HSV geht fast gar nichts, bis eben auf die zwei Chancen von Usun, als er es einfach mal selber machte. Heuer Fernandes war zweimal da. Langer Abschlag von Fernandes vom eigenen Kasten auf die linke Seite. Aber Grünbeck steht da im Abseits. Deswegen Freistoß für die Eintracht, die Glück hatte eben bei diesem Lattentreffer von
3: Tor in München. Tor für den FC Bayern. Freistoß für den FC Bayern. 20 Meter halblinke Position. Leon Goretzka. Er hat es schon ein paar Minuten vorher von der anderen Seite probiert. Das war kläglich in die Mauer. Jetzt aber ganz feiner Fuß, ganz feine Klinge. Oben links ins Eck mit dem rechten Fuß. Die Bayern sind dran. 1:2. Diesmal noch vor der Pause. Und weiter zu Union Berlin und Köln, wo Union Berlin ja mittlerweile auch schon wieder in einem Rückstand hinterherläuft.
5: Das stimmt, und hier steigt das Aufregungslevel im Stadion an der Alten Försterei. Eine unglaubliche Grätsche von Diogo Leite verhindert hier das zweite Tor für den FC. Vor dem einschussbereiten Waldschmidt macht er das Bein lang und rettet, klärt auf Kosten einer Ecke. Da gab es dann im Anschluss noch Proteste der Kölner, die einen Handelfmeter gefordert haben, weil Andras Schäfer der Ball an den angelegten Arm gesprungen ist. Für mich kein aktives Handspiel und es gab auch keinen Handelfmeter. Aber jetzt nimmt sich das Spiel erst seit ein paar Sekunden mal wieder eine kleine Verschnaufpause beim Stand von 1:0 für den ersten FC Köln, der den Ball jetzt in der eigenen Hälfte durch die eigene Abwehrreihe laufen lässt. Es ist bisher eine Führung, die schon eher glücklich ist für den ersten FC Köln, auch wenn sie jetzt gerade etwas mehr Druck aufbaut über Elmala. Da müssen eigentlich immer zwei Unioner kommen, um ihn zu stoppen. Das klappt jetzt auch in diesem Moment. Deswegen bleibt es hier beim 1:0 für Köln. Und auch eine knappe Führung für die Auswärtsmannschaft ist der Stand der Dinge in Bremen. Bei dir, Felix.
6: Ja, und die kam zu dem Zeitpunkt, als sie fiel, in der 24. Minute, durchaus überraschend, weil Werder da alles unter Kontrolle hatten. Seitdem fällt ihnen aber nicht mehr viel ein und deshalb Daniel Thun, der Bremer Trainer, auch mit der Gesamtsituation unzufrieden, schimpft da an der Seitenauslinie mit seinem Team, steht da in seinem XXL Oversize T-Shirt und motzt immer wieder in Richtung seiner Spieler, die jetzt wieder versuchen in der Offensive einen Fuß in die Tür zu bekommen, aber Finn Dahmen ist da, der Keeper, und kann zunächst klären. 3 Minuten gibt es jetzt hier oben drauf, immer noch Ballbesitz Werder, aber in der eigenen Hälfte mit Senne Lien heute in seinem 93. Bundesligaspiel und obwohl er es immer wieder versucht, immer noch ohne Treffer. Der defensive Mittelfeldspieler aus Belgien verteilt den Ball jetzt auf die linke Seite auf Karim Koulibaly. Der findet aber nicht wirklich eine Anspielstation, weil Augsburg das jetzt clever verteidigt und in die Halbzeitpause bringen will. Wer verteidigt cleverer in Hoffenheim? Jens-Jörg Krieg, vermutlich die Hoffenheimer, denn die haben ein Tor weniger kassiert.
7: Ja, absolut, Felix. So sieht's aus. 2:1 der aktuelle Spielstand. Sie sind im Moment unter Druck. Gerade gab es auch eine Chance für die Gäste aus der Landeshauptstadt El Canus. Der 5-Sterne-Techniker aber knapp neben das Tor. Nächster Angriff läuft über Chabot, den bärtigen Türsteher da in der Mitte der Viererkette. Noch einmal rüber zu Jaquez, aber kein großer Raumgewinn. Auf der linken Seite startet Hendricks. Der hatte das 1:1 für die Stuttgarter vorbereitet. Durchführe ich jeden Treffer. Ball ist aber jetzt weggepfiffen worden in dieser Situation. Bleibt hier beim 2:1. Sind noch ungefähr 1,5 Minuten zu spielen in der 3-minütigen Nachspielzeit. Und wir gehen zum Spiel des Ersten gegen den Letzten. Mehr Gefälle geht nicht in der Tabelle, Taufik, aber es führt der Letzte.
3: Es führt der Letzte und er kommt schon wieder vor das Tor der Münchner. Versuchen da einen Chipball auf den Tivate. Den, ich weiß nicht, ob Sie das nicht gesehen haben, dass der mittlerweile schon 5-mal getroffen hat in dieser Saison. Den lassen Sie immer wieder laufen. Kane und Co., die gehen mittlerweile zum Pausentee. Also das heißt, die kommen wahrscheinlich dann nach der Pause. Hier sind in der Nachspielzeit 3 Minuten, gibt es obendrauf noch 1,5 Minuten zu spielen. Und die Bayern, die tun sich da durchaus schwer. Das war ein einziger Schuss aufs Tor. Der war drin, ein Freistoß und ansonsten nicht viel. Aber Frankfurt und der HSV, die sind uns immer noch ein Tor schuldig. Tim Brockmeier, wie lange ist denn da noch Zeit für in dieser ersten Hälfte?
4: Nur noch 5 Sekunden und der Unmut der Fans hat sich jetzt auch schon mal geäußert. Die sind überhaupt nicht zufrieden mit dem, was die Eintracht hier anbietet. Hören wir mal rein, denn jetzt ist Halbzeitpfiff. Das nennen wir Pfeifkonzert. Der Favorit, der nach Europa will. Frankfurt macht viel zu wenig gegen einen gut spielenden HSV. 0-0 zur Pause. Schnell nach Berlin gegen Köln. Tabea Kunze.
5: Wir sind in der 5-minütigen Nachspielzeit. Hier gab es 2 Trinkpausen an diesem frühsommerlichen Tag in Berlin. Köln führt weiter mit 1-0. Und der große Unterschied heute Nachmittag ist die bessere Effizienz bei den Gästen, die jetzt einen Ballverlust der Unioner ausnutzen. El Mala geht im Strafraum Richtung Tor. Da ist Karl Klaus da. Die Nummer 3 im Kasten des 1. FC Union. Heute im ersten Bundesligaspiel von Beginn an. Die geht runter auf den Boden, fährt die Beine aus am kurzen Pfosten und hindert damit El Mala am Tor.
6: Tor in Bremen. Das 2-0 für den FC Augsburg in der Nachspielzeit durch Anton Kade schon wieder. Der hat gegen Frankfurt getroffen und jetzt der Doppelpack. Flanke von der linken Seite und dann ist er völlig frei aus 2-3 Metern mit dem Kopf. Keine Abwehrchance für Mio Backhaus und die Augsburger führen mit 2-0. Zurück zu dir, Tabea.
5: Ja, je länger das Spiel hier dauert, umso mehr verdienen sich die Kölner ihre Führung. Das 1-0 durch Bülter, weiter das einzige Tor des Nachmittags. Kommt noch was von Union auf der rechten Seite. Ah, Stockfehler da bei Rani Khedira. Deswegen geht es weiter mit Einwurf für die Kölner aus der eigenen Hälfte. Wir machen den weiten Sprung nach Hoffenheim zu Jens Jörg.
7: Gelandet hier mitten im Kraichgau beim KKK, beim Königsklassenkampf im Kraichgau. Der Tabellenfünfte hat einen Sprung nach vorn gemacht, ist aktuell Vierter. Denn die Hoffenheimer führen mit 2-1 gegen den VfB. Hier ist Pause und wir sind gespannt bei Taufik Kalil, wie viel von der Mittwochsmannschaft in die zweite Halbzeit hineinkommt. Jetzt, da die Samstagsmannschaft des VfB offenbar zurückliegt, immer noch mit 1-2 gegen den letzten aus Heidenheim.
3: Genauso ist es. Die Bayern gehen jetzt auch in die Pause und Vincent Kompany wird wieder eine seiner berühmten Ansprachen halten müssen, sich überlegen müssen, was er tut. Ja, Heidenheim aber gar nicht unverdient 2-1 zur Pause vorne. Dürfen uns auf eine spannende zweite Hälfte freuen. Und Union und Köln, ja, da läuft's noch, glaube ich. Die spielen noch ein bisschen länger als wir hier.
5: Absolut. Wir haben noch 1,5 Minuten in der Nachspielzeit und weiterhin die 1-0 Führung für die Gäste. Jetzt mit der Möglichkeit, nochmal gefährlich im Unioner Strafraum aufzutauchen. Denn es gibt einen Einwurf links auf Höhe des Unioner 16ers. Da lässt sich jetzt Lund etwas Zeit mit der Ausführung, findet Bülter. Der geht da in den Zweikampf mit Juranovic und der klärt, es geht weiter mit dem nächsten Einwurf für die Gäste, die, ich habe es gerade schon mal gesagt hier, je länger diese erste Halbzeit dauert, immer gefährlicher werden in ihren Aktionen. Sie können El Mala immer besser einsetzen mit seiner Dynamik und mit seinem Tempo. Schnell nochmal nach Bremen zu Felix, denn da wird ja vielleicht auch noch gespielt.
6: Nein, hier ist Pause und es war 24 Minuten lang ein richtig sommerlicher Kick mit bester Atmosphäre. Dann der erste Treffer von Anton Kade für die Augsburger und in der Nachspielzeit dann sogar noch das 2-0 für Kade. Und dann gab es sogar ein amtliches Pfeifkonzert hier vom Bremer Publikum. 0-2, also aus Bremer Sicht zur Pause. Und die letzten Worte in dieser Halbzeitkonferenz jetzt von dir, Tabea.
5: Vielleicht nochmal mit der Chance für Union zum Ausgleich zu kommen. Der Konter läuft über Ansa, der wird da von 2 Kölnern umgerissen und trotzdem sagt Daniel Schlager, weiterspielen. Wow, da hätte ich jetzt eher Freistoß für Union gesagt, aber die Unioner erkämpfen sich den Ball direkt zurück über Berg. Auf dem linken Flügel zieht in den 16er, führt den Ball eng am Fuß, versucht den Schuss abzugeben. Martel hält den Rücken hin, blockt diesen Ball ab und flippert der Ball jetzt sogar direkt in den Lauf von El Mala. Das wünschen sich die Kölner, aber Duki hält den Fuß dazwischen. El Mala fordert da einen Freistoß. Das war für mich zu wenig. Es war ein Zweikampf. Duki und El Mala, die sind ja beide ziemliche Kanten im Kampf um den Ball. Und der Unioner etwas resoluter und in diesem Fall auch erfolgreicher. Es laufen die letzten Sekunden in dieser ersten Halbzeit. Was den Einsatz angeht, kann ich Union überhaupt nichts vorwerfen. Allein es war mal wieder die Chancenverwertung, die hier eben zu schlecht war. Vielleicht jetzt nochmal. Union über Duki, der passt auf Ansa. Ansa im 16er. Jetzt geht dann Kölner zu Boden am eigenen 5-Meter-Raum. Spiel läuft weiter. Schussversuch für Khedira. Jetzt dreht er nochmal ab. 18 Meter zentral vor dem Tor. Geht nach links. Pass rüber zu Ansa. Ja, der versucht da in den 16er zu flanken. Aber da steht der Kölner. Sebulonsen macht sich groß und blockt diesen Flankenversuch von der linken Seite ab. Und jetzt ist die Frage, was die Unioner da jetzt nochmal reklamieren beim Schiedsrichter. Sie hätten da gerne einen Freistoß gehabt. Es gibt aber nur einen Einwurf links auf Höhe des 16ers. Kämlein hat den ausgeführt auf Rote. Der flankt hoch Richtung Elfmeterpunkt. Sebulonsen dazwischen. Jetzt nochmal die Möglichkeit für die Kölner. Nein, der Schiedsrichter pfeift ab. Und jetzt pfeifen auch die Kölner-Fans, weil es diesen Konter nicht mehr gab. Hier führt trotzdem der FC zur Pause mit 1-0 beim 1. FC Union. Und das war sie, die ARD-Bundesliga-Halbzeitkonferenz.
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1: Und hier ist die Entwarnung für die A44. Kein entgegenkommendes Fahrzeug mehr zwischen Aachen und Lichtenbusch und Alsdorf. 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
1: Halbzeit in der Bundesliga. Köln führt mit 1:0 bei Union Berlin. Wenn der FC heute gewinnt, dann ist das ja mehr oder weniger praktisch der Klassenerhalt. Aber es ist noch eine Halbzeit zu spielen. Bayern München ist rangekommen an Heidenheim, liegt 1:2 hinten. Wenn aber Heidenheim gewinnen sollte, dann brennt es aber wirklich komplett im Tabellenkeller auch für Wolfsburg und St. Pauli, denn dann wäre Heidenheim richtig nah dran. Es ist also sehr spannend, was da in der zweiten Halbzeit noch passiert. Bremen heute enttäuschend für die eigenen Fans. Die liegen nämlich im Weserstadion mit 0:2 hinten gegen Augsburg. Hoffenheim führt gegen den VfB Stuttgart mit 2:1 und zwischen Eintracht Frankfurt und dem HSV steht es 0:0. Leute, heute kann Schalke 04 aufsteigen in die erste Fußball-Bundesliga. Die spielen ab 20:30 gegen Fortuna Düsseldorf. Und die Fortuna braucht natürlich auch Punkte für den Klassenerhalt. Wahnsinnsspiel, WDR 2 ist für euch natürlich am Start. Es gab schon Spiele in der zweiten Liga. Da hat Dresden 1:0 gegen Kaiserslautern gewonnen und Riesenschritte zum Klassenerhalt gemacht. Genauso wie Holstein Kiel mit dem 2:0-Sieg gegen Eintracht Braunschweig. Ja, und dann gab es noch das Spiel zwischen Arminia Bielefeld und dem VfL Bochum. Zwei Mannschaften, die auch in den Keller gucken müssen, vor allem die Bielefelder. Endete 1:1. Uwe Röster, der Bochumer Trainer, war happy.
2: Glückwunsch an die Mannschaft, Glückwunsch an den Staff, dass wir da alle zusammen durchgegangen sind in diesen 6-7 Monate. Das war eine der härtesten Aufgaben, die ich als Trainer hatte. Ich hatte einige solche Unternehmungen schon gehabt.
1: Ja, das klingt schon so wie, Mensch, das haben wir geschafft. Und in der Tat, Bochum hat Stand jetzt 7 Punkte Abstand auf Magdeburg, den 16. Und Magdeburg spielt morgen noch. Ja, Bielefeld ist aber da enger dran, hat 3 Punkte Abstand zum Keller. Und Mitch Kniat ist der Trainer, der sah nach dem Spiel die glattrote Karte vom Schiedsrichter. Er selbst hat erklärt:
3: Ich habe wortwörtlich gesagt, dass ich es geisteskrank fand, dass er die letzte Aktion einfach mitten in der Aktion abpfeift. Und das war dann die rote Karte für mich.
1: Genau, also das wurde interpretiert als Beleidigung, dass er gesagt hat, er fand es geisteskrank. Und später legte er noch nach. Auf der Pressekonferenz sagt er, mit dieser roten Karte, und es wird eine Sperre geben, mindestens zwei Spiele für so eine Beleidigung, damit greift der Schiedsrichter ein ins Abstiegsrennen, in den Abstiegskampf, weil Mitch Kniat nicht auf der Bank coachen kann in den nächsten Wochen. Also das ist eine Wertung von Bielefeld. Wir wollten euch das nur hier mitgeben, dass das so gesehen wird. So, und in der dritten Liga haben wir auch noch die Endstände für euch. Da hat Alemannia Aachen gegen Hansa Rostock 1:1 gespielt. Aachen ist Siebter und will ja noch Vierter werden und damit in den DFB-Pokal reinkommen direkt. Aber das wird sehr schwer nach dieser Punkteteilung. Außerdem heute das 4:0 von Ferl gegen Havelse. Schweinfurt trennte sich von den Münchner Löwen 1:1. Regensburg gewann gegen Hoffenheim mit 2:1. Und Saarbrücken gewann gegen Waldhof Mannheim 2:0. Rot-Weiß Essen spielt in ein paar Minuten in Stuttgart. Und Essen ist ja, wie ihr wisst es, Dritter in der Tabelle und könnte mit einem Sieg erstmal vorbei an Cottbus. Und Cottbus spielt ja morgen in Duisburg. Alles jetzt wirklich in der Crunch-Time. Wahnsinnig wichtige Spiele. Wir sind WDR 2 Liga Live. Gleich die zweite Halbzeit für euch.
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1: Staus mit den längsten Wartezeiten. A1 Münster Richtung Osnabrück, die ist zwischen Flughafen Münster, Osnabrück und Lattbergen nach einem Unfall gesperrt. A1 Bremen Richtung Osnabrück zwischen Osnabrück Nord und Osnabrück Hafen nach einem LKW-Unfall ist hier da gesperrt. Die 2 Hannover Richtung Dortmund zwischen Herzog-Klarholz und Beckum 20 Minuten 4 Kilometer. Die 43 Recklinghausen-Wuppertal ist zwischen Kreuz Recklinghausen und Bochum-Riemken beiden Richtungen bis morgen früh gesperrt. Da wird eine Brücke abgerissen. Die örtlichen Umleitungen sind voll. Und die A61 Mönchengladbach-Koblenz ist zwischen Türnich und Gümlich nach einem Unfall gesperrt. 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
1: Und das bin in weiten Teilen ich. Einen wunderbaren Samstag wünsche ich.
8: Hassel!

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1: So, dann geht's mal wieder auf den Platz. Zweite Halbzeit. Armin Lehmann, der SFC Köln, führt bei Union Berlin mit 1:0. Wenn es dabei bleibt, ist das der Klassenerhalt?
2: Nee, noch nicht endgültig. Alle, auch Union Berlin, müssen ja noch warten. Morgen spielten noch Wolfsburg und St. Pauli. Heidenheim führt im Augenblick. Also es ist ein höchst enger Abstiegskampf da unten. Aber es wäre natürlich ein mega, mega großer Schritt für die Kölner. Hier ist noch Pause. Wir hatten ja 5 Minuten Nachspielzeit. Und die Kölner führen verdient aus meiner Sicht mit 1:0. Der Gegner hatte zwar mehr Torabschlüsse, aber die sind alle übers oder am Tor vorbeigegangen. Und die Kölner waren richtig gefährlich, hatten durch Kaminski und Waldschmidt mit die Riesenmöglichkeit sogar 2:0 zu machen. Und das Tor, ein Traumschuss von Bülter nach einer guten halben Stunde in den linken oberen Winkel aus Sicht des Schützen mit dem zweiten Ball. Wie zweiter Ball, weil der erste ist nämlich geplatzt, während er so auf dem Feld war und plötzlich paf. Ja. Und dann kam so ein großer Luftballon raus, da war eine Naht gerissen und der Ball musste getauscht werden.
1: Du, wir sind jetzt in München und da wurde ja gebalgt auf dem Schulhof gegen Heidenheim, aber jetzt kommen irgendwie die großen Brüder auf den Platz. Für den FC Bayern München. Patricia Gabo ist unsere Reporterin.
3: Sie sind wieder zurück, die Stars des FC Bayern. Harry Kane ist auf dem Platz, Joshua Kimmich ist auf dem Platz, Luis Diaz ist auf dem Platz. All die genannten haben gerade, auch inklusive Michael Olise, warten müssen auf ihren Einsatz in den ersten 45 Minuten. Er hatte Vincent Kompany, der Trainer der Münchner, ja ordentlich durchrotiert. Allerdings hat das zu einem Zwischenstand von 1:2 geführt. Heidenheim führt nach wie vor eben mit diesen 2 Toren, hat es ordentlich gemacht in der ersten Halbzeit, schön auch hinten die Lücken zugemacht, gut alles wegverteidigt, vorne die Möglichkeiten genutzt, weil die Bayern wirklich sehr fahrig gewirkt haben in den eigenen Abwehrreihen. Ja, aber ich bin sehr, sehr gespannt, ob man jetzt dem Druck von Harry Kane und Co. auch standhalten kann. Der Ball läuft wieder, 1 Minute ist sie jung, die zweite Halbzeit.
1: Okay, Tor für Frankfurt, Usun war es direkt mit Beginn der zweiten Halbzeit. Das 1:0 gegen den HSV. Jetzt zu Flo Winkler nach Hoffenheim. Florian.
4: Das war mal eine richtig knappe Kiste. Glück für Olli Baumann, den Nationalkeeper und Keeper von Hoffenheim, bei seinem Schussversuch aus dem 16er raus. Da sprint ihm auf einmal Dennis Undaff entgegen, streckt das Bein raus und blockt den Schuss. Und er geht zumindest mal Richtung Tor, wenn auch dann vorbei. Hui, da ging mal kurz der Puls hoch bei den Hoffenheim-Fans und auch bei den Hoffenheim-Spielern, die jetzt aber im Ballbesitz sind, über die linke Seite mit Wouter Börcher, schickt den gestarteten Basumana Touré auf dem linken Flügel. Der ist schon jetzt im Strafraum, spielt direkt durch. Das Kramaric-Tor! 49. Doppelpack André Kramaric. 3:1. Du wirst bekloppt. Der Kroate macht seinen 14. Saisontreffer. Vertrag verlängert vor dem Spiel. Und jetzt in diesem wichtigen Spitzenspiel gegen Stuttgart trifft er zum 3:1.
1: Hoffenheim 4., Stuttgart 5., Leverkusen 6., jetzt 5 Punkte hinter Hoffenheim. Das ist die Konstellation im Rennen um die Champions League Plätze. Ab nach Frankfurt, Dirk Schmidt.
5: Es ist etwas passiert in Frankfurt. Die Frankfurter Eintracht führt mit 1:0 gegen den Hamburger SV. Jetzt kommt aber zunächst einmal der HSV über die linke Seite. Das wollen wir uns anschauen. Flanke hinein in den Strafraum. 2-3 Spieler verpassen dann die Chance für den HSV. Und das Tor, der Ausgleich. Halbrechte Position und dann ist der Ball drin. Grünberg war es gewesen aus der halbrechten Position. Trocken geschossen und Zetterer kann nicht zupacken und halten. Es steht 1:1 und die Führung der Frankfurter Eintracht kurz zuvor erzielt in der 49. Minute durch Can Usun nach einer Einzelleistung und einem schönen Schuss aus etwa, na sagen wir 12 Metern, die wurde eben egalisiert durch Grünbeck vor den Hamburger SV. Und alles wieder offen. Es steht 1:1 zwischen Eintracht und dem HSV.
1: Wie schön, Dirk Schmidt, ne? Armin Lehmann. Herrje! Welche Leistung! Das ist, er hat ein Copyright auf dieses Herrje, ne? Aber was macht der FC bei Union?
2: Ja, sie lassen im Augenblick erstmal den Ball so ein bisschen laufen, versuchen Ruhe in die eigenen Aktionen zu bringen. Marie-Louise Eter, die ja Steffen Baumgart, den noch früheren Kölner Trainer, hier bei Union abgelöst hat. Drittes Spiel, zum dritten Mal liegen sie hinten. Die ersten beiden haben sie verloren. Und da ist im Augenblick nicht so wirklich zu erkennen, dass Union jetzt wirklich besser geworden ist durch diesen Trainerwechsel. Aber schauen wir mal, Fehlpass jetzt. Deshalb das Murren im Hintergrund von Eisern Union. Die Fans sind auch unzufrieden. Die Kölner müssen aus meiner Sicht jetzt auf das zweite Tor gehen, denn wenn du hier in der Schlussphase den Gegner dann nochmal ins Spiel reinkommen lässt, dann kann das schnell ins Auge gehen. Die drei Punkte, die wären sowas von wichtig für die Kölner. Und aktuell hätten sie sie. Sie führen nämlich mit 1-0.
1: Ja, hier ist WDR 2 und es sind diese Zwischenstände. 3-1 führt also Hoffenheim gegen den VfB Stuttgart. Werder Bremen liegt 0-2 hinten gegen Augsburg. Frankfurt, Hamburg, also HSV, steht 1-1. Bayern München liegt gegen Heidenheim 1-2 hinten immer noch und Köln führt mit 1-0 bei Union Berlin. Heute Topspiel für euch. Leverkusen gegen Leipzig. Zwei Mannschaften, die sich einrichten wollen in der Champions League und das Jahr für Jahr für Jahr. Leipzig ist auf einem sehr, sehr guten Weg. Leverkusen muss sich strecken. Ole Werner ist ja Trainer von Leipzig und er freut sich.
6: Absolut ein geiles Spiel. Auch als Trainer, weil du natürlich viele Offensivaktionen siehst, weil du siehst einfach, was für wahnsinnige Spieler da sind.
1: Genau, und der hat da einen guten Job gemacht, sitzt fest im Sattel, im Gegensatz zu seinem dänischen Kollegen Kasper Hjelmeland. Ja, wer soll da spielen? Und also es ist so für ihn ein bisschen komisch vor dem Spiel.
7: Wenn du eine Minute spielst oder 90, wir müssten alle mit unser Beste für die Mannschaft, für unsere Fans, für unseren Verein alles machen.
1: Genau, und Tabsoba, sein Vertrag, er ist ja einer der Meister in Leverkusen, der wurde unter der Woche verlängert. Vielleicht ist das richtige Signal zur richtigen Zeit für Leverkusen. So, zurück zu Armin Lehmann an die alte Försterei. Du forderst mehr Initiative vom FC, weil Union einfach schlecht ist, oder?
2: Naja, schlecht würde ich nicht sagen. Die machen schon ein ordentliches Spiel, machen jetzt natürlich auch ein bisschen mehr Druck, ohne dass sie da bisher zwingend waren und kriegen gerade einen Freistoß. 1-0 für den FC. Halblinke Position, Ball kommt rein. Und da bin ich wieder bei deinem Schlecht. Das war ein schlechter Freistoß. Der war leicht zu verteidigen für die Kölner. Das sind eigentlich fiese Situationen. Das sind eigentlich auch so die Situationen, die Union liebt, diese Standards. Da sind sie brandgefährlich. Und der Freistoß war so leicht, direkt für den ersten Kölner Abwehrspieler zu verteidigen. Und jetzt muss Union ganz hintenrum, fast über den eigenen Torwart, das Ganze aufbauen. Köln lauert, Union versucht was, 0-1 der Spielstand.
1: Gut, dann bleibt mal für uns da in Lauerposition, Armin. Wir sind zwischendurch mal in München, weil das ist ja schon spannend. Trifft Bayern gegen Heidenheim und wenn ja, wann? Das ist ja die Frage. Patricia Gabo ist die Reporterin.
3: Die Heidenheimer wirken jetzt gerade nicht so, als wollten sie sich ein Autogramm von Luis Diaz abholen. Die waren nämlich so weit weg von ihm, dass er da freie Bahn hatte. Aus seinem Torschussversuch ist allerdings nichts geworden. Jetzt mal Möglichkeit für Heidenheim. Aber der Ball, der von ganz hinten rausgespielt wurde in die Spitze, der landete nur beim Torhüter der Münchner, bei Jonas Urbich. Der verlagert das Spiel auf die rechte Seite. Kimmich, Pass rüber über die Mittellinie auf Olise. Olise pendelt wieder den Ball vom linken auf den rechten Bein. Er zaubert, er lässt seinen Gegenspieler während sie hat, also ich will nicht sagen alt aussehen, aber nett ist das natürlich auch nicht, was er da macht. Verlagerung auf die halblinke Position, schon 10 Meter von der Strafraumkante. Der Heidenheimer entfernt Luis Diaz jetzt wieder mit dem Steckpass durch die Mitte. Aber Heidenheim hat aufgepasst und will diese 2-1-Führung weiterhalten. 52 Minuten sind durch.
1: Okay, wieder zu Armin Lehmann. Ist der FC...
2: Ja. Dicke Chance für die Kölner. Seid Elmaler über die rechte Seite. Schaltet den Turbo ein. Kein Abseits von Kaminski in der Mitte. Aber der Ball kam so 20 Zentimeter Höhe. Das ist schwierig. Nimmst du den mit dem Fuß oder machst du so einen Hechtflugkopfball? Er versucht den Fuß reinzustecken, verfehlt das Ding ganz knapp. Riesenmöglichkeit fürs 2-0. Aber jetzt kommt schon Union. Also Spiel nimmt mal ordentlich an Fahrt auf, nachdem wir ja hier so 25, 30 Minuten lang nur einen Höhepunkt hatten, nämlich dass der Ball geplatzt ist. Das sagt dann alles über die Qualität des Spiels bis dahin aus. Dann das Traumtor von Bülter in der 33. Minute aus 17 Metern, genau in den Winkel. Das macht er einmal in der Saison so schön oder im Training. Aber im Spiel gelingt ihm das auch nicht so oft. Aber der war super und jetzt gibt es nochmal Einwurf für Union. Rein in den 5-Meter-Raum. Die Kölner können erstmal klären. Nächster Ball. Schlecht und harmlos. Marvin Schwäbe, der hat mal was zu tun. Der musste noch keinen ernsthaften Schuss halten, denn alles, was Union abgeliefert hat, ging drüber oder neben seinen Kasten. Und deshalb Schwäbe jetzt mal mit dem abgefangenen Ball. Es bleibt beim 0-1.
1: Ah, schnell ins Weserstadion. Da ist Olaf Rath hier, unser Reporter. Olaf, das ist ein aufregendes Spiel und die Bremer müssen schon auch in den Keller gucken, ne?
8: Die müssen in den Keller schauen, aber jetzt gerade wollten sie mal wieder die Treppe wieder rausgehen aus dem Keller und mal schauen, wie es denn da oben aussieht. Aber der Treffer, der hier gerade bejubelt wurde von dem eingewechselten Salim Musa, der wurde direkt von Schiedsrichter Daniel Siebert kassiert. Da gab es wohl eine Abseitsstellung zuvor, aber ansonsten wäre das dann der Anschlusstreffer gewesen. Daniel Thune, der Coach der Bremer, hat ja auf voller Offensive jetzt gesetzt im zweiten Durchgang. 3 Offensivspieler neu reingebracht und der eine wäre denn jetzt ja beinahe auch zur Stelle gewesen, aber der Treffer wieder einkassiert, bedeutet weiterhin 2:0 Führung für den FC Augsburg.
1: Gut. Leute, ich nehme jetzt mal den Fuß vom Gaspedal und rolle einen roten Teppich von unserem Studio nach Frankfurt aus. Da sitzt Dirk Schmidt, unser Reporter. Dirk, du hörst uns. Ich möchte einfach im Namen von allen hier vom WDR Danke sagen für so viele tolle Reportagen von dir. Das ist heute deine letzte Reportage und danach ist Schluss für dich on air. Dirk, wir hören noch mal rein in eine deiner wichtigsten Reportagen aus dem Jahr 1999.
9: Dann ist es Fjalltoff, der ist im Strafraum und er trifft. Tor! Tor! Für die Frankfurter Eintracht, 5:1. Herrje, welche Leistung!
1: Frankfurt rettete sich und Nürnberg stürzte in den Abgrund und du warst Teil davon. Danke dafür, Dirk.
10: Ja, es war ein bisschen Dienstplanglück, ne, dass du dich übertragen durftest. Aber ich muss sagen, du merkst halt danach, es ist so lange her, wie alt du bist, ne, inzwischen. Also es ist so, aber es macht immer noch Spaß und wir sehen im Moment die Frankfurter, steht ja 1:1 zwischen der Eintracht und dem HSV. Und ehrlich gesagt, der HSV macht's gut und die Frankfurter haben richtig Schwierigkeiten, wieder richtig in dieses Spiel hineinzukommen. Es bleibt beim 1:1.
1: Dirk, mach's gut, Grüße vom WDR, danke für alles, okay?
10: Gerne.
1: Okay, jetzt nach Hoffenheim kommt wieder Alltag. Bitte, Hoffenheim.
11: Jetzt bin ich mal wirklich gespannt, wie sich die Statik im Offensivspiel vor allen Dingen beim VfB Stuttgart ändert. Mittelstädt drin und Ermedin Demirovic mit dabei. Dafür Wagnermann und Chabot, also zwei eher defensive Spieler beim VfB Stuttgart, mit jetzt rausgegangen. Und das heißt, beim Spielstand von 1:3, Stuttgart muss kommen. Und kommt jetzt mal über Chris Führig, der Torschütze, zum zwischenzeitlichen Ausgleich. Nimmt Mittelstädt mit, aber dessen Passversuch von der linken Seite an der Strafraumgrenze wird erstmal geblockt. Gibt zumindest mal in dieser jetzt 58. Spielminute den nächsten Eckball für die Schwaben, die sich jetzt mal aufraffen müssen, die strukturierter, klarer nach vorne spielen müssen. Das hat auch Sebastian Hoeneß mehrfach jetzt von der Coachingzone aus reingebrüllt, dass ihm das zu wenig ist. Und die 10.000 Stuttgarter Fans, die hoffen noch beim Spielstand hier aktuell aus Gästesicht von 1:3.
1: Armin Lehmann, jetzt mal so ein Gedankenexperiment. Stell dir mal vor, der erste FC Köln würde seine Torchancen mal nutzen.
2: Ja, wenn sie die nutzen würden, dann wird es hier 2:3:0 stehen. Sie halten im Augenblick den Gegner schon mal gut weg von ihrem eigenen Tor. Also noch keine echte Großchance für Union Berlin in dieser zweiten Halbzeit, die jetzt auch schon 10 Minuten alt ist. Köln führt immer noch und das mit 1:0 durch das schöne Tor von Bülter. Aber sie hätten halt nachlegen können. Waldschmidt, dicke Chance. Kaminski, 2 dicke Chancen. Und dann trauerst du dem möglicherweise am Ende hinterher. Das haben wir ja letzte Woche gesehen gegen Leverkusen. Da waren es, glaube ich, 10, 11 Hochkaräter. Und sie haben keine einzige, ganz am Ende dann das durch Luca Waldschmidt im Tor untergebracht. Das sind natürlich Dinge, die fehlen dir dann nachher auf deinem Punktekonto. Ja. Aktuell immer noch 1:0 die Führung für Köln. Union Berlin findet kein Rezept. Köln steht defensiv sehr, sehr stabil. Macht da nicht viel, auch wenn es jetzt einen Freistoß für Union gibt. Bleibt beim 1:0 für den FC.
1: Wir haben noch ein frisches Tor reinbekommen. Vieira, es ist der Königstransfer für die Hamburger, würde ich sagen. Mit dem Führungstreffer, dem 2:1 in Frankfurt. Und Leon Goretzka macht in diesem Moment das 2:2 für die Bayern gegen Heidenheim. Und das erleichtert die Situation für den VfL Wolfsburg und St. Pauli im Tabellenkeller. Weil damit fallen die Heidenheimer wieder nach hinten. Aber die sind auch nur ein Punkt entfernt oder ein Tor entfernt von der Führung. Also ist noch ein offenes Spiel. Und wir machen gleich für euch das, was wir samstags am besten können. Das ist die Konferenz WDR 2.

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1: Die Staus mit den längsten Wartezeiten. Die A1 Münster Richtung Osnabrück ist zwischen Flughafen Münster, Osnabrück und Bad Bergen nach einem Unfall bis voraussichtlich 20 Uhr gesperrt. Die A1 Bremen Richtung Osnabrück ist zwischen Osnabrück Nord und Osnabrück Hafen nach einem LKW-Unfall gesperrt. Die 42 Dortmund Richtung Kamp-Lintfort zwischen Duisburg-Bekerwerth und Moers Nord 30 Minuten 2 Kilometer. Die A43 Recklinghausen-Wuppertal ist zwischen Kreuz Recklinghausen und Bochum-Riemke in beiden Richtungen bis morgen früh gesperrt. Da wird eine Brücke abgerissen. Die örtliche Umleitung ist voll. A61 Mönchengladbach-Koblenz, die ist zwischen Tirnich und Gümlich nach einem Unfall bis in den Abend gesperrt. 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
8: Armin Lehmann, was ist los mit Köln?
9: Es ist relativ still an der alten Försterei. Und das heißt, Köln hat getroffen. Zeit, Elmar.

0: gefreut, dann sind wir schon mal zwei. Hier ist die Bundesliga-Konferenz, die drittletzte in dieser Saison. Wir machen den Anfang in Hoffenheim. Jens-Jörg Krieg ist da, unser Reporter. Hoffenheim gegen den VfB Stuttgart.
1: Wer ist die Nummer 1 im Ländle? Der Frage gehen wir nach. Mit großer Freude. Es steht 3:2. Damit wären die Hoffenheimer aktuell vorbei an den Stuttgartern. Vierter im großen Portemonnaie-Walzer, im großen Rennen um die Champions League. Es ist ein tolles Spiel mit 5 Toren insgesamt. Und es ist natürlich auch spannend, nicht nur oben an der Spitze, sondern auch beim Meister, wo eine Mannschaft noch ums Überleben kämpft, bei Edgar Endres, die Heidenheimer nämlich.
2: 2:2. Wer hätte das gedacht nach knapp 65 Minuten? Ein Unentschieden des krassen Außenseiters, der diesen einen Punkt noch irgendwie festhält nach einer 2-0-Führung. Jetzt allerdings 2:2 und die Bayern mit dieser brutalen Einwechslung von Kane, Kimmich, Diaz und Olise drängt auf das dritte Tor, aber noch hält die Abwehr und bei Tim Brockmeier, Frankfurt HSV, droht das nächste Ungemach aus Sicht der Hessen.
3: Ja, da würde Riera gerne solche Qualität einwechseln können, wie der Vincent Kompany bei den Bayern hat. Kann aber nicht. Er hat Bahoya, Chaibi und Christensen gebracht, nachdem die Eintracht geführt hat mit 1:0 durch Uso und tolle Einzelleistung. Aber der HSV mit einem tollen Auswärtsspiel zurückgekommen ist. Ausgleich durch Grönbeck, nur 2 Minuten nach dem Rückstand und 8 Minuten später Riera, weil die Frankfurter zu luftig verteidigen, einmal mehr in dieser Saison. Der HSV ist vorne, Frankfurt wechselt, aber bringt die PS nicht auf die Straße, 69 Minuten vorbei. Tolles Spiel auch hier, genauso wie in Berlin mittlerweile bei Union gegen Köln, Tabea Kunze.
4: Hier singen die Kölner Fans nie mehr zweite Liga. Said El Mala hat auf 2:0 gestellt, sein 12. Bundesligator, sein erstes mit links. Die Kölner sind also auf dem Weg Richtung Klassenerhalt. Union muss wieder nach unten gucken, nach einem mittlerweile auch viel zu ungefährlichen Auftritt. Die Kölner verdient vorne und in Bremen, da führt der FC Augsburg bei Felix Gerhardt.
5: Ja, 2:0 stand zur Hälfte, zur Halbzeitpause für die Gäste. Beide Maler Anton Kade, der sich mittlerweile zum absoluten Goalgetter entwickelt. Die letzten 3 Tore des FCA in der Bundesliga hat er erzielt. Und dann hat sich Werder aber reingekämpft in diese zweite Hälfte. Und vor 2 Minuten der Anschlusstreffer. Romano Schmid nach einer Traumvorlage, muss man sagen, von Olivier Demann mit der linken Hacke hinter dem eigenen Standbein vorgelegt auf Romano Schmid und dessen Schuss noch abgefälscht. Keine Abwehrchance für Finn Dahmen. Also hier nur noch 1:2 aus Bremer Sicht. Noch mehr Tore sind gefallen bei Hoffenheim gegen Stuttgart und Jens-Jörg Krieg.
1: Und da läuft der nächste Überfall und dann gibt es die Attacke gegen Aslani von Karasor, der in der Mitte da abräumt. Karasor war schon an 2 Toren beteiligt, hat 2-mal versucht, den Brand zu löschen und dann am Ende irgendwie den Grillanzünder gefunden mit Kopfballvorlagen, jeweils in der ersten Halbzeit für Kramaric und für Touré. Das müsste jetzt wahrscheinlich sogar rot geben in dieser Situation. Sein Einsteigen war relativ rüde, die Diskussion laufen. Aber das Wichtigere zuerst. Es steht hier 3:2 für die Hoffenheimer. Wir reden hier von einer Mannschaft, die in der vergangenen Saison fast abgestiegen wäre. Jetzt heißt die Frage Real Madrid oder PSG. Darauf läuft es hinaus. Sie sind aktuell Tabellenvierter, haben jetzt 60 Punkte, sind vorbei an den Stuttgartern. Heute Abend spielen ja noch die Leipziger. Und da ist die rote Karte jetzt auch noch in der Luft gegen den VfB. Rot gegen den VfB. Der Kapitän muss runter in dieser Situation. Sorry, dass wir hier ein bisschen länger drauf geblieben sind. Aber das, lieber Eddie, das war natürlich wichtig. Wir gehen wieder zum Meister, der eine Halbzeit nicht meisterlich gespielt hat, aber reicht die zweite, um das Ganze auf die Seite der Rekord-Bayern zu ziehen.
2: Fast das 3:2 durch Kimmichs Kracher an den Pfosten, aber jetzt die hundertprozentige, die mehr als hundertprozentige Chance zur 3:2-Führung für Heidenheim. Konter über Arjen Ibrahimovic, der liegt super quer auf Erin Dingschi und er scheitert aus 5-6 Metern an Jonas Urbich, komplett frei. Den musst du machen im Abstiegskampf und dann hätten die Bayern sich nochmals kräftig schütteln müssen. Zuvor, ich habe es angedeutet, dieses Mordsgerät von Joshua Kimmich an den rechten Pfosten, der hat kurzfristig geraucht, so viel Bums war dahinter. Die Bayern drückend überlegen, aber Heidenheim kämpft und Heidenheim immer wieder mit diesen gefährlichen Kontern, fast mit dem 3:2. Tim Brockmeier, Frankfurt HSV, was macht der HSV heute so gut?
3: Die spielen extrem effektiv, machen aus den wenigen Chancen, die sie haben, einfach Tore. Allerdings hier und da auch, weil sie gelassen werden. Kommen jetzt schon wieder über die linke Seite. Die machen ein tolles Spiel. Lokonga geht da bis auf die Grundlinie, fast links an der Eckfahne gegen Larsson. Macht einen Haken, zwei Haken. Marschiert es wieder zurück. Wird gar nicht richtig angegriffen, die Frankfurter. Jetzt mit Amenda mal dazwischen.
5: Tor in Bremen! Tor für den FC Augsburg!

0: Wolfsburg wieder 2-Tore-Führung für die Gäste. Nach einer Ecke von der linken Seite die Verlängerung und am langen Pfosten. Ja, wer war es denn da? Ich kann es gar nicht genau erkennen. War es Christian Jakic, der eingewechselt wurde in der ersten Hälfte? Egal, sei es drum. Die Augsburger, sie jubeln hier 3:1, 70. Minute. Wieder der alte Spielstand bzw. der alte Abstand hergestellt durch den Treffer am langen Pfosten. Durch Jakic, genau der war es. Wir gehen wieder zu Tim nach Frankfurt.
1: Wo die Tapas mittlerweile richtig am Brennen sind. Das Stadion, zumindest die Eintracht-Fans, haben den Support eingestellt, sind stinksauer. Albert Riera findet kein Mittel, auch gegen den HSV nicht. Gestern mit einer Wutrede in der PK hat die örtliche Presse attackiert, hat ihnen Lügen vorgeworfen, hat ihnen gesagt, sie verbreiten Gift im Umfeld des Vereins. Dabei wurde einfach nur eine Auseinandersetzung mit ihm und Johnny Burkhardt, die verbrieft war, veröffentlicht. Das hat ihn auf die Palme gebracht. Er ist Attacke-Modus gefahren, aber er kann nicht liefern, hat einen schlechten Punkteschnitt als sein Vorgänger Dino Topmöller und deswegen sind hier alle richtig sauer, natürlich auch auf die Mannschaft. Der HSV führt mit 2:1, die Eintracht kommt über die halbrechte Position, Pass von Usun in den Strafraum und dann kommt Knauf zu Faul und bekommt auch den Freistoß. Oh, das ist eine gute Position, 17 Meter Torentfernung, wird ein bisschen dauern, vielleicht melde ich mich gleich nochmal, wenn das hier zum Elfer kommt. Wir gehen nach Berlin.
2: Ihr führt weiter in der 1. FC Köln mit 2:0. Union-Trainerin Marie-Louise Ehter hat umgestellt auf Viererkette, hat Innenverteidiger Nsoki rausgenommen und für ihn Stürmer Tim Skarke gebracht. Jetzt wird das Spiel hier gerade unterbrochen. Es gibt eine Trinkpause bei 26 Grad und Sonnenschein in Berlin. Ich würde sagen, wir gehen dahin, wo der Ball rollt, zum Spiel Werder Bremen gegen Augsburg.
0: Ja, wo die Augsburger sich ja sehr gefreut haben über ihren Führungstreffer bzw. über das 3:1, der alte Abstand wiederhergestellt für die Augsburger. Und wir haben viel gesprochen über den möglichen Klassenerhalt bzw. den möglichen Vermeidung des direkten Abstiegs für die Bremer an diesem Wochenende. Wir dürfen nicht vergessen, der FC Augsburg spielt möglicherweise noch um Europa mit. Stand jetzt sind es 3 Punkte, allerdings auch das schlechtere Torverhältnis auf Platz 7 auf die Frankfurter Eintracht, die ja zurückliegt. Da gehen wir jetzt nochmal hin zu Tim Brockmeier.
1: Ja, aber der Freistoß, ich hätte mich gemeldet, wenn Can Usun sich dahingestellt hätte, weil dem hätte ich zugetraut mit seinem ganz feinen Füßchen, dass er das Ding reinmalt, aber es war nur, Entschuldigung, soll nicht despektierlich sein, Fares Shaibi und der hat in dieser Saison noch nicht wirklich durch tolle Standards geglänzt. Sein Freistoß geht in die Mauer, dann beschweren sich die Frankfurter, weil sie sagen, das war doch ein Handspiel. Dennis Aitekin zeigt erstmal auf die Ecke, weil der Ball ins Tor ausging von einem HSV-Abwehrspieler, lässt sich aber jetzt unterrichten aus Köln. Videoassistent ist Pascal Müller, hat Kontakt aufgenommen, sagt jetzt aber, nee, war kein Handspiel. Es gibt nur diese Ecke für die Eintracht von der rechten Seite. Die hat so Druck, die SG. Die wollen nach Europa und verzocken alles in den Fünfer gespielt. Kopfballabwehr, Umschaltmöglichkeit für den HSV. Nee, die ballern den Ball erstmal einfach nur weg. Die gehen gar kein Risiko mehr, weil sie hier 2:1 führen und das völlig zurecht. Bremen, Augsburg, Felix nochmal.
0: Da läuft der Konter für die Augsburger. Das ist Anton Kader auf die linke Seite gespielt. Schon im Strafraum der Schussversuch. Und Mio Backhaus ist da und kann klären für die Bremer. Das wäre mit Sicherheit die Entscheidung gewesen hier beim Stande von 1:3 aus Bremer Sicht. Augsburg mit einem cleveren Spiel. Das ist hier definitiv der Fall, nachdem die Bremer richtig gut reingekommen sind. Aber ich glaube, die fangen langsam an zu denken. 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Hier die 3:1-Führung für den FC Augsburg und 3:2 führt die TSG Hoffenheim weiter gegen VfB Stuttgart. JT.
3: 5 Tore, ein richtiges Spektakel. Die Hoffenheimer jetzt mal im Rückwärtsgang, nachdem hier in der 69. Minute der Kapitän des VfB runter musste, berechtigt runter musste mit der offenen Sohle in die Achillessehne von Aslani. Elkanus mit dem versteckten Pass, der aber hängen bleibt bei Abdullahu. Und der nächste Sprint da drüben mit den Hochgeschwindigkeitsartisten mit Lemperle kann starten. Aslani ist hier drüben auf der rechten Seite. Gute Chance jetzt für die TSG. Achtung, Abschluss und gehalten von Nübel und Nachschuss und wieder gehalten von Nübel und weggeschlagen von Lebeling. Doppelchance für die Hoffenheimer, die nach wie vor hier die bessere Mannschaft sind im großen Duell um die Champions League. Aktuell Tabellenvierter gegen den Pokalsieger, gegen den Pokalfinalisten. Die bessere Mannschaft sind. Sascha Stegemann fordert die nächste Pause ein. Asignon wird reinkommen beim VfB. Aber Zeit vor Auswechslung haben wir bei einer Konferenz mit 6 Spielen heute schon mal gar nicht. Deswegen zu den Rekord-Bayern, die immer noch am 27. Saisonsieg basteln bei Edgar Endres.
4: Ja, und sie sind nah dran. Sie hat eine weitere Chance durch Luis Diaz. Jetzt Kane im Strafraum, lehnt sich da in den Gegenspieler richtig rein gegen Jonas Föhrenbach. Ball kommt zu Olise, tänzelt da im Strafraum, legt nochmal rechts raus zu Leimer, flankt hoch und weit Richtung zweiten Pfosten über die gesamte Abwehr der Heidenheimer hinweg zu Luis Diaz. Wieder zurückgespielt auf Ito. Die Bayern drängen und drücken jetzt die Gäste komplett in den Strafraum und an den Strafraum ran. Achtung, Jackson am linken Flügel. Nächster Eckball für die Roten in dieser 75. Minute. Noch nie hat Heidenheim in 5 Bundesligaspielen einen Punkt gegen einen Tabellenführer geholt. Und das wäre heute quasi eine Premiere. Aber noch ist es ein weiter Weg. 15 Minuten noch zu spielen. Eckball für die Bayern mit Kimmich. Der kurze Anlauf. Vorne natürlich alle großgewachsenen Spieler. Auch alle Stürmer mit Olise, mit Diaz, mit Chucks und Kane. Ball schwebt herein auf den kurzen Pfosten. Erstmal wieder raus. Und dann nächster Schussversuch mit Olise. Auf links raus zu Joshua Kimmich. Jetzt ist es eigentlich fast nur eine Frage der Zeit. Achtung, Flanke von Diaz, Ito, bitte,
2: Tabea. Tor in Berlin, Tor für den ersten FC Union Berlin und es konnte nur so gehen. Ecke von der rechten Seite, Kopfball Tom Rothe ins lange Eck zum 1:2 aus Unioner Sicht.
4: Budu, Budu, Ziv, Ziva, Zide Georgia mit einem Traumschuss, mit einem Wahnsinnstor aus 20 Metern halblinker Position. Oben rein in den Winkel, Konter der Heidenheimer, 76. Minute, 3:2 für den Außenseiter, der zweifache Georgier. Bitte wieder Tabea.
2: Das war genau die Situation, vor der die Kölner doch gewarnt waren. Die Standardsituationen der Unioner. Die Flanke von Trimmel von der rechten Seite findet den Kopf von Rothe. Und der mit einem Aufsetzer ins lange Eck noch durch die Beine von Köln-Verteidiger Simpson Pusey. Der konnte nur noch hinterher gucken. Jetzt haben wir hier noch eine richtig feurige letzte Viertelstunde. Die Unioner versuchen, diesen Schwung mitzunehmen. Über den eingewechselten Butschu. Der schickt den ganz, ganz schnellen Berg. Links auf Höhe des Kölner 16ers. Viel Platz. Hat er irgendwie eine Anspielstation? Rothe bietet sich schon wieder an. Am Elfmeterpunkt. Ah, Berg verschleppt das Spiel jetzt zu Kämmlein. 30 Meter vor dem Kölner Tor sind wir jetzt schon wieder. Pass nach links raus zu Butschu, der eingewechselt wurde, der sich anbietet, der junge Stürmer. Und jetzt steht er da auf dem Ball. Jetzt haben sich die Kölner natürlich schon längst wieder im eigenen 16er sortiert. Und Union muss diesen Angriff abbrechen. Aber hier ist es jetzt wieder spannend in Bremen. Ja, Felix, wie viel Spannung ist denn da bei dir eigentlich noch drin?
5: Ja, wir hatten 5 Minuten Spannung in den 5 Minuten, in denen Werder auf ein Tor ran war. Dann Christian Jakic mit dem 3:1 für den FC Augsburg. Und die Augsburger kommen jetzt mal wieder und haben eine Ecke von der rechten Seite. Jetzt wird er gleich hereingebracht, Hand gehoben und somit angezeigt, welche Eckballvariante gespielt wird. An den Fünfer geschlagen, Mio Backhaus, da flutscht ihm durch die Finger und dann geklärt. Eieiei, der Mio Backhaus, der macht so eine gute Saison, nur einen schweren Fehler gemacht. Und jetzt war es beinahe soweit. Der flutscht ihm durch die Finger, aber dann kann er ihm nachfassen sichern. Der Konter der Bremer eingeleitet, aber erstickt von den Augsburgern, die sofort nach hinten geeilt sind und alles zustellen. Aber Werder im Ballbesitz mit Olivier Demann, der dieses 1:2 wunderbar vorbereitet hat. Auf der linken Seite in der Kombination jetzt mit Justin Ginma, aber da sind gleich 3 Augsburger davor und stellen den Weg zu. Romano Schmid, der Torschütze zum 1:2, tankt sich irgendwie durch, ist fast schon auf der Höhe des Strafraums. Salih Moussa mit dem Schuss daneben, ab nach Frankfurt, Tim Brockmeier.
6: Ja, wo es gerade eine ziemlich schwere Szene gibt, 81 Minuten vorbei, 2:1 für den HSV, denn Toruna Riga ist nach einem Kopfballduell mit Knauf, das gar nicht so schlimm aussah, am eigenen 16er zu Boden gegangen. Sofort gab es hektisches Winken der Spieler in Richtung des medizinischen Personals, sie sind auch sofort auf dem Platz, auch die Frankfurter Mediziner sind mit dazu, weil es offensichtlich eine ziemlich schwere Verletzung ist. Sanitäter sind jetzt auch dabei, Stadion ist sehr ruhig, Spiel ist unterbrochen, wünschen wir alles Gute an Jordan Toruna Riga, deswegen erstmal weiter Hoffenheim, Stuttgart, JT Rieck.
3: Ballbesitz für die TSG. Das Spiel hat hier die angepeilte Reiseflughöhe. 5 Tore. Es ist ein wirkliches Endspiel um die Champions League zwischen diesen beiden Teams. Kramaric, Doppeltorschütze zum 4. Mal im Jahr 2026. Wahrscheinlich wird heute noch bekannt gegeben, dass sich ein Vertrag bis ins Jahr 2028 verlängert vom Ur-Kroaten, der seit 10 Jahren hier im Kraichgau spielt. Langer Ball von Baumann in die Spitze geschlagen. Die VfB-Mannschaft, die ja mit einem weniger unterwegs ist, trotzdem mit guten Möglichkeiten immer wieder auf Leveling und Demirovic. Jetzt ist der Ball da drüben, aber bei Hendricks bleibt hier also beim Spielstand von 3:2. Blick zur Uhr. Noch sind es 10 Minuten und da ist noch vieles möglich, auch für die großen Bayern, die vielleicht nicht so begonnen haben wie am Mittwoch, aber vielleicht jetzt noch in der letzten Viertelstunde bei Edgar Endres auftreten.
4: 11 Minuten noch, Bayern über die rechte Seite mit Konrad Leimer, flankt herein, aber Dinard Ramay ist da, kann den Ball unter sich begraben. Blick auf die Tabelle, Heidenheim 25 Punkte, Wolfsburg 25, St. Pauli 26, was für eine dramatische Entstehung hier momentan im Abstiegskampf. Sollte es bei dieser Sensation bleiben, dass hier Heidenheim tatsächlich in München gewinnt. Aber noch ist es ein weiter Weg, Rückpass zu Jonas Urbich, die Bayern natürlich jetzt wütend mit einem weiteren Wechsel, Alfonso Davies für Jonathan Tarrain und Nicolas Jackson kämpft da und auch bei den Heidenheimern ein Wechsel. Schimmer für Pieringer, also ein offensiver Mittelstürmer für den anderen. Und jetzt gehen wir nach Frankfurt zu Tim Brockmeier, Frankfurt HSV.
6: Ja, die gute Nachricht, Torunariga konnte zumindest gestützt, aber auf eigenen Füßen den Platz verlassen, ist bei Bewusstsein und musste aber ausgewechselt werden. Trotzdem scheint es hoffentlich nicht ganz so schlimm zu sein für ihn. Ist Paulsen gekommen, Yusuf Paulsen, das ist eine gute Nachricht wiederum in Pech, denn der war lange nicht dabei, Verletzungsgründen ist jetzt dabei. Genauso wie Vuskovic, Luka Vuskovic, schmerzlich vermisst beim HSV, das Top-Talent, der zweitbeste Scorer bei den Hamburgern, auch er lange verletzt ist. Reingeworfen worden jetzt ins Spiel, darf mitmachen. Das Ganze beim Stande von 2:1. Hier wird es noch sehr lange gehen, weil das waren jetzt 2-3 lange Unterbrechungen. Frankfurt hat auch gewechselt. Das letzte Offensivfleisch, was sie noch haben, auf den sommerlichen Grill geschmissen von Trainer Albert Riera. Aymar Mouni und Ebnu Talib sind auf dem Platz. Aber Frankfurt liegt immer noch zurück. 1:2. Weiter nach Berlin. Union gegen Köln. Tabea Kunze.
2: Ja, und auch hier der Zwischenstand von 1:2 aus Sicht des Heimteams Union. Noch 11 Minuten bleiben den Berlinern, die wirklich aufgewacht sind nach diesem Tor, diesem Kopfballtor durch Rothe. Kein Team der Bundesliga kassiert so viele Gegentore nach Standards wie der 1. FC Köln. Das haben sie auch heute hier wieder unter Beweis gestellt. Trainer René Wagner hat inzwischen Kaminski und El Mala rausgenommen, also seine Offensivkünstler. Die sind jetzt nicht mehr auf dem Rasen. Jetzt geht's um Arbeiten, um Verteidigen gegen den 1. FC Union. Und der angeschlagene Verteidiger Christopher Lund, der wird jetzt ausgewechselt. Für ihn kommt Joel Schmid in die Partie. Natürlich auch mal eine kleine Unterbrechung, um den Spielfluss bei den Unionern zu hemmen. Also hier ist das Spiel noch lange nicht entschieden. Wie ist dein Gefühl, Felix, beim Spiel Bremen gegen Augsburg?
5: Ja, zumindest glaubt Daniel Thun, der Bremer Trainer, dass es noch nicht entschieden ist. Er hat nämlich alle Offensivkräfte, die er noch zur Verfügung hat, auf den Platz gebracht. Und Jens Stay, der Mittelfeldmann, der aber der Top-Torjäger ist, der taucht auch immer wieder im Strafraum auf. Gerade eben nach einer Flanke von der linken Seite verpasste er nur knapp den Ball. Sonst wäre es vielleicht gefährlich geworden. Vor einer Minute gab es eine amtliche Kneipenpöbelei, war das fast, zwischen Manuel Baum und Daniel Thun, den beiden Trainern. Aus 10 Metern Entfernung pöbelten die sich da an, aber gingen nicht aufeinander zu, sondern es war nur ein Wortgefecht. Die Augsburger jetzt über die linke Seite, aber Jens Day, der eben noch im Strafraum offensiv war, der ist jetzt da und kann hinten klären. 8 Minuten noch zu spielen. Was geht noch für den SV Werder Bremen? Das Stadion ist ruhiger geworden und scheint langsam auch die Hoffnung zu verlieren und dass man sich dann doch irgendwie zum Klassenerhalt robben muss, anstatt heute hier schon den fast sicheren Klassenerhalt zu feiern. Gekämpft um die Champions League Qualifikation wird direkt face to face zwischen Hoffenheim und Stuttgart bei JJ Rieck.
3: Ja, und mit Max Mörstedt starten sie da wieder, die Hoffenheimer, die Blauen aus der eigenen Hälfte heraus. Ball geht über Börcher in die Zentrale zu Kramaric, freie Bahn. Vorne ist Aslani, der so viele Torchancen schon genutzt hat und sich mittlerweile in der Meisterschaft übt, auch ohne Chance eine zu nutzen. Und dann kommt der Ball von Touré, der vorher zweimal so fabelhaft von der linken Seite hereinkam, unter anderem ja genutzt wurde zum Tor von André Kramaric. Diesmal lausig in die Mitte hinein, landet im Tor aus und deswegen bleibt sie beim 3:2. Noch 5 Minuten machen die Stuttgarter ein Tor, die mit einem Mann weniger spielen. Seit der 69. Minute sind sie wieder an Hoffenheim vorbei. So eng ist das. Das ist ein klasse Spiel. Und ich muss mich echt beeilen. Die Sportschau läuft ja ab 18 Uhr, das wissen Sie, dass ich das Ganze noch sehen kann. Hoffe, dass die Kollegen in Köln das Spiel weit nach hinten gesetzt haben, sonst wird es verdammt eng. Also hier, 3:2. Und 3:2, wer hätte das gedacht? Auch bei Edgar, aber nicht für die Münchner.
4: Nicht für die Münchner, für den Außenseiter. Wieder die Bayern mit Diaz am linken Flügel. Nochmals Diaz, 17 Meter, Haken vorbei an Michael Kaufmann. Aber der setzt nach und schlägt den Ball einfach nach vorne. Weg damit zu Jonas Urbich, der 20 Meter vor dem eigenen Strafraum den Ball aufgenommen hat. Auf Minche Kim spielt. Wie wollen die Bayern mit einer solchen Abwehrleistung wie zuletzt gegen Paris bestehen im Halbfinale der Fußball-Champions League? Das ist das große Fragezeichen. Heute müssen sie erstmal schauen, das Allerschlimmste zu vermeiden. Noch einmal kommen sie im halbrechten Mittelfeld mit Konrad Leimer, ganz rechts rausgelegt auf Michael Olise. Immer wieder das Duell mit Hannes Behrens. Olise zunächst vorbei, Pass nach innen und dann klären sie gemeinsam im Strafraum und bekommen jetzt einen Freistoß, gepfiffen von Frank Willenborg. Eine Willensleistung der Heidenheimer, 5,5 Minuten vor dem Ende. Frank Schmidt vielleicht noch auf dem Weg zum Klassenerhalt. Das ist das große Fragezeichen. Tim Brockmeier, Frankfurt HSV, Stichwort Europacup, Pustekuchen.
6: Stichwort, das war's vielleicht mit Europa Cup. Wenn sie das hier nicht gewinnen, das Restprogramm ist entsprechend schwer mit Dortmund und Stuttgart, dann hat der SC Freiburg alle Chancen, diesen 7. Platz sich zu holen und für die Conference League zu qualifizieren. Das Spiel ist jetzt ziemlich zerfahren, war durch die lange Unterbrechung natürlich entsprechend ziemlich kalt. Frankfurt versucht wieder reinzukommen. Jetzt gab es einen Foul eines Hamburgers gegen den eingewechselten Bahoya. Trikotzupfen von Capaldo in der Hälfte der Frankfurter und deswegen eine gelbe Karte für den Hamburger. Die machen das aber gut, die Gäste. Die stehen dem Gegner auf den Füßen. Das, was der Trainer Merlin Polzin vorher gesagt hat, mit unseren Aktionen müssen wir der Eintracht wehtun und das machen sie. Sie lassen sie nicht spielen. Sie sind bissig, sie sind extrem laufstark und die Eintracht hat schlichtweg keine Idee, wie sie nochmal gefährlich reinkommen soll in den 16, obwohl sie jetzt mittlerweile richtig viel Offensivpersonal auf dem Platz haben. Der Ball ist in der eigenen Hälfte bei Koch, der schiebt rüber in den Mittelkreis zu Amenda, der dreht sich um die eigene Achse, dann links raus zu Bahoya, Mitte der Hälfte der Hamburger, geht dann ein bisschen Richtung Strafraum, bringt die Flanke an, langgezogen, langer Pfosten, aber da ist keiner außer ein Hamburger, der köpft den Ball ins Tor aus, gibt eine Ecke für die SGE. Hier sind es noch 90 Sekunden plus sehr, sehr viel Nachspielzeit. Hier wird ordentlich draufgepackt wegen zwei, drei langer Unterbrechungen. Deswegen erstmal weiter Union Berlin, erst FC Köln geht Tabea Kunze.
2: Ecke für die Kölner von der linken Seite. Boah, da verpassen sie alle diese Flanke von Chavez. Noch 6 Minuten auf der Uhr und 2:1 die Führung für die Kölner. Wir kommen genau richtig zu einer kleinen Drangphase des FC. Sie hatten gerade die große Chance, hier das Spiel möglicherweise zu entscheiden. Linden Meiner, der Eingewechselte, mit einem Distanzschuss und da hat Karl Klaus noch die rechten Fingerspitzen dran bekommen. Und wenn Sie jetzt sagen, Karl Klaus, wer ist das denn? Kenne ich gar nicht. Das ist die Nummer 3 beim ersten FC Union. Renault und Raab, beide verletzt. Deswegen steht Karl Klaus heute zum ersten Mal bei einem Bundesligaspiel von Beginn an zwischen den Pfosten und er macht das richtig gut, auch gerade wieder. Union kommt über die rechte Seite, sie sind jetzt in einem offenen Spiel angekommen. Khedira auf Berg, der aus spitzem Winkel über die Latte. Das ist jetzt hier echt ein offener Schlagabtausch zwischen Union und dem 1. FC Köln. Allerdings die Kölner noch mit der Pole-Position hier für die Schlussphase, weil sie eben 2:1 vorne liegen. Es geht um den Klassenerhalt, um diesen letzten Schritt für beide. Und die Bremer, Felix Gerd, die hätten den Schritt auch an diesem Wochenende gehen können, aber noch liegen sie zurück gegen Augsburg.
5: Ja, vielleicht wird ein bisschen zu viel geredet über eben diesen möglichen Sieg gegen den FC Augsburg. Man hätte den Gutschein lösen können im Prinzip zum Klassenerhalt. Da hätte man sich morgen ganz bequem auf dem Sofa zurecht machen können und dann bei einem Gläschen Limo oder einem Gläschen Bier oder einem Gläschen Grauburg unter den Klassenerhalt feiern können. Aber das ist alles hinfällig, denn der FC Augsburg führt weiterhin mit 3:1, 2,5 Minuten noch zu spielen. Werder kommt über die rechte Seite mit Romano Schmid. Scharfe Flanke an den 5-Meter-Raum, dann lauert Jens Stay. Aber die Augsburger sind dazwischen und können klären und versuchen jetzt den Konter zu setzen, weil nur noch ein Bremer hinten ist und das ist Amos Pieper, aber dann ist das Abspiel zu ungenau und es bleibt zunächst hier beim 3:1, 2 Minuten noch regulär zu spielen, wird mit Sicherheit auch 4-5 Minuten oben drauf geben und ordentlich Nachspielzeit bei insgesamt 5 Treffern, wahrscheinlich auch bei Hoffenheim gegen Stuttgart, oder JJ?
3: Ja, hier gibt es gerade eine Auswechslung, wir sind in der 90. Spielminute, Nachspielzeit habe ich noch nicht gesehen, Aslani soll jetzt runter, dafür prasst der Österreicher, der Landsmann von Christian Ilzer rein und Aslani trabte langsam runter. Sascha Stegemann ging hin und sagt, lauf doch mal ein bisschen schneller. Und er tat so, als ob er den Stegemann überhaupt nicht kennt. Und lief einfach weiter, aber es gab keine Sanktion. Anders als in der 69. als die Stuttgarter rot sahen, für Karasor berechtigt übrigens. Und die machen Respekt. Ein tolles Spiel. Der Pokalfinalist treibt immer wieder den Ball nach vorne. Na klar gab es denn Konterchancen für die Hoffenheimer, die selbst mit ihren Möglichkeiten über Touré zur Stelle waren. Achtung, der Angriff läuft vom VfB. 6 Minuten. Jetzt können wir auch deine Frage beantworten, Felix. Jetzt gerade angezeigt. 6 Minuten Nachspielzeit. Wir schauen uns die Chance an. Asian da drüben in der Mitte mit dem Ball in die, ja, ins Niemandsland hinein. Die Hereingabe saust an allen vorbei und deswegen nichts draus geworden aus dieser Gelegenheit von Lorenz Osignon. Jetzt gibt es die Wechsel noch bei der TSG. Wir wechseln aber nochmal zu den Bayern. Wer hätte das vor dem Spiel gedacht, dass die Heidenheimer, die ja so einen kleinen Höhenflug auf der Ostalb gestartet haben, den ausgerechnet im Augsburg-Style jetzt bei den Münchnern fortsetzen.
4: Wäre die zweite Heimpleite der Bayern. 60 Sekunden noch zu spielen ohne Nachspielzeit. Die Krämpfe schießen jetzt in die Waden rein bei den Heidenheimern. Jetzt Foulspiel auf der rechten Seite von Manu Busch. Dafür gibt es natürlich die gelbe Karte von Schiedsrichter Frank Willenborg nach dem Foulspiel gegen Luis Diaz und deshalb Spielunterbrechung. Was wäre das für ein Riesenhammer, wenn die Heidenheimer hier tatsächlich den 3. Sieg in Folge in der Fußball-Bundesliga feiern könnten. Frank Schmidt hat die Totgesagten quasi wieder zum Leben erweckt und die Heidenheimer hätten tatsächlich noch die Chance, aus eigener Kraft irgendwie die Klasse zu halten, wenn sie weiter so punkten. Spiel immer noch unterbrochen und jetzt Freistoß für die Bayern. 90 Minuten rum, 5 Minuten Nachspielzeit. Das ist natürlich brutal viel. 300 Sekunden. Frank Schmidt schüttelt da mit dem Kopf Richtung vierten Schiedsrichter, Richtung Assistent. Und jetzt gibt es erstmal den Freistoß für die Bayern. Kimmich, kurzer Anlauf, chippt den Ball hoch herein. Ramay mit der rechten Faust ran zum nächsten Eckball. Das ist ja seine Spezialität, diese Faustabwehr. 1,89 groß, der Neuzugang, der im Sommer von der Dortmunder Borussia kam. Heute in seinem 33. Bundesliga spielt. Diant Ramay, 24 Jahre jung. Eckball für die Bayern. Olise, der hatte Pech mit einem Gewaltschuss vor 5-6 Minuten. Aus 18 Metern knapp links vorbei. Jetzt der Eckball für die Münchner in der ersten Minute der Nachspielzeit. Bitte, JJ.
3: Gegen 3 weiß-rote. Schuss gehalten von Nübel. Maxim Hörstedt in die Arme von Nübel hinein. Weiter bei dir.
4: Aus mit der Kugel vor die Füße von Joshua Kimmich. Und er muss den Ball erstmal ins Mittelfeld reinspielen zu Alphonso Davies. 4 Minuten noch. 4 Minuten. Und jetzt hat es geklingelt.
2: Tor in Berlin. Tor von Livan Butschu, der Eingewechselte, trifft wunderschön aus ungefähr 15 Metern ins Tor. Und die Kölner, die haben sich hier selbst aus dem Konzept gebracht, haben davor lange gemeckert. Und es gab noch eine gelbe Karte für Torwart Marvin Schwebe. Und sie waren mit den Gedanken ganz woanders. Und die Unioner, die spielen hier einfach weiter. Und Butschu, der Eingewechselte, Stürmer, der junge Mann mit seinem ersten Bundesligator, und das war richtig, ja, ein Produkt des Willens, weil er sich den Ball da 18 Meter vor dem Tor selber erobert, dann in die Mitte zieht und aus 17 Metern wirklich voller Dynamik und auch mit toller Technik abzieht, hier zum 2:2 trifft. Köln hat einen 2-Tore-Vorsprung verspielt und ich frage mich gerade, wo war eigentlich ein Gegenspieler von Livan Burcu, also zumindest nicht in seiner Nähe. Hier steht es jetzt 2:2 und wir gehen in die Schlussphase, auch im Spiel Frankfurt gegen Hamburg bestimmt, oder? Mit Tim Brockmeier.
6: Ja, wir haben eine 10-minütige Nachspielzeit, davon sind 5 Minuten vorbei, immer noch 2:1 die Führung für den HSV, aber es gab noch mal 2 Unterbrechungen, kann also noch ein bisschen länger gehen. Kurz war hier auch mal das Stadion wieder wach, weil die Frankfurter dann ein bisschen Alarm gemacht haben, ein bisschen was gemacht haben fürs Spiel, sie nicht haben hängen lassen. Ednu Talib aus 12 Metern Torentfernung mit einem Fallrückzieher, klasse gehalten von Heuer Fernandes. Das haben die Fans honoriert, haben gefühlte 90 Sekunden mal wieder angefeuert. Jetzt ist schon wieder alles ruhig, weil sie eben stinksauer sind, dass sich hier die Frankfurter im Kampf um Europa von einem insgesamt aber gut spielenden Aufsteiger abkochen lassen. Die Eintracht über die linke Seite war Heuer, der hat viel Schwung gebracht, aber immer auch nur bis zum 16. Auch jetzt wird er einfach abgelaufen am Strafraum. Das ist kein Foul, sagt Aytekin. Das ist die Konterchance für den HSV über die rechte Seite. 4-3 Situation für die Hamburger. Ball in die Mitte gebracht, mitgenommen mit der Brust von Vieira, aber er nimmt den Ball zu weit mit rein in den 16er. Zetterer kann rauseilen, kann sich die Kugel schnappen. 6 Minuten von 10 Minuten plus Nachspielzeit sind vorbei. Deswegen nochmal zu den Bayern. Schaffen sie es noch gegen Heidenheim, Edgar Endres?
7: Chance! Ah, ja. Tor in Hoffenheim! Was für ein Spektakelspiel! Ich habe die ganze Zeit mich auf die Hand beißen müssen. Es ging hin und her. Chancen drüben und dann wieder auf der anderen Seite. Und sind die Stuttgarter da mit Thiago Thomas, mit einem Mann weniger. Drehen die das Ding hier zurück. Es steht 3-3 und damit ist Stuttgart wieder vorbei an Hoffenheim. Sie sind wieder punktgleich in einer Partie, die eine Abenteuerreise durchs Kraichgau war. Wir haben 6 Tore gesehen, wir haben Pfostenschüsse, wir haben brillante Chancen gehabt. Hier war alles drin und folgerichtig steht es auch 3-3. 3-3 hier, Anstoß jetzt für die Hoffenheimer. Die offizielle Spielzeit ist in 30 Sekunden vorbei. Mal gucken, ob da noch was geht, aber sie lassen sich jetzt die Stuttgarter natürlich Zeit, um erst einmal zurückzukommen aus der anderen Hälfte. Da, wo die VfB-Fans stehen, mit freiem Oberkörper in der Sonne hier im Kraichgau und sagen, was war das für ein Spiel? Zur Halbzeit 1-2 hinten, dann einen Mann verloren in der zweiten Halbzeit. 1-3 der Rückstand und jetzt ein 3-3 durch die Treffer mit Demirovic und Thiago Thomas. Und vielleicht gibt es auch noch ein großes Finale in München. Edgar Endres.
4: Hier tut sich seit 2 Minuten nichts, weil Jonas Fürnbach einen schweren Zusammenprall hatte mit seinem eigenen Schussmann, der ihn komplett abgeräumt hatte bei einer Faustabwehr, mit dem Gesäß am Kopf traf. Dann ist er umgefallen, ohne Reaktion auf den Rücken, und da liegt er seit 2,5 Minuten. Mittlerweile hat er sich wieder aufgerappelt, also Spielunterbrechung. 3-2 führt Heidenheim in München. Aktuell ist das Spiel unterbrochen. Wir gehen nach Bremen zu Felix Jahr.
5: Und in diesem Moment ist Schluss in Bremen. Pfeifkonzert vom Bremer Publikum, das vor 2 Wochen hier noch gefeiert hat, den Derby-Sieg. Jetzt verlieren die Bremer mit 1-3 gegen den FC Augsburg. Klassenerhalt definitiv mal vertagt. Sie hat noch die Chance zum Anschlusstreffer durch einen Lattenschuss von Marco Grüll, der das Ding sowas von an die Latte getackert hat. Das wäre ein Kandidat gewesen fürs Tor des Monats. Hätte, wäre, wenn. Werder verliert 1-3. Wir gehen nach Berlin zu Tabea Kunze.
2: Hier läuft die 9-minütige Nachspielzeit. 5 Minuten davon liegen noch vor uns. Es steht 2-2. Mittlerweile ist es ein komplett offenes Spiel. Und die Frage, wie konnten die Kölner diesen 2-0 Vorsprung verspielen? Die müssen wir auch an Trainer René Wagner richten, denn er hat beim Stand von 2-0 für sein Team Elmaler und Kaminski, die beiden Unterschiedsspieler in der Offensive, ausgewechselt. Danach 2 Tore für Union. Und die Eisernen kommen jetzt schon wieder. Flanke Illich an den 5-Meter-Raum. Burt dafür, dann Borg. Handspiel von den Kölnern. Berg am Fünfer kommt nicht ran und jetzt haut er sich da vehement auf den rechten Unterarm und alle Unioner rennen auf Schiedsrichter Daniel Schlager, der ein paar Schritte weg macht vom Kölner 16er. Und ich könnte mir vorstellen, dass er jetzt gerade Kontakt zu seinem Videoassistenten hat. Also für mich war das ein angelegter Arm beim Kölner. Erik Martel aus ganz kurzer Distanz wird er da angeschossen, hat beide Arme vor dem Oberkörper verschränkt. Also das war kein Handelfmeter und genauso sieht es auch der Schiedsrichter. Es geht weiter mit Einwurf für Union in der Kölner Hälfte. Auf der rechten Seite Trimmel zu Late, der zu Rothe, der ein richtig gutes Spiel macht, der Linksverteidiger. Nicht nur, weil er getroffen hat, sondern weil er sich auch so oft in der Offensive mit eingeschaltet hat. Also hier haben wir noch ein bisschen zu spielen. Wie sieht denn das aus beim Spiel Hoffenheim gegen Stuttgart, JJ?
3: Es ist Schluss. Es ist leider Schluss. 3-3 der Endstand. Thiago Thomas, wie schon im Pokal, ist er der Matchwinner. Denn dieses 3-3 fühlt sich wie ein Sieg für die Stuttgarter, die Jungs aus der Landeshauptstadt an, die hier mit einem Mann weniger das Ganze noch in ihre Richtung umbiegen und damit wieder Vierter sind in der Tabelle vor dem punktgleichen Hoffenheimer. Es war das 2000. Spiel für den VfB in der Fußball-Bundesliga. Es waren eines der aufregendsten. Und Edgar Endres, ich habe gerade nachgezählt, es ist das 2076. für die Bayern, aber es war nicht eines der besten.
4: Nein, es ist das 100. für Heidenheim. Jubiläumsspiel. Und das wäre ein Wahnsinnserfolg. 3 Minuten, schätze ich, werden noch zu spielen sein, weil eben in dieser 5-minütigen Nachspielzeit das Spiel lange unterbrochen war. Jonas Fürnbach kommt jetzt mit einem Pfropfen im rechten Nasenloch zurück. Eckball für die Bayern. 3-2 für den Tabellenletzten der Bundesliga beim Spitzenreiter, beim Meister. Ball kommt herein. Rausgeköpft zu Konrad Leimer, der den Ball angenommen hat. Zurückspielt ins zentrale Mittelfeld. Jonas Urbich mit nach vorne geeilt. Läuft jetzt wieder zurück in den Mittelkreis. Nochmal Leimer verlagert auf die rechte Seite zu Olise. Olise flankt in den Strafraum. Kim Kopfball. Und erstmal vorbei und durchatmen bei Dian Dramay. Also spannend ist es hier. Aber es gibt einen Eckball. Es gibt einen Eckball für die Bayern. Wir gehen aber trotzdem kurz nach Frankfurt zu Tim Brockmeier.
6: Wo 11 Minuten Nachspielzeit durch sind und noch 2 Minuten, wenn ich die Finger richtig gesehen habe, aus der Entfernung von Schiedsrichter Aytekin obendrauf gegeben werden. 2 Minuten noch für Frankfurt, hier wenigstens noch einen Punkt zu holen. Das wäre eigentlich auch zu wenig, aber immerhin. Langer Ball von Zettler an die Spitze, wieder abgefangen vom HSV. Das ist zu wenig von Eintracht Frankfurt. Zu wenig Kreativität, zu wenig Effektivität. Jetzt kommen sie über die linke Seite der HSV, damit abgeräumt von Rasmus Christensen. Er hat eben gerade erst gelb gesehen, sieht jetzt gelb-rot. Hier geht alles den Bach runter aus Frankfurter Sicht. 2-1 der HSV vorne. Nochmal schnell zu den Bayern. Edgar Endres.
4: Hier wird gestoßen, geschubst und Jonas Fürnbach liegt schon wieder im Strafraum am Boden. Jonas Urbich ist vorgelaufen, die Bayern-Fans pfeifen, die wollen natürlich hier, dass das Spiel fortgesetzt wird mit dem Eckball mit Joshua Kimmich. Es ist die 10. Minute der Nachspielzeit, 3-2 für Heidenheim. Frank Schmidt immer wieder aufgeregt, gibt da Anweisungen. Kimmich mit dem kurzen Anlauf, Ball schwebt da rein, alle raus mit dem Kopf und die Heidenheimer erstmal wieder raus aus dem Strafraum. Urbich im Rückwärtsgang. Und Olise mit dem nächsten Ball, 28 Meter Schuss an den Pfosten und Tor! Und ein Eigentor! Und ein Eigentor von Dina Dramay. Der Ball knallt an den Pfosten, vom Pfosten zurück an den Körper von Dramay und quasi nach 100 Minuten schafft Michael Olise mit Hilfe von Dina Dramay noch das 3-3. Was für ein Drama aus Sicht der Heidenheimer und was für ein Glück für die Bayern. Wir gehen nach Berlin zu Tabea Kunze.
2: Hier läuft die letzte Minute der 9-minütigen Nachspielzeit und das Spiel ist gerade unterbrochen, weil da ein Kölner Krämpfe hat. Die Unioner wirken auf mich jetzt etwas frischer. Obwohl diese Aufholjagd bestimmt Kraft gekostet hat, wirken sie auf mich psychisch etwas wacher als die Kölner, die sich jetzt nur irgendwie hier über die Ziellinie schleppen wollen mit diesem 2-2. Einwurf für Union. Trimmel auf der rechten Seite, der wirft fast bis über die Mittellinie, aber Skarke muss ein bisschen nachhelfen mit der Sohle. Aber Köln ist dazwischen und unterbindet diesen Angriff der Unioner. Wir gehen schnell nochmal nach Frankfurt zu Tim Brockmeier.
6: Muss der HSV nochmal probiert über die rechte Seite, bleibt aber hängen. Koch versucht den Gegenangriff einzuleiten über Kali Wendo. Der checkt da den HSV-Gegenspieler weg. Aytekin lässt das erstmal laufen, gibt dann einen Freistoß für Frankfurt. Unterbricht damit aber den Gegenangriff, sagt Einwurf, Ball war im Aus, Einwurf für die Eintracht, vielleicht die letzte Aktion. Hier die letzte Chance auf ein 2-2 zu kommen, aber die Eintracht spielt nicht nach hinten, nicht nach vorne, die spielt nach hinten, etc. Hoher, weiter Ball in die Hälfte des HSV und dann ist Schluss, Feierabend. Der HSV ist nur noch ein Staubkorn, nur noch ein Mühe entfernt vom Klassenerhalt, holt 3 ganz wichtige Punkte, verdient, wie ich finde, mit seinem 2-1 in Frankfurt und bei der Eintracht ist richtig Alarm, die verspielen Europa und wir gehen zu den Bayern gegen Heidenheim, Edgar Endres.
4: Schluss aus, dramatisches Spiel. 3-3 mit der letzten Aktion schafft Olise noch den Punktgewinn für die Bayern. Reicht aber nicht für eine Rekordsaison. Die bleibt bei Jupp Heynckes. Die Bayern also mit einem 3-3. Heidenheim kämpft um den Klassenerhalt und ist noch nicht raus. Und wir gehen nochmal zu Tabea Kunze. Union gegen Köln.
2: Und hier ist auch Schluss. In dieser Sekunde endet das Spiel 2-2. Union, der moralische Sieger, nach 0-2 zurückgekommen gegen den 1. FC Köln. Beide machen mit diesem Punkt einen weiteren Schritt Richtung Klassenerhalt. Und für Marie-Louise Ether war es der erste Punktgewinn als Bundesliga-Trainerin. Und das war sie, die ARD-Bundesliga-Konferenz.
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16: Die Staus mit den längsten Wartezeiten. Die A1 Münster Richtung Osnabrück ist zwischen Flughafen Münster-Osnabrück und Lattbergen nach einem Unfall bis voraussichtlich 20 Uhr gesperrt. Die A1 Bremen Richtung Osnabrück ist zwischen Osnabrück Nord und Osnabrück Hafen nach einem LKW-Unfall gesperrt. Die 42 Dortmund Richtung Kamp-Lintfort ist zwischen Duisburg-Barl und Moers Nord nach einem Unfall mit mehreren Fahrzeugen gesperrt. Ist echt gefährlich da draußen. Müsst aufpassen. A43 Recklinghausen-Wuppertal, die ist zwischen Kreuz Recklinghausen und Bochum-Riemke in beiden Richtungen bis morgen früh gesperrt. Da wird eine Brücke abgerissen, die örtlichen Umleitungen sind voll. Und die A61 Mönchengladbach-Koblenz, die ist zwischen Tirnich und Gümnich nach einem Unfall bis in die Nacht gesperrt. 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
16: 3 Unentschieden, 2 Auswärtssiege und jede Menge Craziness. Wir reden drüber in Liga Live. Hi.

0: All My Life, Robbie Williams, WDR 2. Hier sind die Endstände der Nachmittagsspiele. Bremen verliert gegen Augsburg 1:3. Es gibt Pfiffe im Weserstadion. Bayern trennt sich von Heidenheim spektakulär. Am Ende doch noch 3:3. Ist irgendwie bitter für Heidenheim. Sie waren so kurz davor. Aber sie lebt die Hoffnung, trotzdem die Klasse zu halten von Heidenheim. Denn sie sind nur 2 Punkte hinter Wolfsburg und 3 Punkte hinter St. Pauli. Und Pauli und Wolfsburg spielen ja noch morgen. Frankfurt verliert gegen den HSV 1:2. Hoffenheim und Stuttgart trennen sich in einem Wahnsinnsspiel 3:3. Und damit ist Stuttgart Vierter, Hoffenheim Fünfter. Aber Leverkusen kann mit einem Sieg gegen Leipzig heute Platz 4 entern. Und das ist sicher die Champions League. Kann ja auch sein, dass der 5. Platz reicht. Aber das war das Best-Case-Szenario für Leverkusen, dieses Ergebnis von Hoffenheim gegen Stuttgart. Ja, und der 1. FC Köln holt nur einen Punkt nach einer 2:0-Führung an der Alten Försterei. Union Berlin gegen Köln 2:2. Wir reden drüber.
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0: Armin Lehmann fühlt sich an wie eine Niederlage für Köln, oder?
2: Ja, absolut berechtigt. Ich finde zum einen, das hat ja Tabea Kunze eben auch in der großen Konferenz erzählt, René Wagner wechselt mir zu früh, Said Elmala und Kaminski seine beiden besten Offensivleute aus. Es kam dann nicht mehr so viel nach vorne vom FC. Klar, du hast zu dem Zeitpunkt 2:0 geführt, aber aus meiner Sicht, Trainer trägt so eine kleine Mitschuld. Zweiter Punkt, das habe ich so wahrgenommen, bin mir nicht sicher, ob es wirklich so war. Es gab vor dem Ausgleichstor der Berliner gab es eine Situation, wo das Spiel unterbrochen wurde, weil Martel mit Krämpfen auf Höhe der Mittellinie lag und ein Kölner den Ball ins Aus schießt. Schwer zu sagen, ob kontrolliert oder nicht. Für mich war es eher kontrolliert, aber Union Berlin wirft den Ball dann in den Strafraum. Die Kölner werden den ein bisschen zu kurz ab. Er wird quergelegt und Burcu macht dann in der Folge das 2:2. Für mich so ein bisschen unsportlich von den Unionern, die aber selber sagen werden, was soll das denn? Das war ja keine wirklich bewusste Aktion und deshalb haben wir den Einwurf so ausgeführt. Also die Kölner müssen sich aber trotzdem in erster Linie an die eigene Nase fassen. Die haben eine Stunde lang ein richtig gutes Auswärtsspiel gemacht, verdient 2:0 geführt und am Ende ist dann selbst aus der Hand gegeben.
0: Ja, und bei Fairplay-Debatten überlassen wir es euch, das zu bewerten und empfehlen euch da auch nochmal die Sportschau. Das ist ja klar. Es war heute ein Tag, an dem Marie-Louise Eta als Cheftrainerin in der Bundesliga ihren ersten Punkt geholt. Die wird sich freuen.
2: Ja, die hat sich unglaublich gefreut. Während des Spiels habe ich sie ein paar Mal auf meinem Monitor ganz groß sehen können. Die war sowas von angespannt, knetete immer wieder ihre Finger. Mhm. Kein Lächeln ging übers Gesicht. Und als das Spiel zu Ende war, haben die alle einen Kreis gebildet und sie strahlte und lachte nur und freute sich so über den ersten Punkt, den sie in der Bundesliga geholt hat, dass ich mich gleich mitgefreut habe.
0: Ja, hat Köln die Klasse gehalten mit dem Punkt?
2: Es ist weiter so ein bisschen das Eichhörnchen-Motto. Der große Grizzly, der heute ganz lange bei der 2:0-Führung da war und sich den Riesenhappen in Richtung Klassenerhalt gesichert hätte, ist am Ende gescheitert. Es ist wieder nur ein Pünktchen, aber auch das ist wichtig und die Kölner haben ja ein Top-Torverhältnis. Also ich denke, sie werden die Liga halten.
0: Ja, und der nächste Gegner ist Heidenheim. Heidenheim kann Köln, ja, die können, Armin, die können Köln nicht mehr schnappen. Das ist mal klar, aber trotzdem ist natürlich ein schwieriges Spiel. Am kommenden Samstag in Köln-Müngersdorf. Danke dir. Ach, Sonntag das Spiel, Sonntagsspiel. Sorry.

0: ab nach Leverkusen zu Christian Schulze. Christian, das ist eine ganz einfache Rechnung vor dem Spiel gegen Leipzig. Wenn Leverkusen die letzten drei Spiele in der Bundesliga gewinnt, dann spielen sie definitiv in der Champions League.
1: Genau, das ist die einfache Rechnung seit ein paar Minuten und das wurde hier natürlich auch schon ein bisschen bejubelt. Der Ausgleichstreffer von Stuttgart gegen Hoffenheim, dieses 3-3, sorgt eben dafür, dass Leverkusen es jetzt tatsächlich in der eigenen Hand hat. Erstmal heute auf Platz 4 zu kommen, das wäre der Fall bei einem Sieg gegen RB Leipzig und dann diesen vierten Platz, der definitiv für die Champions League reichen würde, zu verteidigen. Aber das klingt dann vielleicht ein bisschen einfacher, als es gedacht ist, denn die Leistung am vergangenen Wochenende von Leverkusen bei diesem 2-1-Sieg in Köln, die hat jetzt nicht so für Selbstvertrauen gesprochen. Und die Gegner, heute Leipzig und dann eben nächste Woche auswärts in Stuttgart, sind natürlich auch schon nochmal ein Kaliber.
0: Ja, genau. Und wir müssen auch in diesen letzten Wochen immer die Tordifferenz im Blick behalten. Das ist ja klar. Es ist das Kleingedruckte im Fußball. Das große Ganze ist natürlich schon in Frage gestellt in Leverkusen rund um den Trainer Kasper Hjulmand. Glaubst du, es ist das vorletzte Heimspiel für ihn?
1: Ich könnte mir das sehr gut vorstellen, ja, weil die Entwicklung einfach nicht da ist unter dem dänischen Trainer bei Bayer Leverkusen. Das haben sie sich anders vorgestellt. Gerade in der Rückrunde haben viele gehofft im Verein, dass es einen Aufschwung gibt mit dieser Mannschaft, die, wie wir ja alle wissen, im Sommer ordentlich umgekrempelt wurde. Aber statt der Aufschwung gab es dann eher einen Rückschritt jetzt in der Rückrunde. Und ich finde auch das Auftreten von Kasper Hjulmand vor diesem Spiel gegen RB Leipzig hat da schon so ein bisschen aufhorchen lassen. Er war sehr angriffslustig, sehr forsch und hat da so einen Appell nochmal an alle im Verein quasi gerichtet und gesagt, wir haben alle eine gemeinsame Verantwortung für das Feuer, für den Fokus und für die Intensität auf dem Platz. Genau das ist nämlich genau das, was Leverkusen oftmals in dieser Rückrunde und insgesamt in dieser Saison gefehlt hat.
0: Okay, was erwartest du heute von Leipzig?
1: Ja, die brauchen noch einen Sieg, dann haben sie die Champions League klar. Also die Rückkehr ins internationale Geschäft haben sie, aber sie wollen eben mit dieser Mannschaft, mit dieser jungen Mannschaft, die ja auch umgebrochen wurde im Sommer, wollen definitiv in die Champions League. Also von daher erwarte ich zwei Mannschaften, die hier vom ersten Moment an schon voll auf dem Platz sein müssen und sein werden. Und dann sind es ja eben auch zwei sehr offensivfreudige Mannschaften. Und ich finde, das sind gute Vorzeichen für dieses Topspiel.
0: Absolut. Und Leipzig kann ja auch noch Vizemeister werden und Dortmund da wegstehen. Also das sind so die Dinge, die wir noch verhandeln in den letzten Spielen. Christian, dank dir. Gleich mehr von dir natürlich in der WDR 2 Hausparty und in voller Länge gibt's das Spiel, wie ihr es kennt, auch in der WDR 2 App.

0: Alex Warren auf WDR 2. Leute, wir haben erste Reaktionen für euch von den Nachmittagsspielen und da sticht vor allem das 1:2 von Eintracht Frankfurt uns ins Auge gegen den HSV, ganz einfach, weil es echt schlechte Wochen sind für die Eintracht. Albert Riera ist ja Trainer oder soll ich sagen noch Trainer, jedenfalls ist der Sportboss Markus Krösche, naja, so hier unterwegs.
1: Wir brauchen heute jetzt nicht über Trainer sprechen. Am Ende geht es darum, um die Leistung auf dem Platz. Jeder hat eine Aufgabe, die er auf dem Platz hat. Und letztendlich muss jeder auch an seine Leistungsgrenze kommen. Das haben wir heute wieder mal nicht geschafft. Alles andere ist momentan nicht Thema.
0: Okay, momentan ist jetzt erstmal nicht und so. Ihr kennt diese Formulierung. Also wir beobachten das für euch natürlich, was da passiert. Viele feiern Heidenheim voll ab für dieses 3:3 in Bayern. Es ist wirklich möglich, dass Frank Schmidt mit Heidenheim in dieser Saison die Klasse hält. Das sind noch zwei wahnsinnige Wochen, die da auf uns zukommen. Und wo wir gerade beim Wahnsinn sind, dann parken wir mal uns hier neben Schalke. Die können heute aufsteigen gegen Düsseldorf. Das Spiel ist um 20:30 da. Wir sind mit WDR 2, mit allem, was wir haben, vor Ort. Und jetzt stellt euch mal vor, beamt euch mal zurück. Also heute können die wieder aufsteigen in die erste Liga. Aber Schalke vor einem Jahr in den Scherben der eigenen Geschichte.
2: Von den eigenen Fans wird die Mannschaft mit einem Plakat "Schöne Sommerpause, ihr Versager" verabschiedet.
3: Das ist eine Beleidigung für uns!
2: Schalke ganz tief unten in der zweiten

0: Kopfballtor Karaman! 1-0 Schalke!
1: Seit der Deutsche Bundesliga ist kein Schönheitswettbewerb. Du musst halt über Tugenden kommen, die sich mehr devieren über Kampf, Zweikämpfe, Duelle.
2: Dem FC Schalke 04 ist ein Coup auf dem Transfermarkt gelungen.
3: Da ist Dzeko, Kopfballlatte, Nachschusstor!
0: Absolut Bundesliga-reife Vorstellung von Schalke 04.
4: Schalke gewinnt mit 2:1 in Elversberg und macht einen Megaschritt Richtung Bundesliga.
5: Schalke siegt 3:2 in Paderborn.
1: Das lassen wir uns nicht mehr nehmen.
5: Heimspiel Schalke Düsseldorf. Schalke kann den Aufstieg klar machen.
1: Und dann wollen wir gemeinsam den letzten Schritt nehmen.
6: Gänsehaut, oder? Und es sind Tausende, die auf dem Fanwalk sind. 12.000, 15.000. Aber spielt das überhaupt eine Rolle? Es ist eine Prozession in Gelsenkirchen hin zur Krönungsmesse 2030. Anstoß Schalke 04 gegen Fortuna Düsseldorf. Reiner Zufall, dass wir vor dieser Prozession Queen spielen. Bin Sven Pistor, das war Liga Live. Macht euch einen schönen Abend. Das Spiel gibt's natürlich auch in voller Länge in der WDR 2 App. No? Schönen Abend euch,
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6: Die Nachrichten mit Katrin Baumhöfer. Guten Abend.
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6: Der ThyssenKrupp-Konzern will seine Stahlsparte nun doch nicht nach Indien verkaufen. Das Unternehmen teilte mit, die Verhandlungen mit dem Unternehmen Jindal würden erst einmal nicht mehr fortgesetzt. Udo Stiel, WDR aktuell. Warum ändert ThyssenKrupp überraschend seinen Kurs?
7: Ja, das Unternehmen nennt als einen wichtigen Grund die bevorstehenden Schutzmechanismen der EU für europäische Stahlproduzenten. Brüssel hat 50% Zusatz.

0: zusätzlichen Zoll auf Stahlimporte angekündigt, die von außerhalb der EU kommen. Das erhöht die Erfolgsaussichten der Stahlsparte von ThyssenKrupp natürlich. Und die IG Metall zeigt sich in ihrer Reaktion auch nicht gerade unglücklich über die Verkaufsabsage. Sie sagt, so könnte der auch von ihr befürwortete Plan umgesetzt werden, die Stahlsparte zu einem eigenständigen Unternehmen zu machen. Einen Sanierungstarifvertrag gibt es nämlich schon. 15.000 Beschäftigte sollen übrig bleiben. Für 11.000 gibt es Auffangregelungen, wenn ihre Arbeitsplätze wegfallen oder ausgelagert werden.
1: In Gelsenkirchen fiebern die Fans von Fußball-Zweitligist Schalke 04 dem Spiel gegen Fortuna Düsseldorf entgegen. Die Schalker können mit einem Sieg heute den Aufstieg klarmachen. Deshalb haben sich die Anhänger in Gelsenkirchen-Buer versammelt, um von dort aus gemeinsam zum Stadion zu laufen. Olaf Biernert ist für WDR aktuell mit dabei. Wie ist denn die Stimmung?
2: Ja, die Stimmung ist absolut ausgelassen und euphorisch. Und das war vorhin ein imposantes Bild, als sich hier ungefähr 15.000 Fans am Marktplatz in Gelsenkirchen-Buer auf den Weg zum Stadion gemacht haben. In einem blau-weißen Fahnenmeer skandieren die Fans immer wieder S04. Und der Stimmung tun hier auch ein paar Tropfen Regen keinen Abbruch. Im Gegenteil, die Fans haben absolut keinen Zweifel, dass der FC Schalke 04 nach 4 Jahren in der zweiten Liga heute dann endlich den Aufstieg schafft im Heimspiel gegen Fortuna Düsseldorf. Dafür ist ein Sieg nötig und dann wird auch in den Kneipen in der Stadt wohl bis in den Morgen gefeiert.
1: Weitere Meldungen im Überblick. Der neue Tankrabatt bringt nach Einschätzung des ADAC nicht so viel, wie er könnte. Seit gestern werden zwar weniger Steuern auf Diesel und Benzin fällig, aber die Mineralölkonzerne geben das offenbar nicht komplett an die Autofahrer weiter. Laut ADAC ist Sprit an den Tankstellen gestern rund 14 Cent billiger geworden. Die Steuer wurde allerdings um 17 Cent gesenkt. Angehörige, Kollegen und Weggefährten von Mario Adorf haben in München Abschied von dem verstorbenen Schauspieler genommen. An der Trauerfeier nahmen unter anderem die Schauspielerin Iris Berben, der Ex-Fußballer Günther Netzer und der Verleger Helge Malchow teil. Adorf war am 8. April mit 95 Jahren gestorben. Beigesetzt wird er in Saint-Tropez in Frankreich.
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1: Der 1. FC Köln hat in der Fußball-Bundesliga die Chance verpasst, den Klassenerhalt fast perfekt zu machen. Im Auswärtsspiel bei Union Berlin mussten sich die Kölner nach einer 2:0-Führung am Ende mit einem Unentschieden zufrieden geben. Lars Becker, WDR Sport.
4: Der eingewechselte Livan Burcu rettet dem 1. FC Union mit seinem ersten Bundesligatreffer in der 89. Minute einen Punkt gegen den 1. FC Köln. 2:2 endet eine Partie, die die Kölner beim 2:0-Vorsprung fast schon gewonnen zu haben schienen. Union holt den ersten Punkt im dritten Spiel unter Trainerin Marie-Louise Eter. Beide nähern sich dem Klassenerhalt durch einen gewonnenen Punkt.
1: Das war WDR aktuell.
5: Inga Hinkamp aus der WDR 2 Wetterredaktion. So ein paar Schauer, aber sonst ein super Samstagabend.
6: Schönen guten Abend. Wir haben Schauer und Gewitter im Westen, die jetzt auch zusehends das Münsterland und im Verlauf dann auch Ostwestfalen-Lippe erreichen. In der Nacht zieht das Ganze dann dort nach Niedersachsen raus. Die Temperaturen gehen zurück auf 15 bis 10 Grad. Morgen ist es dann oft trocken und wechselnd bewölkt. Allerdings bilden sich im Laufe des Tages wieder einzelne Schauer und Gewitter. In den Gewittern ist Starkregen nicht komplett ausgeschlossen und die Temperaturen erreichen morgen dann noch mal bis zu 25 Grad.
5: Na komm, so ein bisschen was können wir ja auch gebrauchen.
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5: 18.04 Uhr ist es. Die Staus mit den längsten Wartezeiten. Auf der 1 geht's los. Münster nach Osnabrück. Zwischen Flughafen Münster, Osnabrück und Ladbergen. Nach einem Unfall voraussichtlich bis 20 Uhr gesperrt. Die 42 Dortmund nach Kamp-Lennfort. Zwischen Duisburg-Bahl und Moers-Nord. Nach einem Unfall mit mehreren Fahrzeugen gesperrt. Dann die 43 Recklinghausen-Wuppertal. Zwischen Kreuz Recklinghausen und Bochum-Riemke. Beide Richtungen bis morgen früh gesperrt. Da wird eine Brücke abgerissen. Die örtlichen Umleitungen sind aktuell voll. Die 46 Heinsberg-Wuppertal. Zwischen Neuss-Üdesheim und Düsseldorf-Bilk. Beide Richtungen plus 10, 2 Kilometer Stau. Da ist wegen Bauarbeiten nur ein Fahrstreifen frei. Und die 61, dann sind wir durch. Mönchengladbach-Koblenz zwischen Türnich und Gümnich gesperrt nach einem Unfall bis heute Nacht. 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
5: Super Samstagabend, das ist hier unser Stichwort. Ich habe uns eine ordentliche Portion gute Musik mitgebracht. Wir machen euch gern die Grillbegleitung aus dem Kofferradio und Fußball. Gleich startet Topspiel in der ersten Liga, Leverkusen-Leipzig. Ja, und dann ab 20:30, habt ihr eben gehört. Ihr wisst das natürlich, Schalke hat die Chance aufzusteigen, wenn sie denn gegen Düsseldorf gewinnt. Da sind wir sowas von nah dran und feiern dann hoffentlich durch bis 0 Uhr. Also, Getränke kalt, Stimmung heiß, los geht's.

0: Man sollte ja meinen, die Frau hat in ihrem Leben alles erreicht. Aber jetzt gerade noch mal was Frisches. Erste Nummer 1 gelandet in den amerikanischen Billboard Dance Charts. Zusammen mit David Guetta. Jennifer Lopez auf WDR 2. So, jetzt 90er der Stunde. Don't talk, just kiss. Kommt aus dem November 91 von Right Said Fred. Klingt gar nicht so nach November, oder? Mehr so nach Sommersonne, gute Laune. 91 war ja das Jahr mit dem Durchbruch für Right Said Fred. Fred erinnert sich hier, so ganz einfach war das nicht, weil sie hat mit vielen Vorurteilen zu kämpfen.
1: We shaved our heads, we went down the gym and it wasn't how people thought musicians should look.
0: Ja, ja, kahl rasiert, ne, da waren die der Muckibude. Viele Menschen und auch so die Plattenfirma hatte das Gefühl, ah, so sieht man doch als Musiker irgendwie nicht aus. Und deshalb gab es in der Presse auch oft einen drüber.
1: It was more comfortable for the press to assume we were stupid.
0: Ja, die dachten einfach, die sind nicht so ganz helle im Kopf, ne? Bisschen doof. Sind die aber gar nicht. Ganz im Gegenteil, mega erfolgreich, auch eben als Musikproduzenten und auch abseits ihrer eigenen Songs. Sie machen sehr viel für die Werbeindustrie, haben mehr als 100 Songs für Werbespots komponiert und eben das hier, unser 90er der Stunde. Don't talk, just kiss. Mua, dickes Küsschen. So, ne?

der hat ja auf mich gehört. Der macht jetzt nur noch so flotte Nummern. Ne? Ich habe ja gesagt, lass das mal mit diesen Balladen, ist alles zu wehmütig. Und jetzt, ne, immer was mit Beat. Michael Schulte in der Hausparty auf WDR 2, 5 AM. So, bei ihr war ich, boah, ich würde sagen, 20 Jahre ist das her, Köln Arena. Aber schon damals hat die ordentlich die Halle abgerissen, spätestens als dann diese Nummer kam. Can't get you out of my head. Kylie Minogue.

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2: Da sind wir glatt ein bisschen früh, ne? 18:28.
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2: Die Staus mit den längsten Wartezeiten seht ihr, dafür dauert das dann auch ein bisschen. Die Autobahn 1 Münster-Osnabrück zwischen Flughafen Münster-Osnabrück und Lattbergen nach einem Unfall gesperrt. Voraussichtlich bis 20 Uhr, das wären jetzt noch anderthalb Stunden. Die 42 Dortmund Richtung Kamp-Lindfort zwischen Duisburg-Bekerwerth und Mörs-Nord 20 Minuten 3 Kilometer Stau. Die 43 Recklinghausen-Wuppertal zwischen Kreuz Recklinghausen und Bochum-Riemke beide Richtungen bis morgen früh gesperrt. Da wird eine Brücke abgerissen. Die örtlichen Umleitungen sind aktuell voll. Die 46 Heinsberg nach Wuppertal zwischen Neuss-Üdesheim und Düsseldorf-Bilk, beide Richtungen plus 10, 2 Kilometer Stau, da ist wegen Bauarbeiten nur ein Fahrstreifen frei. Und die 61 Mönchengladbach-Koblenz zwischen Türnich und Gümnich nach einem Unfall gesperrt. 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
2: Hat Inga Hinkamp aus der WDR 2 Wetterredaktion. Es zieht sich zu so langsam.
4: Ja, es hat sich schon ordentlich zugezogen, hat auch schon ordentlich gewittert im Südwesten des Landes. Und da fühlt es sich jetzt auch gerade richtig schwül an teilweise. Diese Schauer und Gewitter, die haben Kurs auf Münsterland und Ostwestfalen-Lippe. Da kommen die im Laufe des Tages dann auch noch an oder im Laufe der Nacht. Und es wird dann von Südwesten her wieder trockener. Morgen auch insgesamt erstmal trocken. Es bilden sich dann aber wieder neue Schauer und Gewitter und wird nochmal 25 Grad warm.
2: Dankeschön, Inga.
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2: So, jetzt geht's los mit dem Fußballabend. Lustig, dass wir das jetzt punktgenau geschafft haben. In, ich sage mal, 10 Sekunden ist hier Anstoß, Topspiel, erste Fußball-Bundesliga, Leverkusen-Leipzig. Für beide geht's um die Champions League-Quali. Und in 10 Minuten sind wir live im Stadion. 0-0.

0: Ich glaube, die Nummer haben sie damals so ziemlich jedem Künstler angeboten. Keiner wollte ihn singen, bis dann irgendwann das Brittany angebissen hat. Toxic ist sogar einer ihrer Lieblingssongs. So, ab ins Stadion.
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0: Leverkusen-Leipzig geht für beide um die Champions League Quali. Ich mag ja immer vor den Spielen so ein bisschen Statistik wühlen. Dann sieht man auch im direkten Vergleich, ach komm, für Leverkusen sieht das richtig gut aus. Für die Leipziger sogar noch einen Tacken besser. Christian Schulze, WDR 2 Sport. Dennoch, ich glaube, heute Abend ist alles möglich, oder?
2: Ja, absolut. Und das zeigen diese ersten 10 Minuten in diesem Topspiel. Es steht Topspiel drauf und das kann auch erwartet werden, weil es einfach zwei offensivstarke Mannschaften sind, die eben Siege brauchen. Also Leverkusen die Mehrzahl, Leipzig reicht der Singular, also ein Sieg, dann hätten sie die Champions League. Klar, Leverkusen braucht den Sieg, um heute mal auf Platz 4 zu springen und die Vorlage von Stuttgart und Hoffenheim, die haben am Nachmittag 3-3 gespielt, ausnutzen zu können. Und wenn Leverkusen dann Vierter wäre, dann hätten sie es komplett in der eigenen Hand, als Vierter die Saison mal mindestens zu beenden und wieder in die Champions League einzuziehen. Leverkusen drückt aufs Tempo, hat schon zweimal arg nach Handelfmeter gefordert, aber ihn beide Male korrekterweise nicht bekommen. Leverkusen mit der nächsten Flanke von der linken Seite. Aber in der Mitte ist keiner da, um diesen Flankenball abzunehmen. Leipzig aber auch schon mit zwei Vorstößen. Einmal das Außennetz wackelte bedenklich. Das war ein strammer Schuss, der aber eben nicht reinging. Und von daher bewahrheitet sich das, was viele im Vorfeld gehofft haben, dass eben beide nach vorne spielen, dass es ein guter Fußballabend hier wird in Leverkusen vor fast 30.000 Zuschauern, die eben zwei der torgefährlichsten Mannschaften aus der Bundesliga sehen. Und vielleicht weiß der ein oder andere auch im Hinterkopf, diese Partie ist noch nie mit einem 0:0 zu Ende gegangen. Also das ist die Hoffnung, aber aktuell ist das der Spielstand. 0:0 nach gleich 11 Minuten.
0: Leverkusen-Leipzig, Christian Schulze, WDR 2 Sport. Danke fürs Update. Bis gleich. Hello.

ikonische Video, mystisch, horror-like und eines der teuersten Musikvideos, man kann mittlerweile sagen, ja, ever, ne? Weil die Musikvideos werden ja immer günstiger. So, aber es folgt kein Song von Michael Jackson, sondern einer der Backstreet Boys. Aber das Video zu genau diesem Song ist komplett im Thriller-Style und eigentlich war Thriller auch die Vorlage dafür. Gedreht wurde das Ganze mit wahnsinnig viel Aufwand damals. Kostüme, Maske, Spezialeffekte, fast schon ein Mini-Horrorfilm. Und jeder der Boys spielt eine eigene Gruselrolle. Vampir, Mumie, Werwolf, also Halloween kann da einpacken, ne? Die Backstreet Boys, Everybody in der Hausparty auf WDR 2. 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

So, da ist das erste Tor. 1-0 Leverkusen. So, und wir werden zwar immer sofort informiert um 18:56. Idioten unterwegs, anders kann man gar nicht sagen. Auf der 61 Mönchengladbach-Venlo zwischen Mackenstein und Viersen werfen Personen Gegenstände auf die Fahrbahn. Bitte fahrt vorsichtig.

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8: Die Nachrichten mit Katrin Baumhöfer. Guten Abend.
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8: In Gelsenkirchen herrscht heute eine ganz besondere Stimmung. Fußball-Zweitligist Schalke 04 will in die erste Liga aufsteigen, nach 4 Jahren Zweitklassigkeit. Mit einem Sieg im Heimspiel gegen Fortuna Düsseldorf wäre alles klar. Warum das so wichtig wäre, erklärt dieser Fan.
9: Die Stadt, die lebt vom Verein und die Euphorie ist groß. Und es gibt noch mal so einen Aufschwung jetzt eigentlich und die Stadt ist elektrisiert. Wir waren

0: Wir warten eigentlich nur auf den Tag, bis wir wieder in die erste Bundesliga kommen. Und da freuen wir uns jetzt drauf, dass es hoffentlich heute klappt.
1: Rund 15.000 Fans hatten sich am Nachmittag in Gelsenkirchen-Buer versammelt und sind dann gemeinsam zum Stadion gezogen. Aber auch für die Düsseldorfer geht es um etwas. Die Fortuna steht auf Platz 15 und kämpft gegen den Abstieg. Im Fall der Erpressung des Babynahrungsherstellers Hipp hat die österreichische Polizei einen Verdächtigen festgenommen. Nach Angaben der zuständigen Staatsanwaltschaft handelt es sich um einen 39-jährigen Mann. Oliver Schosch, WDR Wien.
2: Laut der österreichischen Kronenzeitung wurde der Mann in Salzburg gefasst. Die Polizei hätte sein Versteck gestürmt. Es handelt sich demnach um einen Einzeltäter. Der Festgenommene wird verdächtigt, den deutschen Nahrungsmittelhersteller Hipp erpresst zu haben. Er soll 2 Millionen Euro in Kryptowährung verlangt haben. Der Erpresser hatte 6 manipulierte Hipp-Gläschen mit Karottenkartoffelbrei in Umlauf gebracht. Im österreichischen Bundesland Burgenland, in Tschechien und in der Slowakei. 5 davon wurden gefunden. In einem untersuchten Glas wurde Rattengift sichergestellt. Ein Gläschen ist immer noch im Umlauf. Über Geschädigte ist bislang nichts bekannt.
1: Weitere Meldungen im Überblick. Der ThyssenKrupp-Konzern will seine Stahlsparte nun doch nicht verkaufen. Das Essener Unternehmen teilte überraschend mit, nicht weiter mit dem indischen Interessenten Jindal zu verhandeln. Grund sei unter anderem, dass die EU die Stahlhersteller besser vor Konkurrenz aus dem Nicht-EU-Ausland schützen will. Der Wal, der mehrfach in der Ostsee gestrandet war, schwimmt wieder im offenen Meer. Eine private Initiative hatte ihn mit einem Lastkahn Richtung Nordsee gebracht. Nördlich von Dänemark schwamm der Wal aus dem Kahn. Wo sich das Tier jetzt genau befindet, ist unklar, weil die Helfer bisher nicht die versprochenen Peildaten geliefert haben. In Eschweiler hat die Feuerwehr gestern Abend Sinn für Romantik gezeigt. Sie war zu einem Einsatz an den Blausteinsee gerufen worden. Es stellte sich aber heraus, dass der Auslöser nur eine brennende Fackel war, zu deren Schein ein junger Mann seiner Partnerin einen Heiratsantrag machte. Die Feuerwehr Eschweiler ließ das Paar ungestört und verzichtete auf eine Geldbuße.
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1: In der Fußball-Bundesliga spielt Bayer Leverkusen gegen Leipzig. Mit einem Heimsieg könnten die Leverkusener auf den 4. Platz rücken. Der würde am Ende der Saison die Qualifikation für die Champions League bedeuten. Leipzig steht in der Tabelle auf derzeit auf dem 3. Platz. Live aus dem Stadion Christian Schulze, WDR Sport.
4: Bayer Leverkusen will in die Champions League, hat die große Chance, heute mit einem Sieg Vierter zu werden. Das wäre einer dieser Champions League-Plätze und momentan nehmen sie diese Chance wahr. In einem guten Topspiel führt Leverkusen seit guten 7 Minuten mit 1:0. Patrick Schick war einmal mehr zur Stelle. Nach einem perfekten Konter konnte er den Ball per Grätsche ins Leipziger Tor befördern. Beide Mannschaften zeigen tollen Offensivfußball. Eine Mannschaft hat getroffen. Das ist Leverkusen. 1:0 gegen Leipzig.
1: Das war WDR aktuell.
5: Dankeschön. Inga Hinkamp aus der WDR 2 Wetterredaktion zieht sich immer mehr zu im Westen.
6: Schönen guten Abend. Es sind Schauer und Gewitter im Westen unterwegs. Die Gewitter können auch weiterhin mitunter kräftig sein mit Starkregen, Hagel und Sturmböen. Das Ganze zieht in der Nacht nach Niedersachsen ab. Dann geht es trocken weiter mit milden Nachttemperaturen, nämlich 15 bis 9 Grad. Und morgen ist es dann wechselnd bewölkt. Es entstehen wieder einzelne Schauer und Gewitter. Oft ist es aber auch komplett trocken und teilweise auch sonnig bei bis zu 25 Grad.
5: Dankeschön, Inga. Es ist 19.04 Uhr.
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5: Ja, ich würde am liebsten über diese Meldung wirklich Achtung, Idioten schreiben. Ich verstehe nicht, dass das immer wieder passiert. Achtung, auf der Autobahn 61 Mönchengladbach-Venlo zwischen Mackenstein und Viersen werfen Personen Gegenstände auf die Fahrbahn. Bitte fahrt hier ganz besonders vorsichtig. Die regulären Meldungen, Autobahn 1, da geht's los. Münster-Osnabrück zwischen Flughafen Münster-Osnabrück und Lattbergen. Nach einem Unfall voraussichtlich noch bis 20 Uhr gesperrt, also eine gute Stunde. Dann die 3, Köln-Arnheim zwischen Kreuz Oberhausen-West und Oberhausen. Holten 10 Minuten extra, 2 Kilometer Stau. Die 43 Recklinghausen-Wuppertal zwischen Kreuz Recklinghausen und Bochum-Rienke, beide Richtungen bis morgen früh gesperrt. Da wird eine Brücke abgerissen. Örtliche Umleitungen sind voll. Also wenn ihr daher fahrt, es wird sicherlich länger dauern. Die 46 Heinsberg-Wuppertal zwischen Neuss-Üdesheim und Düsseldorf-Bilk, beide Richtungen plus 10, 2 Kilometer Stau. Da ist wegen Bauarbeiten nur ein Fahrstreifen frei. Und die 61, dann sind wir durch, Mönchengladbach-Koblenz zwischen Türnich und Gümlich, gesperrt nach einem Unfall. Eine gute und sichere Fahrt für euch.
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5: Es ist gut was los heute Abend in eurem Radio. Leverkusen spielt gegen Leipzig, haben wir gerade gehört. Leverkusen führt 1-0 und 8:30 hat Schalke die Chance aufzusteigen. Die spielen gegen Düsseldorf. Und natürlich, das wollen wir nicht vergessen, viel gute Musik für euren Samstagabend hier auf WDR 2. Mama.

0: Glockenbach, Magic Moment. Ja, schauen wir mal, wie Magic die letzten Momente von Halbzeit 1 zu werden.
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0: Leverkusen führt gegen Leipzig 1-0. Die letzten Minuten von Halbzeit 1 jetzt mit Christian Schulze.
2: Es geht um die ganz, ganz große Kohle. Beide Mannschaften, sowohl Leverkusen als auch Leipzig, wollen in die Champions League. Leipzig bräuchte dafür einen Sieg, dann hätten sie die Qualifikation sicher. Leverkusen braucht ein paar mehr Siege und ist dran am Basteln, diesen ersten einzufahren gegen RB Leipzig. 1-0, noch 30 Sekunden in der ersten Halbzeit. Leverkusen seit Minute 26 in Führung. Durchaus verdient, mehr Torschüsse für Leverkusen, aber Leipzig ist auch richtig gut drin in einem klasse Topspiel. Gibt Ecke für Leverkusen von der rechten Seite, fliegt dann ein Fünfer, erstmal problemlos geklärt von Willi Orban da hinten drin in der Leipziger Abwehr, köpft den Ball weit raus, Leverkusen versucht es mit dem nächsten Aufbau, halbrechte Seite, nächste Flanke, vor das Tor, da ist Teller, Ball ist drin, Tor! 2-0, die Leipziger schauen zum Schiri, aber es gibt keine Anzeichen, dass dieses Tor nicht zählt. 2-0 für Leverkusen in der letzten Sekunde der regulären Spielzeit in Halbzeit 1. Das 2-0, super Flanke von Garcia aus dem rechten Halbfeld. Und dann steht links im 16er Nathan Teller. Der hat in Minute 26 das 1-0 von Schick vorbereitet. Jetzt steht er nicht im Abseits. Und aus 5 Metern kriegt er den Ball auf den linken Fuß und von dort springt er ins Tor. Leverkusen 2-0 in Führung gegen RB Leipzig. Würde bedeuten, Leverkusen ist Stand jetzt Vierter. Das ist ein sicherer Champions League Platz. Und dann haben sie es komplett in der eigenen Hand, diesen Champions League Platz über die Ziellinie zu bringen. Leipzig 5 Spiele in Folge gewonnen, mit so viel Selbstvertrauen angereist, hatte auch gute Chancen, aber Leverkusen das Quäntchen, ein ganz Mini-Quäntchen besser, und deshalb geht die Führung auch letztlich in Führung. Nachspielzeit, 1 Minute angezeigt, ist schon rum, aber natürlich wird dieses Tor auch noch ein bisschen obendrauf gepackt. Leverkusen hat den Ball im eigenen 16er. Marc Flecken, das war der Ausgangspunkt eines perfekten Konters in Minute 26. Langer Ball in die Hälfte der Leipziger, dann gut verarbeitet von Teller und Maser. Teller mit der Reingabe in den Fünfer, Schick grätschte rein und machte das 1-0. Der Ex-Leipziger. Danach hatte Schick das 2-0 auf dem Fuß, aber auf der Linie, vor der Linie wurde nochmal gerettet. Und dann jetzt gerade eben das 2-0 durch Nathan Teller für Bayer Leverkusen. Entsprechend ist die Stimmung im weiten Rund meistens sehr gut. 1800 Leipziger sind gerade erstmal etwas ruhig und hoffen, dass Ole Werner jetzt in der Halbzeit die richtigen Worte findet. Viel, viel Applaus von den Leverkusener Fans. Bayer Leverkusen führt nach super 45 Minuten. Sehr offensiv von beiden geführt. 2-0 gegen RB Leipzig.

Ein Song über eine komplizierte Dreiecksgeschichte, ne? Wahrscheinlich heißt der Song auch deshalb Ehebrecher. Homebreaker, neue Nummer von Sombre. Samstagabend, ihr hört die Hausparty auf WDR 2. Erstes Wochenende Mai, heute auch das vorerst letzte Mal Rhein in Flammen in Bonn in der Rheinaue. Also wenn ihr das heute Abend euch anschaut, das Feuerwerksspektakel, wenn ihr dahin geht, ganz viel Spaß. Hin- und Rückweg stimmen wir euch gerne ein. Zum Beispiel jetzt hier mit Nico Santos und Weekend Lover.

0: Nico Santos ist das, der Weekend Lover. 19.32 Uhr.
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0: Geht schnell, ist nicht mehr so viel los. Die Autobahn 1 Münster-Osnabrück zwischen Flughafen Münster-Osnabrück und Ladbergen gesperrt nach einem Unfall bis, na eben waren es noch 20 Uhr, jetzt 22 Uhr, also noch gut 2,5 Stunden. Die 43 Recklinghausen-Wuppertal zwischen Kreuz Recklinghausen und Bochum-Riemke, beide Richtung Bossmorgen früh gesperrt, da wird eine Brücke abgerissen. Die örtlichen Umleitungen sind voll. Und Autobahn 61, dann haben wir es geschafft, Mönchengladbach-Koblenz zwischen Türnich und Gümlich gesperrt, weiterhin nach einem Unfall.
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0: Mit Inga Hinkamp aus der WDR 2 Wetterredaktion. Guten Abend.
2: Schönen guten Abend. Bei Tiefstwerten zwischen 15 und 9 Grad ziehen in der Nacht erstmal noch Schauer und Gewitter über den Westen hinweg und dann nach Niedersachsen ab. Danach geht's trocken weiter. Und auch morgen ist es erstmal recht trocken in Westfalen, insgesamt mit mehr Sonnenschein als im Rheinland. Und hier und da bilden sich dann wieder Schauer, wieder einzelne Gewitter. Und die Temperaturen erreichen dann teilweise nochmal sommerliche Werte, nämlich bis zu 25 Grad.
0: Ja, aber das darf ich als großer Sonnenfan ja sagen. So ein bisschen nass können wir tatsächlich gebrauchen. Danke, Inga.
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0: Kurz nach 7:30, die Sonne macht so langsam Feierabend. Wir legen jetzt richtig mal los hier. Ne? Wir haben Fußball mit dabei, Leverkusen, Leipzig. Wir haben später Schalke im Aufstiegsmodus. Schön, dass ihr dabei seid. Mehr kann ich ja gar nicht sagen. Ne? Das ist euer Samstagabend hier auf WDR 2.

0: das war eine schöne erste Halbzeit, würde ich sagen. Zumindest aus Westsicht. Leverkusen spielt gegen Leipzig. Die Hausherren, ja, schon, kann man sagen, das spielbestimmende Team in Halbzeit 1. Jetzt geht's weiter. Christian Schulze, WDR 2 Sport. Spiel läuft wieder, Halbzeit 2. Wie ist dein Eindruck?
1: Ja, Leipzig hat sich was vorgenommen für diese zweite Halbzeit. Ist ein bisschen besser rausgekommen aus der Kabine. Leverkusen jetzt tatsächlich nach gut 6 Minuten das erste Mal etwas länger in der Hälfte von Leipzig mit einem guten Ball an den 16er. Flanke an den zweiten Pfosten, da kommt Schick fast zum Kopfball. Nachschuss, Grimaldo deutlich drüber. Dritte, vierte Etage hinter das Tor der Leipziger. Und diesmal ist er da nicht drin. So bleibt es beim 2:0 für Bayer Leverkusen in einem richtig guten ersten Durchgang von beiden Mannschaften. Leverkusen aber eben diesen Tick besser und letztlich erfolgreicher. Schick und Teller, die beiden Torschützen in Halbzeit 1, in der ja beide Mannschaften nach vorne gespielt haben. Und das setzt sich jetzt eben auch schon zu Beginn der zweiten Halbzeit fort, auch wenn Leipzig mehr in diesen ersten Minuten offensiv gezeigt hat. Gio Mandé, das ist der Shootingstar der Leipziger, heiß begehrt auf dem Transfermarkt. Noch spielt er ganz in Weiß heute und wirbelt jetzt das erste Mal, war komplett abgemeldet in der ersten Halbzeit. Leipzig, ja, verlagert das Spiel rüber auf die rechte Seite. Leverkusen ist aber dazwischen. Ist weiterhin ein richtig guter Auftritt von Leverkusen. Die sind voll da. Die Einstellung zum Spiel, das Feuer, das hat Kasper Juhlmann, der Trainer, gesagt, was sie brauchen. Ja, das brennt. Also die sind da von der Mentalität her. Das war nicht immer so in dieser Saison, war auch in den vergangenen Wochen oftmals ein Problem. Deswegen hängen sie so ein bisschen hinten dran und deswegen wäre dieser Sieg heute gegen Leipzig so wichtig. Er würde Platz 4 in der Tabelle bedeuten, aber noch ist es mehr als eine halbe Stunde zu spielen.
0: Leverkusen-Leipzig 2:0 in Halbzeit 2. Christian, vielen Dank. Bis gleich.

Demi im Haus. Die Ärzte Westerland in der Hausparty auf WDR 2. Dem ist so wurscht, ob seine Musik hier läuft oder nicht. Ist dem einfach mal komplett egal, ob wir seine Songs spielen oder nicht. Der hat nämlich schon verdient. Justin Timberlake hat vor 2 Jahren seinen kompletten Musikkatalog verkauft. Ich glaube, er hat so 100 Millionen Dollar bekommen. Damit sind die Rechte futsch, das Konto voll und irgendein Musikinvestmentfonds wahnsinnig glücklich, weil die jetzt die nächsten 100 Jahre abkassieren. Justin Timberlake, Can't Stop the Feeling in der Hausparty.

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1: Die Nachrichten mit Katrin Baumhöfer. Guten Abend.
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1: Der ThyssenKrupp-Konzern will seine Stahlsparte nun doch nicht nach Indien verkaufen. Das Unternehmen teilte mit, die Verhandlungen mit dem Unternehmen Jindal würden erst einmal nicht fortgesetzt. Udo Stiel, WDR aktuell, erklärt, warum ThyssenKrupp überraschend seinen Kurs ändert.
2: Ja, das Unternehmen nennt als einen wichtigen Grund die bevorstehenden Schutzmechanismen der EU für europäische Stahlproduzenten. Brüssel hat 50% zusätzlichen Zoll auf Stahlimporte angekündigt, die von außerhalb der EU kommen. Das erhöht die Erfolgsaussichten der Stahlsparte von ThyssenKrupp natürlich. Und die IG Metall zeigt sich in ihrer Reaktion auch nicht gerade unglücklich über die Verkaufsabsage. Sie sagt, so könnte der auch von ihr befürwortete Plan umgesetzt werden, die Stahlsparte zu einem eigenständigen Unternehmen zu machen. Einen Sanierungstarifvertrag gibt es nämlich schon.
1: Im Fall des Erpressungsversuchs gegen den Babynahrungshersteller Hipp hat die Polizei in Österreich einen Verdächtigen festgenommen. Der 39-Jährige werde gerade verhört. Im April waren in Österreich, Tschechien und in der Slowakei 5 Babygläser mit Rattengift aufgetaucht. Nach einem weiteren vergifteten Glas wird noch gesucht. Angehörige, Kollegen und Weggefährten von Mario Adorf haben in München Abschied von dem verstorbenen Schauspieler genommen. An der Trauerfeier nahmen unter anderem die Schauspielerin Iris Berben, der Ex-Fußballer Günther Netzer und der Verleger Helge Malchow teil. Adorf war am 8. April mit 95.

0: 90 Jahren gestorben. Beigesetzt wird er in Saint-Tropez in Frankreich. In Gelsenkirchen herrscht heute eine ganz besondere Stimmung. Fußball-Zweitligist Schalke 04 kann heute Abend mit einem Sieg gegen Fortuna Düsseldorf in die erste Liga aufsteigen, nach Jahren der Zweitklassigkeit. Rund 15.000 Fans hatten sich am Nachmittag in Gelsenkirchen-Buer versammelt und zogen dann gemeinsam zum Stadion.
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0: In der Fußball-Bundesliga spielt Bayer Leverkusen gegen den Tabellendritten Leipzig. Mit einem Heimsieg könnten die Leverkusener auf den vierten Tabellenplatz aufrücken. Live aus dem Stadion Christian Schulze.
2: 2:0, weiterhin die Führung für Bayer Leverkusen und jetzt ein Freistoß für die Hausherren aus Superposition. 20 Meter zentrale Position, Alejandro Grimaldo läuft an und schießt ganz knapp über das Tor hinweg. Riesenchance zum 3:0 für Leverkusen. So bleibt es beim 2-Tore-Abstand. Und Leipzig arbeitet am Anschlusstreffer, ist die bessere Mannschaft. Im zweiten Durchgang versucht alles in Richtung Leverkusener Tor. Aber die Abwehr der Werkself hält noch. Und so auch der 2:0-Vorsprung für Leverkusen.
0: Das war WDR aktuell.
3: Dankeschön. Inga Hinnenkamp aus der WDR 2 Wetterredaktion. Der Abend wird, zumindest in Teilen nass.
4: Schönen guten Abend. Die Schauer und Gewitter begleiten uns erstmal noch ein bisschen, ziehen dann aber spätestens in der zweiten Nachthälfte nach Niedersachsen ab. Dann geht's trocken weiter. Morgen bilden sich dann wieder vereinzelt Schauer und Gewitter. Oft ist es aber auch trocken und in Westfalen teilweise auch sonnig. Dazu erreichen wir in Lümmrecht morgen 22 Grad, in Neuss 23 Grad und in Rheine sommerliche 25 Grad.
3: Dankeschön, Inga. 20.03 Uhr.
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3: Nicht mehr viel los auf den Straßen. Die Autobahn 1 Münster nach Osnabrück zwischen Flughafen Münster, Osnabrück und Ladbergen nach einem Unfall immer noch gesperrt, voraussichtlich bis 22 Uhr. Dann die 43, das ist Recklinghausen-Wuppertal zwischen Kreuz Recklinghausen und Bochum-Riemke. Beide Richtungen bis morgen früh gesperrt. Da wird eine Brücke abgerissen. Örtliche Umleitungen sind aktuell voll. Und die letzte Meldung kommt von der 61 Mönchengladbach-Koblenz zwischen Türnich und Gümlich nach einem Unfall weiterhin gesperrt.
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3: Johannes Simon hier. Guten Abend, schön, dass ihr dabei seid. Es ist Endspurt, gleich die Schlussphase von Leverkusen-Leipzig und direkt danach ab 20:30 das eigentliche Highlight heute Abend. Schalke kann aufsteigen, spielt zu Hause gegen Düsseldorf und kann alles klar machen, um wieder zurückzukehren in Liga 1. Da sind wir natürlich am Start, ist ja keine Frage, oder?

Club in der Großraumdisse, hinten links, oder? Das war doch immer so, oder? Damals gab es doch diese großen Dinger, haben sie immer Techno gespielt und ganz weit hinten im Dunkeln, im Separé. Da, das war die R&B-Kiste und da lief dann so gute Musik wie das, was wir gerade gehört haben. Gabriella von Cat's Eye. So, und bevor ich es unterschlage, ein bisschen Ergebniskosmetik hier auf WDR 2. Gerade eben haben die Leipziger getroffen. Damit steht es jetzt 3:1 für Leverkusen. Bin gespannt, was haben wir? 6 Minuten noch bis zur Schlussphase. Ja, theoretisch wird noch was gehen. Praktisch, wir gucken mal. So, Michael Jackson in der Hausparty auf WDR 2. Smooth Criminal.

0: Loi mit News und die habe ich 4:1 Leverkusen ab ins Stadion.
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0: Leverkusen-Leipzig, die Schlussphase mit Christian Schulze. Los geht's.
2: Der Deckel ist drauf, der Drops ist gelutscht. Sucht euch eine Redewendung aus dem Fußball aus. Leverkusen hat vor wenigen Sekunden das 4:1 gegen RB Leipzig erzielt. Und damit ist diese Partie mit Beginn der 4-minütigen Nachspielzeit entschieden. 4:1 für Leverkusen. Sie mussten einen Moment lang warten. Ja, es klang die Tormusik an, musste dann abgebrochen werden, denn der Schiedsrichterassistent hatte abseits entschieden. Aber der Videoassistent hat ganz genau drauf geschaut und nach Videobeweis zählte der dritte Treffer von Patrick Schick am heutigen Abend dann eben doch. Und so führt Leverkusen 4:1 gegen RB Leipzig. 3 Treffer vom Tschechen vorne im Sturm, der ja eine Leipziger Vergangenheit hat und gegen seinen Ex-Club ganz schön gerne trifft, hat er heute Abend mal wieder unter Beweis gestellt. Leipzig angereist mit dem Selbstvertrauen von 5 Siegen in Folge, hatte in der ersten Halbzeit noch dafür gesorgt, dass es ein offensives und ausgeglichenes Topspiel war, in dem Leverkusen trotzdem unter dem Strich verdient in Führung gegangen ist, auch wenn es viel Diskussionen rund um das 1:0 gibt. Durch den Mann, der jetzt ausgewechselt wird und hier Standing Ovations in der Leverkusener Arena bekommt, Patrick Schick. Diskussionen gibt es um diesen Führungstreffer, denn ein Balljunge oder ein Helfer hinter dem Tor hat den Ball ganz schnell wieder zu Marc Flecken geworfen und Leverkusens Torwart war Ausgangspunkt dieser Führung für Leverkusen. Flecken mit dem langen, schnellen Abstoß weit rein in die Hälfte der Leipziger. Leverkusen spielte das gut zu Ende, fand dann am Fünfer Patrick Schick, der grätschte in den Ball rein und traf eben zum 1:0. Aber es gab eben diese Regeländerung kürzlich, dass die Balljungen von außen das Spiel eben nicht mehr schnell machen dürfen. Dafür gibt es jetzt sogenannte Spots, auf denen die Bälle rund um und auch hinter dem Tor liegen, wo der Torwart dann hätte den Ball aufnehmen müssen. Und das haben die Leipziger moniert in der Pause. Deswegen gab es dann in der zweiten Halbzeit auch eine Szene, als Leverkusens Torwart zum Balljungen hinter seinem Tor gehen musste und ihm das erklären musste, warum er den Ball nicht ganz schnell zum Torwart werfen darf. Also das Regelkunde auf allerhöchster Ebene. Und auf höchster Ebene haben sich heute Abend eben auch diese beiden Mannschaften begegnet. Sehr offensiv ausgerichtet. Leverkusen hatte 14 Torschüsse im ersten Durchgang. Schick war der eine, Teller der andere Torschütze kurz vor der Pause. Nach dem Seitenwechsel Leipzig mit viel Druck unterwegs. Aber die Abwehr der Leverkusener, sie hielt sehr, sehr lange. Und zunächst machte Patrick Schick in der 76. Minute das 3:0. 4 Minuten später, aber kurzzeitig wieder Hoffnung für Leipzig. Baumgartner traf per Kopf. Aber jetzt ist es eben dieses 4:1 und Leverkusen spielt nochmal über die linke Seite. Poco bleibt da aber hängen und Leipzig auf dem Weg nach vorne. Ein Sieg fehlt den Leipzigern noch, dabei bleibt es auch. Also wenn sie nächste Woche gewinnen im Heimspiel gegen St. Pauli am Samstag, dann sind sie sicher in der Champions League dabei. Und auf der anderen Seite hat Leverkusen jetzt alles in eigener Hand durch diesen Sieg, der in dieser Sekunde amtlich ist. Springt Bayer Leverkusen in der Tabelle auf Platz 4, einem Champions League Platz, und hat es nun in der eigenen Hand, diesen über die Ziellinie zu bringen. Leverkusen schlägt Leipzig im Topspiel 4:1.

0: Neue Nummer von Felix Jähn und Cascada. Boy, you turn me. Es ist genau 8:30.
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0: Autobahn 1, Münster Richtung Osnabrück, da geht's los. Zwischen Flughafen Münster, Osnabrück und Lattbergen. Nach einem Unfall bis voraussichtlich 22 Uhr gesperrt. Die 3, Oberhausen nach Köln, zwischen Dreieck-Langenfeld und Kreuz Leverkusen, 10 Minuten plus 3 Kilometer Stau. Dann die 43, Recklinghausen-Wuppertal, zwischen Kreuz Recklinghausen und Bochum-Riemke, beide Richtungen bis morgen früh gesperrt. Da wird eine Brücke abgerissen, die örtlichen Umleitungen sind aktuell voll. Und die letzte Meldung von der Autobahn 61, Mönchengladbach-Koblenz, zwischen Türnich und Gümnich, nach einem Unfall weiterhin gesperrt. Für euch eine gute und sichere Fahrt.
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0: Hat jetzt Inga Hinkamp aus der WDR 2 Wetterredaktion für euch.
2: Schönen guten Abend. Es geht jetzt erstmal etwas wechselhafter weiter beim Wetter. Diese Schauer und Gewitter, die ziehen heute Nacht nach Niedersachsen ab. Dann ist es erstmal trocken, aber morgen bilden sich dann wieder einzelne Schauer und Gewitter. Morgen wird es dazu nochmal bis zu 25 Grad warm, teilweise auch recht sonnig, vor allem in Westfalen. Montag wird es dann etwas kühler und ab Dienstag haben wir dann Tageshöchsttemperaturen nur noch so um 15 Grad.
0: Dankeschön, Inga.
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0: Johannes Simon hier mit der WDR 2 Hausparty. Viel gute Musik heute Abend. Wir jagen euch sozusagen durch diesen fantastischen Samstagabend. Ein Highlight hier kommt auf das nächste. Meine Damen und Herren, nach 3 Jahren Zweitklassigkeit hat Schalke heute Abend die Chance aufzusteigen in Liga 1. Wie das geht? Ganz einfach. Einmal gewinnen gegen Düsseldorf. Das Westherz entzweit sich sozusagen heute Abend. Aber wir würden Schalke schon ein bisschen gönnen, oder? So, also viel Spaß. Wir sind immer wieder live dabei mit Einblendung und in 6 Minuten das erste Mal im Stadion. Gerade war Anstoß. Schalke Düsseldorf 0-0.

0: Jetzt Schalke Düsseldorf.
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0: Die heimstärkste Mannschaft der zweiten Fußball-Bundesliga trifft auf das viertschwächste Team auf fremdem Platz. Das sagt zumindest die Statistik. Schalke also klarer Favorit. Tim Wichmann, WDR 2 Sport. Wenn die heute Abend keinen Flattermann bekommen, ne? Es geht um so viel bei diesem Spiel.
2: Ja, das stimmt. Ein Sieg ist der FC Schalke 04 eben noch entfernt. Von der Rückkehr in die Bundesliga, dann ging es zum fünften Mal aus der zweiten in die erste hoch. Das Gute aus Schalker Sicht ist, es ist ja nur der erste Matchball. Es bleiben ja danach noch zwei Spieltage, selbst wenn das hier heute nicht klappen sollte. Stand 9. Minute, klappt es noch nicht ganz. Es steht noch 0:0. Die Arena ist schön eingenebelt vom Feuerwerk der Düsseldorfer, die sich hier ganz ordentlich verkaufen und für die es ja auch noch was um was geht in dieser Saison, nämlich um richtig viel. Die wollen nämlich gerne in der Liga bleiben. Ein Punkt nur vor der Abstiegszone. Die letzten Minuten gehören den Schalkern, die es jetzt wirklich gut machen, die sich hier nicht freispielen mussten. Also von Druck nichts zu verspüren. Wir werden ja schon die ganze Woche von den Fans ganz eng betreut, so möchte ich es mal ausdrücken. Also beim Abschlusstraining waren 800 Schalker-Fans am Trainingsgelände, bei der Trainingseinheit wohlgemerkt. Und hier natürlich volles Haus heute. Man spürt schon den ganzen Tag, dass es heute eben passieren soll. Zwei Chancen hatten die Schalker gerade eben. Silla aus ganz gutem Winkel am Düsseldorfer Keeper gescheitert an Kastenmeier. Das waren so die ersten Chancen, die Schalke hier natürlich gerne schon im Tor gesehen hätte. Aber naja, Düsseldorf ist eben auch da. Düsseldorf nimmt am Spiel teil, baut jetzt gerade von hinten auf, in Rot spielend, Schlag auf die linke Seite rüber. Ja, das wäre schon echt wichtig, hier heute nicht zu verlieren für das Team von Alexander Ende. Nach 9 Minuten ist aber noch nichts passiert auf der Anzeigetafel. Schalke Düsseldorf 0:0.
0: Also an uns soll es auf jeden Fall nicht liegen. Wir sind vorbereitet, wenn Schalke gewinnt. Wir feiern bis 0 Uhr mit. Tim Wichmann, WDR 2 Sport mit dem Update. 10 Minuten hören wir uns wieder. 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

Dynasty Pompeji auf WDR 2 in der Hausparty. Und da hat's geklingelt im Kasten. Es geht gut los. Zumindest für alle Fans von Schalke. Es steht gegen Düsseldorf jetzt 1-0.

0: Die neue von alle Farben, Baby Goodbye. Das ist ein Auftakt nach Maß. 15. Minute, Kenan Karman macht das Ding rein. Schalke führt gegen Düsseldorf mit 1:0. Tim Wichmann mit R2 Sport. Ehrlicherweise kurz nachdem ich dachte, so genau dieser Moment. Oh ja, Düsseldorf kommt gerade rein.
1: Ja, genau so war es. In der 15. Minute, ich muss erst mal sagen, Achtung, jetzt Flanke der Düsseldorfer, Kopfball, Itten Aufsetzer. Das ist die erste Prüfung für Karius im Schalker Tor, aber keine besonders große, also kein Problem. Ich muss sagen, ich bin kletschnass. In der 15. Gab es nicht nur sehr viel Regen hier oben durchs Dach, sondern auch die erste Bierdusche. Da wurde es hier laut, da sind die Dezibelmesser an ihre Grenzen gestoßen, glaube ich. Da setzte Kenan Karaman eben an zu diesem herrlichen Heber von halb links im Strafraum in den Kasten von Carsten Meyer und jubelte dann vor der Düsseldorfer Kurve, hat ja 3 Jahre da gespielt, aber ist jetzt eben das Gesicht der 3 Schalker Zweitliga-Jahre. Kenan Karaman, 14. Saisontor, und das geht auch völlig in Ordnung hier. Diese Führung für die Schalker, jetzt erste gelbe Karte für Fortuna Düsseldorf. Breithaupt hat sie kassiert, also alles streng nach Partyprotokoll hier. Schalke schielt in die Bundesliga.
0: Wunderbar. Tim Wichmann, WDR2 Sport. Ich sag bis gleich, wir werden ja noch häufiger miteinander sprechen heute Abend.

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1: Die Nachrichten mit Katrin Baumhöfer. Guten Abend.
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1: Der Tankrabatt bringt nach Einschätzung des ADAC nicht so viel, wie er könnte. Seit gestern werden zwar 17 Cent weniger Steuern auf Diesel und Benzin fällig, die Mineralölkonzerne geben das offenbar aber nicht komplett an die Autofahrer weiter. Elke Martens für WDR aktuell.
2: Am ersten Tag des Tankrabatts gestern gab es laut ADAC deutschlandweit Durchschnittspreise bei Super E10 von 1,99 Euro. Bei Diesel lag der Literpreis im Schnitt bei 2,08 Euro. Das entspricht laut ADAC nicht den Erwartungen, auch weil die Rohölpreise zuletzt nachgegeben hätten und es deshalb Spielraum gäbe, so eine ADAC-Sprecherin. Der Branchenverband Fuels und Energie hatte zum Start des Tankrabatts angekündigt, dass die volle Steuersenkung bei den Kunden ankommen soll. Die Branche hatte zuvor auch darauf hingewiesen, dass sich in den Tanks vieler Tankstellen noch Kraftstoff befindet, der nach den alten Steuersätzen abgerechnet wurde.
1: Der ThyssenKrupp-Konzern will seine Stahlsparte nun doch nicht verkaufen. Das Essener Unternehmen teilte überraschend mit, nicht weiter mit dem indischen Interessenten Jindal zu verhandeln. Grund sei unter anderem, dass die EU die Stahlhersteller besser vor Konkurrenz aus dem Nicht-EU-Ausland schützen will. Seit dem Machtwechsel in Syrien Ende 2024 sind nach Angaben der UNO mehr als 1,6 Millionen Flüchtlinge in das Land zurückgekehrt. Die meisten kamen demnach aus der Türkei und dem Libanon zurück, nur sehr wenige aus Deutschland, wo mehr als 900.000 Syrer leben.

0: Die Landesregierung NRW wirbt zusammen mit mehreren Hochschulen auf Social Media um Studenten aus den angrenzenden Bundesländern. Wegen der Rückkehr zum Abitur nach 13 Schuljahren gibt es in diesem Jahr deutlich weniger Abiturienten und deshalb weniger Studienanfänger.
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0: In der zweiten Fußball-Bundesliga kann Schalke 04 heute den Aufstieg in die erste Liga perfekt machen, wenn die Schalke gegen Fortuna Düsseldorf gewinnen. Auf Schalke ist Tim Wichmann, WDR Sport. Wie stehen denn die Chancen dafür?
2: Es läuft alles nach Schalker Plan. Seit der 15. Minute führt der FC Schalke 04 mit 1:0 gegen Fortuna Düsseldorf. Da entlud sich das erste Mal die Riesenspannung, die Riesenenergie hier in der Arena. 1:0 steht es immer noch. Das würde für den Siegreichen der Schalke noch zum vorzeitigen Aufstieg fehlt. Dann wäre die Mannschaft von Miron Muslic nicht mehr von Platz 1 zu verdrängen. Die Düsseldorfer befreien sich gerade, stecken ja noch tief im Abstiegskampf, aber liegen hier nach 32 Minuten zurück mit 0:1 auf Schalke.
0: Das war WDR aktuell.
3: Dankeschön. Inga Hinnenkamp aus der WDR 2 Wetterredaktion.
4: Schönen guten Abend. Mit Tiefstwerten zwischen 15 und 9 Grad wird es eine recht milde Nacht. Erstmal ziehen noch weiter Schauer und Gewitter durch den Westen, allerdings dann schon bald nach Niedersachsen ab. Und dann geht es trocken weiter. Morgen ist es dann oft bewölkt, in Westfalen insgesamt mit mehr Sonnenschein als im Rheinland. Und hier und da bilden sich wieder Schauer und einzelne Gewitter. Das Ganze bei punktuell nochmal sommerlichen Temperaturen, nämlich bis zu 25 Grad.
3: Dankeschön, Inga. Es ist 21.03 Uhr.
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3: Blick auf die Straße, ist aber nicht viel los. Autobahn 1 Münster-Osnabrück zwischen Flughafen Münster-Osnabrück und Lattbergen nach einem Unfall bis wahrscheinlich 22 Uhr gesperrt. Die 43 Recklinghausen-Wuppertal zwischen Kreuz Recklinghausen und Bochum-Riemke beide Richtungen bis morgen früh gesperrt. Da wird eine Brücke abgerissen. Die örtlichen Umleitungen sind aktuell voll. Die 57 Nimwegen nach Köln zwischen Kreuz Mörs und Kreuz Meerbusch 7 Kilometer stockend und Autobahn 61 Mönchengladbach-Koblenz zwischen Türnich und Gümnich gesperrt weiterhin nach einem Unfall. Ansonsten für euch eine gute und sichere Fahrt in den Samstagabend.
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3: WDR2-Hörer JB schreibt hier gerade, der Aufstieg von Schalke, der muss noch eine Woche warten. Denn am Ende, ich bin mir sicher, wird Fortuna heute Abend gewinnen. Das ist ja immer das Problem, ne? Also wenn zwei Westvereine gegeneinander spielen, ich verstehe es sogar, ne? Das zerreißt uns förmlich. Aber wollen wir den heute nicht den Aufstieg? Ich meine, dann wäre es klar und erledigt, oder? Komm, und ich meine, die führen doch 1:0 gegen Düsseldorf. 10 Minuten sind wir wieder im Stadion.

Ja. Netz ist er sympathisch, ist er musikalisch, ist er hat einen Abischnitt von 0,8, da soll man mal nicht neidisch sein, ne? Kamerad, hug yourself. Umarme dich selbst, ein Hoch auf Selfcare, ne? So, gleich die Schlussphase, Halbzeit 1. Gerade stagniert die Partie so ein bisschen, ne? Beide Seiten neutralisieren sich da im Mittelfeld gegenseitig. Schalke Düsseldorf, es steht 1-0 und gleich sind wir im Stadion.

0: You Only Love Me. Besonders spannend ist jetzt gerade nicht, aber das Ergebnis stimmt. Also, zumindest mal aus Schalker Sicht.
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0: 1-0 führt Schalke aktuell gegen Düsseldorf. Tim Wichmann, WDR 2 Sport, mit den letzten Minuten von Halbzeit 1. Bitteschön.
2: Das lassen wir uns nicht mehr nehmen, sagt Miron Muslić. Schon vor dem Spiel hat der Schalker Trainer das gesagt und meint natürlich den Aufstieg, die Rückkehr in die Bundesliga seiner Schalker. Und die Mannschaft, die folgt ihrem Trainer. Wie so oft führt seit der 15. Minute mit 1-0 gegen Düsseldorf und möchte jetzt kurz vor der Pause noch das zweite Tor nachlegen. Dann würde wahrscheinlich auch die Nordkurve die nächste Eskalationsstufe zünden. Aber das muss warten. Das muss warten bis zum zweiten Durchgang. Unter dem Applaus nicht nur der Nordkurve, sondern von 63.000 auf Schalke. Naja, 6.000 Düsseldorfer sind auch dabei. Verlassen die beiden Mannschaften jetzt das Spielfeld. Vorm Spiel hat es angefangen zu regnen. Es gab auch die erste Bierdusche eben in der 15. Minute, als Kenan Karaman den bislang entscheidenden Treffer erzielte. Der Ex-Düsseldorfer, aber die 3 Jahre am Rhein, die sind ihm heute sehr egal, dem Schalker Kapitän. Bislang ist er es, der das goldene Tor zum frühzeitigen Aufstieg geschossen hat. Dieses Ergebnis nach 90 Minuten, 1-0 für die Schalker nämlich, das würde reichen, um schon heute als Aufsteiger in die Bundesliga festzustehen. Es ist Pause und gleich geht's weiter mit dem vielleicht letzten Schritt für die Schalker in Richtung Bundesliga.

0: Wir atmen ganz kurz durch. Viertelstunde Fußballpause. 1997 war das, was jetzt kommt, ein riesengroßer Hit. Ein Mix aus... Aus was denn? Aus irgendwie aus allem, oder? Aus Big Band, Jazz, fette Beats, quasi James Bond Vibes auf Ecstasy. Und viele fanden tatsächlich, dass das Ding richtig gut zu James Bond passen würde als Soundtrack. War es aber nie. Die Propellerheads und History Repeating in der Hausparty. Hier ist WDR 2.
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0: Ist einfach eine mega coole Nummer, oder? Und Shirley Bassey war damals bei der Aufnahme schon über 60 und irgendwie rockt die das Ding wie nichts Gutes. History repeating.
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0: Es ist 21.32 Uhr, die Autobahn 1 Münster nach Osnabrück. Zwischen Flughafen Münster, Osnabrück und Ladbergen nach einem Unfall gesperrt. Voraussichtlich bis 22 Uhr wäre also noch eine halbe Stunde. Die 43 Recklinghausen-Wuppertal zwischen Kreuz Recklinghausen und Bochum-Riemke, beide Richtungen gesperrt bis morgen früh. Da wird eine Brücke abgerissen, Umleitungen sind nach wie vor voll. Und die 61 Mönchengladbach-Koblenz zwischen Türnich und Gümnich gesperrt nach einem Unfall. Ansonsten für euch eine gute und sichere Fahrt.
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0: Mit Inga Hinkamp aus der WDR 2 Wetterredaktion. Guten Abend.
2: Schönen guten Abend. Im Laufe der Nacht wird es wieder trockener, und zwar von Belgien und Rheinland-Pfalz her. Die Schauer, die ziehen dann gemeinsam mit den Gewittern nach Niedersachsen ab. Und die Tiefstwerte erreichen 15 bis 9 Grad. Das heißt, es wird eine recht milde Nacht. Morgen ist es dann erstmal trocken mit mal mehr, mal weniger Wolken. Im Tagesverlauf bilden sich dann aber wieder neue Schauer, auch einzelne Gewitter. Und wir erreichen nochmal bis zu 25 Grad.
0: Dankeschön, Inga.
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0: In diesen Sekunden, das Spiel läuft wieder, Halbzeit 2, Schalke Düsseldorf 1-0, 4 Minuten sind wir live in der Arena.

0: Might. Topspiel in der zweiten Fußball-Bundesliga in strömendem Regen. Schalke Düsseldorf. Tim Wichmann, WDR 2 Sport für uns in der Arena. Tim, seit ziemlich genau 4 Minuten läuft die Partie wieder. Frage ist jetzt so ein bisschen, bringt Schalke dieses 1-0 nach Hause oder setzt nur einen drauf oder kippt das alles nochmal?
1: Ja, dafür sind wir hier, weil wir eben nicht wissen, wie es ausgeht. Wobei man das Gefühl hat, dass die Schalke eigentlich die ganze Woche schon wissen, dass es hier heute einen Sieg geben wird. So ist die Stimmung nach wie vor und so ist der Spielstand auch nach wie vor. 1-0 für die Schalker seit der 15. Minute, als es eben nicht nur aus dem Himmel regnete, sondern auch aus den Reihen über mir, nämlich Bier hier auf die Reporterplätze. Aber das gehört dann eben dazu an so einem potenziell historischen Abend wie heute. Gerade kurze Verletzungsunterbrechung, aber Kurucay kann weiterspielen. Der Schalker Abwehrmann jetzt auch. Aufbauspiel der Düsseldorfer, ja, wackelig. Keeper haut den Ball noch rechtzeitig weg ins Mittelfeld. Und jetzt ist die Frage, kann sich Düsseldorf aufbäumen? Die Gäste vom Rhein ja eigentlich angereist, um Wurzel zu sein auf der eben noch nicht gemähten Schalker Aufstiegswiese. Aber das gelingt nicht so richtig. Und ja, was will man auch machen als die harmloseste Offensive hier zu Gast bei der besten Abwehr, die erst 28 Gegentore kassiert hat? Die Schalker haben Stand 50. Minute, alles im Griff und jetzt auch wieder den Ball, bauen auf und ja, wollen dann jetzt vielleicht demnächst das nächste nachlegen. Noch stets 1-0 für Schalke, würde reichen für den vorzeitigen Aufstieg.
0: Tim Wichmann, WDR 2 Sport, Schalke Düsseldorf in, lass mich schauen, 12 Minuten bin ich wieder bei dir.

Madonna, Into the Groove, Samstagabend, hier ist die Hausparty auf WDR 2. Das, was jetzt kommt, ist, ja, man könnte da drei Generationen Pop zu sagen. Also eine 80er-Jahre-Ikone, das ist Sting, 2000er Popstar ist Pink und so richtig up-to-date sind wir mit einem EDM-Produzenten, also Electronic Dance Music. Das ist Marshmello, der DJ. Will sagen, das könnt ihr beim Familienfest auflegen und macht nichts falsch, ne? Holt alle gleichermaßen ab. Dreaming, die Neuinterpretation von Fields of Gold, deshalb klingt es so vertraut.

0: Dreaming, Marshmallow, Pink und Sting. Mit jeder Minute, die verstreicht, kommt der FC Schalke 04 dem Aufstieg einen Schritt näher. Steht immer noch 1-0. Tim Bichmann, WDR 2 Sport. Aber mein Eindruck ist, Düsseldorf wird nickliger, oder?
1: Ja, das kann man sagen. Und noch ein bisschen verschärfen, das war eine Riesenchance, nicht mehr und nicht weniger, die sich da Schinter Appelkamp gerade eben bot. Links im Strafraum, alleine vor Karius. Ja, aber der Schalker Keeper, der zeigte da eben auch, warum auch er großer Bestandteil dieser Mannschaft ist, die in die Bundesliga aufsteigen wird, wenn es so bleibt, wie es jetzt steht. 1-0, Alexander Ende, der Düsseldorfer Trainer, sagt, ja, die Schalker gehen sowieso hoch, aber es muss ja nicht unbedingt heute sein. Sind gekommen, um die Party hier eigentlich zu crashen. Nicht aus Bosheit, sondern weil sie sich selber Luft verschaffen müssen, die Düsseldorfer. Weil sie ansonsten Gefahr laufen, im Laufe des Spieltags morgen nämlich, auf einen direkten Abstiegsplatz abzurutschen. Es wird gewechselt, die ersten Wechsel auf Düsseldorfer Seite. Ja, Luca Raimund, der hat zuletzt getroffen, also Düsseldorf hat die Möglichkeit nachzulegen. Düsseldorf muss jetzt aber auch was zeigen. Hat den Ball links im Mittelfeld. Da brechen die Schalker fast durch, aber eben nur fast. Gute Kontrolle der Düsseldorfer. Ja, der Eindruck, den kann ich bestätigen. Düsseldorf jetzt besser drin, aber in der 65. Minute weiter mit 0-1 zurück. Schalke weiter auf Aufstiegskurs.
0: Also wir halten mal fest, noch knapp 25 Minuten zu spielen. Die Zeit zählt runter für Schalke. Tim Bichmann, WDR 2 Sports. Bis gleich.

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1: Die Nachrichten mit Katrin Baumhöfer. Guten Abend.
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1: Im Fall der Erpressung des Babynahrungsherstellers HIP hat die österreichische Polizei einen Verdächtigen festgenommen. Nach Angaben der zuständigen Staatsanwaltschaft handelt es sich um einen 39-jährigen Mann. Oliver Schosch, WDR Wien.
2: Laut der österreichischen Kronenzeitung wurde der Mann in Salzburg gefasst. Die Polizei hätte sein Versteck gestürmt. Es handelt sich demnach um einen Einzeltäter. Der Festgenommene wird verdächtigt, den deutschen Nahrungsmittelhersteller HIP erpresst zu haben. Er soll 2 Millionen Euro in Kryptowährung verlangt haben. Der Erpresser hatte 6 manipulierte HIP-Gläschen mit Karottenkartoffelbrei in Umlauf gebracht. Im österreichischen Bundesland Burgenland, in Tschechien und in der Slowakei. 5 davon wurden gefunden. In einem untersuchten Glas wurde Rattengift sichergestellt. Ein Gläschen ist immer noch im Umlauf. Über Geschädigte ist bislang nichts bekannt.
1: Der neue Tankrabatt bringt nach Einschätzung des ADAC nicht so viel, wie er könnte. Seit gestern werden zwar weniger Steuern auf Diesel und Benzin fällig, aber die Mineralölkonzerne geben das offenbar nicht komplett an die Autofahrer weiter. Laut ADAC ist Sprit an den Tankstellen gestern rund 14 Cent billiger geworden. Die Steuer wurde allerdings um 17 Cent gesenkt. Der ThyssenKrupp-Konzern will seine Stahlsparte nun doch nicht verkaufen. Das Essener Unternehmen teilte überraschend mit, nicht weiter mit dem indischen Interessenten Jindal zu verhandeln. Grund sei unter anderem, dass die EU die Stahlhersteller besser vor Konkurrenz aus dem Nicht-EU-Ausland schützen will. In der Fußball-Bundesliga hat Leverkusen 4:1 gegen Leipzig gewonnen. Damit steht Leverkusen 2 Tage vor Saisonende auf Platz 4, einem Champions-League-Platz. Zuvor hatten sich Köln und Union Berlin 2:2 unentschieden getrennt.
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1: In der 2. Fußball-Bundesliga kann Schalke 04 heute den Aufstieg in die 1. Liga perfekt machen, wenn die Schalker gegen Fortuna Düsseldorf gewinnen. Auf Schalke ist Tim Wichmann, WDR Sport. Wie sieht's denn in der 2. Halbzeit aus?
3: Immer noch neblig, weil vor allem die Gästefans immer wieder Pyrotechnik zünden. Aber immer noch gut, wenn man es mit den Schalkern hält. 1:0 in der 74. Minute. Immer noch macht der Treffer von Kenan Karaman aus der 15. den Unterschied. Das würde reichen für die Schalker. Die Frage ist, reicht

0: bis zur 90. bis zum Abpfiff. Denn in den letzten Minuten kam der Gast aus Düsseldorf doch ganz gehörig auf, hatte einige gute Chancen. Schalke hat es versäumt, das zweite nachzulegen. Deswegen spannende Schlussviertelstunde, die jetzt gleich anbricht. Schalke führt mit 1:0 gegen Düsseldorf.
1: Das war WDR aktuell.
2: Dankeschön. Inga Hinkamp ist da aus der WDR2-Wetterredaktion. Guten Abend.
3: Schönen guten Abend. Die Schauer und Gewitter ziehen im Laufe der Nacht ab und danach geht's erstmal trocken weiter, auch morgen. Allerdings bilden sich dann wieder Schauer und Gewitter. Es gibt allerdings auch längere trockene Phasen. Gebietsweise bleibt es auch komplett trocken den ganzen Tag. Und vor allem in Westfalen ist morgen auch einiges an Sonnenschein dabei. Und wir erreichen morgen in Solingen 22 Grad, in Gelsenkirchen 23 Grad und in Lemgo 25 Grad.
2: Dankeschön, Inga. 22.03 Uhr.
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2: Ja, das geht jetzt wirklich mal flott. Ich kann jetzt mal fünfmal draufdrücken. Es ist nichts los. Gute Fahrt für euch.
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2: Das ist schon einigermaßen nervenaufreibend, ne? Nur mal so fürs Protokoll. Also Schalke ist jetzt noch 15 Minuten vom Aufstieg in Liga 1 entfernt. Ich sag's nur so. Aktueller Spielstand gegen Düsseldorf immer noch 1-0.

0: würde ich auch glatt unterstützen. Wir amüsieren uns ja auch bei diesem Topspiel in der zweiten Fußball-Bundesliga. Schalke führt gegen Düsseldorf 1-0. Tim Wichmann wieder zwei Sport. Aber, das muss man leider auch sagen, also was heißt leider? Wir reden von zwei Westspielen. Ist ja immer Geschmacksfrage. Die Düsseldorfer machen Druck ordentlich. Also so ganz sicher ist das hier auf den letzten Minuten nicht. Oder wie siehst du das?
1: Genau so sehe ich das auch. Die Düsseldorfer für mich die bessere Mannschaft im zweiten Durchgang mit den besseren Chancen und wenigstens eine davon hätte eigentlich auch reingehen müssen. Ist sie aber nicht und deswegen steht es in der 82. Minute weiter 1-0 für Schalke. Langer Ball jetzt der Düsseldorfer in den Schalker Strafraum, aber da ist der schon mehrmals gefragte und mehrmals auch stark antwortende Loris Karius erneut zur Stelle. Schon angesprochen, was der für einen wichtigen Part gespielt hat. Die Schalker haben in den ersten 16 Saisonspielen ja nur 7 Gegentore kassiert. Das lag an der starken Abwehr davor, aber auch ganz stark am heute in Grün spielenden Loris Karius im Kasten. Die Uhr tickt runter. So langsam merkt man, wie sich die Nordkurve hochschaukelt und dann gleich zum ultimativen Siegesschrei und Gebrüll ansetzen will. Aber dafür müssten ihre Schalker zumindest diese Führung über die Zeit bringen oder vielleicht sogar noch was drauflegen. 83. Minute. Schalke führt mit 1-0 gegen Düsseldorf weiter auf Aufstiegskurs.
0: So, und jetzt genau T-9 Minuten. Dann würde Schalke aufsteigen nach jetzigem Stand. Tim, bis gleich.

0: Gitarrengeschrabbel von den Kaiser Chiefs, Ruby. So, und wir gehen jetzt ab in die Arena auf Schalke.
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0: Das Spiel ist jetzt deshalb schon so spannend, weil der Vorsprung der Schalker so hauchdünn ist und Düsseldorf gerade eigentlich die bessere Mannschaft ist. Die letzten Minuten der zweiten Halbzeit jetzt mit Tim Bichmann, WDR 2 Sport.
2: Ein Stadion in fiebriger Erwartung. Es läuft die Nachspielzeit auf Schalke. 32. Spieltag, S04 führt mit 1:0 gegen Fortuna Düsseldorf. In einem Spiel, naja, das nicht so wirklich als Kronjuwel taugt. In der Krone, die der Schalker Aufstieg darstellen könnte. Die Zweitligameisterschaft können sie heute noch nicht fix machen. Aber natürlich die ersehnte Rückkehr in die Belletage des deutschen Fußballs. 1:0 steht es seit der 15. Minute. Kenan Karaman, der Schalker Kapitän und Ex-Düsseldorfer, der sehenswert traf per Heber über Kastenmeier, der danach aber etliche Male am ehemaligen Kollegen scheiterte. Genau wie seine Kollegen. Deswegen eben nur 1:0. Die Düsseldorfer immer noch da. Wir sind in der dritten von 6 angezeigten Minuten Nachspielzeit. Die Düsseldorfer finden den Weg nach vorne nicht mehr so oft, hatten ihre Gelegenheiten. Aber die Schalker haben ganz wahrhaftig jetzt Edin Dzeko eingewechselt. Vor ungefähr einer halben Stunde rechtzeitig fit geworden für diesen Tag, der eben der Tag sein soll. Der Rückkehr des FC Schalke 04 in die Bundesliga. In den WM-Playoffs mit Bosnien sehr erfolgreich, ja, für Edin Dzeko. An der Schulter verletzt, aber heute ist er dabei. Die Schalker mit dem Ball im Mittelfeld. Kenan Karaman, der Top-Torschütze, der Kapitän, das Gesicht dieser Zweitliga-Ära, die heute vorbeigehen soll aus Schalker Sicht. Schalke auf der linken Seite mit Auschisch im Strafraum. Spitzer Winkel, abgeblockt von Tim Oberdorf, dem Düsseldorfer, zur nächsten Ecke. Das alles vor der Nordkurve, die sich hochhüpft, hochschaukelt, hochwippt und hochpeitscht für den ultimativen Jubelschrei, den es gleich geben könnte. Noch ungefähr 2,5 Minuten auf der Uhr. Patrick Ittrich, der Schiedsrichter, hat es im ersten Durchgang nicht für nötig befunden, viel nachspielen zu lassen. Aber hier gönnt er den Schalkern noch ein bisschen mehr Vorfreude. Nein, so kann man es eigentlich nicht sagen. Denn natürlich geht es auch für die Düsseldorfer auch noch um richtig viel. Mit über 6.000 Gästefans angereist und im Abstiegskampf eigentlich auf jeden Punkt angewiesen. Der war hier drin. Vielleicht sogar im Plural der Punktgewinn. Aber die Schalker haben eben auch einen sehr starken Loris Karius im Kasten. Wechseln jetzt noch einmal aus. Mit Yannick Bachmann kommt noch mal ein bisschen mehr Stabilität, ein bisschen mehr Körperlichkeit vorne rein, um vielleicht jetzt bei dieser Ecke mit verteidigen zu können. Hört sich komisch an, denn es ist Ecke für die Schalker, aber die wird jetzt natürlich kurz ausgeführt. Man will kein weiteres Tor mehr schießen. Man will diese dünne 1:0-Führung über die Zeit bringen. Deutlich haben sie es selten gemacht, die Schalker unter Miron Muslic in dieser Saison. Lieber spannend und trotzdem, oder vielleicht gerade deswegen, ist Miron Muslic die Antwort auf 20 Schalker Trainer in 10 Jahren. Mit dem Aufstieg würde sich sein Vertrag automatisch bis 2028 verlängern. Die Düsseldorfer am Ball. Wir sind 1 Minute und 15 vor Ablauf der 6-minütigen Nachspielzeit. Lünthal ist reingekommen auf der rechten Seite, flankt aus dem Halbfeld Richtung Karius, Richtung Schalker Strafraum. Da ist nochmal die Schusschance. War der Strafraumgrenze der Schuss? Verzogen, rechts vorbei. Rechts vorbei und ein Aufatmen bei den Schalkern, wenn sie denn überhaupt sowas wie Nervosität verspüren da in der Nordkurve. Das war kein Glaube, das war Wissen, das war Siegesgewissheit die ganze Woche über. Tausende, immer wieder Hunderte und dann 800 beim Abschlusstraining, beim Training wohlgemerkt, noch nicht beim Spiel, da war man noch weit von weg. Aber jetzt sind sie ganz nah dran, die Hartgesottenen in der Nordkurve. Das ist die Vorstufe zur Ekstase. Da, wo die ganz Treuen stehen. Diese Treue, die andere Wahnsinn nennen mögen. Aber die Schalker-Fans hier Woche für Woche ins Stadion treiben. Auch während des Abstiegskampfs im letzten Jahr, im vorletzten Jahr. Der Ball ist bei Loris Karius. Das Spiel müsste entschieden sein. Pfiffe der Düsseldorfer. Nachspielzeit so gut wie rum. Die Arena bebt vor Erregung. In Erwartung dessen, was jetzt nicht mehr abzuhalten ist. Das Spiel läuft noch. Patrick Ittrich spannt die Schalker noch ein wenig auf die Folter, die noch eine Chance haben. Der Abschluss in die Arme von Kastenmeier. Und das war die letzte Aktion. Jetzt ist das Spiel aus. Schalke 04 gewinnt mit 1:0 gegen Fortuna Düsseldorf. Der FC Schalke 04 kehrt zurück in die Bundesliga. Die Schalker stürmen das Spielfeld. Natürlich nur die Staffmitglieder und die Spieler. Es wurde eindringlich davor gewarnt, hier nicht den Platz zu stürmen von Fanseite. Und deswegen sind bislang nur die Spieler da unten. Wir hoffen, dass es dabei bleibt. Feuerwerke auch aus dem Gästeblock, Fackeln in der Schalker Nordkurve. Der FC Schalke 04 ist zurück in der Bundesliga.
0: Was für ein Spiel. Was für ein Abend. Wir feiern. Wir feiern mit Schalke. Willkommen zurück in Liga 1. Emotionen, Highlights, Reaktionen noch den ganzen Abend hier auf WDR 2. Aber das hier, das ist das Wichtigste.
1: 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Willkommen zurück in der Bundesliga. 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

0: 22.32 Uhr.
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0: Die Autobahn 43 Recklinghausen-Wuppertal ist zwischen Kreuz Recklinghausen und Bochum-Riemke in beide Richtungen gesperrt. Bis 5 Uhr, da wird eine Brücke abgerissen. Ansonsten habe ich nichts. Eine gute Fahrt.
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0: Gibt's jetzt mit Inga Hinkamp aus der WDR 2 Wetterredaktion. Guten Abend.
2: Schönen guten Abend. Das Wetter geht jetzt insgesamt etwas wechselhafter weiter und vor allem wird's im Laufe der neuen Woche dann auch richtig kühl. 10 Grad kälter haben wir es ab Dienstag. Schauen wir auf jetzt. Schauer und Gewitter ziehen nach Niedersachsen ab. Danach geht's erstmal trocken weiter und morgen im Tagesverlauf bilden sich dann wieder neue Schauer und Gewitter. Teilweise ist es aber auch komplett trocken. Vor allem in Westfalen auch sonnig und es wird nochmal bis zu 25 Grad warm.
0: Dankeschön, Inga.
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0: Gänsehaut so ein bisschen. Was für ein Abend, was für ein Spiel. Und sicher war da ja bis zur letzten Minute nichts. Aber es hat halt gereicht am Ende und das ist nun mal das, was zählt. 3 Jahre Zweitklassigkeit sind beendet. Welcome back, Schalke in Liga 1. Gleich die ersten Reaktionen hier auf WDR 2.
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3: Was?

0: in Liga 1. Tim Wichmann, WDR 2 Sport. Nach zwei turbulenten Jahren, einem Fast-Abstieg in Liga 3, jetzt das. Jetzt sehen wir viele starke Männer mit Tränen in den Augen.
1: Genau so ist es. Und vor allem auch mit Bierbechern in der Hand. Denn analog zu den Weißbierduschen, die wir ja aus München kennen, gibt es hier 3, 4, 5 Leute, die mit Bierrucksäcken durch die große königsblaue Jubeltraube laufen, die vor der Nordkurve feiert und sich feiern lässt. Und da wird jetzt einfach Bier ausgeschenkt. Also jetzt geht natürlich alles. Du hast es angesprochen, es wurde so viel auch durchgemacht. Die Schalker mussten so viel leiden, haben ihren Fans sehr viel zugemutet in diesen letzten Jahren mit Abstiegskampf, Angst vor dritter Liga. Dementsprechend ist hier heute ganz viel abgefallen. Auch, das muss man sagen, wenn der Aufstieg ja jetzt nicht mehr überraschend kam, es hat sich angebahnt, es hat sich dann hochgeschaukelt hier über die 90 Minuten und den ganzen Tag schon. Und dann beim Abpfiff, beim Spielstand von 1:0, da brachen hier alle Dämme. Zum Glück, das muss man sagen, nicht die, die nicht brechen sollen, nämlich die wirklich entscheidenden, die Ordnerketten an den Zugängen von der Tribüne, an den Treppen runter zum Platz. Ich habe noch keinen einzigen Fan unten auf dem Rasen gesehen. Da hatten die Schalker appelliert, bitte, bitte auf der Tribüne bleiben. Das ist einfach zu gefährlich, weil es da viel zu steil und viel zu tief runter geht. Genau das geht auf, so wie, passend dazu, in dieser Saison so ziemlich alles aufgegangen ist. Bei den Schalkern, die sich jetzt feiern lassen dürfen. Die Tränen fließen und das Bier auch. Schalke ist zurück in der Bundesliga.
0: Was für ein schöner Abend. Schalke zurück in Liga 1. Welcome back und herzlichen Glückwunsch. Gleich nochmal die Highlights vom Spiel hier auf WDR 2 in der Hausparty.

0: Miley Cyrus in der Hausparty auf WDR 2. Die Stimmung auf Schalke. Ja, Menschen liegen sich in den Armen. Freudentränen, Bier duschen. Schalke ist zurück in Liga 1. 1-0 gewonnen gegen Düsseldorf.
1: Glück auf! Der FC Schalke kommt und der FC Schalke ist bereit für das absolute Matchballspiel hier am heutigen Abend. Und jetzt geht's los. Matchballspiel, Aufstiegsspiel für Schalke 04 gegen Fortuna Düsseldorf. Wir sind drin in der Partie. Fortuna Düsseldorf schwimmt jetzt. Schalke im 16er. Achtung, der erste Schuss, aber Kastenmeier ist da. Schalke kommt jetzt über die linke Seite. 15. Spielminute. Karaman, Schuss, Tor! Rechtsfuß. 3-Mann-Mauer bei Schalke. 6-Mann-Mauer bei Fortuna Düsseldorf. 19. Spielminute. Schuss knapp vorbei. Junge, Junge, Junge. Auschisch. Dann ist die erste Halbzeit rum. Patrick Ittrich sagt, das war's. Schalke ist auf dem Weg in die Bundesliga. Achtung, jetzt erstmal Düsseldorf. Abwehrkampf im 16er. Der schießt. Karius ist wieder da. Unfassbar. Der macht ja auch noch seine Highlight-Collage voll. Schalke jetzt mit dem Konter schon über die Mittellinie drüber. Elfhausi links rausgelegt den Ball auf Kenan Karaman mit Tempo rein in den 16er. Übersteiger Kenan Karaman schießt, aber Kastenmeier hält. Im Nachfassen muss er nochmal dran. Jetzt aber erstmal Düsseldorf. Raimund wird im 16er angespielt, macht einen Haken, er schießt, aber der Ball geht vorbei. Jetzt aber die Balleroberung von Schalke. Auschisch treibt den Ball nach vorne. Auf der linken Seite läuft Edin Dzeko mit, aber er entscheidet sich für die rechte Seite für Kenan Karaman. Kenan Karaman schießt, gehalten! Von Kastenmeier. Zauk hat jetzt den Ball an der 16-Meter-Kante. Der schießt knapp vorbei. Meine Güte. Was für ein Schlenzer vom jungen Zauk von Fortuna Düsseldorf. Unten an der Seitenlinie. Auswechselbank schon komplett an der Seite angekommen. Alle stehen da. Schalke jetzt nochmal mit dem Schuss aufs Tor. Aber Kastenmeier ist da. Und jetzt ist Schluss. Und hier flippt man. Schalke ist zurück in der Bundesliga. Glück auf! Der FC Schalke kommt.
0: Glück auf! Das waren 90 Minuten in 2:30. Die Freude ist groß. Schalke zurück in Liga 1. Heute Abend gewonnen gegen Düsseldorf mit 1-0 und damit alles perfekt gemacht. Glückwunsch, Schalke!

0: 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Es ist 23 Uhr.
1: Die Nachrichten mit Katrin Baumhöfer. Guten Abend.
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2: Jetzt ist das Spiel aus. Der FC Schalke 04 kehrt zurück in die Bundesliga.
1: In Gelsenkirchen herrscht Ausnahmezustand. Zweitligist Schalke 04 hat vorzeitig den Aufstieg in die Bundesliga klargemacht. Die Schalker gewannen zu Hause gegen Fortuna Düsseldorf mit 1:0. Tim Wichmann, WDR Sport. Am Schluss war es doch noch eine Zitterpartie, oder?
3: Das stimmt, das war mit Sicherheit nicht die satte Krönung dieser Aufstiegssaison für die Schalker, was das Spielerische angeht. Aber das ist jetzt völlig egal. Sie sind zurück in der Bundesliga und lassen sich ausgiebig feiern. Die Fans, die über 60.000 in der Arena, halten sich auch an die Absprache, haben nicht den Platz gestürmt, sondern artig drauf gewartet, auf das, was jetzt passiert. Die Schalker steigen so langsam auf die Tribüne, um sich dort weiter feiern zu lassen. Für den 5. Aufstieg in die Bundesliga, Schalke 04 zurück im Oberhaus.
1: Im Fall des Erpressungsversuchs gegen den Babynahrungshersteller Hipp hat die Polizei in Österreich einen Verdächtigen festgenommen. Im April waren in Österreich, Tschechien und in der Slowakei 5 Babygläser mit Rattengift aufgetaucht. Nach einem weiteren vergifteten Glas wird noch gesucht. Seit dem Machtwechsel in Syrien Ende 2024 sind nach Angaben der UNO mehr als 1,6 Millionen Flüchtlinge in das Land zurückgekehrt. Die meisten kamen demnach aus der Türkei und dem Libanon zurück, nur sehr wenige aus Deutschland, wo mehr als 900.000 Syrer leben. 2 Tage nach einem tödlichen Badeunfall in der Erft hat die Feuerwehr in Grevenbroich erneut einen Leichnam aus dem Wasser geborgen. Wie der Mann ums Leben kam, ist noch unklar. Vor 2 Tagen war eine Jugendliche in der Erft ertrunken.
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1: In Eschweiler bei Aachen hat ein Heiratsantrag für einen ungewöhnlichen Feuerwehreinsatz gesorgt. Benedikt Herfs für WDR aktuell.
4: Ein junger Mann wollte am dortigen Blausteinsee seiner Partnerin die alles entscheidende Frage stellen, im romantischen Licht einer Ölfackel. Aufmerksame Passanten bemerkten den Feuerschein und riefen besorgt die Feuerwehr. Die rückte an und kam

0: Genau pünktlich zum Jahr der jetzt frisch verlobten Frau. Eigentlich ist für das Verursachen des Einsatzes eine Strafe fällig, weil die Fackel aber nicht gefährlich gewesen sei, drückte die Feuerwehr Eschweiler nochmal ein Auge zu.
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2: Das gibt's jetzt von Inga Hinnenkamp aus der WDR 2 Wetterredaktion.
1: Schönen guten Abend. Die Schauer und Gewitter ziehen im Laufe der Nacht nordwärts raus. Danach geht's trocken weiter, teilweise auch aufgelockert und sternenklar. Und mit 15 bis 9 Grad ist es auch recht mild in der Nacht. Morgen ist es dann wechselnd bewölkt. Vor allem in Westfalen ist insgesamt auch häufiger mal Sonnenschein mit dabei. Und dann bilden sich im Laufe des Tages wieder einzelne Schauer und Gewitter. Das wird nicht überall zutreffen. Teilweise bleibt es auch trocken und wir erreichen dann nochmal sommerliche Werte bis zu 25 Grad.
2: Dankeschön, Inga. 23:04 Uhr.
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2: Zwei Meldungen habe ich für euch. Die Autobahn 43 Recklinghausen-Wuppertal zwischen Kreuz Recklinghausen und Bochum-Riemke. Beide Richtungen bis 5 Uhr gesperrt. Da wird eine Brücke abgerissen und die Bundesstraße 8 Danziger Straße Düsseldorf Richtung Duisburg ist in Höhe Kaiserswerth nach einem Unfall gesperrt. Ansonsten eine gute und sichere Fahrt.
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2: Der Westen freut sich mit Schalke nach 3 Jahren Zweitklassigkeit. Nach einem Fast-Abstieg in Liga 3 ist der FC Schalke 04 zurück in Liga 1. Da gratuliert auch Düsseldorfs Trainer Alexander Ende.
4: Meinem Trainerkollegen herzlichen Glückwunsch. Ich glaube, ganz Fußball-Deutschland freut sich, Schalke wieder in der ersten Liga zu sehen.
2: So ist es. Faire Geste und Glückwunsch, Schalke!

0: So klingt auch der Partyabend auf Schalke. Welcome back in Liga 1. Also, wenn ich das so richtig sehe, in der Arena auf Schalke, da geht das Licht noch lang nicht aus. Die meisten Plätze sind da noch besetzt. Also, die Freude ist groß. Partystimmung halt nach einem fantastischen Abend. Aber auch in der Stadt wird gefeiert. Ole Biernat, WDR 2 Gelsenkirchen, ist im Kneipenviertel für uns unterwegs. Ole, wie muss ich mir das bei euch vorstellen? Die Menschen liegen sich in den Armen und sind einfach glücklich.
1: Genau so ist das, Johannes. Die Stimmung ist hier unfassbar euphorisch. Die Leute rasten aus, umarmen sich. Alle haben ein Lachen auf dem Grinsen auf den Lippen. Und hier in dieser Kneipenmeile in Gelsenkirchen wurde es wirklich eine Kneipe nach der anderen. Hier haben die Fans geguckt, die eben keine Karte für das Stadion bekommen hatten. Und die mussten natürlich zwischendurch noch ein bisschen zittern. Es stand ja nur 1-0. Aber nach dem Abpfiff, da kannte der Jubel keine Grenzen. Und jetzt sind alle so ein bisschen rausgeströmt vor die Kneipen, stehen hier teilweise auch im Regen, denn es regnet, und die feiern und rasten richtig aus.
2: Nach 3 Jahren zweite Bundesliga endlich wieder in die erste zu kommen, endlich wieder das Revierderby, da kann man sich doch nur drauf freuen, bei aller Liebe.
3: Ich glaube, die erste Liga kann kommen auf jeden Fall.
4: Ja, die Freude ist sehr groß, wir haben es geschafft.
5: Ja, mal gucken, der Abend ist jung und in Gelsenkirchen, gerade hier im Bur, geht immer viel ab, also Spitzenreiter!
4: Beste Leben als
6: jetzt wird alles
4: Liga.
6: Besser, nur der S04!
1: Ach, herrlich. Ja. Ja, und der Jubel, der kennt auch immer noch keine Grenzen, denn hier an der Straße fahren immer wieder so hupende Autos vorbei, ein Autokorso, der zieht durch Gelsenkirchen und das nimmt hier irgendwie gar kein Ende mehr. Ja,
0: was haben die Leute denn erzählt? War denen das immer klar? Heute Abend wird Schalke aufsteigen? Also ich muss gestehen, wir haben hier wirklich gezittert, weil ja, auf dem Tableau stand 1-0, aber so klar war das nicht. Die Düsseldorfer waren dann später auch stärker. Aber wie waren die Menschen da drauf? Haben die gesagt, das klappt, oder hatten die mehr Zweifel und jetzt ist die Erleichterung groß?
1: Also ich bin ja schon den ganzen Tag in Gelsenkirchen. Ich war schon mittags in der ersten Kneipe hier und da war schon von Anfang an klar, wir schaffen das. Da gab es überhaupt keinen Zweifel dran. Vorhin in der zweiten Halbzeit, da habe ich schon ein bisschen raufende Haare gesehen von den Fans, die dann gedacht haben, Mensch, pfeif endlich ab. Aber eigentlich hat hier niemand daran gezweifelt. Und jetzt geht hier die Party los. Die ganze Nacht dürfte das Ganze bestimmt hier noch weitergehen, denn nachher kommen ja noch die ganzen Fans aus dem Stadion in die Stadtteile raus, also hier nach Gelsenkirchen-Buer. Denn im Stadion läuft ja gerade auch noch eine Party und in Gelsenkirchen-Pur, das ist einfach ein Hotspot. Hier wird es also gleich noch viel voller und die Kneipen machen sich darauf gefasst, dass man hier bis 6 Uhr sicherlich noch durchmacht.
0: Ja, wenn ich mal die 6.000 Düsseldorfer Fans abziehe, dann dürften also noch 59.000 Menschen zu euch kommen. Ole Biernat live aus dem Kneipenviertel in Gelsenkirchen-Buer. Ich gehe davon aus, vor 3-4 Uhr bist du nicht zu Hause. Viel Spaß!

SOS. WDR2-Hörer Gerd schreibt hier gerade ins Studio. We are back, Schalke 04. Wir sind gekommen, um zu bleiben. Ja, so wird's sicherlich sein. Viel Freude und natürlich herzlichen Glückwunsch, dass es für euch jetzt abgeht in Liga 1. So, wir haben gleich auch nochmal eine sehr schöne Saisoncollage von Schalke. Aber erstmal noch ein bisschen Musik. Roxette kommen gleich. Eine Band, die ja auch wahnsinnig erfolgreich war in den USA. Aber mehr durch Zufall. Ein amerikanischer Austauschstudent hat damals das Album Look Sharp mit nach Hause genommen und bei seinem Heimatradiosender abgegeben. Und die haben es gespielt. Ohne offizielle Veröffentlichung. Und

0: James Young. Infinity. 11:30.
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2: So, das geht schnell. Zwei Meldungen. Okay, zucki. Autobahn 43, Recklinghausen-Wuppertal. Zwischen Kreuz Recklinghausen und Bochum-Riemke. Beide Richtungen bis 5 Uhr gesperrt. Da wird eine Brücke abgerissen. Und die Bundesstraße 8, Danziger Straße, Düsseldorf nach Duisburg, ist in Höhe Kaiserswerth gesperrt nach einem Unfall. Sonst eine gute und vor allem sichere Fahrt für euch.
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2: Kommt jetzt nochmal von Inga Hinnenkamp aus der WDR 2 Wetterredaktion.
3: Schönen guten Abend. Die Schauer und Gewitter ziehen über dem Münsterland und Ostwestfalen-Lippe demnächst raus. Es geht dann im Laufe der Nacht trocken weiter mit Tiefstwerten zwischen 15 und 9 Grad. Aber auch die nächsten Tage werden dann so ein bisschen durchwachsen. Morgen bilden sich nämlich in wechselnder Bewölkung wieder einzelne Schauer und Gewitter. Es bleibt aber oft auch trocken, teilweise auch sonnig. Vor allem in Westfalen wird man ein bisschen Sonnenschein abbekommen. Und dazu erreichen wir morgen nochmal sommerliche Temperaturen bis zu 25 Grad.
2: Oh, das ist doch was. Dankeschön, Inga.
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2: Und wir feiern mit den Schalkern. Willkommen zurück in Liga 1 im Kneipenviertel Gelsenkirchen-Buhr. Da geht schon mal ordentlich die Post ab.
4: Ich glaube, Kummer und Leid ist man im Schalke genug gewohnt. Also jetzt einfach nach vorne blicken und dann...
5: Spitzenreiter, mehr muss man nicht sagen. Jetzt wird alles geil in Gelsenkirchen. Erste Liga, yeah!
2: Jetzt wird alles geil. So, was meint ihr, wenn da gleich noch 65, ganz so viel sind nicht, 1000 Zuschauer, Fans aus dem Stadion dazukommen. Das ist richtig Remi-Demi, da wird es richtig geil. So, Leute, eine fantastische Nacht und...
1: 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Willkommen zurück in der Bundesliga. Schön, dass ihr wieder da seid. 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

0: Claude auf NDR 2. So, die Party aus der Arena verlagert sich jetzt für viele tausend Schalker-Fans in die Innenstadt. Was für ein schöner Abend. Der FC Schalke 04 steigt wieder auf in Liga 1. Wir schauen nochmal zurück auf eine Saison mit Höhen, mit Tiefen und am Ende mit einem wahnsinnigen Erfolg. Marc Eschweiler, WDR 2 Sport.
1: Von den eigenen Fans wird die Mannschaft mit einem Plakat "Schöne Sommerpause, ihr Versager" verabschiedet.
2: Das ist eine Beleidigung für uns!
1: Schalke ganz tief unten in der zweiten Liga.
3: Da müssen wir jetzt durch und dann müssen wir versuchen, den Club hier wieder nach vorne zu bringen.
4: Einen schönen guten Morgen auf Schalke zur Vorstellung unseres neuen Cheftrainers Miron Muslic.
5: Ich hatte Lust auf Schalke.
6: Glück auf, der Steiger kommt.
7: Holt eure Schals raus und macht mit!
8: Wir haben einen neuen Weg auch gewählt, wie wir auftreten wollen, wie wir Fußball spielen wollen, wie wir Königsblau vertreten wollen.
9: Das ist dann, sagen wir mal, kontrollierte Defensive der Schalker.
10: Es ist schon wieder Loris Karius, es ist die Torwartshow!
9: Über die offensiven Mängel haben wir gesprochen, aber wen interessiert das, wenn irgendwie einer doch immer trifft?
8: Zweite deutsche Bundesliga ist kein Schönheitswettbewerb. Du musst halt über Tugenden kommen, die sich mehr devieren über Kampf, Zweikämpfe, Duelle.
11: Dem FC Schalke 04 ist ein Coup auf dem Transfermarkt gelungen.
12: Da ist Dzeko, Kopfballlatte, Nachschusstor! Edin Dzeko!
13: Schalke gewinnt mit 2:1 in Elversberg und macht einen Megaschritt Richtung Bundesliga.
14: Schalke siegt 3:2 in Paderborn.
8: Das lasst uns nicht mehr nehmen.
15: Die Party geht los! Kenan Karaman! Schalke 04 gewinnt mit 1:0 gegen Fortuna Düsseldorf. Der FC Schalke 04 kehrt zurück in die Bundesliga.

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0: Nein, Prince auf WDR 2. So, das war die Hausparty an diesem besonderen Samstagabend. Schalke zurück in Liga 1, um es mal mit den Worten von Schalke-Trainer Muslic zu sagen.
1: Bundesliga, willkommen, gemeinsam, auf geht's Schalke!
0: Jawohl, auf geht's Schalke! Euch noch ein tolles Restwochenende. Feiert schön, Johannes Simon ist raus. Gute Nacht!

0: 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Es ist 0 Uhr.
1: Die Nachrichten mit Kira Preuß. Guten Abend.
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2: Nach 3 Jahren zweite Bundesliga, endlich wieder in die erste zu kommen, endlich wieder das Revierderby, da kann man sich doch nur drauf freuen.
1: In Gelsenkirchen herrscht Ausnahmezustand. Schalke 04 hat vorzeitig den Sprung in die Bundesliga geschafft, nach einem 1:0-Sieg gegen Fortuna Düsseldorf. Schon am Nachmittag waren rund 20.000 Fans gemeinsam zum Stadion gezogen. Aus Gelsenkirchen Olaf Biernat für WDR aktuell.
3: Ja, tausende Menschen feiern in der Kneipenmeile in Gelsenkirchen-Buhr den Aufstieg der Schalker in die erste Liga. Nach dem Abpfiff war der Jubel riesig. Viele Fans stehen singend und feiernd vor den Kneipen und jubeln ausgelassen über ihre Schalke-Mannschaft. Hupen ziehen die Menschen auch in einem Autokorso durch die Straßen. Die Polizei spricht von einem friedlichen Fußballfest. Allerdings mussten die Straßenbahnlinien am Stadion gesperrt werden, weil Menschen immer wieder über die Gleise laufen.
1: Die angekündigte Reduzierung der US-Truppen in Deutschland stößt bei führenden Republikanern im US-Kongress auf Kritik. In einer gemeinsamen Erklärung warnten sie, dass der Abzug das falsche Signal an Kreml-Chef Putin sende. Das Pentagon hatte gestern den Abzug von 5.000 US-Soldaten binnen 12 Monaten angeordnet. Der ThyssenKrupp-Konzern will seine Stahlsparte nun doch nicht verkaufen. Das Essener Unternehmen teilte überraschend mit, nicht weiter mit dem indischen Interessenten Jindal zu verhandeln. Grund sei unter anderem, dass die EU die Stahlhersteller besser vor Konkurrenz aus dem Nicht-EU-Ausland schützen will. In der Fußball-Bundesliga hat Leverkusen 4:1 gegen Leipzig gewonnen. Damit steht Leverkusen 2 Tage vor Saisonende auf Platz 4, einem Champions-League-Platz. Zuvor hatten sich Köln und Union Berlin 2:2 unentschieden getrennt.
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1: 2 Tage nach einem tödlichen Badeunfall in der Erft hat die Feuerwehr in Grevenbruch erneut einen Leichnam aus dem Wasser geborgen. Wie der Mann ums Leben kam, ist noch unklar. Benedikt Herfs für WDR aktuell.
4: Bei dem Leichnam handelt es sich um einen Mann, der wohl schon länger tot war, so ein Feuerwehrsprecher. Ein Paddler hatte den Notruf gewählt, nachdem er den menschlichen Körper in dem Fluss entdeckt hatte. Der Fall stehe in keinem Zusammenhang mit einem Badeunfall am Donnerstag. Dabei war eine Jugendliche in der Erft bei Grevenbruch ertrunken. Sie war mit Freunden baden und plötzlich untergegangen. Stunden später hatten Rettungstaucher ihre Leiche geborgen.
1: Und dann schauen wir noch auf das Wetter in Nordrhein-Westfalen. Nach letzten Schauern und Gewittern geht es heute Nacht wechselnd bewölkt und trocken weiter. Dazu Tiefstwerte von 15 bis 9 Grad. Über den Tag wechselnd bis stark bewölkt und oft trocken. Örtlich allerdings weiter Schauer, die ganz vereinzelt auch gewittrig mit Starkregen ausfallen können. In Aachen bis 22, in Schwerte bis 23 und in Bad Salzuflen bis 25 Grad. Das war WDR aktuell.
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5: Die A43 Recklinghausen.

0: Wuppertal ist zwischen Kreuz-Recklinghausen und Bochum-Riemke in beiden Richtungen bis 5 Uhr gesperrt. Dort wird eine Brücke abgerissen. Auf der A59 Düsseldorf Richtung Köln ist im Kreuz Leverkusen-West die Verbindung zur A1 Richtung Koblenz bis 20. Mai gesperrt. Die A59 Düsseldorf Richtung Köln ist zwischen dem Dreieck Moheim-Süd und dem Kreuz Leverkusen-West wegen Arbeiten an der Leverkusener Brücke bis Mitte Mai gesperrt.
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2: Mit Angela Hill, hi und willkommen in unserem LWE 305 Richtung Sonntag, der Long Weekend Express in den 3.5., in den 3. Mai. Und mit an Bord sind auf unserem 6-stündigen Trip durch diese Nacht auch Sam Sparrow und Alex Warren.
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einer der ersten großen Hits für Alex Warren hier in der Popnacht Eternity. Und vor sich bitte auf der A3 Köln Richtung Frankfurt zwischen Limburg Süd und Bad Camberg. Hier steht momentan ein defektes Fahrzeug.

Ladadidadadom, Vella, hier in der Popnacht am frühen Sonntag. Und ein Newcomer mit absolut Starpotenzial checkt jetzt hier ein auf unserer Playlist. Sekou bringt mit einem ordentlichen Hüftschwung und seinen 21 Jahren ganz viele R&B, Soul Pop, 70 Vibes auf die große Bühne seit ein paar Jahren. 2024, da war er nominiert für den Brit Award als Rising Star, also als vielversprechendster Newcomer und das als bislang jüngster Künstler in dieser Kategorie. Und er hat wirklich richtig ordentlich Popstar-Potenzial, war auch schon Support unter anderem für John Legend und durfte auch schon mal Glastonbury Festival Luft schnuppern. Legendäre in England. Seine neueste Single heißt Dangerous Lover und kündigt sein Debütalbum an, was noch dieses Jahr kommen soll. Sekou, neu in der Popnacht. Dangerous Lover.

Marco neu hier in der Popnacht, Dangerous Lover. Und Vorsicht bitte auf der B28 Straßburg-Freudenstadt zwischen Appenweier B3 und Oberkircher Straße sind Menschen auf der Fahrbahn, genauso wie im Kreis Pinneberg, Landstraße Schenefeld-Elmshorn zwischen Pinneberg und Schenefelder Landstraße. Gute Fahrt durch die Nacht, jetzt mit Kim Wilde.

Workout-Musik aus den 80s durch die Nacht. Kim Wilde hier in der Popnacht. Und Vorsicht bitte auf der B80 Halle Richtung Lutherstadt Eisleben zwischen der Ausfahrt Neustadt Industriegebiet und der A143 Halle Neustadt. Hier Behinderungen durch einen defekten PKW.

0: Hey, der frühe Sonntag mit der Popnacht und gleich noch Vincent Weiß und Johannes Oerding im Doppelpack. Die guten Zeiten und gute Zeiten hat Johannes Oerding definitiv gerade. Er hat gestern am Abend seine Arena-Tour nämlich beendet, die Arena-Tour 2026 in Berlin. Und auf dieser Tour hatte er in den letzten Tagen auch einen recht lustigen Fankontakt mit jemandem, der ganz ambitioniert ein Schild nach oben gehalten hat, so direkt vor der Bühne.
1: Magst du mich kennenlernen? Steht das auf deinem Plakat? Ist das eine Annonce? Wirklich? 52 Jahre, top gepflegt, in Schuss, Mainz 05, nein, Mainz 05-Fan, nein. Aber sweet. Doch, wir könnten eine Zukunft haben. Wenn du dafür sorgst, dass St. Pauli in der Liga bleibt, dann...
0: Oh, das wird ein bisschen schwierig. Wenn, dann müsste das heute nämlich noch passieren. Vielleicht mit so ein paar Mainz 05-Profi-Kickern noch über die Reeperbahn, um die Häuser, durch die Kneipen ziehen. Genau jetzt. St. Pauli Mainz steht heute nämlich um 15:30 auf dem Spielplan an diesem 32. Spieltag. Und es ist hart für Johannes Oerding als Pauli-Fan, denn St. Pauli ist aktuell 16. Braucht also so kurz vor Saisonende ganz dringend einen Dreierpack gegen Mainz, um noch so ein kleines bisschen Morgenluft wittern zu können in der Bundesliga.
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2: Es ist kurz nach 12:30.
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3: Sobald letzte Schauer und Gewitter abgezogen sind, geht es trocken weiter. Die Temperaturen gehen zurück auf 15 bis 10 Grad. Am Tag ziehen bei wechselnder Bewölkung einzelne Schauer und Gewitter durch. Dazu weht böiger Wind und es wird bis zu 25 Grad warm.
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4: Die A43 Recklinghausen-Wuppertal ist zwischen Kreuz Recklinghausen und Bochum-Riemke in beiden Richtungen bis 5 Uhr gesperrt. Dort wird eine Brücke abgerissen. Auf der A59 Düsseldorf Richtung Köln ist im Kreuz Leverkusen-West die Verbindung zur A1 Richtung Koblenz bis 20. Mai gesperrt. Die A59 Düsseldorf Richtung Köln ist zwischen dem Dreieck Moheim Süd und dem Kreuz Leverkusen-West wegen Arbeiten an der Leverkusener Brücke bis Mitte Mai gesperrt. Auf der A2 Oberhausen-Dortmund sind im Kreuz Recklinghausen die Verbindungen zur A43 Richtung Wuppertal bis voraussichtlich Ende Mai gesperrt.
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2: Und hier ist die Popnacht am frühen Sonntag mit Daniela Hilb und Katy Perry.

0: Panic at the Disco hier in der Popnacht. Und Vorsicht bitte in beiden Richtungen auf der A1 Osnabrück-Münster zwischen Kreuz Lotte Osnabrück und Raststätte Tecklenburger Landwest. Da sind momentan Menschen auf der Fahrbahn. Kommt uns gut durch die Nacht. Aufregende Tage sind das gerade für Singer-Songwriterin Tiffany Harris, eine tolle Newcomerin. Die hat gerade ihre allererste eigene Show in Hamburg gespielt vor ein paar Tagen. Und nächste Woche, da ruft die große Bühne schon wieder.
1: Was geht, Leute? Ich bin Tiffany Harris und ich spiele am 9. Mai bei Essen Original am Burgplatz. Und ich habe tatsächlich schon mal 1-2 Jahre in Essen gewohnt, also freue ich mich, wieder zurückzukehren.
0: Ja, stimmt sie schon ein bisschen ein auf diese Konzerte mit ihrer aktuellen Single Vertigo. Und auch Darmstadt und Hannover können sich freuen. Da schlägt Tiffany Harris im Mai nämlich auch noch auf. Für beide Shows gibt's noch Tickets. Und in Essen am 9. Mai ist der Eintritt frei. Vertigo. Jetzt hier in der Popnacht.

0: Die Frage nach dem verlorenen Husband, der immer noch nicht aufgetaucht ist, von Ray hier in der Popnacht. Gleich 10 Minuten vor 1 an diesem Sonntag. 3 Teams und nur 2 Tickets für die Champions League. Die kommenden letzten Spieltage in der Bundesliga werden nochmal so ein richtig, richtig heißer Ritt. Bayer Leverkusen hat es jetzt immerhin wieder selber in der Hand, das klarzumachen mit der Champions League, mit dem 4:1 Überraschungssieg am Abend gegen die zuletzt sehr lange ungeschlagenen Leipziger, die es heute eigentlich schon hätten klar machen können für sich, hat sich die Mannschaft gestern auf Platz 4 der Tabelle hochgekämpft. Und zwar zu Recht, das musste auch Leipzig-Coach Ole Werner nach dem Spiel zugeben.
1: Leverkusen hat ein sehr, sehr starkes Spiel gemacht. Und wir waren leider nicht bei unserer Top-Leistung, so ehrlich muss man sein. Es hat vor allem defensiv an Aggressivität, Zuordnung, aber auch Wachheit gefehlt. Ja, unterm Strich eine verdiente Niederlage, müssen wir nicht drum herum gehen.
0: Ja, Leverkusen hatte aber auch einen richtigen Vorteil mit den Fans im Nacken, die wirklich die Chance gewittert haben und alles gegeben haben. Spieler Ibrahim Matzer war nach dem Spiel wirklich ganz beseelt.
2: Die Stimmung natürlich war unglaublich. Ich glaube, man hat gemerkt, wie sehr wir es wollten. Und bei jeder Aktion, bei jedem Ballgewinn, wie sie auch gefeiert haben und uns angesprochen haben, es war auch nochmal super. Und diese Energie brauchen wir auch. Daraus ziehen wir die Motivation nochmal mehr raus.
0: Ja, und kommenden Samstag, da muss Leverkusen dann nochmal richtig Gas geben gegen Stuttgart. Der VfB ist gerade punktgleich, ja, auch weit vorne in der Tabelle und hat noch Chancen auf die Champions League. Und zeitgleich spielt dann der 3. Ticketkonkurrent Hoffenheim gegen Werder Bremen. Hier ist die Popnacht am Sonntag. Jetzt mit dem aktuellen Hit von One Republic, Need Your Love.

One Republic in der Popnacht. Und hier kommt nochmal Aktuelles aus unserem Verkehrszentrum. Vorsicht bitte auf der B80 Lutherstadt Eisleben Richtung Halle zwischen Seeburg und Langenbogen. Hier haben wir eine neue, ungesicherte Unfallstelle.

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1: Die Nachrichten mit Kira Preuß. Guten Morgen.
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2: Jetzt ist das Spiel aus. Der FC Schalke 04 kehrt zurück in die Bundesliga.
1: In Gelsenkirchen wird der vorzeitige Aufstieg von Zweitligist Schalke 04 gefeiert. Dafür reichte am Abend ein 1:0-Sieg gegen Fortuna Düsseldorf. Schalke-Trainer Muslic lobte nach Spielschluss die Leistung seiner Mannschaft.
3: Der Glaube war immer da in dieser Gruppe, dass wir etwas Großartiges schaffen können, dass wir, wenn wir geschlossen auftreten, wenn wir uns jedes Spiel über die Grenzen hinaus gehen, dass wir jede Mannschaft schlagen können, dass wir dann genug Punkte auch sammeln können, dass wir das große Ziel erreichen. Und das haben die Jungs in einer fantastischen Art und Weise gemacht.
1: Auch auf den Straßen in Gelsenkirchen haben Schalke-Fans zu Tausenden den Sieg ihrer Mannschaft gefeiert, unter anderem auch mit einem Autokorso. Der neue Tankrabatt bringt nach Einschätzungen des ADAC nicht so viel, wie er könnte. Seit dem 1. Mai werden zwar weniger Steuern auf Diesel und Benzin fällig, aber die Mineralölkonzerne geben das offenbar nicht komplett an die Autofahrer weiter. Laut ADAC ist Sprit an den Tankstellen Freitag rund 14 Cent billiger geworden. Die Steuer wurde allerdings um 17 Cent gesenkt. Im Fall des Erpressungsversuchs gegen den Babynahrungshersteller Hipp hat die Polizei in Österreich einen Verdächtigen festgenommen. Der 39-Jährige werde verhört. Im April waren in Österreich, Tschechien und der Slowakei 5 manipulierte Babygläser aufgetaucht. Nach einem weiteren wird noch gesucht. Seit dem Machtwechsel in Syrien Ende 2024 sind nach Angaben der UNO mehr als 1,6 Millionen Flüchtlinge in das Land zurückgekehrt. Die meisten kamen demnach aus der Türkei und dem Libanon zurück, nur sehr wenige aus Deutschland.
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0: Wetter, dazu Tiefstwerte von 15 bis 9 Grad. Über den Tag wechselnd bis stark bewölkt und oft trocken, örtlich allerdings wieder Schauer, die ganz vereinzelt auch gewittrig mit Starkregen ausfallen können. In Eschweiler 22, in Bottrop 23 und in Bielefeld 25 Grad. Montag gibt es Wolken, Sonne und einzelne Schauer oder Gewitter bei 18 bis 23 Grad. Das war WDR aktuell.
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2: Die A43 Recklinghausen-Wuppertal ist zwischen Kreuz Recklinghausen und Bochum-Riemke in beiden Richtungen bis 5 Uhr gesperrt. Dort wird eine Brücke abgerissen. Die A59 Düsseldorf Richtung Köln ist zwischen dem Dreieck Moheim Süd und dem Kreuz Leverkusen West wegen Arbeiten an der Leverkusener Brücke bis Mitte Mai gesperrt. Auf der A2 Oberhausen-Dortmund sind im Kreuz Recklinghausen die Verbindungen zur A43 Richtung Wuppertal bis voraussichtlich Ende Mai gesperrt.
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3: Mit Daniela Hilp, hallo am Sonntag. Gleich quizzen wir eine Runde um unser allererstes Popnacht-Goodie in dieser Nacht. Und durch die begleiten uns jetzt auch Sarah Connor und Michael Schulte.
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0: Magic Moments hier in der Popnacht am Sonntag. Gleich ist es 1:15 und jetzt die Band, die der Maßstab für eine absolut perfekte Live-Show ist. Findet zumindest Kamrad. Der hat Tame Impala aus Australien gerade live in Düsseldorf erlebt und direkt in seiner Insta-Story gepostet: Das ist mit Abstand das Beste, was ich je live gesehen habe. Davon konnten sich neben Düsseldorf und Kamrad auch die Fans in Frankfurt überzeugen. Auch da hat Multi-Instrumentalist Kevin Parker zusammen mit seiner Live-Crew eine ziemlich gigantische Musik- und Lichtshow abgerissen. Jeder Song hatte quasi seine eigene Lichtinstallation. Und da könnte man sich so richtig schön in Trance schaukeln. Zum psychedelischen Tame Impala Sound, der auf dem aktuellen Album Deadbeat moderner, klubbiger und auch ein bisschen minimalistischer daherkommt als auf früheren Platten. Dracula ist ein schönes Beispiel dafür. Neue Single von Tame Impala spielen wir euch jetzt im Jenny Remix hier in der Popnacht.
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0: DJ and Rooks auf unserer Sonntagsplaylist hier in der Popnacht. Und Vorsicht, da kommt noch mal Aktuelles rein aus unserem Verkehrszentrum. Auf der A3 Würzburg-Nürnberg zwischen Erlangen, Tennenlohe und Nürnberg-Nord sind momentan Menschen auf der Fahrbahn. Und apropos Verkehr, es gab so ein paar recht kuriose Verkehrsstories in den letzten Tagen. Alle klingen ein bisschen irre. Zwei sind von den dreien, die wir euch jetzt zur Auswahl stellen, aber tatsächlich genauso passiert. Und eure kleine Nacht-Challenge ist es jetzt, mal herauszufinden, welche dieser Geschichten frei erfunden ist. An der 07221 2011, das ist unsere Hotline, direkt ins Studio zum Mittippen für euer Popnacht-Goodie. Das hauen wir gleich raus für denjenigen, der die falsche Geschichte richtig tippt. Achtung! Hier kommen sie, die drei. Im Kreis Breisgau-Hochschwarzwald, da musste die Polizei in den letzten Tagen einen Motorradfahrer aus einem Kreisverkehr holen, weil er einfach nicht mehr aufgehört hat, im Kreis zu fahren. Das Ganze ging etwa eine Stunde lang. Ist das eine richtige bzw. eine falsche Geschichte? Oder aber in Dortmund hat ein Rentner einen Bußgeldbescheid über 5 Euro bekommen, weil er eine Katze am Straßenrand angehupt hat? Oder in Berlin, da wurde eine E-Scooter-Gang gestoppt, die illegal Blumensträußchen am 1. Mai verkauft hat. Welche dieser Geschichten könnte erstunken und erlogen sein? Was denkt ihr denn? 07221 2011, was klingt für euch zumindest so ein bisschen an den Haaren herbeigezogen? 07221 2011, zwei Stories sind wirklich so passiert, eine gab es aber tatsächlich einfach mal gar nicht.
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1: Sobald letzte Schauer und Gewitter über dem Münsterland und Ostwestfalen-Lippe abgezogen sind, geht es trocken weiter. Die Temperaturen gehen zurück auf 15 bis 10 Grad. Am Tag ziehen bei wechselnder Bewölkung einzelne Schauer und Gewitter durch. Dazu weht böiger Wind und es wird bis zu 25 Grad warm.
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2: Die A43 Recklinghausen-Wuppertal ist zwischen Kreuz Recklinghausen und Bochum-Riemke in beiden Richtungen bis 5 Uhr gesperrt. Dort wird eine Brücke abgerissen. Auf der A59 Düsseldorf Richtung Köln ist im Kreuz Leverkusen-West die Verbindung zur A1 Richtung Koblenz bis 20. Mai gesperrt. Die A59 Düsseldorf Richtung Köln ist zwischen dem Dreieck Moheim-Süd und dem Kreuz Leverkusen-West wegen Arbeiten an der Leverkusener Brücke bis Mitte Mai gesperrt.
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3: Und hier ist die Popnacht um Punkt 13:30 mit Daniela Hilp. Hallo!

0: Clock Clock Out of the Dark hier in der dunklen Popnacht am frühen Sonntag und gleich noch Speeding Cars. Walking on Cars, das passt ganz gut zu unserem kleinen, aktuell laufenden Verkehrsquiz. Wir haben euch ja erzählt, dass sich in den letzten Tagen ein paar schräge Verkehrsgeschichten zugetragen haben. 3 hattet ihr zur Auswahl, 2 sind wirklich so passiert, 1 haben wir frei erfunden. Und die Frage war, welche könnte das denn sein? Im Kreis Breisgau-Hochschwarzwald musste die Polizei einen Motorradfahrer aus einem Kreisverkehr holen, weil der einfach nicht aufgehört hat, im Kreis zu fahren. 1 Stunde lang ging das etwa. In Dortmund, da hat ein Rentner einen Bußgeldbescheid über 5 € gekriegt, weil er am Straßenrand eine Katze angehupt hat. Ist das wirklich so passiert? Oder wurde in Berlin tatsächlich eine E-Scooter-Gang gestoppt, die illegal Blumensträußchen am 1. Mai verkauft hat? Hallo, liebe Mascha aus Lörrach, ich grüße dich.
1: Ja.
0: Du hattest eine konkrete Vermutung bzw. Ausschlussverfahren, ne? Was denkst du denn?
1: Ja, also ich glaube, die mit dem Motorradfahrer, die kann nicht stimmen.
0: Warum?
1: Ja, eben weil ich Motorradfahrerin bin.
0: Und?
1: Dann kriegt man einfach einen Drehwurm.
0: Sagst du, das geht nicht so lange?
1: Nee, das geht nicht.
0: Mascha, du wirst überrascht sein. Nicht, dass ich sagen möchte, probier das selber mal aus, aber das ist tatsächlich so passiert.
1: Oh je.
0: Wirklich? Wirklich?
1: Dann.
0: In Umkirch war das. Der Typ, der hat bei einer Social Media Challenge teilgenommen und wollte den Rekord brechen. Der liegt so bei 1200 Runden. Er hat dann noch nicht mal die Hälfte geschafft, dann in dieser Stunde, weil irgendwann sich Anwohner beschwert haben und gesagt haben: Entschuldigung, jetzt ist aber mal gut. So. Und damit hat es leider nicht geklappt mit dem Goodie. Aber ich wünsche dir trotzdem noch eine schöne Nacht, ja?
1: Dankeschön, Dankeschön.
0: So.
1: Ciao, ciao.
0: Tschüss. Wir gehen in die nächste Leitung und da sind wir nahe an der Nordsee. Im schönen Örtchen Horumasil. Habe ich das richtig ausgesprochen, Christian?
2: Ja, das ist absolut korrekt.
0: So, hallo, ich grüße dich. Jetzt sind noch 2 übrig. 50-50 Chance für dich. Was denkst du denn? Ist es der Rentner, der die Katze angehupt hat oder doch diese E-Scooter-Gang, die Blumensträußchen verteilt? Was ist so nicht passiert?
2: Tatsächlich ist mein Tipp, dass ihr den 1. April mit dem 1. Mai verwechselt habt. Und in dem Fall ist es die E-Scooter-Gang, die da rausfliegt, weil es diese Meldung einfach gar nicht gab.
0: Das gab's nicht.
2: Nein.
0: Das gibt's doch gar nicht. Und das ist tatsächlich richtig.
2: Ja, super.
0: Denn es gab tatsächlich auch diesen Typen, der die Katze angehupt hat. Der wollte die eigentlich retten. Der war mit einem E-Auto unterwegs, was sehr leise war. Und er hat gesehen, oh, die Katze, die springt jetzt gleich auf die Straße. Darum so ein kurzer Huper. Problem war, eine Radfahrerin hat sich dadurch sehr erschreckt. Und dann hatte der Typ eben ein paar Monate später, hatte er jetzt ein Bußgeldbescheid wegen Missbrauch eines Schaltzeichens und musste 5 € bezahlen. Aber der Katze geht's gut, ist doch schön, ne?
2: Das ist absolut korrekt. Ja, Gott sei Dank geht's der Katze gut.
0: Wunderbar, der Katze geht's gut, dem Wal auch. Also von daher kann doch die neue Woche bald starten. Wir drücken die Daumen, dass du auch eine gute hast und schicken dir Richtung Nordsee auf jeden Fall unser Popnacht-Goodie.
2: Oh, da freue ich mich aber sehr drüber.
0: Dann kannst du jetzt ins Bett, ne?
2: Ja, das mache ich auf jeden Fall.
0: Gute Nacht.
2: Kann ich besser schlafen. Gute Nacht. Tschüss.

0: der Durchbruchshit von Purple Disco Machine in der Popnacht. Und jetzt haben wir einen Song auf unserer Playlist, der richtig, richtig tief geht. In Come Home verarbeitet Kat Burns, eine junge Singer-Songwriterin aus Großbritannien, von der auch Ed Sheeran ein richtig großer Fan ist, den Tod ihres Opas. Und der ist am Anfang von diesem Song auch mit einer Sprachnachricht zu hören, in der er sagt: Danke, Katrina. Ich wünsche dir Gottes Segen. Ich liebe dich sehr und wir werden für immer zusammen sein. Hören wir uns jetzt an in unserer Popnacht-Lyrics-Übersetzung. Come home, Kat Burns.
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2: Es war einer dieser regnerischen Tage in Wales. Und der Stationstrakt verdeckte den Himmel über dir, als du dort lagst. So viel Liebe in deinen Augen. Wusstest du es da schon? Oder dachtest du, du hättest noch mehr Zeit? Denn wir sollten uns alle an den Händen fassen. War das, weil du einen Anruf von Gott bekommen hattest? Und er sagte, du hast alles getan, was ich mir hätte wünschen können, in der Zeit, die ich dir geschenkt habe. Du hast geliebt und gelebt. Davon zeugen deine Namen. Es gibt nichts, was ich noch von dir brauche.
1: You can come home.
2: Du kannst nach Hause kommen. Es ist Zeit, dass du nach Hause kommst. Du warst in deinen 20ern, als du losgezogen bist. In die Welt hinaus, auf der Suche nach etwas Neuem, etwas Besserem, um eine Familie zusammenzuhalten. Du hast das britische Wetter tapfer ertragen, hast morgens, nachts, überall gearbeitet. Jetzt ist es Zeit, dass du nach Hause gehst.
3: 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God bless you. Love you, lads. Always, we shall be together forever.
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1: Die Nachrichten mit Kira Preuß. Guten Morgen.
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1: Tausende Fußballfans haben in Gelsenkirchen den vorzeitigen Bundesliga-Aufstieg von Zweitligist Schalke 04 gefeiert. Die Polizei spricht im Wesentlichen von friedlichen Feierlichkeiten. Nach dem 1:0-Sieg gegen Fortuna Düsseldorf sei der Verkehr in weiten Teilen der Stadt zum Erliegen gekommen. Die Straßenbahn konnte zeitweise nicht mehr fahren, weil zu viele Menschen auf den Gleisen waren. Im Stadion selbst gab es 2 Schwerverletzte. In einem Fall wurde eine Frau durch Pyrotechnik verletzt. Ein Mann aus Gladbeck verletzte sich schwer, als er versuchte, vom Zuschauerbereich in den Innenraum zu kommen. Der ThyssenKrupp-Konzern will seine Stahlsparte nun doch nicht nach Indien verkaufen. Das Unternehmen teilte mit, die Verhandlungen mit dem Unternehmen Jindal würden erst einmal nicht fortgesetzt. Udo Stiel erklärt für WDR aktuell, warum ThyssenKrupp überraschend seinen Kurs ändert.
2: Ja, das Unternehmen nennt als einen wichtigen Grund die bevorstehenden Schutzmechanismen der EU für europäische Stahlproduzenten. Brüssel hat 50% zusätzlichen Zoll auf Stahlimporte angekündigt, die von außerhalb der EU kommen. Das erhöht die Erfolgsaussichten der Stahlsparte von ThyssenKrupp natürlich. Und die IG Metall zeigt sich in ihrer Reaktion auch nicht gerade unglücklich über die Verkaufsabsage. Sie sagt, so könnte der auch von ihr befürwortete Plan umgesetzt werden, die Stahlsparte zu einem eigenständigen Unternehmen zu machen. Einen Sanierungstarifvertrag gibt es nämlich schon.
1: Unwetter haben in Teilen von NRW für verstärkte Einsätze der Feuerwehr gesorgt. So zum Beispiel in Mönchengladbach. Dort stürzten Bäume um, Keller liefen voll und Straßen wurden teilweise überflutet. In Krefeld wurde auch eine Kirmes vom Veranstalter wegen des Gewitters geräumt.
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1: 2 Tage nach einem tödlichen Badeunfall in der Erft hat die Feuerwehr in Grevenbroich erneut einen Leichnam aus dem Wasser geborgen. Wie der Mann ums Leben kam, ist noch unklar. Benedikt Herfs für WDR aktuell.
3: Bei dem Leichnam handelt es sich um einen Mann, der wohl schon länger tot war, so ein Feuerwehrsprecher. Ein Paddler hatte den Notruf gewählt, nachdem er den menschlichen Körper in dem Fluss entdeckt hatte. Der Fall von Samstag stehe in keinem Zusammenhang mit einem Badeunfall am Donnerstag. Dabei war eine Jugendliche in der Erft bei Grevenbroich ertrunken. Sie war mit Freunden baden und plötzlich untergegangen. Stunden später hatten Rettungstaucher ihre Leiche geborgen.
1: Und das Wetter in Nordrhein-Westfalen. Nachdem letzte Schauer und Gewitter abgezogen sind, geht es heute Nacht wechselnd bewölkt und trocken weiter. Dazu Tiefstwerte von 15 bis 9 Grad. Über den Tag wechselnd bis stark bewölkt und oft trocken. Örtlich allerdings wieder Schauer, die ganz vereinzelt auch gewitterig mit Starkregen ausfallen können. In Heinsberg 22 Grad, in Dienstlaken 23 Grad und in Detmold bis 25 Grad. Montag gibt es dann Wolken, Sonne und einzelne Schauer oder Gewitter bei 18 bis 23 Grad. Das war WDR aktuell.
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4: Die A43 Recklinghausen-Wuppertal ist zwischen Kreuz Recklinghausen und Bochum-Riemke in beiden Richtungen bis 5 Uhr gesperrt. Dort wird eine Brücke abgerissen. Auf der A59 Düsseldorf Richtung Köln ist im Kreuz Leverkusen-West die Verbindung zur A1 Richtung Koblenz bis 20. Mai gesperrt. Auf der A2 Oberhausen-Dortmund sind im Kreuz Recklinghausen die Verbindungen zur A43 Richtung Wuppertal bis voraussichtlich Ende Mai gesperrt.
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5: Mit Daniela Hilp, hallo um kurz nach 2. Wir grüßen euch. Ganz egal, in welcher Ecke dieser Welt oder auch in Deutschland ihr euch gerade befindet. Auf dem Weg ins Bett vielleicht, mitten in der Nachtschicht oder auch gerade auf dem Heimweg von der Party. Wir begleiten euch da gleich mit Christina Aguilera, mit The Weeknd und Dancing in the Flames und jetzt noch eine Runde Nico Santos.
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